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1: Herzlich willkommen bei den On Air Stories. In dieser On Air Story möchte ich euch die Sendung Oldie Treff von Peter Ziermann vorstellen. 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
2: Ja, freut mich auch.
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2: 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Ja.

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1: Heute geht es um das Campus Radio CouchFM. Das ist ein Projekt in Zusammenarbeit der drei Berliner Hochschulen, der Humboldt-Universität, der Freien Universität und der Technischen Universität Berlin. Und ich möchte euch nun das Campus Radio genauer vorstellen und habe hierzu Laura und Emily von CouchFM eingeladen. Herzlich willkommen.
2: Hi.
3: Hi.
1: Seit wann gibt es denn das Format Campus Radio CouchFM?
2: Also 2011 kam die Idee auf. Und 2012 lief dann die erste Sendung schon. Also es ist jetzt schon ganz schön lange her.
1: Und ihr sendet ja jeden Tag und habt verschiedene Formate. Wie ist die Sendung denn aufgebaut?
2: Genau, also wir haben jeden Tag in der Woche ein unterschiedliches Format. Zweimal die Woche läuft unser Live-Magazin. Das heißt, da stehen wir live im Studio und reden über alles Mögliche. Und dann läuft auch Musik zwischendurch, wie man es aus dem Radio halt so kennt. Und montags ist bei uns immer Platz für eine Gästesendung. Mhm. Also da können zum Beispiel andere Unis ihre Projekte vorstellen, wenn sie selbst einen Podcast produzieren und so weiter. Dann haben wir am Mittwoch unsere Musiksendung, das Klangkompott. Das wird von der Musikredaktion gemacht und es kann auch alles Mögliche sein. Interviews, einfach eine Band vorstellen, ein Genre vorstellen, alles Mögliche. Genau, donnerstags läuft unser Gästezimmer. Das ist ein Interviewformat mit Personen zum Beispiel aus Politik oder der Kultur, Berliner Figuren, alles Mögliche. Ja, samstags ist bei uns Tanzstunde. Da können DJs aus Berlin ihre Sets spielen und sich so ein bisschen vorstellen. Und am Sonntag läuft unsere Wiedergabeliste mit den besten Songs aus der Woche.
1: Wie kommt ihr denn zu den Themen, die ihr in der Sendung besprecht?
3: Also ich finde, das ist auch mal ein sehr spannender Prozess, weil es einfach wirklich das ist, was die Couchies so im Alltag beschäftigt. Und das fand ich am Anfang auch so ganz ungewohnt, dass wirklich der Themenvorschlag einfach so reingeworfen werden kann. Und meistens wird er auch total cool aufgenommen und dann wird gebrainstormt, dann können andere relaten oder eben nicht. 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
1: Ich bin heute mit Bettina und Lida im Studio, die die Sendung Monday Movie Talk machen.
2: Hallo.
3: Hallo, Benni.
1: Die Schlagwörter zu eurer Sendung sind Aktuelles zum Film, Theater, Tanz und Literatur, grob zusammengefasst. Wie würdet ihr die Sendung in euren eigenen Worten beschreiben?
2: So ein anderes Schlagwort ist natürlich die Kritik zu Spielfilm und Dokumentation. Und wir bringen natürlich auch so ein paar O-Töne vom roten Teppich. Und wir haben ausgewählte Studiogäste. Wir besprechen eben aktuelle Theaterproduktionen und Tanzinszenierungen aus Berlin und Co. Das heißt, wir wandern auch mal in andere Städte und gucken, was in anderen Städten so los ist, dass man von Berlin aus dahin fahren kann. Aber primär sind wir queer-feministisch.
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0: Ich bin heute hier mit zwei Hosts von der ukrainischen Radiosendung Trambeats FM. Schön, dass ihr da seid.
1: Ja, danke. Danke für die Einladung.
2: Danke, thanks a lot.
0: 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Was heißt es?
1: Es gibt ein traditionelles ukrainisches Instrument, Musikinstrument, in Gebirgen meistens. 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
2: 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Trambita mit Beat.
0: Was sind die Themen, mit denen ihr euch beschäftigt?
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1: Herzlich willkommen bei den On Air Stories. In dieser On Air Story möchte ich euch die Sendung Oldie Treff von Peter Ziermann vorstellen. Hallo Peter, schön, dass du da bist.
2: Ja, freut mich auch.
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1: Heute geht es um das Campusradio CouchFM. Das ist ein Projekt in Zusammenarbeit der drei Berliner Hochschulen, der Humboldt-Universität, der Freien Universität und der Technischen Universität Berlin. Und ich möchte euch nun das Campusradio genauer vorstellen und habe hierzu Laura und Emily von CouchFM eingeladen. Herzlich willkommen.
2: Hi.
3: Hi.
1: Seit wann gibt es denn das Format Campusradio CouchFM?
2: Also 2011 kam die Idee auf. Und 2012 lief dann die erste Sendung schon. Also es ist jetzt schon ganz schön lange her.
1: Und ihr sendet ja jeden Tag und habt verschiedene Formate. Wie ist die Sendung denn aufgebaut?
2: Genau, also wir haben jeden Tag in der Woche ein unterschiedliches Format. Zweimal die Woche läuft unser Live-Magazin. Das heißt, da stehen wir live im Studio und reden über alles Mögliche. Und dann läuft auch Musik zwischendurch, wie man es aus dem Radio halt so kennt. Und montags ist bei uns immer Platz für eine Gästesendung. Mhm. Also da können zum Beispiel andere Unis ihre Projekte vorstellen, wenn sie selbst einen Podcast produzieren und so weiter. Dann haben wir am Mittwoch unsere Musiksendung, das Klangkompott. Das wird von der Musikredaktion gemacht und es kann auch alles Mögliche sein. Interviews, einfach eine Band vorstellen, ein Genre vorstellen, alles Mögliche. Genau, donnerstags läuft unser Gästezimmer. Das ist ein Interviewformat mit Personen zum Beispiel aus Politik oder der Kultur, Berliner Figuren, alles Mögliche. Ja, samstags ist bei uns Tanzstunde. Da können DJs aus Berlin ihre Sets spielen und sich so ein bisschen vorstellen. Und am Sonntag läuft unsere Wiedergabeliste mit den besten Songs aus der Woche.
1: Wie kommt ihr denn zu den Themen, die ihr in der Sendung besprecht?
3: Also ich finde, das ist auch mal ein sehr spannender Prozess, weil es einfach wirklich das ist, was die Couchies so im Alltag beschäftigt. Und das fand ich am Anfang auch so ganz ungewohnt, dass wirklich der Themenvorschlag einfach so reingeworfen werden kann. Und meistens wird er auch total cool aufgenommen und dann wird gebrainstormt, dann können andere relaten oder eben nicht. Und das ist immer ein total spannender Prozess. Also das meiste findet so in der Wortredaktion dann statt oder halt davor in den allgemeinen Sitzungen.
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8: In kleiner Runde? Ja, kenne ich. Das ist doch dieser Podcast mit den zwei Medienüberlebenden, oder? Wie hießen die gleich nochmal? Hier Maurice Geider und Nadine? Nee, Quatsch, Julia Krüger. Die beiden quatschen jede Woche mit Medieninsidern über Medien halt. Höre ich echt oft. Ganz gut eigentlich.
9: Erst einmal, Julia Krüger, schönen guten Morgen. Ich muss allen sagen und auch dir, ich bin ein bisschen bematscht und ich sehe auch aus wie so ein Pfannkuchen. Ey, ich habe ganz wenig geschlafen. Ganz, ganz wenig.
10: Ja, du hast, also hallo erstmal. Du hast eine krasse Reise hinter dir. Ihr wart im Wilden Kaiser mal wieder. Das ist ja euer Lieblingshotel. Und auf der Rückreise habe ich gesehen, habt ihr einen Abstecher auf dem Oktoberfest gemacht.
9: Genau. Muss ich dazu noch was sagen?
10: Das ist spät geworden, oder wie?
9: Ja, klar, es ist spät geworden, weil wir natürlich super spät dann in Köln zurück waren. Und wir zeichnen an einem Dienstagmorgen auf und mein Montag ist im Prinzip in einen Dienstagmorgen hinübergelaufen. Also ich habe wirklich nur ganz wenig geschlafen. Aber es ist ja wurscht, ihr könnt uns hören, ihr könnt uns sehen. Ich klinge vielleicht an der einen oder anderen Stelle müde. Vielleicht werde ich mal einen Genen wegdrücken. Dann wird Julia wieder sowas sagen wie, langweilig dich. Nein, ich bin einfach nur etwas müde, weil ich nur 4 Stunden Schlaf hatte nach einem schon sehr, sehr kurzen Wochenende und vor allen Dingen auch, jetzt die Nacht davor auch in einer Almhütte geschlafen habe und auch da habe ich irgendwie nicht so gut geschlafen und wenig, dementsprechend bin ich sehr, sehr müde. Aber wie geht es dir in Erfurt?
10: Ich bin ein bisschen heiser, wenn ihr es hören könnt. Mhm. Und habe so einen blöden Reizhusten. Also ich bin quasi schon im Herbst angekommen. Und mir passt das gar nicht gut rein, weil ich diese Woche so viel reden muss und so viel zu tun habe, dass mir das eigentlich nicht reinpasst und ich eigentlich meine Stimme schonen muss. Das heißt, ich werde jetzt schön mit dir hier eine Stunde aufnehmen und danach
9: dann
10: muss ich aber
9: reden.
10: Wieder. Danach muss ich den Mund wieder zuschließen,
9: okay.
10: Weil meine Stimme, die ist echt irgendwie in Mitleid.

0: Landschaft gezogen und eben hat meine Technik hier auch noch rumgesponnen. Das heißt, ich bin auch noch laut geworden. Ist auch nicht gut für die Stimme. Könnte ich mich ja drüber aufregen, ne? Also wenn Technik nicht funktioniert, Leute, da steige ich auf den Baum, echt. Also es ist einfach nur, also ich steige auf den Baum und will am liebsten runterspringen, weil ich es nicht mehr ertrage.
1: Hast du schon mal in deiner Wut auf die Tastatur eingeschlagen? Ist
0: nee,
1: das schon mal so
0: ich,
1: weit
0: nee, aber ich bin immer kurz davor, diesen scheiß neuen Laptop, den ich mir gekauft habe, der überhaupt nicht funktioniert, aus dem Fenster zu schmeißen. Wirklich.
1: Ich habe das schon mal gemacht.
0: Wut.
1: Ich habe schon mal auf eine Tastatur eingeschlagen. Aber das,
0: dann,
1: ja, das war aber damals noch, kennst du noch diese alten großen Tastaturen an so Desktop-Rechnern, die so richtig fette Tasten hatten, wo, also mein früherer Mitbewohner hat auch mir mal damals eine Nachricht geschickt, dass ich doch bitte leiser tippen soll, weil diese Tastatur so laut sei. Und irgendwann, ich habe auch mal drauf.
0: Zu Hause auch. Da könnte ich auch ausflippen.
1: Ah, ich habe auch mal drauf eingeschlagen. Aber nun gut, die war robust. Da waren dann nur ein, zwei Tasten kaputt, aber sie ging noch. Aber es ist erstmal, bevor wir gleich die großen Medienmeldungen machen, wollen wir über etwas kurz sprechen, was uns wahnsinnig viel Freude gemacht hat. Also ich habe es tatsächlich nur in so Reels gesehen, auch nur ausschnittsweise. Du hast, glaube ich, minimal mehr mitbekommen. Aber
0: nee,
1: unsere früheren
0: auch
1: Kollegen auch nicht. Oh, okay.
0: Auch nur Ausschnitte. Auch nur Ausschnitte.
1: Ja, okay. Aber unsere früheren Kolleginnen Antonia Schörlen und Melissa Kahler sind in der Öffentlichkeit aufeinander getroffen.
0: Ja, das war richtig schön. Und zwar bei der Filmpremiere Emil und die Detektive wurde jetzt neu verfilmt. Melissa hat das Ganze moderiert, diese Filmpremiere. Und Toni Schörlen war auch mit dabei, aus einem ganz bestimmten Grund. Die hat nämlich das Drehbuch zum Film geschrieben. Richtig, richtig cool. Also herzlichen Glückwunsch auch an dieser Stelle, liebe Toni. Wir sind ganz stolz auf dich und ich finde es immer super cool, einfach zu sehen, wie die Leute so von früher, mit denen man halt irgendwie viel zu tun hatte, wie jeder so seinen Weg geht. Und wir hatten ja schon alle zusammen eine sehr intensive Zeit bei Joyce. Wir sind da sehr jung gestartet und jeder ist dann irgendwie so, ne, hat sich dann auch so frei geschlagen von Joyce und hat so sein eigenes Ding gemacht. Toni hat damals dann nochmal studiert und so und ist jetzt eben, schreibt Drehbücher. Und das ist jetzt, glaube ich, so das Größte, woran sie gearbeitet hat. Und dann halt so dieses Reel auf Instagram zu sehen, wie Melissa auf dieser großen Bühne steht und dann Toni ankündigt, die dann dort die Kinotreppe hinunterläuft in Richtung Bühne, um sich da mit ihrer Filmcrew auf der Bühne zu versammeln. Und dann stoßen so diese zwei Ex-Kolleginnen so Jahre später aufeinander. Fand ich irgendwie einen schönen Moment, habe ich total gerne verfolgt. Und fand das schön. Und genau, Emil und die Detektive läuft jetzt ab dem, ich meine, 24. September in den Kinos. Ich werde es auf jeden Fall mit meinem Sohn anschauen, weil soweit ich mitbekommen habe, spielt der Film auch in Berlin. Und da wir ja auch so ein bisschen Berlin-Heimweh haben, macht es dann, glaube ich, umso mehr Spaß, Berlin auf der großen Leinwand auch zu sehen.
1: Das ging aber schnell mit dem Berlin-Heimweh. Ihr seid gerade mal einen Monat in Erfurt. Also das
0: es ist schon länger als ein Monat, Maurice.
1: Echt?
0: Wir sind seit dem 1.8. in Erfurt. Und was heißt schnell? Ich glaube, dass wir sind jetzt gerade noch in der Phase, wo dieses Heimweh noch besteht und ich hoffe, es geht irgendwann weg.
1: Ah, okay, verstehe. Also noch ganz kurz was zu Emil und die Detektive. Wir freuen uns natürlich total. Ich habe auch tolle Reels gesehen, die unser sehr geschätzter Kollege Christopher Schmidt gedreht hat für Warner Brothers, die diesen Film in Deutschland als Verleih veröffentlichen. Toni oder Antonia ist ja diejenige, die von uns sich im Prinzip von uns ModeratorInnen am meisten irgendwie wegentwickelt hat von dem Thema, von dem Sujet-Moderation, würde ich jetzt mal
0: Kevin
1: sagen.
0: Kevin schon auch, oder?
1: Ja, stimmt, Kevin auch. Kevin ist Kevin Klose ist CVD bei der Florida und betreut unter anderem Ich bring's immer durcheinander. Es ist auch sehr ähnlicher Titel. I'm sorry. Wer steht mir die Show? Betreut er und Marc Ries auch, aber Marc Ries war nie ein offizieller Moderator. Aber auf jeden Fall, genau, so ist es. Und Toni ist da tatsächlich als Drehbuchautorin etwas off the record, natürlich in der Medienwelt nach wie vor da, aber ist etwa in eine andere Richtung eingeschlagen. Das ist total interessant zu sehen. Und mich freut das total, weil das glaube ich, ohne zu wissen, aber wir werden es immer erfahren, weil sie hoffentlich, wir haben mit ihr schon darüber gesprochen, demnächst zu Gast sein wird zu dem Thema, weil ich auch glaube,
0: also,
1: dass...
0: das ist schon sehr lange her, als wir mit Toni darüber gesprochen
1: ja,
0: haben.
1: Ja, aber das
0: also
1: hat
0: ich weiß nicht, ob das noch steht. Wir müssen sie noch ein bisschen bearbeiten. Ich glaube, sie ist gar nicht mehr, sie fühlt sich gar nicht mehr so wohl in der Rolle vor dem Mikro und vor der Kamera. Ich glaube, sie hat sich schon bewusst zurückgezogen und arbeitet lieber hinter der Kamera. Aber wenn wir sie nochmal ganz lieb bitten...
1: unter Freunden kriegen wir das doch hin.
0: Wenn wir sie ganz lieb bitten, vielleicht kommt sie dann doch nochmal im Podcast. Ich würde mich riesig freuen. Also auch so den ganzen Entstehungsprozess von so einem Drehbuch und so. Ne? Weil es ist ein Kinofilm. Es ist ja nicht nur eine Folge einer Serie, sondern es ist einfach mal ein fucking Kinofilm. Das ist Wahnsinn.
1: Ja, das ist total Wahnsinn. Sie hat ja auch diese Reise so ein bisschen minimal Social Media mäßig begleitet und hat immer wieder was gepostet darüber. Also ich freue mich da auf jeden Fall auch sehr und ich bin gespannt, ob das auch so ein Hauenstechen ist, wie jetzt in der ModeratorInnenbranche, wo Leute sich wirklich, also wo auch da jemand anderes, also wartet auch das Drehbuch zu. Ich bin da sehr gespannt. Ich würde es gerne wissen. Ich hoffe, das klappt. Auf jeden Fall, ohne den Film gesehen zu haben, glaube ich, ist das ein schöner Film, weil ich Trailer gesehen habe und so ein bisschen Material und das macht Freude da wünsche ich euch auf jeden Fall sehr viel Spaß im Kino, dir und der Familie, Julia.
0: Danke, danke, danke. So, und jetzt starten wir mal rein. Jetzt gibt's die wichtigsten Meldungen aus der Medienbranche. Jetzt geht's los. Während unser Jingle läuft, könnt ihr uns gerne abonnieren, uns bewerten, uns irgendwelche Sachen schicken. Schickt uns doch mal Fotos von euch, während ihr uns die Folge hört. Da würden wir uns sehr drüber freuen. Also los geht's.

0: Ein Prosit, ein Prosit, ein Prosit der Gemütlichkeit. Heidi-Fest war, oh mein Gott, Julia, du hast es dir richtig gegeben, du hast es richtig geguckt, ne?
1: Ich hab's richtig geguckt, linear im Fernsehen, aber nicht bis zum Ende, muss ich gestehen. Es ist mir dann doch ein bisschen zu viel, aber ich wollte natürlich mit dabei sein. Ich wollte sehen, wie sie es diesmal umsetzen. Also nochmal ganz kurz für alle, die überhaupt gar keine Ahnung haben, überhaupt nicht drinstecken. Letzte Woche hat Heidi Klum ihr Heidi-Fest erneut gefeiert. Das hat sie letztes Jahr schon getan im Hofbräuhaus in München. Also das ist quasi im Endeffekt eine Oktoberfestsause, die live im Fernsehen übertragen wird und auch auf RTL Plus konnte man sich das angucken. Und wir hatten ja auch vorher schon drüber berichtet, im letzten Jahr lief es noch bei ProSieben. Die Quoten waren relativ schlecht, muss man sagen. Deshalb hat ProSieben sich dann in diesem Jahr auch dagegen entschieden und dann kam RTL und hat gesagt, ja, wir machen's. Und deshalb hat in diesem Jahr RTL übernommen und man muss auch sagen, vom ganzen Trash-Faktor und so passt es da auch echt ein bisschen besser hin. Und genau, ich habe es mir angeguckt und mir sind auch einige Sachen aufgefallen, die in diesem Jahr anders gemacht wurden. Mhm. Zum einen hat Heidi Klum nicht mehr alleine moderiert, sondern sie hatte ganz viele Co-ModeratorInnen. Und zwar hat sie so eine Schar von Drag Queens um sich gehabt.
0: Krass,
1: ne? Also Olivia Jones ganz vorne mit dabei, die natürlich auch eine geübte Moderatorin ist. Die hat sie da sehr gut unterstützt, auch sehr professionell unterstützt. Und dann hat man zum Beispiel auch noch, ich kenne leider nicht alle, du kennst die alle, hat man zum Beispiel Bambi gesehen, also Bambi Mercury oder auch Candy Crash und noch ganz viele andere.
0: Le Clary war noch dabei, ja.
1: Ja, ich habe nicht alle Namen zu 100% auf dem Schirm. Auf
0: Muss
1: jeden Fall waren es waren einige und jeder hat immer so ein kleines bisschen mal moderieren dürfen. Und das fand ich eigentlich eine ganz schöne Idee. Das hat es natürlich auch ein bisschen wild gemacht. Und ich weiß auch, Bambi hatte mir gesagt, dass bei einer Moderation von ihm ist der Prompter ausgefallen. Und das ist natürlich so ein bisschen... Du hängst dann da halt, ne? Also wenn du so einen Gastauftritt da jetzt hast und vielleicht hat man auch gar nicht so viel proben können, weil die Zeit gar nicht da war, dann verlässt man sich wahrscheinlich relativ gut auf den Prompter, wenn der dann natürlich ausfällt, was nicht unbedingt, es kommt jetzt nicht so überraschend für mich in so einer Riesenproduktion, weil das ist ja schon chaotic sicherlich vor Ort.
0: Na klar.
1: Dann ist natürlich so ein bisschen, hängst du ein bisschen in der Luft, ne? Und
0: ja.
1: Ja, aber ich finde so ein Format,
0: aber was
1: wie das
0: war denn da die große Was war denn da der große moderative Text?
1: Das war irgendwann zum Ende hin, das weiß ich nicht. Die haben ja ganz oft auch einfach den nächsten Act anmoderiert. Und wenn du dann in dem Moment nicht weißt, wer als nächstes dran ist und du verlässt dich auf den Prompter, dann ist natürlich schwierig. Ja. Ne? Also gut, dann kann man das immer irgendwie umspielen, indem man sagt, habt ihr noch Bock? Wie seid ihr gut drauf? Ey, hier ist so eine geile Stimmung, es macht richtig Spaß. Wir haben noch richtig viele Acts für euch. Jetzt kommt der nächste Act, viel Spaß. So, ne? Also man kann es relativ allgemein dann halten.
0: Hier kommt der nächste Mega-Act aus den 90ern, die wir relativ günstig noch bekommen haben. Es sind zwar nicht mehr die Originalleute von damals, die tun aber so zu dem Original-Playback.
1: Ja.
0: Und hier sind Rednecks.
1: Du, ja, aber ich, ey, ganz ehrlich, ich finde auch, dass wenn es ein bisschen chaotisch ist und dann gibt es da ein paar peinliche Pausen und so, das verzeiht dieses Fest. Ich meine, es war so trashig. Das ist schon okay. Aber du hast es gerade schon gesagt, also im letzten Jahr war relativ viel Schlager und auch so Volksmusik, so richtig klassisch Oktoberfest. Mäßig da und vertreten und das war in diesem Jahr schon auch vertreten, aber hauptsächlich war es eigentlich eine 90er-Party, muss man sagen. Ne? Also es waren unter anderem dabei Rednecks, Dr. Alban, Snap, Ace of Base und noch ganz viele mehr. Dann hat irgendwie Naomi Campbell noch aufgelegt, was auch irgendwie crazy war. Zwischendrin ist dann
0: hier
1: aber auch ein easy Glück aufgetreten und
0: stimmt.
1: Eine Katja Epstein.
0: Man muss allerdings bei Naomi Campbell muss man das ein bisschen in Gänsefüßchen das Auflegen setzen. Ich hatte das Gefühl, Naomi Campbell hat auf Play gedrückt und hatte enorme Probleme, dass ihr Kopfhörer überhaupt auf dem Kopf bleibt. Das war sehr, sie hat aufgelegt, ja.
1: Ja, du, wie es im Endeffekt aussieht, es ist aber im Endeffekt Naomi Campbell. So, und ich glaube, das fanden alle schon ziemlich cool. Nicole Scherzinger ist noch aufgetreten. Und also die Mischung, die war schon echt wild. Und dann muss man auch dazu sagen, es war, da machen sich ja dann auch immer alle drüber lustig, verständlicherweise, dass es ein sehr schlechtes Playback zum Teil war. Ne? Also da wird das Lied, also jetzt Rednecks beispielsweise, ne? Da wird diese Rednecks-Version abgespielt, die kriegst du ja live so überhaupt gar nicht gesungen. Vor allen Dingen nicht, wenn du da rumspringst auf der Bühne wie so ein angestochenes, wie sagt man?
0: Huhn.
1: Schwein. Huhn. Keine Ahnung.
0: Ja.
1: Das wirkt dann natürlich nicht so richtig homogen und das ist dann irgendwie so ein bisschen, wirkt das weird. Aber Leute, ich muss euch sagen, bei so einer Produktion, wo so unterschiedlich viele Acts auftreten, ist es kaum möglich, live aufzutreten. Es funktioniert nicht. Du müsstest, das wäre so ein enormer Aufwand und das sehe ich auch bei unserer Sendung im MDR immer, du kannst das gar nicht gewährleisten, weil du müsstest mit jeder Band, mit jedem Act, der da auftritt, so einen krassen Soundcheck machen. Das nimmt so viel Zeit in Anspruch und vor allen Dingen, wenn die Acts dann auch immer wechseln. Ne? Also das ist nicht so leicht, das umzusetzen. Ich bin da nicht Technikfreak genug, um euch das ganz genau zu erläutern. Da müsste man auch mal jemanden vom Ton fragen. Aber auf jeden Fall weiß ich, das ist bei uns auch immer ein Thema. Es gibt genug Künstler, die sagen, ich trete bei euch auf, aber nur, wenn ich live singen darf. Und meistens geht das irgendwie schief. Und man hat das leider beim Heidi-Fest auch gemerkt. Es gab so ein, zwei Künstler, auch eine Katja Epstein, die ist wahrscheinlich auch eine, die sagt, ich singe nur live, ich mache kein Playback, das weiß ich nicht. So wirkte es für mich und es klang leider nicht gut. Und das ist eben das Problem. Ne? Also wenn du sagst, du trittst live auf, dann musst du eigentlich so einen krassen Soundcheck machen, dass das einfach dann im Endeffekt auch in der Ausstrahlung gut klingt. Und das kann man, würde ich jetzt mal sagen, bei so vielen wechselnden Künstlern, und das waren ja beim Heidi-Fest so viele, eine Sarah Engels ist noch. Ich weiß gar nicht, wie viele da an diesem Abend aufgetreten sind. Also 20, 25 Leute, ich weiß es nicht. Und das kriegst du nicht gewährleistet. Und deshalb geht man die sichere Bank und wählt dann dieses Vollplayback. Und den Leuten vor Ort ist das eh scheißegal. Ne? Also ob da jetzt jemand live singt.
0: Alles egal.
1: Also da wird einfach nur gefeiert und die finden es cool, dass die Leute dann vor Ort sind. Ob da jetzt so ein Vollplayback ist oder nicht. Für uns zu Hause am Fernseher wirkt es eben ein bisschen befremdlich. Meine Freundin hat mir geschrieben, oh mein Gott, was ist das? Das ist das Schlimmste, was ich jemals gesehen habe im Fernsehen. Aber im Endeffekt ist es eben so, wer vor Ort ist, hat, glaube ich, eine richtig gute Zeit. Macht, glaube ich, einfach richtig, richtig viel Spaß, ob da die Kameras dabei sind oder nicht. Und im Endeffekt hat Heidi Klum es wieder geschafft, im Gespräch zu sein. So, und das ist es ja, worum es geht. Ne? Also meine Freundin hat auch gefragt, warum macht man sowas? Und da habe ich gemeint, guck mal, wir unterhalten uns doch auch gerade darüber. Ne? Im Endeffekt ist es Marketing, du bist im Gespräch. Die wurde auf RTL komplett gecovert. Es gab einen Exklusivspezial am Sonntag, wo es nur ums Heidi-Fest ging und um Heidi
0: Klum. Auch davor. Frauke hat davor vom grünen Teppich die Exklu-Wochen, die Tagessendung auch moderiert übrigens.
1: Naja, guck mal. Weißt du, also da hast du dann quasi noch so einen Rahmen da drumherum. Du bist im Gespräch und was will man mehr? Also ich meine, es war im Endeffekt für sie erfolgreich. Gut, quotentechnisch war es jetzt auch nicht
0: minimal
1: so viel
0: besser.
1: Vielleicht minimal besser als bei ProSieben letztes Jahr. Aber ist jetzt auch kein riesengroßer Erfolg. Würde ich jetzt mal sagen.
0: Nicht.
1: Aber trotzdem, man hat drüber gesprochen, die Leute haben drüber gesprochen. Auf Social Media war es natürlich ein Thema, weil super viele Influencer einfach eingeladen waren, die gepostet haben. Und jeder hat es irgendwie mitgekriegt. Außer Bill war nicht da. Bill hat gefehlt.
0: Außer Bill, der war nicht da. Bill war nicht da, angeblich aus Arbeitsgründen. Es ist ein bisschen merkwürdig. Es gibt das Gerücht, Heidi und Bill hätten einen Streit, weil
1: was
0: Bill ja am Tag.
1: Was natürlich für Kaulitz und Kaulitz für die Netflix-Serie ein guter Stoff wäre, wenn die beiden einen Streit haben.
0: Genau, deshalb wird auch vermutet, dass das etwas mehr hochgejazzt ist, als es wirklich ist. Er war am Tag danach skurrilerweise auf einmal dann doch in München, war bei einer Filmpremiere, war auch auf dem Oktoberfest und hat dort seine Billpill verteilt. Heidi wiederum war am Tag nach dem Heidi-Fest, oder ich glaube am Tag danach, bei der Gay-Wiesen, die eigentlich nicht so heißt, sondern eigentlich, glaube ich, Pink-Wiesen, ist auch scheißegal. Auf jeden Fall war sie da, ist dort aufgetreten, wurde enorm gefeiert. Diese ganze Marke Heidi Klum hat enorm gewonnen mit diesem Heidi-Fest, weil sie sich als sehr, sehr nahbar zeigt. Also jeder, wirklich jeder, der beim Heidi-Fest war, hat ein Selfie mit Heidi. Also ich habe das ganze Wochenende, während wir da oben auf der Alm saßen in den Alpen, ich habe nur Heidi-Fest-Content gesehen von tausenden Menschen. Und dann, ich wusste schon irgendwann, wenn eine neue Story aufpoppte von so 20, 30 Leuten aus meinem Dunstkreis, wusste ich schon, was drin ist. Ich musste gar nicht mehr öffnen. Ja. Ich wusste, was drin ist. Auch viele mit Naomi Campbell. Also es ist echt, also diese Nähe, die da auf die Marke Heidi Klum einzählt, ist total krass. Der große Verlierer, Jetzt mache ich jetzt mal eine wilde These auf, Julia. Der große Verlierer bei der ganzen Nummer ist RTL. So wie auch ProSieben das war. Denn bei der ganzen Heidi-Fest-Nummer erkennt man fast gar nicht mehr, wer eigentlich der Absender ist.
1: Mhm.
0: Also Heidi ist die große Marke. Es ist das Heidi-Fest. Und eigentlich ist der Sender, der es sendet, scheißegal. Das kann auch meinetwegen nächstes Jahr Tele5 machen, weil es geht gar nicht mehr so um die miesen Quoten. Die waren jetzt wirklich, die waren etwas besser als ProSieben, 9% in der Zielgruppe, 4,7% in der Gesamtzielgruppe, 700.000 Zuschauer. Also für RTL-Verhältnisse unter Durchschnitt, deshalb eigentlich kein Erfolg. Aber man guckt natürlich, wie viele Leute erreicht man Social. Aber wenn du jetzt mal fragen würdest, welcher Sender hat das gesendet? Ich glaube, viele kriegen das gar nicht mit, weil die sehen nur Heidi, die sehen nur die Promis, die sehen die Acts, die sehen das drumherum, die Influencer, den Teppich und so. Aber der Sender, ehrlich gesagt, geht ein wenig unter da. Und der zahlt den ganzen Spaß. Und das ist interessant. Und darum würde ich jetzt das mal, also ich meine das gar nicht böse oder so, aber ich glaube, für RTL am Ende, jetzt mal fern von den Quoten und so weiter, lohnt sich das gar nicht so sehr, weil dieses Image, was man eigentlich drüber bringen will, oder diese Präsenz, da geht der Sender ein bisschen unter. Entweder muss man das Ding im nächsten Jahr viel krasser noch branden, also da muss irgendwo an jeder Ecke ein RTL-Logo hängen, damit auch wirklich jeder Influencer und jeder Gast, der irgendwas filmt, immer ein RTL-Logo durch Zufall im Bild hat.
1: Ja.
0: Oder muss es anders angehen. Aber tatsächlich ist das, hat Heidi es geschafft, dass das Heidi-Fest und das im zweiten Jahr die Marke ist, die als Absender wahrgenommen wird und nicht RTL. Und das finde ich interessant. Das schaffst du eigentlich nur bei so riesigen Events wie zum Beispiel den Oscars, wo die Leute auch immer geil, ja, das sind halt die Oscars, scheiß drauf, wo die laufen, ne?
1: Ja.
0: So, die sind überall, das steht über allen Dingen. Aber das finde ich schon krass. Also, das ist mir aufgefallen halt, dass man das gar nicht mehr so mitbekommt.
1: Mhm. Ja, also ich bin gespannt, ob sie es im nächsten Jahr nochmal machen werden. Aber wenn sie es nicht machen würden, dann würde ich das zum Beispiel noch bei Amazon Prime sehen. Weil
0: ja, klar.
1: Da macht sie ja auch zusammen, also mit Amazon Prime arbeitet sie ja, meine ich, auch zusammen, wenn es um ihre Halloween-Geschichte geht.
0: Ja, und auch mit Project Runway, ne? Auch.
1: Ja, genau.
0: Genau.
1: Ja, das weiß ich nicht. Ich habe jetzt nur so genau gesagt. Ich gehe jetzt davon aus, dass du es weißt.
0: Ja, genau, aber du hast recht. Die Halloween-Nummer wird auch übertragen, zumindest der Blue Carpet und auch das Making of ihres Make-ups wird von Amazon Prime begleitet, genau.
1: Ja, und ich finde, da passt das vielleicht auch ganz gut hin. Ne? Also wenn ich finde, sie braucht keinen Sender dafür eigentlich, weil du hast eigentlich dieses Sprachrohr hast du über Social Media, wo eh die ganzen Influencer posten, da hat es eh jeder in seiner Timeline und wenn du echt hautnah dabei sein willst, dann halt einen Livestream angucken beispielsweise. Ne? Also ich bin gespannt, wie es mit dem Heidi-Fest weitergeht. Ich finde, sie hat alles richtig gemacht. Ich finde, sie geht diese Dinge sehr, sehr schlau an und find's super, wie sie sich immer wieder ins Gespräch bringt. Es ist einfach Wahnsinn.
0: Absolut.
1: Sie ist da echt eine richtige Businesswoman und da kann man nur sich eine Scheibe von abschneiden,
0: Chefin,
1: wenn man das möchte.
0: Wie Candy zu ihr sagte bei den Proben, als sie reinkam und Candy am Tisch saß, da gab es so ein Video auf Candys Instagram, oh, die Chefin ist da. Das fand ich dann. Die Chefin, das ist eine schöne Wahrnehmung. Aber ja. du hast so schön in unserem, du hast so schön in unserem Dokument zur Sendung geschrieben, wo die einen feiern, verlieren die anderen ihre Existenz. Und das ist tatsächlich so am selben Tag. Das ist natürlich auch so eine, ich sag mal so, Bad Timing. Am selben Tag, an dem RTL für viel Geld im Hofbräuhaus in München das Heidi-Fest gefeiert hat, hat RTL an seinen eigentlichen Standorten in Köln-Deutz und unter Föhring bekannt gegeben, dass man weitere Stellen abbauen wird und auch gar nicht so wenig. Und zwar 600 Stellen wurden ja bereits schon mal abgebaut, beziehungsweise Stellen heißt immer Ganztagesstellen. Es arbeiten viele Leute in den Medien ja zu 70%, 80%, also wenn man so sagt, 600 Stellen wurden abgebaut, sind es in der Regel so 700 Menschen, ja, die keinen Job mehr haben. Das ich war jetzt schon
1: von
0: Anfang 1100 des Jahres.
1: 1100 Arbeitsplätzen gelesen aus dem SIFI, ne?
0: Das ist jetzt, glaube ich, in der Summe dann jetzt, ne, wenn das jetzt
1: ach
0: dazu
1: so
0: kommt. Genau,
1: sein, ja.
0: Denn jetzt wird abgebaut nochmal und zwar circa geht es jetzt um 500 Stellen in der Summe, glaube ich, beziehungsweise so in etwa.
1: Ich glaube 600.
0: So in etwa, genau. Und zwar 250 Stellen am Standort in München, bei Sky und dann nochmal um die 200 in Köln-Deutz. Davon nicht alle werden entlassen, sondern es gibt auch einen gewissen Anteil an Nicht-Wiederbesetzungen, also Stellen, die frei wären, weil Leute vielleicht gegangen sind oder weil eine Stelle ausgelaufen ist und das eine temporäre Stelle war, wird nicht wieder besetzt. Und das kommt daher, und das ist deshalb nicht ganz überraschend gewesen, vielleicht nur von der Größe überraschend, weil natürlich durch die Übernahme von Sky Deutschland durch RTL natürlich Sachen doppelt da sind. Das ist ja ganz klar. Also
1: ja,
0: du brauchst jetzt nicht doppelt die Buchhaltung. Du brauchst nicht doppelt Personal, Human Resources und so weiter. Das brauchst du alles nicht doppelt. Das existiert natürlich alles doppelt. Und dementsprechend wird das jetzt abgebaut. Du brauchst auch zum Beispiel keinen IT-Support doppelt. Das brauchst du alles nicht, ne? Mhm. Das wird alles zusammengelegt und dementsprechend wird natürlich diese Doppelstruktur abgebaut. Aber ich finde es trotzdem bemerkenswert, weil wir jetzt, und du hast dir gerade die Nummer gesagt, jetzt bei 1100 Stellen sind, die in diesem Jahr bei RTL und dann sukzessive Sky abgebaut worden sind. Bei RTL Deutschland arbeiteten Ende letzten Jahres 6000 Menschen. Das ist eine Reduktion der Belegschaft ein Sechstel. Scheiße, Moritz. Ich habe nicht lange geschlafen, aber ein Sechstel in etwa. Also es ist sehr viel, würde ich damit sagen. Es ist sehr viel.
1: Ja, ja.
0: Und ich finde, das ist schon krass. Und ich frage mich langsam, ganz ehrlich, wer macht denn eigentlich da noch Programm? wo
1: ja,
0: kommt
1: das
0: denn
1: machen
0: eigentlich?
1: Dann halt ein paar wenige, die aber wahrscheinlich extrem viel mehr zu tun haben jetzt, weil die viele Aufgaben mit übernehmen müssen. So wird es im Endeffekt ja sein, denke ich mal.
0: Ja, ja, auf jeden Fall. Ich höre das auch von früheren Kollegen und Kolleginnen, die noch dort arbeiten, dass die halt einfach teilweise extrem viel machen müssen und auch sehr wild teilweise so ein bisschen sehr, wie soll ich sagen, in Gebiete reingehen, wo sie eigentlich gar keine Ahnung haben, aber das trotzdem machen müssen, weil wer anders nicht mehr da ist. Also das ist schon krass. Und wie gesagt, es kommt nicht ganz so überraschend. Die Höhe war ein bisschen überraschend am Ende. Es trifft natürlich Sky etwas mehr als die Kollegen von RTL. Aber meine wilde These ist, es ist auch nicht das letzte Mal. Das ist jetzt dieses erste Mal, wo man quasi jetzt die, ich sag mal so, sehr offensichtlichen Doppelstrukturen abschafft und Synergien schafft. Man will ja auch Synergien von 250 Millionen Euro irgendwo herholen. Die müssen ja irgendwo herkommen. Aber ich glaube, dass sich, wenn erstmal der ganze Betrieb sich so richtig so eingefunden hat, ne, also wenn man wirklich, wirklich Hand in Hand arbeitet und die Redaktion zusammenarbeiten, und dass dann nochmal wahrscheinlich gespart werden wird, weil man dann nochmal sieht, was man eventuell gar nicht braucht.
1: Ja, ja. Also es gibt natürlich jetzt auch ein paar Verbände, die einfach und Gewerkschaften, die das halt auch massiv kritisieren, ne? Also Verdi beispielsweise sagt halt auch, es ist einfach eine Vernichtung von Arbeitsplätzen, gerade an wichtigen Standorten. Oder auch der Journalistenverband, der sagt halt auch, dass die halt auch einen massiven Kompetenzverlust einfach befürchten.
0: Ja,
1: weil das
0: natürlich.
1: Problem ist ja auch, wenn du... Gut, da muss man dann nochmal genauer gucken, in welchen Redaktionen ist ein krasser Abbau und welche Bereiche betrifft es tatsächlich. Aber wenn man jetzt mal über Nachrichten spricht, ne, dann, wenn du weniger Leute bist, dann kannst du natürlich auch eine gewisse Leistung gar nicht mehr erbringen. Du kannst eine gewisse Kompetenz ja auch gar nicht mehr mitbringen, weil du vielleicht die Zeit nicht mehr hast. Es muss alles schneller gehen, weil du hast viel zu tun.
0: Es passieren
1: so.
0: Fehler.
1: Es passieren Fehler und das ist halt so eine Sache, da muss man halt wirklich aufpassen. Gut, das wird der Sender auch wissen und die werden jetzt nicht wahrscheinlich, also du weißt mehr als ich, die werden jetzt nicht in der Nachrichtenredaktion wahrscheinlich abbauen. Da werden sie gucken, dass sie das weiterhin stärken, oder? Ich weiß es nicht. Na, die haben ja mit NTV viel zusammengelegt auch.
0: Ja, das sagen wir mal so, das ist so die letzte, das ist so die letzte Bastion, ist sicherlich RTL Aktuell und die Nachrichtenredaktion drumherum. Aber auch da wird man sich natürlich früher oder später fragen, ob es denn nötig ist, dass ein Mensch so 30-sekündige Bilder mit einer Off-Voice baut oder ob das nicht sogar auch über KI-Modelle gebaut werden kann.
1: Und du siehst ja schon bei Fox in den USA, ja, wie da gearbeitet wird bei Lokalsendern.
0: Oh Gott, ist das schlimm. Also das
1: erklär's
0: ist ja
1: mal,
0: Bild.
1: Erklär's mal bitte.
0: Das ist so
1: das,
0: Bild.
1: Das haben wir, letzte hast du mir geschickt und ich sehe jetzt nur noch solche Videos übrigens in meiner
0: Bubble.
1: Ich auch,
0: es ist ja faszinierend, ich auch. Aber es
1: ich finde auch faszinierend, ich wäre maßlos überfordert. Wir müssen, Maurice, erklär einmal, was wir da gesehen haben. Wie sieht die Zukunft aus von Nachrichtensendern sehr wahrscheinlich?
0: Also explizit von Lokal News
1: von
0: in den USA.
1: News,
0: ist es so, dass man quasi jetzt die ModeratorInnen alles machen lässt. Also die ModeratorInnen sind quasi nicht nur vor der Kamera und lesen ihre Texte und fahren mit dem Fuß ihren Teleprompter, das ist Standard schon heute, sondern die haben inzwischen tausende Monitore vor sich und ganz viele Tastaturen und steuern ihren Ton selber, also machen ihr Mikro an und aus. Wenn eine Matz kommt, machen sie die Matz an und aus. Sie drücken die Matz auf und sie fahren sie ab und sie drücken die Live-Schalten. Während der Beiträge sprechen sie mit den ReporterInnen vor Ort. Die sind die Bild direkt, also die Regie gleichzeitig. Also das ist ein bisschen wie ein Radiostudio. Das ist ja inzwischen auch gang und gäbe, sogenannte Selbstfahrerstudios, wo der Radiomoderator, die Radiomoderatorin so dasteht und dann hast du da x Pulte und dann kannst du alles Mögliche abfahren und es ist auch alles sehr darauf auf Automatisierung gebaut. Ne? Also sobald du irgendwo drückst, geht der Tonregler auf und der Beitrag fährt automatisch ab und so.
1: Mhm.
0: Aber wenn du dabei auch eigentlich noch jetzt, und beim Radio geht das ja, da musst du ja nur reden, da musst du niemanden angucken. Ja?
1: Genau.
0: Aber wenn du jetzt als Fernsehmoderator, Moderatorin auch noch in die Kamera guckst und eigentlich über Blick und Orientierung dafür sorgst, dass du eine Verbindung zum Publikum aufbaust und dich dann aber gleichzeitig nach unten guckst, wo ist jetzt mal der Knopf? Und wenn ihr diese Videos seht, wir werden vielleicht sogar eins mal hier einbauen im Videomodus, also da weißt du ja nicht, wo hinten und vorne ist. Das sieht ja so wild aus.
1: Ja.
0: Und ich finde auch, also ich glaube, ein Video, was ich dir geschickt habe von einer Moderatorin, da siehst du einfach auch, die ist einfach null konzentriert auf das, was sie eigentlich macht, nämlich das Moderieren. Sondern die guckt die ganze Zeit nach unten, während sie die Newsmeldung
1: da
0: vorliest.
1: Da muss man aber auch dazu sagen, dass sie da so einen Vlog drüber gemacht hat, weil sie das erst an Tag 2 sozusagen, sie war an Tag 2, an dem sie das ausprobiert hat. Sie hat da quasi ihre Einführung bekommen, da hat sie schon einen Tag gehabt und das war sozusagen der zweite Tag, an dem sie so gearbeitet hat. Und da bist du natürlich am Anfang maßlos überfordert. Du musst so krass multitasken.
0: Das ist so
1: der
0: krass.
1: Wahnsinn. Und wenn dann halt etwas nicht funktioniert, dann schaltest du da auf einmal das falsche Bild und dann, da muss ich nochmal so. Und das, ich meine, es sind die News. Es ist nicht irgendein Entertainment-Format, wo du halt das so lapidar überspielen kannst, sondern es sind einfach teilweise harte News, worüber du da gerade berichtest. Und da kannst du, wenn du dich da halt verdrückst, das ist halt einfach blöd und es ist auch irgendwann unprofessionell.
0: Ja, total.
1: Und die haben meinen größten Respekt. Aber ich meine, sie haben auch keine Wahl. Ne? Die verkabelt sich sogar selbst. Die macht sogar ihr Mikrofon selber dran.
0: Das ist alles wild. Ich kriege jetzt auch, der Algorithmus hat gecheckt, mich interessiert. Ich kriege ganz viel von diesen Videos so von amerikanischen, auch so Morningshow-Leuten, die dann auch schon in ihrem Outfit ins Studio fahren, auch schon zu Hause geschminkt. Also alles, was früher mal dieser große Kosmos an Fernsehen und vielleicht auch ein bisschen der Komfort war. Ja, muss man auch mal sagen.
1: Ja.
0: Der ist weg, Leute. Der ist weg.
1: Ja.
0: Ich fand nur in diesem Vlog explizit, wir verlinken euch den auch gerne in den Shownotes, hast du halt gemerkt, wie sie so versucht, das cool zu verkaufen, aber du siehst sie in ihrem Gesicht, also sie findet es einfach scheiße.
1: Ja.
0: So hat er schon auch mal gesagt, so, hey, second day of future of news.
1: Voll.
0: Das ist so
1: absurd. Wir fänden das auch scheiße. Wir fänden das, okay, du nicht, du fändest das cool wahrscheinlich.
0: Also es macht natürlich, also wenn man, glaube ich, wenn man es kann, ja, macht das, glaube ich, schon Spaß. Und ich glaube sogar, dass wenn du darin richtig gut bist, machst es vielleicht sogar besser als das etwas behäbigere System. Regie, alle warten auf eine Ansage. Weißt du, kann ich mir schon vorstellen.
1: Ja,
0: aber
1: das braucht so viel Übung. Du brauchst so viel Zeit, um das zu lernen. Es ist ja, also das ist ja einfach, ihr müsst euch das ja mal vorstellen. Da wird dann von heute auf morgen gesagt, Leute, wir stellen das System jetzt um. Der und der, den brauchen wir nicht mehr. brauchen keinen Tonmann mehr, wir brauchen keinen Regisseur mehr, keinen Regieassistenten, keinen was weiß ich. Und ab sofort macht ihr das alles selbst. Ne? Also ja, du musst ja da erstmal mit klarkommen und da reinfinden, vor allen Dingen, wenn du jetzt vielleicht auch gar nicht so technikaffin bist. Also es heißt nicht, dass jeder Moderator technikaffin ist. So, und da dann halt das ganze System erstmal zu verstehen, das sind so viele Knöpfe, ihr könnt euch das nicht vorstellen, es ist, als würdest du in einem Cockpit sitzen.
0: Ja, so sieht's aus.
1: Und du
0: so
1: musst ja
0: aus.
1: Wirklich in der Schnelligkeit, es ist Wahnsinn. Okay, gut.
0: Wir sind vom Thema abgekommen. So sieht es bei RTL und Co. noch nicht aus. Aber wie gesagt, bei NTV ist das schon so, zum Beispiel, dass die Kolleginnen und Kollegen, die dort moderieren, ihren Teleprompter selber fahren. Das ist aber schon lange so. Ne? Also da gibt es so ein kleines Pedal und je nachdem, wie stark du drauf drückst, wird der Prompter gefahren. Ich hatte Gott sei Dank nie das Vergnügen, mit so einem System zu arbeiten. Ich hatte immer das Glück, dass es jemanden gab, der so einen Prompter gesteuert hat. Aber auch da gibt es inzwischen Systeme, KI-Systeme, habe ich gehört, die zum Beispiel im neuen RTL-NTV-Stuhl verbaut sind, die sich quasi aufgrund, die hören dir zu, wie du liest und sich dann darauf anpassen und diesen Text entsprechend schneller oder langsamer fahren. Aber auch da kommt es zu Fehlern, wenn du zum Beispiel anfängst, deinen Text kurzfristig zu verlassen. Und man muss ja sagen, die große Kunst in der Teleprompter-Moderation ist ja, nicht den Text abzulesen, sondern mit dem Text zu arbeiten. Mhm. Also diesen Text zu lesen, da reinzugehen, moderativ rauszugehen, spontan was zu ändern, wieder reinzugehen und so auch zu variieren über die Zeit, weil diese Texte werden ja x-mal gelesen im Laufe des Tages. Und dafür braucht es eigentlich einen Menschen, der dir zuhört und dann dich damit dran anpasst. Und das können diese KI-Systeme auch noch nicht so gut. Und da kommt es auch immer wieder zu Fehlern. Also I'm not a fan, not yet. Aber es ist natürlich interessant zu sehen, diese Richtung, die es geht. Und wenn das, muss man natürlich auch sagen, die einzige Möglichkeit ist, finanziell diese News weiterhin zu produzieren in den USA, ja dann...
1: Da muss man es so machen.
0: Muss man es so machen.
1: So, wir über die nächste Meldung, da gehen wir mal ganz schnell drüber. Es gibt eine Person, die musste quasi schon weichen im April nach dieser Fusion von RTL und Sky. Und zwar ist das Ingrid Heiserer. Sie wird neue Finanzchefin bei ProSiebenSat.1. Also sie kommt quasi von RTL und hat da jetzt quasi eine neue Anstellung gefunden. Und
0: macht genau das Gleiche, ne? Wie bei RTL, glaube ich, ne? Ja, so in etwa, ne? Ja, doch.
1: Ja, also ich denke auch, ja, genau. Also da haben wir jetzt auch mal ein gutes Beispiel von einer Person, denn auch hohe Positionen werden da, ne, müssen da auch zum Teil weichen. Und sie wechselt jetzt eben zu ProSiebenSat.1. So, okay, wir gehen mal direkt weiter. Wollen wir, bevor wir nach Amerika schauen, bleiben wir noch mal kurz in Deutschland. Hier gibt es nämlich noch so ein paar ganz kleine Meldungen. Ich fange mal mit der ersten an. Wir hatten vorhin schon über Melissa Carley gesprochen. Das ist unsere ehemalige Joyce-Kollegin. Und da haben wir letzte Woche auch erfahren, dass sie bei der kommenden Promi Big Brother Late Night Show nicht mehr dabei sein wird. Sie hat das die letzten Jahre mit Jochen Bendel immer zusammen moderiert. Also ich kann euch nicht genau sagen, wie lange, aber ich meine über 10 Jahre. Ich meine, Melissa hat das doch während Joyce schon gemacht, ne?
0: Ja, Melissa hat das während Joyce schon gemacht.
1: Genau, also das ist wirklich, für mich kam das sehr, sehr überraschend. Ich weiß, wir wissen jetzt auch nicht, war das jetzt eine Senderentscheidung oder war das jetzt eine Entscheidung von Melissa? Wir haben sie auch nicht gefragt. Ist ja auch egal, auf jeden Fall hat es uns ein bisschen überrascht, dass sie nicht mehr mit dabei ist. Ich finde es auch ein bisschen schade, weil ich finde, so eine Late-Night-Show, wo man ja quasi über das Promi-Big Brother spricht, was man vorher gerade gesehen hat. Ich finde, das lebt eigentlich so von so einer Doppelmoderation. Ich finde es ein bisschen schade, dass das jetzt nur noch Jochen Bendel machen wird. Gut, die werden genug Gäste haben und so, ne? Aber trotzdem, ich finde, das ist ein Format, da braucht es eigentlich eine Doppelmoderation.
0: Also ich finde es auch etwas befremdlich. Wie gesagt, du hast gesagt, wir wissen nicht, woran es liegt. Wir wissen aber, dass Jochen Bendel nicht nur alleine moderieren wird, sondern auch aus dem Hauptstudio von Big Brother moderieren wird. Sprich, es wird auch das klassische Late-Night-Studio-Set, das eigentlich immer in einem zweiten, kleineren Studio untergebracht war und immer so ein bisschen muckig-urig war, wird es in der Form so wahrscheinlich nicht geben. Vielleicht rollen sie, das wissen wir nicht, das Studio ist schon groß, vielleicht rollen sie vier Wände rein und Jochen setzt sich dann da rein, aber es wird auch vor dem Publikum sein, das vorher während der Live-Show da war, ist auch interessant, ist also schon eine Veränderung dieser Late-Night mit Publikum. Ich finde es deshalb ein bisschen schade, weil Melissa diese Late-Night, glaube ich, schon massiv zu dem Erfolg gemacht hat, die sie jetzt ist. Vorher gab es, das muss man auch sagen, schon mal so ein ähnliches Late-Night-Konzept, das allerdings nicht bei Sat.1 bzw. bei Six stattfand, sondern bei Tele5. Hat Jochen Bendel damals, ich glaube, das hieß Nachtfalke, schon eine Begleitsendung zu der damaligen Realo-Big Brother-Staffel gemacht. Und daraus entstand ja die Late-Night in erst bei Six und später in Sat.1. Und dann kam Melissa hinzu und hat, glaube ich, genau diese eine Note, die es noch gebraucht hat, dem Jochen überzuwatschen gegeben und hat das eigentlich zu so einer erfolgreichen Sendung gemacht. Darum finde ich es schon schade. Wir wissen, wie gesagt, nicht, warum es ist. Für mich wirkt es trotzdem ein bisschen nach Sparmaßnahme, eben weil man halt das Studio weglässt. Man kann in der ganzen Kommunikation natürlich sagen, geil, geil, geil, die Late Night, die ist so erfolgreich, die kriegt jetzt ein großes Studio, die geht jetzt in das große Studio. Ja, aber nein, weil man braucht halt keine extra Crew, kein extra Studio und so weiter und so fort. Also eigentlich ist das eine Sparmaßnahme, sehr wahrscheinlich. Ab 5. Oktober geht's los. Wird dann natürlich immer nach der Hauptausgabe von Big Brother stattfinden. Big Brother jetzt immer um 20.15 Uhr. In der Primetime, danach die Late Night, danach die Wiederholung von Big Brother und dann ist auch schon der nächste Tag da. Also das Sat.1-Programm wird ab 5. Oktober sehr, sehr simpel ausschauen. Noch eine Meldung ist, die ich auch interessant finde, die jetzt auch nicht so super überraschend kam, aber wenn man es dann liest, trotzdem, Jan Böhmermann beendet das ZDF-Magazin Royal und das finde ich sehr, sehr schade, Julia, sehr, sehr schade.
1: Ich glaube, das ist, also ich finde es auch schade, aber ich glaube, das ist nicht das Ende. Ich glaube, der hat einfach jetzt Bock, mal was anderes noch zu machen. Der will einfach gerne nochmal ein neues Format irgendwie machen.
0: Darüber sagen sie ja auch. Also es gibt, also ZDF hat mit dieser Verlautbarung gleichzeitig auch bekannt gegeben, dass man genau darüber spricht. Ich finde es nur krass, dass man jetzt inzwischen in so zeitlichen Abständen ist, wie früher bei Wetten, dass irgendwie so, weißt du? Dann hat man, also man redet jetzt darüber, dass ein neues Projekt im Sommer 2027 realisierbar wäre. Dann denke ich mir so, das wird halt dann immer größer, immer mehr Planung und damit halt irgendwie verliert es für mich immer so ein bisschen an diesem, ja, diesen netten Faktor des Unberechenbaren. Es waren 187 Folgen. Und es gibt tatsächlich eine Konsequenz, die aus dieser jetzt für uns abrupt wirkenden Beendigung der Staffel zumindest für uns wirkt. Und zwar wird die Tour des Rundfunk-Tanzorchesters komplett gestrichen, die eigentlich vorgesehen war.
1: Komisch. Ja.
0: Ja.
1: Ja, du. Schade für die Leute. Schade für die Leute, die gar keine.
0: Was? Normalerweise bist du doch die Advokatin der Gefeuerten.
1: Ja.
0: Normalerweise.
1: Tut
0: aber
1: mir
0: in
1: sehr
0: dem
1: leid
0: Fall.
1: Für die Leute. Ich habe da jetzt einfach nur nicht so das Gefühl dazu. Tut mir leid.
0: Ja. Ja, ich bin gespannt. Ich habe ein bisschen. Also ZDF Magazin Royal hatte sich ja zuletzt sehr zu einem Investigativmagazin entwickelt. Und ich finde es ein bisschen schade, wenn diese Programmfarbe schwächer würde.
1: Ich glaube
0: ZDF.
1: Nicht, dass das komplett wegbleibt. Ich glaube, da kommt einfach was Neues in einer anderen Form. Vielleicht wird es mehr dieses Investigative und weniger Late Night.
0: Ja, das kann durchaus sein.
1: Kann ich mir gut vorstellen.
0: Schade. Ich weiß nicht. Ich fand's schade. Noch eine kleine Minimeldung. Die Bild-Zeitung hat am letzten Sonntag 5 Minuten vorher bekannt gab, der Wahlergebnisse aus Versehen die Wahlergebnisse gedroppt. Das ist eigentlich auch so ein Ding. Da bin ich mal gespannt, ob das peinlich ist es. Sie mussten sich dafür entschuldigen. Sie haben sich so ein bisschen rausgeredet, dass das ja nur Vorhersagen aus den Parteizentralen sei. Die waren sehr genau dran. Also sie haben sie im Prinzip geleakt. Kann durchaus harte Konsequenzen haben. Sind wir mal gespannt, ob da noch was kommt. Ja. Ach und noch eine Geschichte, bevor wir nochmal zurück in die USA zu was etwas Traurigem gehen, für alle Warner Brothers Discovery Paramount Skydance Angestellten. Wow. Es gibt endlich Aufatmen. Es wird nicht zu der eventuell großen Schlammschlacht kommen, die befürchtet war. Man hat sich geeinigt mit 12 Bundesstaaten, die ja gegen diese Zusammenschließung dieser zwei großen Firmen geklagt hatten oder zumindest vorhatten, das zu tun. Man hat sich außergerichtlich geeinigt, sprich die der Kauf wird vollzogen. Paramount Skydance kauft Warner Brothers Discovery und wird das zum Oktober hin auch machen. Man hat mit der Autorengewerkschaft eine Einigung gefunden. Man hat man sich verpflichtet, in die USA, in den Standort Hollywood zu investieren mit 300 Millionen Euro mehr als gedacht in US-Produktion. Aber das wirklich für mich persönlich Wichtigste ist, man hat sich verpflichtet, unabhängige Aufsichtsgremien aufzubauen, die CNN und CBS News überwachen werden. Und so will man der Angst, dass dies eine sehr Trump-nahe Berichterstattung werden wird auf CNN und bei CBS News, will man dem entgegentreten.
1: Ja.
0: Das finde ich erstmal grundsätzlich gut. In dem Atemzug müssen wir auch erwähnen, dass es gerade eine Art Medienaufstand in den USA gibt, nachdem Donald Trump CNN, MS Now und auch Politico dem Weißen Haus verwiesen hat. Die dürfen nicht mehr die Administration auf Reisen begleiten und auch nicht ins Weiße Haus, was sehr wahrscheinlich einen Verstoß der Pressefreiheit darstellt. Werden wir das in der nächsten Woche mal wahrscheinlich genauer die Lupe nehmen, denn es gibt gerade auch seitens von Fox News und Co. so einen Zusammenschluss mit all diesen Medien, die gerade gegen Donald Trump mehr oder weniger und diese Art Medienzensur vorgehen. Es ist sehr spannend, was da gerade passiert. Fox News hat übrigens vorgestern auch J.D. Vance live abgedreht. Das ist auch ein einmaliger Vorgang, den es noch nie gab, mit der Begründung, J.D. Vance wiederholt einfach nur das Gleiche. Man würde ihn wieder live on air schicken, wenn er denn mal, Achtung, Originalzitat, if he's doing news. Also das ist Fox News. Also Fox News hat den Vizepräsidenten live abgedreht. Das muss man auch erstmal hinkriegen. Also das werden wir nächste Woche mal sehr wahrscheinlich ausführlicher besprechen, aber jetzt zu etwas Traurigem, was uns beide tatsächlich sehr bewegt hat.
1: Absolut. Das hat mich mehrere Tage mitgenommen und ich habe auch ganz viel verfolgt und so. Mhm. Und zwar ist in der vergangenen Woche bei NBC etwas ganz, ganz Schreckliches passiert. Und ich versuche das alles mal... Ich versuche das mal zusammenzufassen. Es ist bei den, du musst mich korrigieren, weil ich stecke nicht so ganz drin, bei welchen kleineren Untersendern das jetzt wie war und welche Sendung das war. Im Großen und Ganzen war es bei NBC. Es war eine Nachrichtensendung, mehr muss man vielleicht auch gar nicht wissen. Und zwar hat sich Folgendes zugetragen. In Los Angeles ist ein Bus mit einem Auto zusammengestoßen. Es war ein relativ großer Verkehrsunfall. Am Morgen ist das passiert und in den USA, müsst ihr wissen, ist es dann so, also da hat Breaking News, hat da noch einen ganz anderen Stellenwert, als das bei uns in Deutschland ist. Ne? Also wenn da etwas passiert, sprechen wir jetzt mal, ne, wie dieser Verkehrsunfall, dann schicken die Newsabteilung, die Sender schicken ihre Leute los, ihre Reporter-Teams, unter anderem auch zum Beispiel Helikopterleute. Ne? Das heißt, die schicken da jemanden, also einen Piloten los. Und dann wird die Story gecovert. Das heißt, man kann die Nachrichten gucken. Man ist quasi mit vor Ort sofort dabei. Man sieht die Bilder von diesem Unfall. Und es gibt dann eine Reporterin oder einen Reporter, der direkt aus dem Helikopter auch berichtet. Ne, also das muss man einmal ganz kurz zum Hintergrund wissen. Und das hat eben auch, das war bei NBC an diesem Morgen eben auch so, es war ein Reporterteam vor Ort, die haben diese Story gecovert. Man hat im Hintergrund diesen Verkehrsunfall mit diesem Bus und diesem Auto gesehen. Und dann auf einmal stiegen im Hintergrund große, dunkle, schwarze Rauchwolken auf. Ne? Und man wusste im ersten Moment nicht, was ist da jetzt eigentlich gerade passiert. Es wurde relativ schnell klar, das haben die Moderatoren dann auch im Studio gesagt, was wir schon wissen, diese Rauchwolken haben nichts mit dem eigentlichen Verkehrsunfall zu tun. Es muss separat, muss da jetzt gerade noch was passiert sein. Und dann sind die permanent mit ihrem Reporter vor Ort, auch im Austausch. Sie schalten immer wieder hin. Man sieht dann auch, wie der Reporter quasi die Location wechselt, dahin rennt. Der Kameramann hält eigentlich nur drauf. Man sieht den Reporter auch nur ganz, ganz selten. Also man ist wirklich als zuschauende Person die ganze Zeit vor Ort. Man sieht das Bild von vor Ort. Ne, man sieht, wie die Leute da hinrennen, um zu gucken, was ist da jetzt gerade passiert? Wo kommen diese Rauchwolken auf einmal her? Und genau, es gab dann, der Reporter ist dann irgendwann angekommen, es gab dann die ersten Berichte auch von Passanten, die etwas beobachtet haben. Und zwar haben die beobachtet, wie ein Helikopter wohl abgestürzt sein soll. Auch andere Kollegen von ABC haben auch gesagt, ja, es ist, wir haben auch nur gehört, es soll ein Helikopter abgestürzt worden sein. Dann gab es die nächsten Gerüchte, ja, es ist wohl nicht einfach nur ein Helikopter, es ist anscheinend ein News-Helikopter, ja, also ein News-Helikopter, der wahrscheinlich gerade wegen diesem Verkehrsunfall unterwegs war. Die schalten dann immer wieder zurück ins Studio. Da sitzen die Moderatoren, die dann eben sagen, ja, also was wir euch sagen können, wir wissen nur, es ist ein Heli abgestürzt und was wir euch bestätigen können, wir können auch gar nichts bestätigen, aber was wir bestätigen können, wir haben die Verbindung zu unserem Piloten und unserer Reporterin verloren. Ne? Also das wurde zwischendurch immer mal schon gesagt. Dann wurde noch ein Feuerwehrmann interviewt, der auch gesagt hat, hier, das und das kann ich euch sagen, mehr kann ich noch nicht bestätigen. Und die haben wirklich, ich habe mir die Sendung reingezogen, die haben 2 Stunden lang so eine krasse Live-Berichterstattung gemacht, bis sie dann am Ende leider in der Sendung verkünden mussten oder bestätigen mussten. Und so hat das dann auch der Reporter vor Ort mitbekommen. Haben die Moderatoren dann gesagt, ja, wir müssen euch leider sagen, der Helikopter, der da abgestürzt ist, das war unser Helikopter, der losgeschickt wurde, um diesen Verkehrsunfall mit dem Bus und dem Auto, wo auch Menschen bei gestorben sind, was auch schon eine Riesentragödie war an diesem Morgen, das sollten die covern und er ist abgestürzt und es sind beide leider verstorben. Und das halt also zu sagen, dass man, also in der Live-Sendung, ihr müsst euch das mal vorstellen, man sitzt da in der Live-Sendung und muss seinem Publikum verkünden, dass man gerade seine Kollegen verloren hat. Das ist eine enorm krasse, nervliche Belastung. Das kann man überhaupt gar nicht realisieren wahrscheinlich in dem Moment. Der Reporter ist zwischenzeitlich in Tränen ausgebrochen. Man hat ihn nicht gesehen, man hat nur die Stimme gehört, wie die so wegbricht.
0: Ja, die kennen sich ja alle. Ne? Wahrscheinlich waren sie am Morgen noch zusammen in der Konferenz und saßen im Büro zusammen.
1: Und die News-Szene, das haben auch ganz viele Kollegen gesagt, die News-Szene ist ultra klein. Na klar ist ABC, NBC, die sind auf eine gewisse Weise Konkurrenten, im Endeffekt sind sie aber Kollegen und haben auch gesagt, das ist im Endeffekt auch wie Familie, weil man kennt sich, es sind immer dieselben Leute vor Ort, man hilft sich dann auch mal aus und so. Und wenn so etwas Schreckliches passiert, ne, dann bist du da einfach so hautnah mit dran und trauerst und kannst es nicht fassen. Und es ist auch nicht das erste Mal, dass sowas passiert ist. Es ist irgendwann in den 70er Jahren ist das auch schon mal passiert. Da ist auch so ein Nachrichtenhelikopter abgestürzt. Aber es ist natürlich einfach super fatal. Und es ist einfach, ich fand das so schrecklich. Ich habe da so mitgelesen. Es ist einfach das absolute Worst Case, was passieren kann. Und die haben halt wirklich 2 ganz wichtige Kollegen da in dem Moment verloren und mussten da live drüber berichten.
0: Genau, das war der Pilot, hieß George Marcini und die Reporterin ist Eliana Moreno gewesen. Kennen wir hier natürlich jetzt nicht, aber trotzdem muss man es an der Stelle mal erwähnen.
1: Genau.
0: Und es ist noch ein dritter Mann bei diesem Helikopterabsturz verstorben, der quasi von dem Helikopter erschlagen wurde.
1: Er befand sich auf dem Parkplatz, dort wo der Helikopter abgestürzt ist.
0: Also sind im Prinzip an diesem Morgen in Los Angeles 6 Menschen verstorben.
1: Unmittelbar nebeneinander auch, ne? Also
0: ja.
1: Auf der einen Seite war
0: wenige hundert Meter, ne?
1: Genau, war dieses schlimme Busunglück und da ein paar hundert Meter weiter ist dann eben dieser Helikopter abgestürzt und es ist Wahnsinn. Also wir können euch, wenn euch das interessiert, wie so eine Live-Berichterstattung in den USA dann funktioniert, wie die damit umgegangen sind und wie das fürs Fernsehen dann aufbereitet wurde, ne? Also auch mit dem Reporter vor Ort und so. Können wir euch den Link gerne mal in die Shownotes packen, dann könnt ihr euch das auch gerne mal angucken. Sind 2 Stunden, muss man sich ja nicht komplett reinziehen. Aber also ich fand es für mich als Medienperson einfach unheimlich interessant, das Ganze, diesen ganzen Prozess einfach mal zu sehen.
0: Es ist auch so. Also es ist natürlich so ein bisschen grenzwertig, wenn die News sind, ne? Und nicht das, worüber eigentlich berichtet wird. Aber das war in diesem Morgen so. Es gibt inzwischen auch die Aufnahmen aus dem Helikopter von diesem Absturz. Und das ist, wenn man sich das anguckt, man sieht da nichts. Also ihr könnt euch das angucken, das ist, man sieht niemanden versterben, man sieht Gott sei Dank nicht.
1: Man sieht nur, wie der Hubschrauber runtergeht.
0: Man sieht quasi die Kamera, die eigentlich den Unfall filmt, der passiert ist. Und dann aber sich langsam absenkt. Man hört im Hintergrund noch so kurz die Reporterin, die so, oh no, what's happening? Und dann ist es auch schon
1: sagt,
0: vorbei.
1: Zieh hoch.
0: Ja.
1: Und dann sagt sie, du kannst nicht hochziehen, oder? Und dann, das waren ihre letzten Worte sozusagen.
0: Und das ist, aber da kriegt man sehr wirklich Gänsehaut, weil man immer bei solchen Sachen denkt man an Actionfilme, ja. So blöd das klingt, man denkt an Actionfilme, an, weiß nicht, Jason Statham und solche Leute. Und dann explodiert alles, boom, bam, boom und so. So ist es nicht. Es ist nicht so. Es ist so blöd es klingt, das ist fast schon ein ruhiger Prozess, wenn du dir das anguckst. Der Hubschrauber verliert einfach an Höhe und dann passiert unten das Schreckliche, die schreckliche Tragödie.
1: Ja.
0: Aber man kann sich das angucken und es ist wirklich schlimm. Und die haben einen ganz krassen Job gemacht. Ich bin auch durch diese 2-Stunden-Sendung durchgescrollt. Ich habe nicht am Stück geguckt, aber zu den wichtigsten Punkten. Es ist wirklich, wirklich, wirklich krass, das zu sehen. Und zeigt auch wieder, auch wenn das so in Anführungsstrichen eigentlich so eine banale Situation ist, weil sie so alltäglich eigentlich ist in Großstädten in den USA, also diese Berichterstattung aus dem Helikopter meine ich, die ist relativ alltäglich in den USA, zeigt halt, wie das Journalismus einfach ein gefährlicher Job ist am Ende. Selbst da passiert was und ob du jetzt bei irgendwelchen dämlichen Demos in Berlin eins auf den Kopf kriegst, was auch schon passiert ist, Duna Ayali zum Beispiel, das ist gefährlich. Journalisten versterben in Kriegsgebieten, an Fronteinsätzen, aber auch bei solchen vermeintlich eigentlich erst einmal alltäglichen Einsätzen passiert sowas. Journalismus ist ein so wichtiger Beruf und auch ein gefährlicher Beruf und das zeigt so ein Fall auch mal wieder, ne?
1: Absolut.
0: Ja,
1: das war auf jeden Fall krass. Also das hat mich sehr bewegt in der letzten Woche und deshalb mussten wir jetzt auch einmal das mit euch teilen und darüber sprechen. Und Brice hat es eben schon gesagt, wir werden mal die ganze Situation in den USA in den nächsten Tagen beobachten, wie sich da das alles, also ich weiß nicht, ob sich das noch weiter zuspitzen kann. Ich weiß es nicht. Wir werden es sehen und dann werden wir vielleicht, wenn es sich ergibt und wenn es sich anbietet, werden wir dann nächste Woche da nochmal ein größeres Thema draus machen.
0: Ja, genau. Auf jeden Fall. Bis dahin bleibt euch natürlich gerne die Möglichkeit, uns zu unterstützen bei Patreon und auch mit einem Kommentar gerne hier, wo ihr uns gerade hört oder seht. Und auch gerne mit einem Follow, gerne auch mit einer Bewertung. 5 Sterne nehmen wir gerne entgegen. Jetzt habe ich sehr oft gerne gesagt. Aber es wäre schön, das ist das, was diesen Podcast am Leben hält. Und dann hören und sehen wir uns in der kommenden Woche wieder. Vielleicht hat Julia dann eine erholtere Stimme.
1: Ich hoffe.
0: Ja.
1: Mal sehen.
0: Bin auf jeden Fall etwas wacher, da bin ich mir sicher. Und dann können wir euch bis dahin nur eine schöne Woche, schöne Woche geben. Aber es ist mit so einem Downer-Thema, wenn hier so rausgehen, ne, ist irgendwie so.
1: Ist immer blöd.
0: Aber ja, es ist immer ein bisschen blöd, ja.
1: Naja.
0: Aber it's happening. Guckt okay,
1: euch
0: gut.
1: Heidi-Fest nochmal an auf RTL Plus. Cool. Dann geht's euch ein bisschen besser. Kommt auf andere Gedanken.
0: Guckt euch das Heidi-Fest nochmal an. Ja, gut. Das ist ein schöner Tipp. Bis dahin nächste Woche. Tschüss.
1: Bis dann. Tschüss.

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0: 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Was heißt es?
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9: Hi und herzlich willkommen hier bei Couch FM. Ich bin Athena und ihr hört das Gästezimmer. Habt ihr schon mal was von Kwaito gehört? Das ist eine Musikrichtung aus Afrika, die besonders bei Jugendlichen beliebt ist. Und über Kwaito wollen wir heute mehr erfahren, denn mein heutiger Gast ist nicht nur Experte auf dem Gebiet, sondern er macht auch selbst Musik in dieser Stilrichtung. Geboren und aufgewachsen in Namibia ist er Kind deutscher Einwanderer in der vierten Generation. Also seine Ur-Urgroßeltern sind vor über 100 Jahren nach Namibia ausgewandert. Und bekannt ist er unter dem Namen Ease. Herzlich willkommen, schön, dass du heute bei uns bist.
10: Wasalama Team Boss! Yes, ja, danke, dass ich hier sein darf. Ich freue mich heavy auf diesen Talk.
9: Mega, man merkt auf jeden Fall, dass du schon ein bisschen Radioerfahrung hast. Du hattest ja auch deine eigene Show bei Hitradio.
10: Richtig.
9: Machst immer ganz viel mit Musik und Radio, deswegen besonders cool, dass du heute hier bist. Du konntest ja auch damals so deine eigene Musik spielen und sagen, was du wolltest. Und unter dem Motto wollen wir heute auch fortfahren.
10: Ja, so
9: das,
10: cool.
9: Das Ja, ich freue mich auf jeden Fall. Mit deiner Musik wollen wir auch gleich reinstarten. Vorher aber ein bisschen mehr zu dir. Du bist in Namibia aufgewachsen. Mittlerweile wohnst du in Deutschland, in Köln.
10: Richtig.
9: Und bist aktuell in Berlin zu Besuch. Warum denn?
10: Ich habe einen neuen Song aufgenommen mit einer Sängerin, die in Berlin lebt. Und da habe ich gesagt, komm, das ist ein Feature. Ich will haben, dass sie sich so wohl wie möglich fühlt. Bin dann nach Berlin gekommen, hier aufzunehmen. Und ein neuer Song kommt und ich bin so excited, weil ich habe den gestern aufgenommen. Wir waren gestern 14 Stunden im Tonstudio. Am Anfang fing das so an, wo ich dachte so, oh, das wird nichts. Und nachher, das wurde immer besser und immer besser und die Texte kamen auf einmal an. So als Musiker macht man sich oft so viel Druck und denkt so, jetzt muss was Gutes draußen stehen, weil der Beat, den wir haben und das Instrumental ist alles so schön. Das heißt, wenn wir uns halbwegs richtig anstellen, kann das ein richtig guter Song werden. Und das wurde auch und deswegen bin ich sehr entspannt heute.
9: Das freut mich sehr. Du hast ja auch, ich habe ja gerade schon erwähnt, dass du unter Kwaito, also dass man so die Musikrichtung nennt, die du gewählt hast, kannst du uns vielleicht ein bisschen mehr erklären, was das genau ist?
10: Ja, gerne. Kwaito, das Wort Kwaito besteht aus zwei Wörtern, also Kwai, was auf afrikanischer Sprache angesagt heißt. Und To von Township, also das, die angesagte Musik aus dem Township. Kwaito ist entstanden vor 30, 35 Jahren, fast noch früher, also 35, 40 Jahren in dem Township von Soweto als eine Anti-Apartheid-Bewegungsmusik gegen dieses Apartheid-Regime, was leider in Afrika war für viele Jahre. Und seitdem kein Apartheid mehr ist, seit über 30, 35 Jahren, hat sich Kwaito jetzt in eine Richtung entwickelt. Es ist eine Leben, das ist ein deutsches Wort, ich muss mich konzentrieren, es ist eine Lebens-

0: inspirierende Musik.
1: Genau. Ja. Warum hast du dich dazu entschieden, dass du genau unter diesem Musikstil deine Musik machen möchtest?
2: Also ich bin mit quieter Musik aufgewachsen. Aha. Und am Anfang war es halt noch so ein bisschen weird, weil ich, klar, ich bin geboren in Afrika, aber als Weißafrikaner steht man schon immer so ein bisschen, dein ganzes Leben wird dir gesagt, ey, du bist Deutscher. Okay, alles klar, ich bin Deutscher, aber ich bin hier geboren und ich höre Kwaito, alles, damit wächst man auf. Und dann kam ich das erste Mal nach Deutschland und dann habe ich ganz, ganz schnell gemerkt, oh shit, ich bin kein Deutscher. Ich denke anders, meine Witze sind anders, meine Lebensphilosophie, wie ich laufe, wie ich denke, wie ich tanze, alles ist anders. Und das hat mir den Push gegeben, um zu sagen, hey, warum kann ich da nicht auch quiete Musik machen?
1: Ja. Diese Musikrichtung hat ja auch so irgendwie seinen besonderen Stil, habe ich gehört. Also diese, bei uns sagt man Fischerhüte dazu.
2: Ja, Bucketheads.
1: Genau,
2: die Bucketheads. Oder Rentnerhüte habe ich auch schon gehört.
1: Ach echt? Rentnerhüte. Und auch diese All-Star-Schuhe, also diese
2: Converse-Schuhe.
1: Genau. Und du hast auch irgendwie selbst deine eigenen Schuhe und so Design, habe ich gesehen.
2: Genau, ich habe eigene Converse, also eigene Chucks-Style-Schuhe in Namibia jetzt seit über 10 Jahren auf dem Markt. Mhm. Die haben die namibianische Flagge drauf. Und in Namibia darf man diese namibianische Flagge nicht einfach irgendwo drauf machen. Das heißt, ich habe vom Präsidenten selber die Sondergenehmigung bekommen, um diese Schuhe machen zu dürfen.
1: Echt?
2: Also es ist schon eine Ehre, das machen zu dürfen.
1: Ja.
2: Ich habe quasi die namibianische Flagge mit in mein Branding, in meine Musik mit einfließen lassen, weil ich natürlich auch sehr, sehr viel über See auftrete. Und wenn ich irgendwo auf die Bühne gehe, die Leute, die mich schon live gesehen haben, die werden wissen, wenn Ihs auf die Bühne kommt, ist irgendwo, entweder kommt er mit einer namibianischen Flagge oder hat die an seinem Schuh oder die ist auf der Bühne irgendwo platziert.
1: Ja.
2: Also ich versuche so diesen namibianischen Lebensgefühl, diesen Lifestyle, das Branding den Leuten mehr zu zeigen. Und deswegen freue ich mich auch hier zu sein, weil ich kann hier auch Namibian, Nam Flavor Style nenne ich das. Also Nam Flavor, alles was mit Namibia und dem Flavor, den wir Namibia haben, zu tun hat, in einem zusammenmischen. Mit der Musik, mit dem Fashion, mit dem Tanzen, mit des Lebensgefühl. Mit der Sonne, okay, hier ist manchmal nicht so viel Sonne, aber
1: ja, das
2: dafür bringt die Musik dann eben die Sonne.
1: Ja, mega cool. Über den Nam-Flavor wollen wir gleich noch ein bisschen mehr sprechen. Zum cool. Anfang wollen wir aber uns eins deiner Songs anhören, damit wir ein bisschen Gefühl dafür bekommen, wie deine Musik so drauf ist. Und zwar Best Combination. Vielleicht kannst du uns ein bisschen zu dem Song erklären.
2: Best Combination! Best Combination ist so Teile aus meinem Leben, was ich lebe zwischen zwei Welten. Zwei Kontinenten. Ich bin halt oft zu Hause in Afrika und sehr, sehr viel in Deutschland unterwegs. Und Best Combination ist quasi die beste Kombination aus beiden. Das heißt, das Lockere, das Gechillte aus Afrika und das Organisierte und weiter nach vorne kommen wir auch aus dem europäischen Kontinent und so ein bisschen. Mhm. Also diese Best Combination. Ich habe in dem Sound selber auch sehr viele afrikanische Elemente, aber auch sehr viele europäische, Eurosound, House könnte man das nicht, aber so in die Richtung zusammengemischt.
1: Ja.
2: Das ist mein Leben, das Best Combination.
1: Ah, mega cool, dann wollen wir mal reinhören.

0: Best Combination von Ys, auch heute bei mir im Studio. Ys will mir ein bisschen mehr erzählen zu seiner Musikkarriere. Ja, richtig cool, dass du hier bist. Wir haben gerade schon darüber geredet, du bist in Namibia geboren und aufgewachsen als Weißafrikaner. Und damit kommen auch sehr viele Hürden mit. Also ich habe gesehen, du hast zum Beispiel in deinem Kanaltrailer auf YouTube, sagst du, betonst du quasi extra, dass es keine traditionelle Musik ist in dem Sinne. Und du hast auch davon geredet, dass du Hürden hast wie kulturelle Aneignung, dass es dir oft vorgeworfen wird. Ja. In welchem Zusammenhang denn?
1: Also ich fange mit der ersten Frage an. Das ist so, wenn ich sage, ich komme aus Afrika und ich mache Musik, dann denken Leute oft, oh, der haut da auf Bongos rum und also, und dann sage ich, nein, wir haben in Afrika auch Popmusik, so, ne? Und das ist die Musik, die ich mache. Als Weißafrikaner aufgewachsen in Afrika, ja, ich bin die fünfte Generation, kriegt man oft hier in Deutschland gesagt, oh, das darfst du nicht, das kannst du nicht. Ja. Und also es ist diese Heavy Wokeness, oder wie sagt man das heutzutage, die ist so krass schlimm hier geworden und bei uns in Afrika gar nicht. Bei uns ist so, ey, das Gefühl ist da, wir sind alle zusammen, wir sind alle Menschen, ey, fühlst du das? Mach das. Geil. Super, wir sind alle zusammen. Und hier, also nicht viel. Das ist natürlich immer nur ein ganz kleiner Teil, aber dann ist halt immer schon so, wo ich dann sage, ey, was die Leute nicht verstehen, ist, dass die mir das an den Kopf schmeißen, finde ich von meiner Perspektive, finde ich sehr rassistisch, weil die gucken einfach auf meine Hautfarbe und wie ich rede. Aber dass ich in Afrika geboren bin, mit der Kultur aufgewachsen bin und dass ich in einen deutschen Kindergarten gegangen bin und deswegen keinen Akzent habe und dass meine Hautfarbe hell ist, da kann ich ja nichts für, so die Richtung. Ne? Man wird ja auch nicht zu einem Farbigen, der in Bayern geboren ist, sagen, ey, Entschuldigung, aber du ziehst jetzt mal die Lederhose hier aus. Das geht gar nicht. So, deswegen finde ich das so ein bisschen, wir sollten alle mal mehr chillen und die Musik einfach mehr hören und uns gut fühlen lassen. Da sind doch genug Probleme da draußen.
0: Mhm. Vor wie vielen Jahren hast du denn überhaupt genau angefangen mit deiner Musik?
1: Oh, ich bin schon alt. Nein. ich habe direkt nach der Schule habe ich gedacht, yo, ich möchte Musiker werden. Aber meine Eltern gesagt, ich möchte Musiker werden. Ich liebe das. Das ist Kwaito Hip-Hop. Das möchte ich machen. Und dann habe ich gesagt, nee, du kannst nicht, du musst was studieren. Und dann bin ich nach 2 Jahren nach Südafrika und habe dann da Tontechniker studiert. Und da fing es schon an. Ich meine, da war ich im Tonstudio. Da habe ich die ersten 2, 3 Alben schon produziert. Mhm. Also direkt nach der Schule mit 18 Jahren fing ich an und ich bin jetzt 39. So, ich habe jetzt vorletztes Jahr mein 14. Album rausgebracht.
0: Ach krass.
1: Also das Internet ist voll. Ich habe auch einen YouTube-Kanal, wo ich ganz viele Vlogs drehe, wie ich in Afrika entweder hinter Nashörnern herschleiche und die Fußstapfen gucke und wie ich mit Buschleuten Feuer zusammen mache und so weiter und so. Also ganz viele Erlebnisse auf meinem YouTube-Kanal.
0: Und hast du von Anfang an auch darüber nachgedacht, dass du die Musik auch in Deutschland irgendwie groß machen willst? Weil jetzt mittlerweile, also du bist ja schon viel in Deutschland unterwegs, du lebst ja jetzt auch in Deutschland und hast einen deutschen Song rausgebracht und so. Also ist Deutschland schon so im Fokus, aber war es von Anfang an auch so mit drin?
1: Eigentlich nicht. Ich wollte immer gerne nach England, weil ich halt sehr viel englische Musik mache und dachte, okay, England ist immer noch Europa so, muss ich nicht direkt nach Amiland, sondern aber dann kam es irgendwie, dass ich dann nach Deutschland gekommen bin. Und dann habe ich gedacht, ach, die Deutschen checken das auch schon mit Englisch und so. Und dann habe ich gemerkt, oh, das ist schon, weil in Deutschland habe ich oft das Gefühl, dass die dann sagen, boah, wir sind so offen für was Neues. Und dann zeigst du denen das und dann sagen sie, oh nee, aber das ist jetzt zu neu. Also es muss schon ein bisschen zu dem passen, was wir schon all die Jahre machen. Aber du hast was angesprochen, mein Haupt-Target-Market oder da, wo ich jetzt am meisten aktiv bin und aktiv sein möchte, ist Deutschland. Mhm. Ich fühle, dass es hier besonders wichtig ist, die Leute ein bisschen mehr zu chillen und zu relaxen und so weiter. Im Sommer ist das sehr angenehm, wie dann die Sonnenstrahlen, dann werden die Leute noch gechillter. Ja. Aber ich glaube, ja, ich bin immer ein bisschen schockiert, wenn ich zum Beispiel irgendeine New Music Friday Liste mir anhören und von den 50 Liedern, die da drauf sind, sind dann irgendwie gefühlt 48 so ganz melancholisch, depressiv und also so sehr, sehr runterziehend, wo ich ja jemand bin, der in Afrika aufgewachsen ist und ich, für mich ist Musik etwas, was, wenn es spielt, dann will ich gern tanzen, ich will mich gut fühlen. So, deswegen ist ganz schön, ist gut, dass ich hier bin.
0: Du hast ja auch dein eigenes Label gegründet, deine eigene Produktionsfirma und in all den Jahren, die du jetzt Musikerfahrung hast und auch irgendwie in der Branche bist, was hat sich denn so am meisten verändert, seitdem du angefangen hast?
1: Als ich angefangen habe, war es noch krass mit CDs. Da hat man ein Jahr, also ein paar Monate an seinem Album gearbeitet und hat das dann released und für ein Jahr konntest du dann von den CD-Sales konntest du überleben. Hm. Heutzutage mit dem ganzen Streaming, das ist schon der krasseste Step, ist das Streaming. Damals hat man von seiner Musik gelebt, also von seinen CD-Sales. Heutzutage lebst du quasi, die Musik ist, das ist die Promo. Und du lebst von Auftritten, von Merchandise und sowas. Ich habe halt extrem viel Merchandise auch, was ich vor 10, 15 Jahren gar nicht machen musste, aber jetzt halt mache, indem ich dann Schuhe in Afrika herstellen lasse mit Zebrafell, weil wir haben einen Überschuss von Zebrafell. Da mache ich die handgemachte Schuhe, bringe die dann hier rüber, Bücher rausgebracht, T-Shirts, Caps, Gewürze, Trockenfleisch. Also die Liste geht, ist eine lange Liste. Also das hat sich am krassesten geändert, dass die Verlagerung, wo man sein Geld verdient.
0: In all den Jahren, die du jetzt in der Branche tätig bist, hattest du ja auch nicht nur Hürden, die dir in den Weg gelegt wurden oder, sag ich mal, Probleme, die an dich herangekommen sind, sondern auch Achievements, also auch Erfolge. Oh yes. Zum Beispiel hast du 2018 mit deiner Band den deutschen X-Factor gewonnen.
1: Das war so krass.
0: Das war so schon krass.
1: Krasse Erlebnis, weil ich wurde halt angerufen, irgendjemand hat mich auf Internet gefunden von der Redaktion und meinte, ey, komm mal vorbei. Und ich wusste nicht wirklich, was X-Factor ist, weil das gab es bei uns nicht da in Afrika. Ich dachte, das wäre irgendwie so eine Zaubershow. Und ich kam da hin und auf einmal kam ich noch eine Runde weiter und noch eine Runde weiter und noch eine Runde. Und auf einmal stand ich im Finale. So, es war ein super, super cooles Erlebnis. Aber da habe ich auch viel mitbekommen, wie krass die Musikindustrie hier ist. Also ne, die großen Labels, wie viel die kontrollieren. Und, weil wenn du auf einmal im Finale stehst, dann hast du natürlich Reichweite und dann kommen auf einmal die schlauen Musikexperten und sagen dir dann, wie du deine Musik am besten machen solltest, damit du am kommerziell kompatibelsten bist. Und ich als geborener Musiker, für mich liegt der Wert viel mehr in Energie und was möchte ich aussagen, wie möchte ich die Menschen, anstatt meine Texte so generic zu machen, dass das irgendwie jeden oder so viele wie möglich anspricht und so weiter. Also habe ich viel gelernt und deswegen habe ich dann auch, also davor schon, mein eigenes Label gegründet, um heutzutage kann man wirklich viel alleine machen und viel selber machen. Was es auch authentischer macht am Ende, meiner Meinung nach.
0: Ja, er wurde, glaube ich, geraten zu Coversongs im X-Factor.
1: Oh, also ja, hast du gut informiert, sehr, sehr cool. Ja, ja. Dann habe ich, und ich habe von Anfang an gesagt, ich möchte keine Coversongs machen. Ich bin in diese Show gekommen, um einfach meine Musik, die quiete Musik, den Leuten näher zu bringen. Und ich habe so viele Antworten. Ich habe bis heute nicht alle Messages lesen können von Leuten, die mir geschrieben haben, die gesagt haben, yo, ich gerade gesehen das erste Mal, ich höre normalerweise Heavy Metal. Okay. Aber dein Sound, das hat irgendwas gemacht mit mir. Danke dafür. Und ich so, ey, gerne, hör weiter gerne rein. So, ja.
0: Also hast du Leute auch inspiriert, so ein bisschen mit deiner Musik?
1: Ja, so, das ist so schön.
0: Zum Nachdenken angedacht. Was hat dich denn so am meisten inspiriert, so während deiner Musikkarriere? Oder was inspiriert dich heute noch?
1: Meine Heimat auf jeden Fall. Also das Heimweh inspiriert mich extrem. Wenn du, meine ganze Familie ist in Afrika und ich bin ja einer der Einzigen, der jetzt in Deutschland lebt, dann vermisst man das schon ein bisschen. Und das, wenn ich dann zu Hause bin in Namibia, dann packe ich meinen Koffer voll mit Inspiration. Alles, was ich da sehe, alles, jedes Gespräch mit jedem an der Tankstelle, im Kiosk, sauge ich auf, packe meinen Koffer voll und wenn ich wieder in Deutschland bin, dann mache ich diesen Koffer auf und das. Und ich nehme nur neue Songs auf und neue Videos und schneide und so weiter. Also meine Heimat inspiriert mich extrem und ich bin halt extrem stolzer Namibianer. Das heißt, ich trage das auch krass nach draußen und will den Leuten nicht nur von meiner Musik zeigen, sondern auch von dem Land Namibia und was Namibia so besonders macht.
0: Du hast uns auch etwas Musik mitgebracht, nicht von dir, aber einen Musiker, den du ganz nice findest. Er kommt nicht aus Namibia, sondern aus Nigeria, aber
1: richtig,
0: auch sehr so afrikanische Klänge.
1: Oh ja.
0: Und du hast eben schon erwähnt, dass du den Song gerade
1: feierst. So hart gerade und ich weiß nicht warum, weil das nicht so unbedingt jetzt 1:1 der Sound ist, den ich mache, aber von Rick Hassani, der Song My Only Baby. Ich bin gerade so, es ist so Valentine's Feeling, ich weiß nicht. Ich bin gerade in einer sehr verliebten Phase, I don't know. Ich weiß nicht, der Song, so soll Musik einen wirklich beleben, das finde ich schön.

0: Ihr hört das Gästezimmer. Ich bin Athena und bei mir zu Gast im Studio ist Is. Is ist Musiker aus Namibia und er hat uns ganz viele schöne Klänge mitgebracht, die wir uns heute anhören wollen. Und bei der Recherche auf die Sendung heute bin ich natürlich auch auf deinen YouTube-Kanal gestoßen.
1: Oh.
0: Und also ganz viele Videos, die man sich alle auf jeden Fall sehr gut angucken kann. Aber ich bin auch über eine Formulierung gestolpert, sage ich mal, in deinem Trailer. Du hast nämlich davon gesprochen, dass ihr die vergessenen Deutschen seid. Also du bist fünfte Generation Deutscher und vor 120 Jahren circa sind deine Vorfahren nach Namibia ausgewandert. Ja. Die vergessenen Deutschen, das hat mich schon ein bisschen so zum Nachdenken gebracht.
1: Ja.
0: Ist nämlich nicht so, also man kriegt nicht viel mit, sage ich mal, von ehemaligen Deutschen oder deutschen AuswanderInnen so in Namibia.
1: Der Satz kam irgendwie ganz spontan. Ich war auf einer Lodge mitten in der Wüste und dann habe ich versucht, das mit meine Kamera angemacht und versucht, das zu erklären für Leute, die nicht wissen, wer wir Namibianer sind, also Deutsch-Namibianer sind. Und dann kam dieses Wort so, die vergessen das so. Die sind da irgendwann mal vor 130 Jahren da runter und ach stimmt, da sind ja auch noch welche da unten, weil wir sind knapp 22.000, 23.000 Deutsch-Abstämmige, die noch, Wurzeln aus der deutschen Kolonialzeit haben in Namibia. So, ja, und hallo, wir sind auch noch hier.
0: Aber ist das denn in Namibia auch so ein großes Thema dann? Also wird auch viel darüber gesprochen, weil in Deutschland ist ja, oder auch generell so in Europa wird ja öfter, immer öfter über die Kolonialzeit gesprochen und so die Vergangenheit aufgearbeitet. Ja. Wie ist das in Namibia?
1: Ich glaube, wir sind in Namibia einiges weiter als Deutschland. Da vor allen Dingen meine Generation ist ein super krasses Miteinander. Wir haben einfach erkannt, dass wir alle Namibianer sind. Wie gesagt, fünfte Generation schon. Wir wollen nicht gerne mehr nach hinten gucken. Wir wollen gerne nach vorne gucken, weil wir haben viele andere Probleme. Und wenn wir nur nach hinten gucken, dann können wir die Probleme, die wir jetzt aktuell gerade haben, ob das Gesundheit ist, Kriminalität, Korruption und so weiter, dann kommen wir nicht erst dazu, um die irgendwie zu verbessern. So, ja, also hier manchmal in Deutschland gibt es so komische Vibes, wenn ich das Wort Kolonialzeit in den Mund nehme, weil das ist halt meine Geschichte, da kann ich ja nichts für, da komme ich her. Und ich selber und meine Familie hatten damit auch nicht viel am Hut, so, aber ja, es ist halt die Geschichte. So, ja, ich sag's einfach wieder, lass uns mehr gute, positive Musik hören. Und Menschen so akzeptieren, wie sie sind und wo sie herkommen und was für Musik sie machen und mehr chillen, seriously. Klar, darüber reden ist wichtig, können wir auch gerne immer machen, aber irgendwann will man auch nach vorne bewegen.
0: Also wenn da ganz viele deutschabstämmige Menschen in Namibia sind, dann bilden sich so Grüppchen und dann entwickeln sich Kulturen weiter, vermischen sich miteinander und so zum Beispiel auch mit der Sprache, weil du hast auch davon erzählt auf deinem YouTube-Kanal, dass ihr so eine Mischung aus Deutsch und Englisch sprecht und dann habt ihr auch noch Einflüsse von anderen Sprachen. Ich würde sagen, mit dem Deutsch und Englisch seid ihr eigentlich schon, ja, so wie die Jugend in Deutschland im Moment, also die ganzen Anglizismen, da kommst du ja auf jeden Fall ganz gut an. Aber es wird Nam-Slang genannt und du hast auch ein Wörterbuch dazu geschrieben.
1: Genau. Das ist so krass, dass ich schon die zweite Edition rausgebracht habe jetzt, weil da so viele Wörter sind, die ich gar nicht auf dem Schirm hatte. Also man muss sich vorstellen, diesen Nam-Slang oder manche sagen Nam-Deutsch oder Namibia-Deutsch dazu, ist quasi so, du nimmst die deutsche Sprache und lässt die einfach mal 130 Jahre in Afrika, in Namibia so vermischen mit anderen Sprachen. Und da kommt sehr viel Englisch, sehr viel Afrikaans haben wir da drin, sogar einige einheimische Sprachen wie Oshiwambo, Herero, Nama, Damara. Also mit dem Klicklauten, die Wörter sind auch dann in der deutschen Sprache. Aber die Grundstruktur ist Deutsch und das ist quasi so ein bisschen unsere Identität als Deutsch-Namibianer, ne, dass wir das haben. Und was witzig ist, ich kam vor 18 Jahren das erste Mal nach Deutschland und da habe ich so gesprochen, weil so bin ich aufgewachsen, mein ganzes Leben so. Und Leute haben mich ganz komisch angeguckt und ich hab auch Schwierigkeiten, ich habe nicht so gut Deutsch gesprochen, wie ich jetzt gerade spreche. Und was mir aufgefallen ist über die letzten 18 Jahre oder 15 Jahre ist, diese Wörter, die wir in Namibia schon seit, I don't know, 100 Jahren gebrauchen, genau die gleichen Anglizismen werden auf einmal hier auch gebraucht. So, dass irgendwas in dem menschlichen Kopf drin, dass wir genau die, das heißt, ich gehe oft zu Sprachwissenschaftlern und sage denen, wenn ihr wissen wollt, wie sich die deutsche Sprache in 20, 30 Jahren anhört, frag mich einfach, weil wir Namibianer sind den Deutschen ein voraus, was das angeht. Das hören die nicht so gerne, aber ja, ich finde, das macht schon Sense.
0: Und die Sprache ist ja nur ein Unterschied zwischen den Ländern, aber also wenn du sagst, vor 18 Jahren bist du das erste Mal nach Deutschland gekommen, dann warst du ja auch schon so in deinen 20er. Ja. Also schon ein Stückchen älter, sage ich mal, nicht irgendwie als Kind immer wieder in Deutschland gewesen. Dann gab es doch bestimmt irgendwas in Deutschland, wo du so richtig überrascht von warst. So.
1: Ganz viel. Ich bin gelandet in München und musste dann weiterfliegen nach Frankfurt und dann, das hat man damals noch gemacht, heutzutage würde ich die Bahn obviously nehmen. Und dann sind wir geflogen und ich habe die ganze Zeit aus dem Fenster geguckt, weil ich dachte so, boah, Deutschland. Die ganze Zeit, mein Leben lang wird mir gesagt, du bist Deutscher. Okay, jetzt bin ich da angekommen, wo hier die meine Vorfahren, also das ist, und ich gucke aus dem Fenster und ich sehe die ganze Zeit nur Lichter, Lichter, Lichter und ich denke, Alter, wie groß ist München? Und auf einmal sagt der Captain, und wir landen jetzt in den 10 Minuten. Was? Ist ja einmal im Kreis gedreht. Also für mich war so weird, die ganze Zeit nur Menschen und Licht zu sehen. Weil bei uns ist so in Namibia, wenn du, jetzt sag mal, nachts irgendwo fährst oder fliegst, das ist, da ist eine Stadt und dann hast du erstmal 200 Kilometer nichts. Null, gar nichts. Ne? So, das war schon krass. Ja, und wenn du halt noch nie mit der Bahn gefahren bist, so, dann weißt du nicht, wie das funktioniert. Ja. Oder Sperrmüll. Oder bei uns parkst du einfach dein Auto irgendwo, parkst das und gehst. So, und dann habe ich ein Auto von der Firma bekommen, wo ich gearbeitet habe, habe das geparkt und nächsten Morgen war ein Zettel dran. Und ich habe mich gewundert, warum ist ein Zettel dran? Warum kann ich nicht parken auf dem Bürgersteig? Oh. So, ja, ich musste einige Sachen dazulernen. Ja, aber ich finde, das ist immer weird. Ich erkläre Deutschen oft, wie toll Deutschland ist, weil wenn die hören, ah, du kommst aus Namibia, ey, was machst du denn hier? Da ist doch die Sonne, da ist doch alles cool und so weiter. Und ich so, ey, wisst ihr, was Deutschland für ein Paradies ist? Also chillt mal ein bisschen. Mhm. Ich weiß nicht, ich denke, es ist als Außenseiter, als Ausländer, sehe ich wirklich Deutschland als ein Paradies. Und ich glaube, das ist so, weil ja, die Bahn ist mal 5 Minuten spät, aber die Bahn kommt an dem Tag. Bei uns kommt die Bahn einfach mal 3 Tage später. Oder gar nicht. Mhm. So, ne? Deutschland einigermaßen funktioniert, obwohl jetzt, naja. wir haben zwar besseren Handyempfang in Namibia als in Deutschland.
0: Ach, krass.
1: Was aber nicht schwer ist, weil Deutschland ist schon wirklich schlecht.
0: Ja, das stimmt, ja.
1: ja.
0: Aber Namibia ist ja auch eigentlich voll das große Land und wir reden die ganze Zeit nur davon, dass du aus Namibia kommst.
1: Ja.
0: Aber ich meine, es gibt da ja auch Städte und Orte und Dörfer.
1: Nein, klar.
0: Kannst du uns ein bisschen mehr erzählen, wie es so wirklich so in deinem Heimatstädtle, sage ich mal, ist?
1: Also ich bin in Windhoek geboren. Windhoek ist die Hauptstadt Namibias, hat ungefähr 450.000 Einwohner, ist die größte Stadt in Namibia. Ja, wir leben obviously nicht in Hütten und im Garten gibt es auch keine Löwen und so. Habe ich alles schon gehört, deswegen sage ich es halt nur. Ist eine sehr moderne Stadt. Windhoek ist einer der saubersten Städte Afrikas.
0: Mhm.
1: Wir und Ruanda, wir betteln uns immer so ein bisschen. Wer kriegt das in dem Jahr die sauberste Stadt Afrikas? Man kann bei uns das Wasser aus dem Wasserhahn trinken. Ist auch nicht normal in manchen afrikanischen Ländern und so weiter. Ja, das Leben findet sehr viel draußen statt.
0: Mhm.
1: Wenn ich nach Hause gehe und dann geht meine Screentime runter auf unter eine Stunde, manchmal ich so,
0: oha,
1: what? Weil ich komme gar nicht dazu. Abends, man lebt die ganze Zeit draußen, man ist mit Freunden unterwegs und man dies und das. Das ist wirklich schön. So, ich bin aufgewachsen, indem ich jedes Wochenende, jedes zweite Wochenende wirklich im Busch war, auf einer Farm, bei Freunden und so weiter. Wir haben Hütten gebaut, Feuer gemacht, wie die Buschmänner. Wir waren richtig, ja, so eine kleine Gruppe da, von Boys. So, das, und wir haben halt über 300 Tage Sonne im Jahr. Unser Winter ist quasi 6 Monate jeden Tag Sonne.
0: Warst du jetzt im Winter auch wieder da? Warst du Winter in Deutschland oder bist du in die Heimat geflogen?
1: Jetzt Winter war ich zu Hause in Namibia.
0: Ja.
1: Ja. Ich teile mir das, ich versuche, wenn es geht, teile ich es mir so ein bisschen auf, aber es ist hauptsächlich abhängig von Aufträgen und Auftritten, die ich habe in Namibia.
0: Mhm.
1: Genau.
0: Mhm. Und wahrscheinlich hast du ja in Deutschland öfter so den Moment, also du musst dich wahrscheinlich immer wieder erklären, so du bist in Namibia aufgewachsen, geboren und so weiter. Mit welchem Land identifizierst du dich denn so am meisten?
1: Ich liebe Deutschland.
0: Mhm.
1: Meine Heimat ist Namibia und wird auch immer Namibia sein. Also Namibia ist so tief in mein Herzen eingegangen. Du kannst mich aus Namibia nehmen, aber du kannst Namibia nicht aus mir nehmen. Gibt es so einen englischen Spruch, ne? So fühlt sich's wirklich an. Da gibt es auch Zeiten, wo ich dann einfach mal 2-3 Wochen im Tonstudio bin in Deutschland, aber quasi nur mit Namibianern, mit meinen namibianischen Produzenten, mit Künstlern, mit Promoagenturen. Das heißt, ich gehe dann raus zum Bäcker, hol mir was. Manchmal rede ich dann auch aus Versehen Englisch oder Afrikaans. Und dann gehe ich wieder zurück. Das heißt, ich war eine Zeit lang, wo ich halt mental in Namibia gelebt habe, aber eigentlich physically in Deutschland war. Mhm. So, das ist aber nicht gut für die Seele, deswegen habe ich das jetzt ein bisschen geändert.
0: Wir wollen uns gleich ein bisschen mehr wieder über deine Musik unterhalten und auch um den politischen Hintergrund zu manchen Liedern. Vorher aber noch ein weiteres Lied von dir, und zwar Your Sister. Ein, ja, ich sag mal, spannender Song.
1: Sehr spannender Song. Die Texte, wir hatten sehr viel Spaß, den zu schreiben, auf jeden Fall.
0: Da wollen wir mal reinhören. 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

0: When We Unite von Ease featuring Top Sherry, ein Sommer-Anthem-Song, eine Hymne, die man sich sehr gut anhören kann, so positive Vibes und alles. Ich habe den Song das erste Mal tatsächlich gehört auf einer Konferenz, wo es um Zeitenwende ging und da warst du auch zu Gast zusammen mit Top Sherry und ihr habt ein bisschen davon erzählt, was Deutschland noch von Namibia lernen kann. Kannst du vielleicht so ein bisschen drauf eingehen, was genau Deutschland noch lernen kann oder generell Europa, der Westen?
1: Ja, man kriegt halt immer die Frage gestellt als Afrikaner so, ne, was können wir noch lernen? Aber ich finde, auch auf der Konferenz habe ich das gesagt, dass einfach dieses, das ein bisschen mehr leben lassen, weil es ist alles gut, wenn man plant und strukturiert, das muss man auch machen, wir sind auch viele Menschen auf der Welt, aber man muss nicht vergessen, um zu leben, weil man ist nur so und so viele Jahre, Tage, whatever, auf dieser Welt und das wäre schon cool, wenn man das auch enjoyt. So, und das bringen wir Afrikaner sehr viel mit und ein Teil davon ist auch einfach mal Musik einfach nicht nur ins eine Ohr rein und ins andere Ohr wieder raus, sondern einfach Musik mal einfach auf den Körper spüren zu lassen und sagen, was macht diese Musik mit mir so, ne? Ist das einfach nur stumpf irgendwas, was so vor mir rieselt oder merke ich, dass in meinem Körper etwas passiert? Der besteht aus 70% Wasser und ne, halt mal Wasser bewegt alles. Also deswegen sagt man ja immer, ich fühle den Vibe, ich fühle die Vibes, die Vibration. So, da kann ich jetzt richtig tief reingehen in dieses Musikthema, aber einfach nur, einfach mal leben auch. Das fehlt mir oft hier. Man ist nur am Arbeiten, nur am Schuften, nur immer stressig. So, ja. Wir haben so eine Tradition in Namibia und nennt man so Sundowner. Das heißt, so 15, 20 Minuten bevor die Sonne untergeht, lässt man alles stehen und liegen und sagt, komm, man packt sich eine Coolbox, setzt sich aufs Dach, setzt sich irgendwo in Busch, irgendwo, wo man die Sonne sehen kann, wie die dann untergeht. Und bei uns haben wir sehr, sehr schöne Sonnenuntergänge in Namibia. Und das ist einfach so ein schönes Ritual, um den Tag so ein bisschen ausklingen zu lassen. Und das finde ich einfach sehr schön.
0: Ihr habt ja auch euch beide, also du und Top Sherry, dafür eingesetzt, also gegen Nashornwilderei in Namibia. Das machst du ja auch schon seit vielen Jahren.
1: Ja.
0: Kannst du uns irgendwie konkret was dazu erzählen?
1: Da wissen die wenigsten Leute in Deutschland oder in Europa von, dass wir ein wirklich großes Problem haben, was die Wilderei der Nashörner angeht. Ne? Der asiatische Markt, hauptsächlich Vietnam und China, da ist ein Aberglaube, dass das Horn des Nashorns einen heilen kann und auch ein Potenzmittel ist. Und es werden extrem viele Nashörner in Namibia und im südlichen Afrika generell gewildert und da setzen wir uns ein für die Awareness dieses Problems. Wenn man denkt, es gibt noch knapp 2.500 schwarze Nashörner weltweit. Namibia hat die größte Menge davon. Und alleine letztes Jahr in Namibia wurden, von denen man weiß, knapp über 100 Nashörner gewildert, nur in Namibia. Ja, wenn man das mal hochrechnet, dann ist es nicht so cool, ne?
0: Ja, eines der Sachen, die, glaube ich, also die man vielleicht mehr mit Namibia auch verbinden sollte, so ein bisschen den Fokus aufs Land legen. Eine andere Sache, die man auch mit Namibia zum Beispiel verbindet, sind die Wüsten. Und das Lied When We Unite, es wurde ja auch in einer Wüste gedreht von euch.
1: Richtig.
0: Mit ganz vielen Good Vibes wieder, um ein bisschen so, ja, das letzte Jahr, ja, sich davon zu distanzieren, sag ich mal, oder zumindest so einen kurzen Moment auch mit Good Vibes zu finden.
1: Auf jeden Fall, der Song selber heißt When We Unite und das spricht einfach darüber, wenn wir als Menschen, egal was für ein Hintergrund, egal was für eine Hautfarbe, wenn wir uniten, also wenn wir zusammenkommen, können wir einfach so viel mehr erreichen. Namibia hat die älteste Wüste der Welt, das ist die Namib-Wüste. Und zum Teil haben wir in der Namib-Wüste auch gedreht, dieses Musikvideo mit einer großen Brassband. Das Video ist auf YouTube, unbedingt reingucken, East Top Chatty, When We Unite. Namibianische Flaggen und einfach, und das Video symbolisiert der Weg nach vorne. Das habe ich vorhin auch angesprochen, dass wir als Namibianer, wir wollen zusammenkommen und wir wollen nach vorne blicken und wir wollen zusammen nach vorne bewegen. Und das ist in dem Video ganz deutlich zu sehen auch.
0: Ein Song, der auf jeden Fall schon politisch ist, ein anderer Song von dir, der auch politisch ist, ist, also ich, auf Deutsch würde ich jetzt sagen einmal eins, aber ich glaube nicht, dass der so heißt.
1: Nein, ist richtig, One by One.
0: Okay, One by
1: einmal
0: One.
1: Einmal eins, One by One, genau. Okay. Der geht auch sehr viel über zwei Themen, quasi um illegales Abholzen der Bäume. Da ist leider auch ein großes Problem der alten Bäume, 5, 6, 700 Jahre alte Rosenholz, glaube ich, auf Deutsch Bäume, die auch von dem asiatischen Markt, hauptsächlich China, illegal abgeforstet werden. Und auch über die Nashörner geht das. Und ja, als Musiker, finde ich, hat man die Reichweite und man erreicht Leute. Und da sollte man nicht immer nur sich selber feiern und das alles toll finden und da vor dicken Autos und halbnackten Ladies stehen, sondern einfach auch diese Reichweite gebrauchen, um bestimmte Themen anzusprechen. Und da ich auch Reichweite in Deutschland habe, will ich einfach diese Aufmerksamkeit mehr darauf fokussieren.
0: Ja, es ist schon was Besonderes. So, einerseits hast du so sehr, ich sag mal, poppige Songs mit so typischen Themen, also Beziehungen, Liebe. Wir haben ja auch gerade schon einen Song davon gehört. Und dann diese politischen Songs, die auch so einen, finde ich, einen Fokus dann halt ja auf Namibia haben, was man in den normalen, also in den Mainstream-Pop-Songs, politischen Songs heutzutage ja gar nicht so krass hört. Also schon eine Fokusverschiebung. Wollen wir gleich noch mehr darüber sprechen, aber jetzt wollen wir uns erstmal den Song anhören.
1: Ja, Mann.

0: One by One von Ease, auch heute bei mir im Studio zu Gast. Er hat gerade schon ein bisschen erzählt, so die Mischung aus teilweise politischen Songs, die er hat, aber auch Popsongs mit eher leichteren Texten, mit schönen Texten über Liebe, romantische Songs und alles. Und einen deiner neuesten Songs zum Beispiel, den du rausgebracht hast, das ist ja einer, den du beim ESC Eurovision Song Contest eingeschickt hast als Bewerbung.
1: Richtig.
0: Einer deiner kürzesten Songs hast du gerade schon erzählt, ja. Ein sehr kurzer Song. Und du hast ja auch eine ganz coole Aktion überlegt für dein Musikvideo, das quasi deine beiden Länder, dein Heimatland und dein aktuelles Land, wo du drin lebst, ein bisschen kombinierst.
1: Ja.
0: Wie hat das alles funktioniert?
1: Das war extrem aufwendig. Also jetzt, wenn man das mir jetzt nochmal gesagt hätte, glaube ich, sagen, nee, das wird ein Musikvideo nicht so wieder produzieren. Aber es hat sich so gelohnt am Ende. Also der Effekt war richtig krass. Ich liebe Musikvideos. Ich habe fast schon 100 Musikvideos auf meinem YouTube-Kanal. Und das Video habe ich so gemacht, ist, dass ich mich aufgenommen habe, eine Aufnahme von mir gemacht habe und dann die einzelnen Frames, die einzelnen Bilder von dem Video auf ganz viele Seiten ausgedruckt habe. Den einen Teil habe ich nach Afrika geschickt, in eine Schule, und den anderen Teil habe ich nach mehreren Schulen in Deutschland geschickt. Und die Kinder durften dann diese Bilder alle einzeln anmalen, also richtig bunt anmalen. Diese Bilder wurden dann alle wieder neu eingescannt und in ein Video wieder verfasst. Also das ist so cool, weil das zeigt einfach, und das haben wir auch gefilmt, wie die Kinder das halt auch malen, die jungen Schulkinder. Das zeigt einfach die Lebensfreude, die Kinder noch am Leben haben. Die sind noch nicht so versaut wie wir Erwachsenen irgendwie. Und diese Freude, dieses Lebensgefühl sieht man ganz krass im Video. Und das wollte ich auch so hinbekommen. Das ist einer meiner kürzesten Songs. Das war für mich gut, weil das Musikvideo war extrem aufwendig. Ja. Aber so schön, wenn man es sieht. Man will es einfach nochmal gucken. Und dadurch ist es dann wieder lang, wenn man es zweimal guckt. So, ja, wichtig. Auch die Message in dem Song, dass wir halt sehr abgelenkt sind von materiellen Sachen.
0: Ja.
1: Zu doll abgelenkt von Lamborghinis, von dicken Autos, von Social Media, von all dem und einfach nicht mehr leben. Und das zeige ich auch in dem Video. Das Video fängt an mit einem dicken Lamborghini, einem Typ mit der Rolex, mit alles so voll gepimpt und dann, ja.
0: Wie lange hast du für das Musikvideo gebraucht? Also auch mit dem ganzen Einscannen und Hinschicken und so?
1: 3 Monate.
0: Uff.
1: 3 Monate war ja. Aber es hat, wie gesagt, es hat sich so gelohnt und der Song heißt Ayo, also E-Y-O.
0: Ja.
1: Von Ease, Ayo. Guckt unbedingt mal rein. Also der gutes. Danach geht's einem wieder besser.
0: Ja, genau. Kann man auf Spotify sich auch anhören, kann man auf YouTube sich anschauen. Hast du beim ESC eingereicht? Wie sieht's denn mit deiner Bewerbung aus? Also bei den TikTok-Abstimmungen bist du auf jeden Fall schon mal nicht dabei.
1: Da bin ich schon mal nicht dabei. Ich kam sehr, sehr, sehr weit unter die Top 20 oder sowas, wurde mir gesagt. Aber dann haben sie mir leider abgesagt. Mhm. So, leider. Ich glaube, es ist meine 7. Bewerbung oder meine 6. Bewerbung gewesen jetzt. Ja, viel Glück an alle, die da mitmachen. Mhm. Ich habe mir die Bewerbung angeguckt und ja, ist interessant. So neutral wie möglich. Ja.
0: Also 7-mal hast du dich schon oder 6-mal hast du dich jetzt schon beworben. Ja. Warum entscheidest du dich denn jedes Mal dazu, dich wieder zu bewerben? Findest du den ESC so super nice oder?
1: Es geht hauptsächlich darum, diese Strukturen der Musikindustrie, die so fest sind, versuchen etwas aufzulockern, weil ich glaube, ich als meine Person und meine Musik ist sehr speziell und könnte das Ganze mal so ein bisschen, es könnte ein paar Augen öffnen. Es ist natürlich eine große Reichweite, die man auch sieht. Und ich als Independent-Künstler, der jetzt nicht unbedingt seine Seele an ein Label verkauft hat, der gerne authentisch bleiben will, noch so krass wie es geht, ist das eine super Reichweite. So, deswegen. Was nicht ist, man soll nicht aufgeben so schnell. So, einfach weitermachen, immer wieder probieren. Consistency is key. Ja.
0: Du hast ja gerade erwähnt, in einem Song geht es darum, dass materielle Dinge nicht so wichtig erscheinen sollten, dass man sich quasi auf die anderen Sachen fokussieren sollte, Social Media und so ein bisschen weniger. Mhm. Und wir haben auch eben schon darüber gesprochen, dass du dich dafür einsetzt, Nashörner zu schützen, also gegen Wilderei und generell für die Natur. Du hast auch deine eigene Mode, deinen eigenen Merch und deswegen wollte ich fragen, wie nachhaltig bist du denn bei deiner Merch-Produktion?
1: Oh, so krass wie möglich. Ich achte so hart darauf und immer, wenn ich in Afrika produzieren lasse, spreche ich mit denen darüber und die so, von was redet der? Das heißt, man merkt halt, wie weit Deutschland, Europa ist, was das Thema angeht und in Afrika noch so, hä, was müssen wir machen und wie müssen wir uns anpassen und so weiter und so fort. Ja, ich bin super nah dran, um immer noch besser zu werden. Also viele Sachen versuche ich auch. Jetzt Greenwashing hört sich nicht so gut an, aber es ist eine Art, dass ich quasi einen Teil der Profite nehme und dann weitergebe, damit das, was ich nicht einsparen kann und so weiter. Mhm. Es ist ein sehr wichtiges Thema für mich und ich finde es auch einen sehr coolen Challenge für die Menschheit, um besser zu werden. So ja, ich bin dran. Ja, mein Online-Shop ist voll mit coolen Sachen. Mhm. Ja, ich schreibe immer und sage immer, willst du dein Leben ein bisschen bunter gestalten, dann guck einfach mal in meinen Online-Shop rein. Das, ja.
0: Ist schon sehr ausgefallen, das da würde ich mal sagen. Ja. So momentan habe ich das Gefühl, es geht wieder ein bisschen zurück zu schwarz und vor allem hier in Berlin ja. So ganz viel schwarz. Richtig. Und diese ganze Techno-Szene, ja. Die ist so sehr gedeckt.
1: Oh shit, was mache ich hier? Ah. Ja, das stimmt.
0: Aber wenn wir schon über Deutschland sprechen, wir haben uns bisher ganz viele Songs auch von dir angehört, mhm. Die waren bisher alle auf Englisch und du hast einige Songs rausgebracht, die auf Deutsch sind, in deiner Muttersprache oder die Sprache, die du im Kindergarten gelernt hast. Und wir wollen jetzt in einen reinhören und zwar heißt der Song »Wenn der Beat droppt«.

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1: Wenn der Beat droppt von Ease, ein Song, der mich ein bisschen so an Kacha Candela erinnert. Wir haben ja auch ein paar andere deutsche KünstlerInnen, die so ein bisschen die afrikanischen Beats und so mit reinbringen. Zum Beispiel Peter Fox. Und der wurde ja dafür reichlich kritisiert für sein neuestes Lied Zukunft Pink. Mhm. Aber du meintest, in Afrika freuen sich die Leute sogar darüber, dass die Beats
2: verwendet werden. Wir fühlen uns extrem geehrt, dass ein legendary Künstler so wie Peter Fox den Sound nimmt. Also die Genre, die er für seinen neuen Song Zukunft Pink genommen hat, ist Amapiano. Mhm. Und Amapiano ist quasi entstanden aus dem Kwaito, dem Sound, den ich mache. Ja. Also die Weiterentwicklung davon. So, und wir freuen uns einfach, riesengroßer Künstler, super gemacht. Was ein bisschen weird war für uns und all meinen Freunden, die ich das nach Afrika geschickt habe, so, ey, hör mal hier, das ist nicht nur inspiriert, das ist 1:1 genau, wie wir diesen Sound bei uns machen. Für die war das so ein bisschen weird, wie er float, weil wir gar nicht so flown auf so ein Beats. Aber auch cool. Ne? Ist halt, er ist sich treu geblieben, was sein Flow angeht und hat sich von dem Amapiano, dem Kwaito Sound, inspirieren lassen. So, wir haben kein Problem damit. Mann, wenn jeder soll machen, was er will, solange er gut fühlt und irgendwie was Gutes auch macht und ein, ja, wie sagt man, ein Good Intentions. Wenn du als Mensch jemand erkennst, dass ihr einfach jemand, der gute Intentionen hat und für einen guten Vibe, lass die doch machen, Mann.
1: Vielleicht kommt ja demnächst ein bisschen mehr Quiet oder generell African Beats so in Deutschland an.
2: Bestimmt.
1: Ich bin gespannt, was die Zukunft so bringt. Wenn wir schon bei Zukunft sind, was hast du denn so für Pläne für die Zukunft? Ich habe gehört, demnächst soll auch ein Song rauskommen, ein neuer.
2: Oh ja, da kommen viele Songs. Also dieses Jahr wird voll mit neuen Songs sein. Ich habe mir vorgenommen, alle 6 bis 8 Wochen einen neuen Song zu releasen, weil ich habe so viel vorproduziert und das muss alles mal raus. Ich werde eine deutsche EP werde ich dieses Jahr auch releasen. Mhm. Und wo ich mich am meisten drauf freue, ist meine Tour durch Deutschland.
1: Ja, stimmt.
2: Ach, mit meiner
1: Band. Du hast ganz viele Konzerte, richtig, ne?
2: Also Abriss, auf jeden Fall. Von Hamburg, Leipzig, Hannover, Stuttgart, München, Frankfurt.
1: Ganz viele Daten, die kann man auch alle auf deiner Webseite sehen. Ich bin gespannt, was die Zukunft noch so bringt. Es war auf jeden Fall sehr spannend, von dir hier so einen Einblick zu bekommen, auch so ein bisschen mit dem Wissen und den Informationen über Namibia. Ganz viele neue Sachen dabei, die wir, glaube ich, alle noch nicht wussten. Zum Abschied wollen wir uns auch einen deiner neuesten Songs anhören. Das ist auch ein Featuring oder zusammen mit einer Künstlerin gemacht, Oteya. Und ihr kennt euch ja auch schon ein bisschen länger, habe ich gelesen.
2: Super lange,
1: aber ihr habt es jetzt erst geschafft, einen Song zusammen zu machen.
2: Ja,
1: woran hat es gelegen?
2: Weil wir haben uns zu gut gekannt und immer dachten wir, okay, wenn wir was zusammen machen, muss es richtig knallen. Und das war auch weird, das Musikvideo zu drehen, weil das ist ein Liebeslied. Und dann mussten wir auch in dem Musikvideo mussten wir auch so spielen, als ob wir ein Couple sind, aber wir sind eigentlich richtig gute Freunde. Wir haben so viel gelacht, wir mussten so viel rausschneiden, aber am Ende das Video und der Song, sehr, sehr cool.
1: Vielen Dank, dass du heute bei uns warst. Vielleicht bis ganz bald. Also wir würden uns freuen, wenn du wieder bei uns zu Gast bist.
2: Anytime. Sehr, sehr gerne.
1: Ja, und ganz, ganz viel Glück für die Zukunft.

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1: Herzlich willkommen bei den On-Air-Stories. In dieser On-Air-Story möchte ich euch die Sendung Oldie-Treff von Peter Ziermann vorstellen. Hallo Peter, schön, dass du da bist.
2: Ja, freut mich auch.
1: Was ist denn die Sendung Oldie-Treff genau? Also worum geht es?
2: Ja, ein bisschen old-fashioned Radio. Zum einen werde ich ja seit 100 Jahren gefühlt durch, dass wir hier noch Plattenspieler im Studio haben, weil ich tatsächlich immer noch eigentlich 100% Vinyl spiele und mein Musikgeschmack, der liegt ja eigentlich eher bei internationalen Titeln, bei Beat und ja, vernünftigen Nummern der 60er, 70er Jahre. Aber ich spiele auch sehr viel deutsche Musik, bin nach wie vor jedes Wochenende auf dem Flohmarkt, sammle da irgendwelche Schallplatten

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1: Herzlich willkommen zu einer weiteren On-Air-Story. Ich bin heute mit Rolf Gensrich im Studio, der die Sendung OK Beat macht.
2: Hallo, freue mich, dass ich hier sein darf.
1: Wie würdest du ansonsten deine Sendung generell beschreiben?
2: Die Sendung lässt sich eigentlich schlecht beschreiben. Also es gibt mehrere Varianten. Ich versuche, Gäste mir heranzuholen aus allen möglichen Gegenden, so Sachen, die mir über den Weg laufen. Das kann also der Würstchenverkäufer sein bis hin zu irgendwelchen kleinen Aktionen, Grundeinkommen zum Beispiel oder kleine Parteien oder aber Musiker, die mir auf der Straße auffallen, denen ich dann mal meine Visitenkarte gebe und sage, kommt doch mal vorbei, meldet euch doch mal.
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6: Hallo und herzlich willkommen zu einer neuen Folge Alex Spotlight. Mein Name ist Nick und ich werde euch durch die nächste Stunde hier begleiten. Aber ich bin natürlich nicht allein. Ich habe einen tollen Gast heute dabei. Indie-Pop-Musiker George Jr. ist heute mit mir im Studio. Hallo, schön, dass du da bist.
7: Hallo, was geht?
6: Deine neue EP, schon wieder ist September, kommt ja schon in wenigen Tagen raus und da werden wir auf jeden Fall gleich noch ein bisschen drüber quatschen. Und ihr da draußen könnt heute sogar was gewinnen. Wir verlosen nämlich für dein Release-Konzert am 1. Oktober noch Gästelisteplätze. Also checkt auf jeden Fall die Alex Stories auf unserem Instagram aus. George, wie fühlst du dich vor dem Release?
7: Ich fühle mich sehr gut. Ich bin natürlich ein bisschen aufgeregt, aber alles läuft. Die Songs kommen raus. Ich freue mich, die Musik zu teilen und ja, freue mich, heute hier zu sein.
6: Ja, super. Ja, ich will auf jeden Fall noch mehr drüber wissen. Aber jetzt würde ich sagen, hören wir erstmal rein in deinen neuen Song, Strandgedanken.
7: Sehr gerne.

Strandgedanken war das, der neue Song von George Junior. George, du sagst am Ende, solange ich bei mir selbst bin, bin ich genug. Was hat es damit auf sich? Wir standen direkt

0: Lieb. Ich dachte mir schon fast, dass du damit um die Ecke kommst. Also eigentlich will ich die Songs so ein bisschen für sich stehen lassen und das jetzt nicht zu sehr vorgeben. Aber ich glaube, was ich damit meine, ist, dass solange man bei sich selbst ist und sich selbst treu bleibt und sein Bestes gibt, was man halt gerade in dem Moment geben kann, dann ist es ausreichend. Und ich glaube, an mich ist es eher so ein beruhigender Satz, der sagt, okay, du bist genug, du bist okay, so wie du bist.
1: Ist es so mit einer bestimmten Erfahrung auch verbunden? Also, dass du irgendwas erlebt hast und dann gesagt hast, ja, will ich nicht mehr so machen?
0: Ich glaube, es hängt einfach damit zusammen, dass ich mich oft stärker unter Druck setze und ich so gewisse Mantra entwickle, ja, um mich da einfach so ein bisschen rauszuholen. Also generell das Leben, eher, würde ich sagen, und die Lebenserfahrung, die man so sammelt, die hat, sage ich mal, dazu geführt. Also jetzt kein bestimmtes Ereignis.
1: In deinen Songs geht es ja viel um so persönliche Geschichten auch oder irgendwelche Momente, Bilder. Man hört ja auch so das Meeresrauschen. Sind das immer persönliche Erlebnisse oder Geschichten, die du verarbeitest in deiner Musik?
0: Also ich glaube, ich reflektiere schon viel über mein Leben. Irgendwo ist es schon autobiografisch und hat was mit mir zu tun. Teilweise nutze ich natürlich auch Bilder, die etwas metaphorisch jetzt beschreiben. Ich glaube, das passiert auch viel auf der EP. Aber es hat schon immer einen Bezug auf jeden Fall, ja, genau. Ich meine, jetzt geht es hier viel um Sommer, Sehnsucht und auch so einen gewissen Nostalgiefaktor. Und ich bin natürlich jetzt hier in Berlin nicht die ganze Zeit am Strand oder schwimme im Meer rum, das ist ja klar. Also das ist dann eher so ein bisschen bildlicher gesehen. Aber ja, es hat schon immer auf jeden Fall was mit mir und meinem Weg zu tun, ja.
1: Hast du das auch so im Kopf, wenn du schreibst, dass du irgendwie willst, dass es relatable ist für Leute?
0: Wie meinst du das genau?
1: Also, ich habe das Gefühl, beim Songwriting ist es vor allem in den letzten Jahren so ein Ding geworden, dass man so spezifische Geschichten erzählt, die aber dann irgendwie trotzdem relatable sind, weil sie irgendwie auch ein bisschen spezifisch sind. Ja, und ich habe mich gefragt, ob du so mit so einem Gedanken da auch vielleicht rangehst.
0: Also ich versuche meistens schon eher freier im Studio zu sein und jetzt nicht zu denken, okay, was könnte den Menschen gefallen, weil am Ende kann ich nur mein Bestes geben, wenn ich möglichst nah an mir selbst bin und da jetzt nicht versuche, das vorher schon zu formen, weil Kreativität für mich auch irgendwie so Flow und einfach gehen lassen bedeutet. Aber klar ist man, glaube ich, schon ein Stück weit beeinflusst davon, was so um einen rum passiert. Ich habe jetzt zum Beispiel auch einen Song auf der Platte, der heißt 6-7. Und ich bin eigentlich gar nicht in diesem 6-7-Trend jetzt so richtig tief drin gewesen. Ich finde es irgendwie ganz lustig, dass es so Internetphänomene gibt, die ja einfach alle so anstecken und irgendwie jeder macht dann da mit. Das, ja, finde ich spannend auf jeden Fall. Und dann versuche ich natürlich schon, mir manchmal so Wörter oder irgendwelche Geschehnisse aufzuschreiben, okay, was könnte den Zeitgeist auch treffen und ja, auch vielleicht die Leute dann da an dem Punkt abholen. Also es ist so eine Mischung am Ende wahrscheinlich, aber eigentlich versuche ich da relativ unvoreingenommen ranzugehen, ja.
1: Ja, ich meine, du hast ja auch deutsche Songs. Ich finde das irgendwie dann nochmal anders relatable, so im deutschen
0: Voll,
1: Sprachraum.
0: ja, voll.
1: War das so eine bewusste Entscheidung, auf Deutsch Musik zu machen?
0: Spannende Frage, weil das ist gerade bei mir auch so ein kleines Thema. Also ich habe auf Englisch angefangen, wie fast jeder gefühlt hier in Berlin. Und damals habe ich meine Songs aber noch nicht selber geschrieben, sondern ja, mit einer Songwriterin zusammengearbeitet. Natürlich auch den Input gegeben und auch irgendwie meine Stories oder unsere Stories unserer Band damals erzählt. Aber ich wollte schon irgendwann dann einfach selber wirklich das, was ich singe, auch erlebt haben und schreiben können. Und ich bin auch selber Produzent und ja, fand die Idee irgendwie mega schön, also die Songs zu schreiben, zu produzieren und die Texte selber zu schreiben, weil dann irgendwie möglichst viel von mir selber kommt. Also natürlich arbeite ich auch gerne mit Leuten zusammen und ich glaube, das macht am Ende die Songs auch oftmals besser. Aber ja, ich glaube schon, das Deutsche war so ein bisschen die Idee, okay, ich möchte näher bei mir sein und möglichst viel von mir zeigen. Ja.
1: Ja, Nee, kann ich voll verstehen.
0: Ja.
1: Dein Name ist aber Englisch.
0: Genau, genau. Ah ja, genau. Das ist natürlich der springende Punkt. Also ich habe einen ziemlich klassischen bürgerlichen deutschen Namen. Den möchte ich jetzt hier nicht erwähnen. Aber genau, da brauchte ich für mein Empfinden was vielleicht Zugänglicheres.
1: Mhm.
0: Und ich wollte mir auch immer die Option offen halten, irgendwann nochmal englische Musik zu machen. Und deswegen George Junior. Weil ich auch tatsächlich gerade, es weiß noch keiner, obviously, aber auch wieder englische Songs schreibe.
1: Mhm.
0: Und auch überlege, wie ich das dann demnächst verwurschtel, ob ich dann nochmal auf meinem Projekt das quasi auch release oder dann noch was Neues kommt. Aber ja, die Option war schon immer mitgedacht. Ja.
1: Spannend. Gibt es einen Senior zum Junior?
0: Den gab es mal, genau. Also der ist verstorben.
1: Aha.
0: Und deswegen auch die Anlehnung.
1: Mhm.
0: Ja, genau. Also sonst gäbe es den Zusatz Junior auch nicht.
1: Voll schön. Ja, speaking of Junior, du hast auch andere Songs mitgebracht.
0: Yes.
1: Einer davon heißt Mama's Boy.
0: Exakt, ja.
1: Wie relatest du dazu? Oder?
0: Also ehrlicherweise jetzt gar nicht so inhaltlich unbedingt. Also ich finde den Song auch spannend inhaltlich, so ist es nicht. Es ist so ein bisschen spicy. Aber ich bin großer Dominik Feig-Fan. Ich bin großer Fan von seinem Sound, von der Vielseitigkeit, von der Detailverliebtheit, einfach für mein Empfinden sind das geniale Indie-Pop-Produktionen. Und ja, ich glaube, deswegen habe ich den Song mitgebracht, weil ich aus seinem Sound viel Inspiration ziehe, für meine Musik auch.
1: Nice, dann hören wir mal rein in Mama's Boy.
0: Mhm.

0: Ja, George Junior heute mit mir hier. Deine neue EP schon wieder ist September, kommt jetzt am 25. September raus und jetzt ist ja schon Ende September quasi. Warum dieser Titel?
1: Ehrlicherweise, weil es in der EP viel um Sehnsucht und so eine kleine Rückschau vom Sommer geht. Und weil der Titelsong der EP auch genau diese Zeile beinhaltet, also schon wieder ist September und der Sommer zieht vorbei. Und dann hat es für mich einfach Sinn gemacht, den Titel zu wählen. Ich hatte auch überlegt, Strandgedanken zu wählen, weil ich die Wortfügung irgendwie spannend finde. Hört man irgendwie selten. Mhm. Aber ja, schon wieder ist September, kommt im September, weil schon wieder ist September, ja.
0: Und dann ist bald Oktober schon wieder.
1: Und dann ist schon wieder Oktober und dann werden wir den Sommer nochmal aufleben lassen bei meinen Shows und nochmal dran festhalten, ja.
0: Voll. Also das heißt, du bist so ein nostalgischer Mensch irgendwie auch.
1: Oh, also schon. Ich mag die Sehnsucht, ich mag die Nostalgie und ja, wer mag Sommererinnerungen nicht, oder? Also
0: ja, dieser Sommer war sehr heiß.
1: Aber ja, dieser Sommer war sehr heiß, ja, das stimmt, ja.
0: Ja.
1: Aber ist ja auch unbedingt, also nicht unbedingt schlecht, aber...
0: Ja, also genau, die Show zu deinem Release heißt ja auch Irgendwo ist Sommer.
1: Genau.
0: Wir verlosen auch Gästelistenplätze dafür, oh, Reminder. Ist das hoch?
1: Das ist ein kleines Feedback drüben.
0: Hoffentlich positives Feedback. Irgendwo ist Sommer, ist das optimistisch gemeint?
1: Genau, ja, das ist quasi die Antwort auf den EP-Titel. Also schon wieder September, der Sommer ist vorbei und bei den Shows tragen wir den Sommer noch ein bisschen weiter und irgendwo ist Sommer, heißt dann so viel wie in Berlin am 1.10. und Köln am 2.10. herrscht Sommer.
0: Geil.
1: Hoffentlich, auch wenn das Wetter schlecht ist, wir werden nochmal die Temperatur hochschrauben, auch wenn es nicht alle lieben.
0: Ja, nice. Was ist deine Lieblingsjahreszeit?
1: Tatsächlich glaube ich jetzt so Übergang Sommer, Herbst, also eigentlich September.
0: Spätsommer.
1: Ja, Spätsommer, genau, Spätsommer, weil die Temperaturen irgendwie perfekt sind. Man kann wieder eine Jacke anziehen, irgendwie so ein bisschen cozy und ja, ich finde es mega beruhigend irgendwie.
0: Mhm.
1: Ja, schöne Jahreszeit.
0: Ja, was auch wie die Jahreszeit immer wieder kommt, ist ja Musik, wenn man sie immer wieder spielt.
1: Das.
0: Ich bin sehr stolz auf diese Überleitung. Und in deinem neuen Song Selber Song singst du auch davon, dass du denselben Song immer wieder spielst, auch wenn keiner mehr da ist.
1: Genau.
0: Ist das auch so ein Kommentar zum Musiker-Dasein?
1: Exakt, ja. Also ich glaube, es ist nicht so einfach, heutzutage irgendwie durchzustechen und in diesem riesen Dschungel an jungen KünstlerInnen irgendwie aufzufallen. Und es gibt da draußen so viele gute und talentierte Menschen. Und das sagt der Song irgendwie, weiterzumachen und an sich zu glauben und das auch ein bisschen aus Liebe zur Musik zu machen. Und deswegen singe ich denselben Song gerne immer wieder.
0: Und den hören wir jetzt auch, Selber Song.

0: Wir sind wieder zurück bei Alex Spotlight auf Alex Berlin oder auf DRB Plus. Bei uns ist heute George Junior, der uns ein paar Songs mitgebracht hat. Wir haben ja schon zwei von deiner kommenden EP gehört. Gleich hören wir noch ein bisschen in deine alte rein. Die kam letztes Jahr raus unter dem Namen Keine Panik EP.
1: Exakt, ja. Ja.
0: Und ja, was macht dir Panik? Oder macht es dir noch Panik, was dir letztes Jahr Panik gemacht hat?
1: Also es gibt, glaube ich, vieles, was mir Panik macht. Na, nicht Panik, vieles, was mich nachdenklich macht in dieser Welt, aber das ist, glaube ich, jetzt nicht das Thema. Aber ich hatte in meiner Vergangenheit schon öfter mal mit Panikattacken auch zu tun. Mhm. Und ja, da es ist relativ komplex. Ich glaube, jeder, der das schon mal erlebt hat, der weiß, dass man da jetzt nicht den einen Grund hat, der zu der Panik führt. Aber ja, ich hatte meine Berührungspunkte damit und habe das aber tatsächlich im Titelsong der letzten EP etwas anders gemeint als jetzt, sage ich mal, das Krankheitsbild Panikattacken. Eher im Sinne von, ich mache mir nicht so viel Druck und gehe alles ein bisschen entspannter auch an. Und eher so ein bisschen, wie sagt man, wenn man etwas sich selbst nicht so ernst gegenüber meint. Wie auch immer, das war der Titelsong und ja, nur keine Panik.
0: Ja, hat das funktioniert? Also bist du jetzt anders an die neue EP rangegangen?
1: Auf jeden Fall. Also es war jetzt nicht so musikalisch gesehen, das mit der Panik. Ich glaube eher auch wieder, was mein Leben betrifft. Aber es hat funktioniert. Ich habe meinen Baukasten. Ich glaube, ich bin generell ein bisschen balancierter im Leben. Ich mache mehr Sport, ernähre mich ein bisschen besser und gucke, dass es mir mental gut geht. Ich glaube, das ist vor allen Dingen in unserem Berufsfeld wichtig und manchmal schwierig, weil schon viel Druck auch herrscht. Ja, und ich habe da so ein bisschen meine Skills und ich glaube, ich bin dem Ganzen besser gewappnet, auch wenn es manchmal schwer ist und alles viel wird und man sich selbst auch so ein bisschen vernachlässigt vielleicht. Aber ja, man muss auf sie aufpassen und dann seinen Weg finden und dann kommt man vielleicht irgendwann in die Balance. Ja.
0: Voll. Ja. Mega schön klingt das.
1: Ja, ja.
0: Weise Worte.
1: Es sind weise Worte, ja, es sind große Worte. Aber ja, hinter dem Ganzen steckt ja auch was nicht so Schönes und aber ja, man lernt viel darüber, über sich und genau.
0: Ja, und ich denke mal, die Musik hilft auf jeden Fall auch.
1: Mega. Also man kann so viel rauslassen, so viel verarbeiten und ich glaube, ja, generell Sachen aufzuschreiben oder das irgendwie mal rauszulassen aus dem Kopf, egal ob als Musik oder als Gedicht oder Notizen oder was auch immer, hat mir immer sehr geholfen und ja, genau, kann man irgendwie mal ein bisschen Platz schaffen und ja, das dann vertonen.
0: Kannst du deine eigene Musik eigentlich gut hören, also wenn die jetzt auch vielleicht ein paar Jahre älter ist?
1: Gute Frage, also ich will jetzt auch nicht selbstverliebt klingen oder so, aber tatsächlich kann ich das schon. Ich bin schon, also ich höre es manchmal, also es gibt Momente, wo ich mir denke so, ah, scheiße, das war jetzt irgendwie nicht so geil oder das hätte ich so oder so machen können. Aber es gibt auch immer wieder Momente, wo ich schon stolz bin, einfach die Songs gemacht zu haben und mich auch manchmal frage, okay, wie bist du darauf gekommen oder wie hast du das gemacht? Ich glaube, jeder Künstler kennt auch diese Angst, ja, dann hat man diesen geilen Song geschrieben und man denkt dann jedes Mal, oh, das ist der beste Song, den ich jemals gemacht habe, bla. Und dann fragt man sich ja, wie komme ich wieder an den Punkt? Und ja, es ist gemischt, aber ich kann meine Musik schon auf jeden Fall hören und bin in einigen Momenten stolz und denke dann, cool, ja, hast du ganz gut gemacht.
0: Ja, du arbeitest ja auch teilweise mit so sehr aktuellen Sachen oder Begriffen. Also du hast vorhin schon gesagt, ein Song heißt 6-7.
1: Ja.
0: Hast du da so ein bisschen Angst, dass der vielleicht schlecht altert oder sowas?
1: Das nicht, weil ich jetzt nicht über den, also ich das ist jetzt, sag ich mal, kein Meme-Song in dem Sinne, sondern ich rede eher über die Vergänglichkeit von Social-Media-Trends und ob ich irgendwie selber auch Teil davon bin, indem ich jetzt als Künstler vielleicht diesen ganzen Content produziere. Deswegen glaube ich nicht, dass er jetzt schlecht altert, ja, weil ich den Blickwinkel da jetzt halt auf meinen Weg auch lenke und nicht nur auf den Trend 6-7, das ist eher nur so dieser Anker und welcher Dude schreibt einen Song über 6-7 gerade, ja. Ist doch schon längst vorbei, aber genau darum geht es auch, ja.
0: Mhm. Gibt es Songs, die du magst, aber nicht so gern live spielst oder andersrum vielleicht?
1: Von den eigenen jetzt, ja. Die ich mag, aber nicht so gern live spiele.
0: Oder so ein Song, wo du so bist, boah, die Leute wollen das aber hören.
1: Ja, voll, voll. Ich check, was du meinst. Ich weiß es gerade nicht genau. Also vielleicht. Also Kreise zum Beispiel, den mag ich irgendwie und ich glaube, der läuft auch gerade irgendwie, oder viele Menschen hören den, aber das ist ziemlich schwierig live so zu übersetzen, also die Energie von dem Song so zu übersetzen, weil der jetzt von den Vocals jetzt nicht die großen Momente hat, sondern eher auf so einem Level bleibt und deswegen, ich spiele ihn schon gerne, weil, weiß ich nicht, dann drehen wir uns da live alle zusammen in Kreisen so, es ist schon irgendwie süß auch und es macht auch Spaß und der Song ist auch cool, aber es ist zum Beispiel schwierig zu übersetzen. Ich glaube, das habe ich eher, dass manche Songs von der Studioversion live nicht so gut übersetzen und ich noch nicht so viel oder nicht die Möglichkeit hatte, jetzt mit großen Arrangements oder langer Vorproduktion live, die dann vielleicht umzuarrangieren und dann das so zu machen, wie es dann vielleicht funktioniert. Natürlich gebe ich mir Mühe und versuche es irgendwie umzusetzen, aber ja, es funktioniert bei manchen Songs besser, bei manchen schlechter und das ist es dann eher. Aber ich versuche schon auch Songs zu schreiben, die sich immer gut auf einem Instrument auch spielen. Also das ist so im Songwriting-Prozess irgendwie wie so eine Qualitätskontrolle von mir. Wenn der Song am Instrument nur mit Vocals gut funktioniert, ist es meistens ein guter Song, in Anführungsstrichen. Und dann, ja, geht es meistens auch live ganz gut.
0: Cool. Wir hören gleich mal rein in einen Song von deiner alten EP, der heißt Mambo. Mhm. Wie der Tanz.
1: Exakt.
0: Kannst du Mambo tanzen?
1: Also, nee. Mambo kann ich nicht tanzen. Mambo steht auch in dem Song für eine andere Art von Tanzen. Das muss jeder mal selber hören und sich da mal den Tanz reindenken. Aber ich kann kein Mambo tanzen, auf gar keinen Fall. Ich bin der Average Party Dancer, der ein bisschen rumwackelt.
0: Alright, wir denken uns mal rein in Mambo.

0: Herbert.
1: Genau, ihr hört Alex Spotlight heute mit in die Popmusiker George Jr. und das war von ihm Mambo. Ja, ich musste auch an Herbert denken. Also erstmal natürlich an Mambo Number 5, leider.
0: Ja.
1: Aber auch an Herbert Grönemeyer, von dem hast du ja auch was mitgebracht.
0: Ja,
1: guter
0: Mann.
1: Ja, was inspiriert dich an Herbert?
0: Ich glaube am meisten seine Texte und auch seine Haltung, dass er immer irgendwie ja, sich äußert, wenn er das Gefühl hat, er hat was zu sagen. Und einfach sein Werdegang, dass er immer noch relevant ist und es irgendwie schafft, ja, so eine Ikone zu sein in Deutschland. Und das finde ich schon bewundernswert über all die Zeit. Und ich finde es auch spannend. Ich glaube, er hat auch ziemlich lange gebraucht, um irgendwie gesehen zu werden. Hatte schon zwei Alben, glaube ich. Ich will jetzt nichts Falsches sagen. Auf jeden Fall ist er erst mit 28 oder so bekannt geworden und hat davor auch schon viel Musik probiert und released und ist dran geblieben und es hat sich, glaube ich, ausgezahlt, ja.
1: Ja, der ist wirklich schon auch ewig dabei.
0: Ja, ja.
1: Hast du so eine Origin-Story? Wann hast du so mit Musik angefangen?
0: Ich habe mit 17 angefangen, tatsächlich Musik zu machen. Ich habe auch als Kind mal so ein bisschen Klavier gespielt und Flöte. Und dann mit 17 ja, hatte ich auch irgendwie eine schwierige Zeit in meinem Leben und dann habe ich eine Gitarre bekommen von meinen Eltern und habe mich dann mal ein Jahr eingeschlossen und habe dann irgendwie gemerkt, okay, ich singe ganz okay, kann irgendwie die Gitarre ganz gut lernen und so habe ich angefangen. Und dann habe ich mir Step by Step also Gitarre beigebracht, dann mit meinem Kumpel Adam Lovac Musikproduktion, haben uns ja damals irgendwie den einfachsten Programm da irgendwie versucht reinzufuchsen und das war alles noch spartanisch und von heute aus betrachtet schlecht. Aber genau, dann Musikproduktion gemacht, dann Klavier gelernt, nochmal richtig, also richtig, so auf Producer-Skill-Level und ein bisschen Bass, bisschen Gitarre. Ja, und das mit dem Singen war auch immer mit dabei irgendwie und mit dem Texte schreiben, ja.
1: Also hattest du aber vielleicht auch so einen Mentor oder eine Mentorin? Oder hat dich jemand an die Hand genommen oder war es wirklich alles so selber beigebracht?
0: Also Gitarre, Shoutout an Epi Funken in meiner Heimatstadt, obwohl ich die jetzt auch eigentlich gar nicht verraten will, aber eine absolute Legende, Gitarrenikone bei uns auf dem Dorf. Langes graues Haar und der hat mir damals die Gitarre beigebracht. Und er war auch irgendwo ein Mentor, ja. Er hat mich sehr motiviert und mir, glaube ich, die richtigen Songs am Anfang gezeigt und die richtige Skillpalette, so was ich brauche, um Songs zu schreiben. Das war auf jeden Fall ein Mentor und dann bin ich aber auch sehr dankbar. Also es ist jetzt niemand, den man kennt, aber manchmal sind Mentoren ja auch irgendwie nahestehende Menschen. Und das war mein Kumpel Bogumi Golla, der auch Musikproduzent ist und der damals schon früh nach London gegangen ist. Und mit ihm habe ich dann damals unser Musikprojekt gegründet, Feverfew. Das war das englische Projekt, was ich eben erwähnt habe. Und mit ihm habe ich halt total viel gelernt und er war schon in der großen weiten Welt und hat schon mit vielen Künstlern zusammengearbeitet und konnte mir viel vermitteln und ja, dafür bin ich sehr dankbar und ich glaube, da hatte ich eine gute Orientierung am Anfang und einen guten Buddy, um irgendwie die ersten Erfahrungen zu machen, ja.
1: Ja, voll wichtig, solche Figuren auch irgendwie auch voll. So im jungen Alter zu haben.
0: Ja, also ich habe mir auch immer so einen richtigen Mentor oder Mentorin gewünscht. Ich glaube, das ist mega wichtig und kann einem richtig viele Fehler auch ersparen. Aber sowas kommt ja auch nicht zu einem. Oder doch, es kommt, wenn überhaupt, zu einem. Und man kann jetzt nicht danach suchen, das meinte ich jetzt. Ja, mega schön. Aber ja, vielleicht hat man sowas auch und sieht es erst später. Das ist also sowas, was ich meinte mit meinem Kumpel zum Beispiel. Wo wir gegenseitig vielleicht auch uns geholfen haben. Aber ja, mega viel wert. Ja, mega viel wert.
1: Produzierst du eigentlich lieber oder spielst du lieber live?
0: Oh, ich produziere lieber, ja. Ich bin schon so ein klassischer Studio-Mensch. Ich liebe es, Songs zu schreiben. Ich liebe mich dann mal eine Woche einzuschließen und an den ein, zwei Nummern zu arbeiten, die auszufallen, die so wachsen zu sehen. Das macht mir richtig Bock, ja. Aber live finde ich auch super. Also es ist natürlich mega hart, da irgendwie richtig einen Fuß reinzubekommen als kleiner, mittelgroßer Künstler. Und das ist dann manchmal auch ein bisschen... Ja, es tut einem auch weh, wenn ich jetzt meine Shows zum Beispiel mache und mir denke, ey, die Ticketverkäufe generell ist mega schwer und die ganze Branche leidet und letztes Jahr war doch alles irgendwie so cool, es war ein guter Startschuss und ich bin auch happy so und ich freue mich jetzt über jeden, der kommt. Aber ja, es ist manchmal, tut's weh und dann nimmt es einem auch so ein bisschen die Freude, weil man so viel Liebe da reinsteckt und so viel Zeit und hinter so Release-Shows, jetzt wie nächste Woche, steckt auf jeden Fall auch ja, mega viel Arbeit, die auch viele vielleicht gar nicht sehen. Und dann hat man das Gefühl, okay, das wird nicht so wertgeschätzt, was man jetzt auch nicht per se erwartet, aber ja, es kann manchmal so ein bisschen, ja, ein bisschen traurig stimmen und dann, das habe ich im Studio nicht, da weiß ich, da gehe ich hin und dann ist es so, wie es ist, aber ja, eigentlich mag ich live auch natürlich sehr gerne, ja, mit den Menschen irgendwie zusammenzukommen. Ich glaube, das ist auch meine große Mission, Menschen zusammenzubringen und ja.
1: Ja, 1. Oktober, wir verlosen noch Gäste, das sind Plätze.
0: Ja, Mann.
1: Und hier ist jetzt aber erstmal Herbert Grönemeyer mit Mensch.

0: Mensch von Herbert Grönemeyer. Der Song mit dem ewigen Outro.
1: Exakt. Super Outro.
0: Woher weißt du eigentlich, dass ein Song fertig ist?
1: Ui.
0: Deine Songs sind nicht so lang, meistens.
1: Meistens nicht so lang, nee. Also, wann sind Songs fertig? Wenn ich nichts mehr auf der Liste habe. Was bedeutet das jetzt? Ich weiß es nicht. Es ist ein Gefühl. Wenn ich das Gefühl habe, der Song ist fertig. Hart zu beschreiben.
0: Hast du mal drüber nachgedacht, einen richtig langen Song zu machen? So 5, 6 Minuten?
1: Ja. Ich habe so 1, 2 Songs auch in der Pipeline, die quasi 2 Teile haben oder so, wo sich dann der Song plötzlich in eine ganz andere Richtung entwickelt. Also habe ich schon überlegt, ja. Aber bisher hat sich das ganz gut angefühlt. Vielleicht bin ich auch ein bisschen ein Opfer der digitalen Welt und meine Aufmerksamkeitsspanne ist selber so weit runtergeschrumpft, dass ich Songs schreibe, die kürzer sind, weil ich mich selber so dran gewöhnt habe. Aber die haben sich bisher immer fertig angefühlt. Es gab auch Songs, die länger waren, zum Beispiel selber Song auf der neuen Platte. Jetzt kommt, hatte auch eine Bridge, die dann noch 40, 50 Sekunden ging. Aber die ich dann rausgeschmissen habe, weil am Ende ich dann auch so ein bisschen tatsächlich im Streaming-Kontext gedacht habe und mir sowas dann, also ein extra Part zum Beispiel für live aufhebe, um dann da nochmal ein bisschen extra was zu geben und den Leuten ja vielleicht so neue Erfahrungen auch zu bieten live. Okay, wie kann sich der Song noch weiterentwickeln? Und oh, das habe ich noch nicht so gehört. Und ja.
0: Ja, kommt ja auch teilweise aufs Genre an. So.
1: Genau.
0: Gibt's ein Genre, was du vielleicht gerne mal probieren würdest? Oder hast du das Gefühl, du hast dich jetzt schon so eingekauft?
1: So Meditationsmusik finde ich ganz geil.
0: Okay.
1: Ich weiß, so Ambient. Also höre ich manchmal auch ganz gerne, einfach um so ein bisschen zu chillen. Ich glaube, das könnte ich mir mal vorstellen. Es gibt ja auch diese verschiedenen Frequenzen, die irgendwas mit einem machen sollen. Finde ich auch spannend, finde ich, wenn man, also ich glaube da dran und wirkt es auch.
0: Leute hypnotisieren.
1: Ja, das jetzt nicht. Also
0: nicht streamt mich mehr.
1: Ja, es streamt mich mehr, genau. so jetzt nicht, aber das finde ich ganz cool und da ist einiges, fällt mir jetzt gerade nicht ein. Was will ich mal machen? Tja, eigentlich mache ich das gerade, was ich glaube ich machen will. Basically. Also ich möchte vielleicht irgendwann nochmal so ein bisschen klassischer werden. Also ich stehe auch voll auf Streichersätze und irgendwie so klassischere Arrangements und Chor. Und ich könnte mir vorstellen, ich will jetzt dann nicht zu viel irgendwie verraten, was ich dann da auch vielleicht schon vorhabe, aber so ein bisschen stripped down zu gehen und so ein bisschen klassischer.
0: Ja, du hast auch einen Song von Frank Ocean dabei. Der lässt sich ja auch immer schwer einordnen, finde ich.
1: Voll, ja, ja.
0: Was ziehst du aus dem Sound von ihm?
1: Aus seinem Sound ziehe ich, also ich bin, glaube ich, vor allen Dingen von seiner Stimme einfach begeistert. Die ist so intim und trifft mich irgendwie auf einer emotionalen Ebene immer wieder. Klar, auch seine Texte. Aber ja, wie du schon sagst, einfach auch super vielfältig und nicht wirklich fest einzuordnen. Und das, finde ich, macht es auch besonders. Also zum Beispiel jetzt Frank Ocean, ich habe auch Dominik Falk mitgebracht. Und die bringt beide diese Qualität, dass es irgendwie nicht so richtig zu greifen ist. Aber deswegen macht es auch so besonders. Und vor allem in der heutigen Zeit, glaube ich, sehr wichtig, da auch so ein Alleinstellungsmerkmal zu haben und sich das auch zu trauen. Und das finde ich spannend. Finde ich inspirierend.
0: Voll. Ja, dann hören wir ihn mal, Frank Ocean mit Lost.

0: George Junior bei uns im Alex Spotlight. Du spielst nächste Woche 2 Konzerte zum Release deiner neuen EP schon wieder September.
1: Genau.
0: Worauf dürfen wir uns freuen?
1: Auf eine geile Show natürlich. Nein, auf, wie gesagt, so einen kleinen Sommerrückblick, nochmal die wärmsten Momente auferleben lassen und einfach eine gute Zeit, die wir zusammen haben.
0: Hast du so.
1: Und auf die neue EP natürlich.
0: Und auf die neue EP natürlich.
1: Also
0: kommt am 25.
1: raus. Dass wir die neue Platte quasi live spielen, und ich werde euch auch ein bisschen was über die Songs erzählen und hab mir auch visuell so ein bisschen was überlegt. Da muss ich noch selber gucken, ob ich das umgesetzt bekomme, aber ich wollte die Songs gerne so ein bisschen visuell auch auf der Bühne begleiten. Und dann natürlich noch ein paar andere Songs, die nicht auf der EP auch sind, die wir spielen werden. Vielleicht die sich auch gewünscht werden, schreibt mir da gerne, was ihr unbedingt hören wollt, Leute. Und ich glaube, das ist es so. Natürlich noch exklusiven Merch, den es nur auf den Shows gibt. Den darauf darf man sich auch freuen. Ich weiß, freut man sich auch drauf, oder?
0: Ja, ja, auf geilen Merch.
1: Auf geil, oder? Also ja, ja doch, ich fand Merch auch immer cool. Darauf freue ich mich zumindest jetzt schon mal, und ich hoffe auch da draußen ein paar Menschen.
0: Ja, das klingt alles nochmal richtig. Fantastischen Abend.
1: Ja.
0: Und damit müssen wir uns auch schon verabschieden von heute. Es war mir eine große Freude,
1: dass du da warst. Dass ich hier sein durfte.
0: Und an alle die da draußen, die jetzt natürlich ganz große Lust bekommen haben, George Junior live zu erleben, schaut doch am 1. Oktober auf der Insel Berlin vorbei beim Konzert oder in Hamburg am 2. Oktober.
1: Köln.
0: Entschuldigung.
1: Köln, 2. Oktober.
0: Köln.
1: Ja.
0: Gut, dass du noch da bist. 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Ja, danke fürs Dabeisein. Hier kommt jetzt noch ein kleiner Vorgeschmack aufs Konzert. Hier ist George Junior mit Kreise.

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1: Heute geht es um das Campus Radio CouchFM. Das ist ein Projekt in Zusammenarbeit der drei Berliner Hochschulen, der Humboldt-Universität, der Freien Universität und der Technischen Universität Berlin. Und ich möchte euch nun das Campus Radio genauer vorstellen und habe hierzu Laura und Emily von CouchFM eingeladen. Herzlich willkommen.
2: Hi.
3: Hi.
1: Seit wann gibt es denn das Format Campus Radio CouchFM?
2: Also 2011 kam die Idee auf. Und 2012 lief dann die erste Sendung schon. Also es ist jetzt schon ganz schön lange her.
1: Und ihr sendet ja jeden Tag und habt verschiedene Formate. Wie ist die Sendung denn aufgebaut?
2: Genau, also wir haben jeden Tag in der Woche ein unterschiedliches Format. Zweimal die Woche läuft unser Live-Magazin. Das heißt, da stehen wir live im Studio und reden über alles Mögliche. Und dann läuft auch Musik zwischendurch, wie man es aus dem Radio halt so kennt. Und montags ist bei uns immer Platz für eine Gästesendung. Mhm. Also da können zum Beispiel andere Unis ihre Projekte vorstellen, wenn sie selbst einen Podcast produzieren und so weiter. Dann haben wir am Mittwoch unsere Musiksendung, das Klangkompott. Das wird von der Musikredaktion gemacht und es kann auch alles Mögliche sein. Interviews, einfach eine Band vorstellen, ein Genre vorstellen, alles Mögliche. Genau, donnerstags läuft unser

0: Und dann wird gebrainstormt, dann können andere relaten oder eben nicht. Und das ist immer ein total spannender Prozess. Also das meiste findet so in der Wortredaktion dann statt oder halt davor in den allgemeinen Sitzungen.
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Peter Schilling, Major Tom. Haben es 12:03 Uhr. Hier ist Essen ABS City, Samstagmittag. Oh, wir sind ja heute mal so richtig mit 12:04 Uhr pünktlich. Auch nicht schlecht, ja. Also schönen Gruß an alle, die jetzt aufgestanden sind, vielleicht an der Stelle. Und ich begrüße natürlich auch alle Hörer hier bei Alex Berlin über DAB im ganzen Brandenburger Gebiet zu hören. Gut, wir sind sowieso weltweit zu hören, aber über DAB Plus auch in ganz Brandenburg. Das heißt, wenn Sie jetzt aus Berlin rausfahren mit dem Autoradio, ist es natürlich gang und gäbe, dass Sie dann uns auch hören können. Auch samstagmittags, egal wo Sie jetzt übers Wochenende hinfahren. So, mein Name ist Dietmar Sommerfeld, sage ich nochmal. Und wie jede Woche ist er hier, ohne Jochen Röver. Der verlängert seinen Urlaub über die Demarkationsgrenze hinaus. Der muss sich auch ganz, ganz viel ausruhen. Der ist ja Jahre geschafft worden, nicht? Das ist ja gar nicht so einfach. Und von daher wird er schon irgendwann wieder da sein. So, solange müssen Sie mit mir Vorlieb nehmen. Wir werden mal gucken, was wir in dieser Sendung machen. Es ist ja quasi eine Ära in Berlin. Hat wieder angefangen, letzten Samstag. Sie haben es mitbekommen, auch in Berlin und Mecklenburg-Vorpommern Wahlen. Und wer glaubt, die alten Parteien kommen nochmal irgendwie an die Sonne, der hat sich getäuscht. Also egal, wo es hingeht, also ganz weit in die Richtung, ganz weit in die Richtung. Alles wird gerne genommen, je nach Thema und was gerade passend ist in der Großstadt oder an der Küste oben. Da überlegt die CDU jetzt doch, was sie mit dem Kanzler macht, außer der Kanzler selbst. Ne? Den geht's gut. Was Berlin angeht, es trägt schon erste Früchte. Die Olympiabewerbung, ich habe mitbekommen, einige haben es nicht mitbekommen, dass Berlin sich um die Olympischen Spiele bewerben wollte im Jahr 2036 und genau wie München und das Ruhrgebiet und Berlin quasi chancenlos und jetzt erst recht, wenn man denn an der Regierung noch welche hat, die das von vornherein nicht mögen, haben sie lieber vorher, bevor die oder eine etwaige neue Regierung dran ist, dann schon mal zurückgezogen. Ja, in Berlin die Linke gewonnen. Wer hätte das gedacht? Es war vorher abzusehen, ist ganz klar. Da kann man jetzt sagen, hin oder her, die Linke sagt sich hier...

Genau. Und so hört sich das dann in der Zukunft an, in den nächsten 5 Jahren in Berlin. Da sind wir aber immer noch. Es gibt viele Leute, die jetzt links gewählt haben, die kennen nicht so die Geschichte oder haben sie nicht miterlebt. Von der SED, das war die Partei, Erich Honecker, werden auch noch nicht mehr viele kennen von den ganz Jungen und nur noch vom Namen her. Aber dann halt gedreht und jetzt immer noch da. Und da sind wir aber immer noch. Und jetzt die meistgewählte Partei in Berlin, von den Frauen sogar mehr als von den Männern, von den Muslimen sogar mehr und den türkischstämmigen Mitbürgern als von jeder anderen Gruppe in der Stadt. Das ist doch interessant und ja, jetzt geht es natürlich los. Ne? Also wie viel Probleme stecken noch in der Partei, ich will sie gar nicht aufzählen, und wie viele Besucher waren bei der Wahlparty dabei, die schon Probleme haben. Und das muss man halt sehen. Ich kann dazu nur eins sagen, für alle, man muss mit jedem Wahlergebnis leben. Und Sie merken, sie kommt so. Ah, ich bin immer noch erkältet, sage ich nur zwischendurch. Es hält seit der letzten Woche, ist ganz, ganz renitent und eine Sache, worauf man sich verlassen kann. Also egal, wie das Wahlergebnis ist, es muss irgendwo herkommen, sage ich nur. So, jetzt können wir ein bisschen Musik spielen. Ich muss was trinken. Und da tatsächlich. Oh, jetzt ist es weg. Ah, jetzt kommt Metallica. Sollte noch gar nicht kommen, jetzt später. Oh, Leute. Aber ich habe die gleiche Stimme, müssen Sie mal aufpassen, wie Marianne Faithfull. Das könnte ich jetzt eigentlich quasi mitsingen.

0: Billie Jean, Michael Jackson.
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0: Hi, Nye. Highlife und hier tobt das Leben, also man merkt es auch schon. Heute ist mal wieder gut besucht, kann ich sagen. Das gläserne Studio hier von SNRBS im Parkcenter Treptow dient dazu, immer mal eine Mitteilung zu geben. Eigentlich ist dazu gedacht, dass die Leute uns zugucken können, aber ich gucke lieber nach draußen, was da alles los ist. Heute wieder gut besucht, kann ich sagen. Dabei geht es noch gar nicht richtig los. Richtig los geht es erst am 1. Oktober. Dann eröffnet hier auch der Supermarkt, der, glaube ich, 4 Jahre gefehlt hat. Ein Einkaufszentrum ohne Supermarkt funktioniert eigentlich gar nicht. Hat auch eine Zeit lang nicht so gut funktioniert. Und deshalb eröffnet hier wieder ein Supermarkt. Und hier wurde auch die ganze Zeit gebaut. Also nicht nur der Supermarkt, sondern die ganze Mall im Prinzip. Es wurde quasi alles erneuert, wurde mal alles genutzt, hier rauszureißen bei so wenig Läden, die es waren. Und jetzt sind einer nach dem anderen wieder nachgekommen. Supermarkt kommt auch und das ist quasi der Punkt, wo man sagen kann, hier ist tatsächlich wieder Leben in der Bude und da lohnt sich natürlich auch so ein gläsernes Studio so langsam, merke ich. Also da sind tatsächlich Leute, die einen hier wahrnehmen. SNRBS, die können übrigens auch jederzeit vorbeikommen. Hier im Parkcenter Treptow, Treptower Park 114, beziehungsweise unser Studio liegt ja eher hinten auf der Beermannstraße an dem Eingang. Und da können Sie dann halt schauen, wie unsere Moderatoren hier, insbesondere auch alles, was am Samstag hier abläuft. Wie habe ich den Satz jetzt eigentlich angefangen? Können sich zuschauen, wie er und alles abläuft, also funktioniert und wie das, ja, genau. Also Sie können hier dann mal reinschauen. Samstag gibt es insbesondere die Möglichkeit, hier auch dann mal direkt reinzugucken, auch mal durch die Tür zu treten. Die ist nämlich wie jetzt auch wieder offen. Und am 1. Oktober ist quasi nicht nur die Eröffnung dieses Supermarktes, sondern halt auch insgesamt ist das der Startschuss, wo man sagt, das ganze Parkcenter hier wird neu eröffnet und das geht nicht ab ohne Feierlichkeiten. Noch vor dem Feiertag, der übrigens diesmal auf den Samstag liegt, am 3. Oktober, gibt es die Möglichkeit, also wenn Sie dann schon sagen, okay, Samstag kann ich nicht einkaufen, aber dann mache ich das am Donnerstag, Freitag, bietet sich das an, denn hier sind nämlich auch die großen Feierlichkeiten. An 2 Tagen geht es los, quasi jeden Tag fängt es langsam an, um 10 Uhr, richtiges Programm ab 13 Uhr und wir sind da auch vertreten am 2. Oktober mit einer Live-Sendung, die direkt nicht nur aus dem gläsernen Studio stattfindet, sondern auch mitten auf dieser ganz, ganz großen Fläche dort in der Mitte des Centers und das wird sicherlich lustig, also da können Sie nicht nur zugucken, sondern können uns um uns auch drumherum laufen irgendwie quasi. Das wird am Freitag ab 13 Uhr sein bis 14 Uhr oder 14.30 Uhr. Und es gibt ja auch eine ganze Menge Programme, also wir sind auch nicht der einzige Radiosender, der hier auftaucht. Dann zu der Zeit auch für Familienprogramme ist gesorgt, Radio Teddy ist auch dabei, da kann man mal die Kollegen wieder treffen und ja, allerhand gibt es hier, also was an Spielspaß oder sonstiges hier zu bekommen ist. So, das soweit dazu. Erstmal, also vormerken schon mal, der 2. und der 3. Oktober, falls Sie nicht herkommen sollen, es werden auch einige Programmteile dann von uns live übertragen oder dann später zum Hören für Sie einfach mitgenommen. Zum Beispiel am Donnerstag, kann ich jetzt schon mal sagen, um 18 Uhr. Ist ein Chor hier, Namen habe ich jetzt vergessen, Mike Cryer heißt er irgendwie oder irgendwie was in der Richtung und das können Sie live ab 18 Uhr dann auch bei uns hier bei SNRBS City mitverfolgen. So, jetzt können wir wieder machen, der Moderator sitzt hier noch, die Leute gucken hin und wieder rein, der Moderator guckt raus, wir winken uns fröhlich zu, das ist schön, ne? Das haben wir anderen Radiostudios einfach voraus und das ist einfach auch das Geile an der Sache hier irgendwie, denn viele Moderatoren verstecken sich ja, eigentlich würde das auf mich zutreffen, der nächste Titel, der jetzt kommt, Andreas Dorau, Radiogesicht, aber anstatt das zuzugeben, spiele ich den lieber, hier ist Andreas Dorau.

Leila Kay, Sa Plan Pour Moi. Hier bei SNL RBS City noch bis 13 Uhr Highlife. Und danach, wir haben Samstag sowieso Highlife. Alles auf einen Schlag, selbst wenn wir hier senden aus dieser doch merkwürdigen Stadt. Wie sehen Sie die Zukunft Berlins? Können Sie uns mal hier sagen? Sie können es uns auch nach der Sendung noch schreiben, aber Sie können uns hier auch das sagen während der Sendung. Ich gehe mal die Studio-Hotline durch. Das ist die, wenn sie nicht Kopf steht, das Sie hören im Hintergrund. Übrigens, hier wird auch noch gebohrt. 030-6585-0785. 030 für Berlin 6585-0785. 85. Und da können Sie sagen, wie sehen Sie die Zukunft der Stadt? Vielleicht ist es auch alles okay so. Ich meine, die Olympischen Spiele sind dabei als erstes draufgegangen, auch wenn es keine Chancen vielleicht gab. Aber damit ist das Ganze besiegelt worden. Kann ja sein, dass Sie da sagen, okay, Olympische Spiele brauchen wir sowieso nicht. Und ich finde das immer klasse, wenn Leute am Wochenende arbeiten. Ja, es hat was. Man sagt ja, es geht in der Stadt ja eigentlich gar nicht voran, ne? Aber denn, wenn man zu Hause zum Beispiel ist und am Sonntag wird gebohrt, ne? Der Nachbar, der arbeitet da fleißig, das ist dann tatsächlich so, dann wird es störend. Aber wir wollen ja hier bis 1. Oktober tatsächlich fertig werden, also da muss der ein oder andere Nagel noch in die Wand, die ein oder andere Schraube muss auch noch verdreht werden, das ein oder andere Holz zugeschnitten oder vielleicht muss sogar noch eine Wand eingerissen oder aufgebaut werden, ich weiß es nicht. 1. Oktober vormerken. Hier können Sie vorbeikommen, unser gläsernes Studio ist im Parkcenter Treptow. Dieses feiert am 1. und 2. Oktober seine große Neueröffnung, gleich über zwei Tage, am Donnerstag und Freitag der kommenden Woche. So, jetzt, was wollte ich eigentlich sagen? Achso, wie sehen Sie die Zukunft der Stadt Berlin, also dieser Stadt? Falls Sie nicht in Berlin wohnen, kann das natürlich auch noch ein ganz anderes Bild, ein ganz anderer Blick sein. Schreiben Sie uns oder rufen Sie uns an. Sie können uns anrufen unter 030 65850785 oder schreiben Sie uns eine WhatsApp-Nachricht, das können Sie jederzeit tun unter der 0171 144 7499. Und weiter hier mit Calvin Rutain, I Believe.

0: Don't Talk to Me About Love, Altered Images hier bei Essen ABS City. Und ich verabschiede mich jetzt langsam nach dieser ganzen Musikstrecke, die ich mal dazu nutzieren, um noch was zu machen, von unseren Hörern bei Alex Berlin. Die hören uns auf jeden Fall wieder. Ich muss mal sehen, nächste Woche ist ja Feiertag. Das heißt, möglicherweise sitzen wir hier nicht im Studio. Aber es gibt die Gelegenheit, uns auch zu sehen. Das heißt, es gibt sowieso die Möglichkeit des offenen Studios hier. Da kann man sich mal auch am Donnerstag und kommenden Freitag hier mal reinschauen kann man da und sich auch mal ausprobieren. So rum war der Satz richtig. Und Sie können uns auch erleben nächsten Freitag hier bei der Eröffnung zwischen 13 und 14 Uhr. Da kann man das Ganze mal machen. Ansonsten natürlich gläserne Studio, kann man da immer rein und vorbeischauen. Und ich sage jetzt schon mal...
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2: Ich bin heute mit Bettina und Lida im Studio, die die Sendung Monday Movie Talk machen.
3: Hallo.
4: Hallo, Benni.
2: Die Schlagwörter zu eurer Sendung sind Aktuelles zum Film, Theater, Tanz und Literatur, grob zusammengefasst. 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
3: 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Das heißt, wir wandern auch mal in andere Städte und gucken, was in anderen Städten so los ist, dass man von Berlin aus dahin fahren kann. Aber primär sind wir queer-feministisch.
4: In die linke Ecke. Immer klassenkritisch, nicht nur film- und theaterkritisch.
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0: Ich bin heute hier mit zwei Hosts von der ukrainischen Radiosendung Trambeats FM. Schön, dass ihr da seid.
1: Ja, danke. Danke für die Einladung.
2: Danke, thanks a lot.
0: Lass uns über den Namen sprechen. Trambeats FM. Was heißt es?
1: Es gibt ein traditionelles ukrainisches Instrument, Musikinstrument, in Gebirgen meistens. Es ist ein großes Rohr, das heißt Trambita.
2: Dieses Name Trambeats FM, das bedeutet Trambita wie Musikinstrument und auch Beat für Musik. Trambita mit Beat.
0: Was sind die Themen, mit denen ihr euch beschäftigt?
1: Alles, was für die Ukrainer in Deutschland interessant ist. Ja, es ist die soziale Fragen, die Nachrichten, die Fragen der Kommunikation, die Fragen, die helfen auch die Gemeinde

0: lieblingseateverything.de.
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2: Herzlich willkommen zu unserem Podcast Inside 9. Als Moderation haben wir jetzt Luisa und Karl. Wir sind vom Evangelischen Gymnasium Kleinmachnow und produzieren gemeinsam mit Alex Berlin diese Sendung. Heute haben wir Günther Brockmann bei uns und wir stellen ihn zuerst ein paar Fragen zu seinem Leben und danach spezifisch zu der Nazizeit. Aber zuerst hören wir Am weißen Strand von San Angelo von Gigi Anderson.

0: Das war Am weißen Strand von San Angelo von Gigi Anderson. Und jetzt zu unserem Interviewgast.
1: Günther, wie alt sind Sie nochmal?
2: 92 werde ich im November.
1: Okay. 91 also?
2: Ja.
1: Ist ja schon eine bestaunliche, ist ein bestaunliches Alter.
2: Ja.
1: Dachten Sie jemals, dass Sie so alt werden?
2: Nein. Also

0: Ich hätte nicht gedacht, dass ich so alt werde überhaupt. Aber jetzt möchte ich 100 werden.
1: Ja, das ist schon mein Ziel. Gibt es etwas in Ihrem Leben, was konstant geblieben ist? Also noch von früher?
0: Tja, wenn ich so an meine Frau denke, das war konstant. 67 Jahre verheiratet.
2: Das ist krass. An wie viel erinnern Sie sich eigentlich noch aus Ihrem Leben? Also generell Schule bezogen jetzt?
0: Ganz, ganz mies.
2: So nichts wirklich?
0: Schule, ich bin 1941 eingeschult worden. Und 1941 fingen auch die Bombenangriffe an. Und immer wenn die Bombenangriffe waren, waren wir verschickt.
2: Also haben Sie dann nicht richtig Schule gemacht, sondern war da mehr aufs Krieg?
0: Beim so. Bauern. Erste, siebte Klasse in einem Zimmer.
2: Also ein ganzer Unterschied von heutzutage.
0: Tag und Nacht.
1: Okay. Günter Brockmann, wo sind Sie denn geboren?
0: Oh, auf dem tiefen Wedding. Französischen Sektor.
2: War das da so? Was war so schön daran, da aufzuwachsen?
0: Na ja, das war schon mies, wie wir da gewohnt haben vor allen Dingen.
2: Wie haben Sie denn da gewohnt?
0: Na, im Seitenflügel, also Hof, Seitenflügel, im vierten Stock. Und auf dem Hof war ein Bauer. Mit 21 Kühen hinten an der Wand. Das sah, also heute würde es so aussehen, als wenn Altgaragen wären. Da ist dann okay, Bauer. Ich war da schon, möchte da ja nochmal hin wieder. Ich komme da einfach nicht hin, weil ich kein Auto mehr habe.
2: Ach so.
1: Haben Sie da mal gearbeitet, so ein bisschen, so Ferienjob oder so gemacht?
0: Wir aus der Schule raus, dann gab es den sogenannten Jugendnoteinsatz. Pro Tag eine Mark. Und wenn man da dann eine Weile gearbeitet hat, also ein Jahr, zwei Jahre, dann konnte man auch mal 3-4 Monate bei einer Firma arbeiten. Also die eben so eine Blumenfirma oder also, ja.
2: So eine Art Blumenladen also? Oder?
0: Ja, ja. Dann konnten wir damals so arbeiten, wie gesagt, eben so 3-4 Monate und dann ging es wieder am Jugendunternehmens. Und da haben wir dann zum Beispiel, ich weiß nicht, vom Wedding oder Heiligenseer Sandberg, sagt ein was?
2: Nee.
0: Heiligenseer aber ja, war das Dorf.
1: Ja doch, das kennt ihr.
0: Ja, und da sind auch die Heiligenseer Sandberge. Und da haben wir dann im Jugendnoteinsatz Zelte aufgebaut für die Zeit, wenn Urlaub ist, also wenn Ferien sind. Da kann man aber auch nicht jeder hin.
1: Hat man da auch ein bisschen was an Geld verdient? Oder?
0: Nein, naja, pro Tag eine Mark.
1: Ja, okay.
2: mit wem hast du alles so zusammen gewohnt? Hattest du Geschwister oder so?
0: Ja.
2: 5 Leute. Aha. Waren das Mutter und Vater und 2 Geschwister oder?
0: Meine Mama hat 5 Kinder großgezogen.
2: Ah.
0: Davon nehmen jetzt noch 3. Aber mein Vater, der war ja immer im Krieg. Und wenn er dann nach Hause kam, waren wir nicht da. Weil wir beim Bauern waren auf Land, wegen den Bombenangriffen. Ja, und wo hat sich mein Papa hinverzogen? Zu seiner Schwägerin.
2: Ach so.
0: Naja, das sind solche Sachen, die wir als Kinder, und daher war mein Vater mir auch, der, also ich habe, wo ich so klein war noch, habe ich dann immer bei der Frau geschlafen oder gewohnt, bei meiner, da wo er sich dann amüsiert hat, weil der Mann schon im Krieg gefallen ist. Ja. Und Ja, da habe ich also sehr viel geschlafen und war auch zufrieden deswegen, weil in unserer Wohnung, wo wir gewohnt haben, das war nicht lebenswert.
2: Ja.
0: Dass man in die Küche reingekommen. Hier war ein Becken, Wasser, mit Wasser und Ende.
2: Ach so. Ende. Ja, das hat sich sehr eng an.
0: Da war man in der Küche und geradezu war dann ein Zimmer, ein größeres, und dahinter war noch ein Zimmer. Mhm. Und wo haben wir nur geschlafen, wenn Mama und Papa im Bett waren? Wenn er denn da war. Also im hinteren Zimmer war das so gedacht, im Winter ist da das Eis von der Wand gefallen. Und damals war das ja so, auch die Scheiben. Also alles, was Glas war, wo man rausgucken konnte, war ja nur einfach. Ist ja nicht so wie heute, ja. Und da waren immer Bettlaken davor, damit das Eis nicht nach unten, das Wasser nicht nach unten zur Oma, weil Oma hat ja eine Treppe tiefer gewohnt. Mama, ihre Mama.
2: Also so die ganze Familie im Haus einfach so.
0: Sozusagen, ja. Und eine Schwester von ihr auch noch. Aber dann im zweiten Stock.
2: Also dann einfach eine Wohnung drunter.
0: Ja.
2: Ah, okay.
0: Und da war dann, ja, warte, kann ich erzählen, war die Toilette. Hm? Also die vierte Etage, die dritte Etage und die zweite Etage gingen auf eine Toilette, die eine halbe Treppe höher war als die zweite. Und die Toilette hatten meine Mama, ihre Schwester in der Küche gehangen. Also da haben sie was reingebaut, was die Toilette hält, hat sie hoch. Aber immer wenn eine Verstopfung war, könnt ihr euch vorstellen, ja. Was da los war.
2: Kann ich mir nicht sehr toll vorstellen.
0: Also da möchte ich nochmal hin.
2: Einfach um nochmal zu gucken, wie es
0: ist? Um gucken, wie das heute da ist. Ja. Ich weiß nicht, wie die das dann da so umgebaut haben, dass jede Etage seine Toilette hat.
2: Hoffentlich.
0: Naja, bestimmt.
2: Ja, aber glauben Sie, das hat sich so viel verändert? Oder dass es noch so aussieht wie früher?
0: Na, ich hoffe, dass sich denn viel verändert hat. Logischerweise. Denn der halbe Treppe tiefer schon alleine für 12 Parteien ist ja unangenehm. Ha?
2: Das kann ich mir nicht sehr schön vorstellen.
0: Gibt es doch ja nicht mehr heute.
2: Ich glaube auch nicht. Aber so nicht, das wird nicht mehr so gebaut auch.
0: Nee. So. Ich habe jedenfalls nicht so gebaut.
2: So. Haben Sie sehr viel Zeit dann draußen verbracht vielleicht? So mit Freunden oder so?
0: Also. Naja, mit Kumpels, ja. Ja. Aber so lange wie Mama da war, war ich immer zu Hause.
2: Was haben Sie dann eigentlich immer mit Freunden draußen gemacht? So? Weil zurzeit sind ja immer so Kinder die ganze Zeit nur draußen und am Handy. Das kannte man ja früher nicht machen.
0: Ach so, war die Hauptsache ja nicht.
2: Ja, deswegen. Da gab es noch nicht so Social Media und sowas alles, so wie jetzt.
0: Ach, ja, gar nichts.
2: Ja.
0: Wir hatten ja nicht mal ein Telefon in der Wohnung.
2: Wie haben Sie sich dann eigentlich mit Freunden getroffen? Wissen Sie das noch? War das so Absprechen in der Schule oder?
0: Nee, wir sind einfach runter und dann waren sie alle da.
2: Wirklich? Krass.
0: Oder wir sind nach einem Schülerpark gegangen. Kennt ihr den wenigstens? Ist auch am Wedding?
2: Ich glaube nicht.
0: Das ist genau wie der Heiligenseer Sandball. Das ist eben ein Riesenpark.
2: Kann man da heute immer noch hin, wissen Sie?
0: Ja, ja, da kann man heute noch hin.
2: Würden Sie so empfehlen, uns da mal hinzugehen?
0: Und da haben wir dann natürlich viel Mist gebaut. Gleich nach dem Krieg. Da stand, wenn man da hinkam, da hieß dann eine die Bratpfanne. Da war ein Weg nach oben. Und oben war ein Kreis. Also, und dann waren auch Bänke da zum Absitzen. Also eben, ja, wie ein Park eben.
2: Ja, der Ort hört sich eigentlich ganz schön an.
0: Aber zu der Zeit war das für uns so, dass ja die, ja, da waren die Russen schon da.
2: Oh.
0: Da waren die Russen schon da. Und da standen zwei Vierlingsflak in der Bratpfanne oben. Und die haben sie vergessen abzustellen. Ja. also tot zu machen oder weiß ich. Mhm. Und da haben wir natürlich dann gespielt. Ah. Und haben auch mitgeschossen.
2: Oh, das hört sich gefährlich an.
0: Aber ja, aber haben wir rechtzeitig aufgehört, da haben wir aber einen anderen Scheiß gebaut. Dann haben wir die ganze Munition, Pulver rausgekloppt. Dann sind wir unten in im Schillerpark, ja. Da ist eine Riesenterrasse, eine Riesenterrasse. Da haben wir dann das Pulver oben auf den Rand gestreut, ringsrum.
2: Oh Gott.
0: Und dann zur Mitte. Und da einen Haufen gemacht und den Rest Munition in den Haufen mit drin.
2: Ja, das hört sich sehr gefährlich an. War nicht, also...
0: Wir wussten ja, wie wir uns verstecken können.
2: Ja, klar.
0: Aber wenn ein Fremde da spazieren gegangen wäre, das wäre scheiße gewesen.
2: Aber
0: nicht.
2: Ja, ist aber nicht passiert.
0: Gott sei Dank. Ja, naja, und dann haben wir das angesteckt, ringsrum die Flamme schön und dann in der Mitte drin und dann pum, pum, pum. Ui.
2: Das finde ich aber auch cool.
0: War amüsant für uns. Mhm. Das war doch war ein Erlebnis.
2: Ja, doch. Ich kann mir vorstellen, dass heutzutage irgendwelche Teenager auch so gefährliche Sachen noch machen.
0: Ja, darf ich aber nicht mehr dran denken. Das ist waren eben halt so eine Schweinereien, die wir als Kinder, wir waren ja noch 8., 9., 10.
2: Und dann haben
0: wie der Krieg zu Ende war, ja, ne, 34 geboren, 44, 45 war ich 11.
2: Und dann haben sie schon so mit Munition, das ist krass. Das ist noch, ja.
0: Ja.
2: Bevor wir weiterreden, hören wir aber Billie Jean von Michael Jackson.

0: Das war Billie Jean von Michael Jackson. Nochmal zurück zu ihrem Zuhause damals. Wann sind denn Sie denn ausgezogen und was haben Sie denn danach gemacht?
1: Ja, also ich habe dann angefangen zu arbeiten. Mal hier, mal da, mal dort. Und dann habe ich auch unter anderem mal bei einer Firma gearbeitet, die Treppengeländer fertig macht. Bis zum vierten Stock hoch. Und die mussten nicht geschweißt werden. Und da habe ich immer eine Kappe davor, um da vorzuhalten. Damit man nicht erblendet. Ich habe es immer vorher gehabt, aber irgendwann mal musste ich eine Woche zu Hause bleiben. Im dunklen Zimmer. Und dann hat der mich natürlich gleich rausgeschmissen.
2: Oh.
1: Und dann, arbeitsmäßig war das dann so, dass ich dann mal hier, mal da, mal dort, bis ich bei Telefunken war. Und da war ich dann aber auch schon, wie alt war ich denn da? 17, 18.
2: Wie jung haben Sie angefangen zu arbeiten?
1: Also richtig war das mein erster Arbeitsgang. Also außer das hier mit Ablin und... war dann mein fester Arbeitsplatz. Da war ich ein paar Jahre.
2: Also so, mit 17 dann schon. Ja, ist schon ziemlich jung.
1: Bei Telefunken. Und da habe ich dann aber zwischendurch halt auch meine Frau kennengelernt.
2: Sind Sie eigentlich viel gereist?
1: Ja. Aber nur mit meiner zweiten Frau.
2: Ah.
1: Ich war nämlich schon mal vorher verheiratet. Da musste ich von meiner Mama noch ein Erlaubnis haben, dass ich heiraten darf, weil ich noch keine 21 war.
2: Ah, wann haben Sie geheiratet?
1: Na, mit 20.
2: Ah, okay. Und da musste man Erlaubnis fragen.
1: Musste man damals noch ein Erlaubnis von den Eltern haben, ja?
2: Ah, krass. Ja? Das ist, glaube ich, heutzutage nicht mehr so. Da darf man ab 18, glaube ich.
1: Und da war ich dann ganz genau ein Jahr verheiratet. Ganz genau.
2: Ah.
1: 19. Februar geheiratet, 19. Februar geschieden.
2: Krass. Nochmal zu Ihrer zweiten Hochzeit. Wo sind Sie dann eigentlich hingereist?
1: Naja, dann kommt die zweite Hochzeit. Da war ich dann erstmal, wie alt war ich denn da überhaupt? 23?
2: Das ist auch ziemlich jung.
1: Ja, 23 war ich da. Und da sind wir sehr viel mit Auto.
2: Ah. Also nur so Deutschland oder schon?
1: Nee, Italien.
2: Ah.
1: Finale Ligure. Dreimal.
2: Krass. Haben Sie vor, noch mal zum Beispiel nach Italien zu gehen oder so?
1: Nee.
2: Ja, klar.
1: Und dann sehr oft am Gardasee, also Italien. War auch sehr schön.
2: Ja, kann ich mir vorstellen. Ich glaube, Italien ist auch ein Ort, den ich noch mal besuchen würde.
1: Und einmal waren wir mit Auto in Spanien.
2: Wo genau, wenn ich fragen?
1: Kann ich heute nicht mehr sagen. Weiß ich nicht mehr.
2: Ach so, ja, weil unsere Klasse war letztes Jahr auch in Spanien oder dieses Jahr noch. Dieses Jahr noch. Ja, und das war auch sehr schön da. Waren wir in Malaga, oder?
1: Ja, ich weiß das nicht mehr, als wir in Spanien waren. War auch nur einmalig.
2: Nur einmal? Wie lange?
1: War zu weit mit Auto.
2: Ah, ja, ein Weg nach Spanien ist sehr weit mit Auto.
1: War weit. Nach Italien ging immer.
2: Ja, Italien ist auch nicht zu weit entfernt. Ich glaube, Freunde von meinen Eltern sind auch schon mal mit Auto nach Italien gefahren. Aber die haben da so ein...
1: Finale Ligure. Dann haben wir in ein Haus gewohnt, was einen direkten Zugang zum Wasser hatte. Also nicht erst über die Via Aurelia, wo die Straßenrennen immer stattfinden.
2: Also gleich am See da oder mehr.
1: Ja, und raus aus dem Haus, durch den Tunnel, also unter der Straße sozusagen, dann waren wir im Wasser.
2: Das kann ich mir richtig cool vorstellen.
1: Ja.
2: Das war schön entspannt.
1: Da waren wir etliche Male. Und immer dieselben.
2: Ja.
1: Haben uns immer dieselben getroffen. Und immer, wenn wir angekommen sind, wir sind immer zu spät gekommen. Dann haben die vom Weiten schon rufen hören: Bockmanns kommen! Ja.
2: Das ist schön.
1: Erzähl so, wie es war.
2: Ja,
1: ja. Ja, da waren wir natürlich auch in Österreich. Und ja, waren wir auch. Also.
0: So, und damit verabschieden wir uns von euch. Weitermachen jetzt Felix und Noah mit den Fragen über die Nazi-Zeit. Dann danken wir Ihnen, Günther Brockmann, dass Sie hier waren. Einen schönen Tag wünschen Lisa und ich Ihnen noch. Aber als erstes hören wir Spaniens Gitarren von Cindy und Bert.

0: Herzlich willkommen zum zweiten Teil unseres Interviews. Wir sind Noah und Felix und freuen uns, das Gespräch mit Ihnen weiterzuführen. Nachdem wir im ersten Teil bereits mehr über Ihr Leben erfahren haben, möchten wir nun näher auf Ihre Erinnerungen und Erfahrungen aus der Zeit des Nationalsozialismus eingehen. Vielen Dank, dass Sie sich die Zeit nehmen, mit uns darüber zu sprechen. Beginnen wir nun mit unserer ersten Frage.
1: Was wissen Sie denn noch aus der Zeit, aus der Nazi-Zeit?
2: Naja, also war sehr streng und ich wurde sogar noch Hitlerjunge.
1: Wissen Sie noch ungefähr, wie alt Sie da waren?
2: Ja, 10 Jahre. Ab 10 Jahren ist man in der Hitlerjugend berufen worden. Das ist wie bei der Wehrmacht so ungefähr.
1: Wie hat sich eigentlich der Alltag vor und nach der Nazi-Zeit verändert?
2: Ja, gewaltig. In der Nazi-Zeit. Und danach konnte man sagen, was man wollte. Ja, das ist vorab für uns schon gewaltig.
1: Also sagen Sie, in der Nazi-Zeit muss man schon wirklich
2: Maul halten.
1: Den Mund halten.
2: Entschuldige.
1: Alles gut.
0: Wie wurden denn damals in der Nazi-Zeit politische Meinungen im privaten Umfeld diskutiert?
2: Also bei uns in der Familie gar nicht. Gar nicht. Weil mein Vater, der war immer weg. Und wenn er dann da mal da war, gab's nur Eier. Würden da hat sich ja Kinder getraut.
0: Also Sie würden eher sagen, das war auch gefährlich, darüber zu reden?
2: Aber immer. Immer. Wie zu DDR-Zeiten.
1: Also sagen Sie, dass draußen die Straßen eher still waren, dass nicht so viele Leute geredet haben.
2: Ja, ja. Selbst der Polizei gegenüber.
1: Haben Sie eigentlich Fotos aus der Zeit oder irgendwelche Stücke, die Erinnerungen erwecken?
2: Nie. Also ich habe Bilder bei mir zu Hause, also jetzt, wo ich wohne. Von früher. Aber nö. Das meiste, was da ist, ist alles nach der zweiten Hochzeit.
0: Wie ist es jetzt, von dem ganzen schlimmen und schrecklichen Geschehnissen zu hören?
2: Naja, also ich kann nur eins sagen, die Russen sind einmarschiert, sagen wir mal jetzt auf dem Wedding, wo ich gewohnt habe. Und ich kann nur sagen, dass die sehr, sehr kinderlieb waren. Muss ich sagen. Sehr kinderlieb. Wir haben also die haben Material gekriegt zum Beißen. Dann haben sie uns geholt, eine Reihe stellen. Und damals gab es noch diese Kommissbrote, sagte man dazu, diese viereckige Brote. Und die hat er von seinem LKW runtergeschmissen und immer in der Reihe. Und ich habe dann
1: Brot geklaut.
2: Ja, so. Naja, okay. Die haben im Keller drauf gewartet.
1: Bis das Brot kommt.
2: Ja, haben da nichts zu beißen gehabt. Die haben bei mir im Haus, im Flur, waren 4 Russen. Die haben Kühl einen Eimer gekriegt, aber muss ich sagen, gutes Essen. Und ich hab daneben gestanden. Weißt du, was der gemacht hat? Der ist aufgestanden, hat mir den Eimer gegeben. Und dann durfte ich nach dem Keller gehen. Wir haben ja alle im Keller gewohnt zu der Zeit. Gewohnt, mehr oder weniger. Ja, weißt du, was ich davon abgekriegt habe? Einen halben Teller voll. Ging an der ganzen Gemeinschaft.
0: War Ihnen damals schon klar, was für schreckliche Dinge da passiert sind?
2: Oh ja, habe ich selber gesehen.
1: Vielleicht könnten Sie uns ja ein bisschen daraus erzählen.
2: Ja. Da war also eine Frau Leutnant. Also der Mann war Leutnant und sie nannten die Frau Frau Leutnant. Ganz einfach. Und die wurde von Russen vergewaltigt. Von 3. Dann kam jemand, hat die aufmarschieren lassen, hat sie gezeigt. Die wurden dann bei Osram, musst du dir vorstellen, Grodinger Straße, Liebenwalder Straße. Und genau hier auf der Ecke war ein flacher Teil von 2 Meter so. Da wurden die 3 hingestellt und dann kam eine, wie hatte man zu den Russenmädchen gesagt, die hatten auch einen Namen, hat die 3 erschossen. War der so egal, ob wir da zugekickt haben oder nicht?
1: Wie alt waren Sie da?
2: Ja, da, wie alt war ich da? War 45, also 34, 44, 11. 11 Jahre.
1: 11 Jahre. Haben Sie schon vorher einen Mord gesehen oder war das der erste?
2: Ja, nee. Ich habe da also schon gesehen, wie ein Russe einen Deutschen erschossen hat. Der hier Handgranaten um seinen Leib hatte und hat genau die Handgranate getroffen. Man kann sich vorstellen, wie der aussah. Ja? Dann kam unser Nachbar, der war bei der Polizei, hat er ihn gefragt, gib mir doch mal deine Pistole. Hat er ihm nicht gegeben, war ohne Schweinerei. Ich hätte sie ihm gegeben. Der war ja nicht mehr zu retten. Das war ja...
1: Schrecklich.
2: Ja, furchtbar.
0: Okay, würden Sie sagen, die Bildung hat sich über die Zeit verändert? Also was den Kindern gelehrt wurde?
2: Naja, also ich war in der Schule so doof, muss ich dazu sagen, weil wir ja immer beim Bauern waren. Wir waren ja immer erste, siebte Klasse in einem Zimmer. Was sollte man da lernen? Ja, und unter anderem war ich dann auch mal, soll ich das erzählen? Ja, aber war ich todkrank. Da waren wir in der Tschechei, in einem Heim. Noch zur Nazi-Zeit. Und da bekam ich Hals- und Nasendiphtherie. Zu der Zeit, könnt ihr euch das vorstellen, war das tödlich. Aber meine Mama, die hat mich Tag und Nacht, monateweise, mit Rotlicht besprüht. Tag und Nacht.
1: Warum waren Sie in der Tschechei?
2: Na, wegen der Bombenangriffe in Berlin.
1: Geflüchtet also?
2: Nicht geflüchtet, wir wurden verschickt wegen der Bombenangriffe. Genauso wie bei den Bauern waren, so wurden wir da auch verschickt. Ja, und dann war ich, nachdem ich dann gesund war, Gott sei Dank, war ich einseitig gelähmt. Über ein Jahr musste ich an Krücken gehen. Aber das hat sich dann so von Zeit zu Zeit gegeben.
0: Würden Sie sagen, diese Nazi-Zeit hat Ihr damaliges und Ihr heutiges Leben beeinflusst?
2: Also ja, mein heutiges Leben ist so, dass ich, wie soll ich sagen, also niemals die AfD wählen würde, weil ich in den Höcke Adolf Hitler sehe.
1: Was für Ähnlichkeiten sehen Sie denn von der AfD zum Nationalsozialismus?
2: Naja, weil die ganze Partei, wie soll ich sagen, mal ist es der eine, mal ist es der andere, mal sind es drei andere, die dann irgendwo was loslassen, eben über die Nazi-Zeit, dass sie das besser gefunden haben oder irgend so weiter. Ja. Eklig, mit dem Wort.
0: Und was ist mit Ihrem damaligen Leben? Also waren Sie da irgendwie, ich weiß nicht, viele Kinder werden ja traumatisiert von den ganzen schrecklichen Erfahrungen.
2: Nee, eigentlich, das ging vorbei, vorüber, genauso mit den Dreien, ja, die Frau da vergewaltigt haben. Die wurden drei erschossen, da war das für uns, wir haben es gesehen. Und dann, da habe ich nie mehr dran gedacht. Also, auch nicht an den, der die Handgranate geplatzt ist nach dem Schuss. Ja. Ja, das ist vorbei, aber sind eben traurige Erinnerungen. Ne? Die vergisst man nicht so schnell.
1: Was sollten heutige Generationen aus der Zeit lernen?
2: Was sie lernen sollte? Ja, schwer zu sagen. Da sich zu entscheiden. Das muss selber jeder selber wissen. Wer, wo, was, mit wem macht. Ja? Und ich würde also trotzdem noch öffentlich jeden davon abraten, die AfD zu wählen. Öffentlich. Und trotzdem gibt es immer noch so Idioten, die das machen. Und viel zu viel.
1: Okay. Dann danke ich Ihnen schon mal für das bis jetzige Interview. Und wir machen erstmal eine kurze Pause und spielen Deine Spuren im Sand von Horvath Carpendale.
2: Ja, ne?

0: das war dein Spuren im Sand von Howard Carpendale. Und jetzt geht's weiter mit dem Interview. Fanden Sie eigentlich die alten Zeiten besser als die neuen? Naja, jetzt nicht so die Nazi-Zeit im Genauen.
1: Jetzt danach?
0: Auch.
1: Naja, ich meine, mir geht's gut. Hab eine gute Rente. Kann nicht meckern.
0: Sehr schön.
1: Hab aber auch immer gearbeitet.
2: Als was haben Sie denn gearbeitet?
1: Na, also die letzte Zeit war ich 20 Jahre bei der BSR. Kraftfahrer bei der Möwe und habe den Müll zu euch rübergebracht. So ja. Jetzt muss ich jetzt, wie das Nest hieß damals, wurde da abgeliefert.
2: Und während der Nazi-Zeit mussten Sie da auch arbeiten?
1: Nö, da war ich ja noch ein Kind. Das Einzige war, das, wo sie mich ständig gerufen haben, Hitlerjunge zu werden. Da. Ja.
2: War das eher ein freiwilliges Ding oder?
1: Nee, das war schon ein halber Zwang.
0: Wie sah bei Ihnen denn der Alltag aus in der Hitlerjugend?
1: Na, ich war ja nur ein Jahr praktisch, wa?
0: Ja.
1: 34 geboren, 44 bin ich Hitlerjunge geworden und 45 war der Kriegsende. Also.
0: Sagen Sie, Sie hatten Glück?
1: War nicht dolle, nee. Ich war dann zufrieden, dass das auch vorbei war.
2: Okay, jetzt kommt. Schuld war nur der Bossa Nova von Manuela.

0: Damit sind wir am Ende unseres Interviews angekommen. Lieber Herr Bruckmann, wir möchten uns ganz herzlich bei Ihnen bedanken, dass Sie sich die Zeit genommen haben, mit uns über Ihre Erinnerungen und Erfahrungen zu sprechen. Es war für uns sehr interessant und bewegend, Ihre persönliche Geschichte zu hören und mehr über diese Zeit aus erster Hand zu erfahren. Als kleines Dankeschön möchten wir Ihnen noch ein Glas Honig überreichen. Natürlich kann das Ihre Zeit und Ihre Offenheit nicht aufwiegen, aber wir freuen uns, Ihnen damit eine kleine Freude machen zu können. Vielen Dank für das Gespräch und alles Gute für Sie. Auf Wiederhören.
1: Tschüss.
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1: Herzlich willkommen bei den On Air Stories. In dieser On Air Story möchte ich euch die Sendung Oldie Treff von Peter Ziermann vorstellen. Hallo Peter, schön, dass du da bist.
2: Ja, freut mich auch.
1: 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Also worum geht es?
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1: Herzlich willkommen zu einer weiteren On-Air-Story. Ich bin heute mit Rolf Gensrich im Studio, der die Sendung OK Beat macht.
2: Hallo, freue mich, dass ich hier sein darf.
1: Wie würdest du ansonsten deine Sendung generell beschreiben?
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0: Dass du mein Liebsten bist. Ich grüße dich, liebe Vera, heute hier zum Kofferradio und das zum Kofferradio 1085.
1: Große Gratulation.
0: Ja, und

0: Weil du mein Liebsten bist, sind wir ein bisschen durcheinander gekommen zum Anfang. Ich habe zum Anfang die falsche Taste gedrückt. Vera,
1: ja.
0: Dass du mein Liebsten bist. So, dein Liebster ist hier.
1: Mit mir gekommen, ja.
0: Wie lange seid ihr zusammen?
1: 47 Jahre.
0: 47 Jahre?
1: Ja.
0: Aha, so die Hälfte deines Lebens.
1: Na, so ist es.
0: Toll.
1: Das schafft nicht jeder in unserer Branche.
0: Das schafft wirklich nicht jeder in der Branche. Und dein Repertoire ist ja sehr vielseitig. Geht vom Volkslied, Kunstlied bis zum Tagesschlager. Singe jeden Tag ein Lied. Singt ihr zu Hause morgens schon ein Lied, ihr zwei?
1: Na, nicht so stark. Mein Mann schläft sehr gerne.
0: Ach so?
1: Und ich schlafe etwas länger.
0: Also, Axel schläft sehr gerne, kurz, und du schläfst auch sehr gerne, aber lang.
1: Länger. Ja.
0: Ah, gut, das muss man verstehen. So, wir haben, liebe Kofferradio-Freunde, wie gesagt, mit einem falschen Take angefangen. Und damit Sie dann diese Sendung zu Hause sich zurechtschneiden können, kommt jetzt der erste vorgesehene Take mit internationalen Melodien. Singe jeden Tag ein Lied, international oder national. Welche Lieder singst du am liebsten?
1: Ja, in diesem Falle sind es 6 Länder, ja, in denen ich aufgetreten bin, unter anderem. Und ja, daraus hören Sie jeweils ein Lied.
2: Gut, Sie hören nun.
0: Erst kommt Singe.
1: Ja.
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0: Die heute gespielten Melodien sind alle mit meinem Studiogast verbunden.

0: Wow, New York. Ja, Vera, du warst auf 4 Kontinenten zu Gast, in 32 Staaten, glaube ich. Und wir hörten jetzt nur etwas von 4 Staaten oder aus 4 Staaten. Moskauer Abend, was erinnert dich daran?
1: An sehr, sehr schöne Freundschaften, an sehr schöne verbrachte Konzerte. In Leningrad zum Beispiel und Moskau war ich 5-mal. Und insgesamt in der Sowjetunion, in der gesamten Sowjetunion mit mittelasiatischen Ländern und den baltischen Ländern, war ich 18-mal.
0: 18-mal. Ja. Und du wurdest dort auch Schallplattenmillionärin.
1: Ja.
0: In Rubel?
1: Nein, leider nicht.
0: Wie war der Kurs damals, Rubel und DDR-Mark? Weißt du das noch?
1: Naja, das kann ich nicht mehr nachvollziehen.
0: Also ich weiß,
1: es war jedenfalls zu wenig.
0: Gut. Aber du hast dein Häuschen mit Garten.
1: Ja.
0: Eben. So, dann kommen wir mal zu Quando Quando.
1: Ja.
0: In welcher Beziehung stehst du zu diesem Song?
1: Ja, das ist mein dreimaliger Auftritt in Kuba, in der großen Konzerthalle mit kubanischem großen Orchester. Und was mich besonders erfreut hat, dass ich Fidel Castro kennenlernen durfte.
0: Ja.
1: Und daraufhin habe ich natürlich auch ein kubanisches Lied einstudiert und das heißt Dimi Cuando Tu Verai.
0: So, dann kommen wir noch zu Malaika.
1: Oh, das ist ganz spannend. Ich war in Ägypten, in Mosambik, in Äthiopien, in Angola, in siehst du, es ist immer besser, wenn man Notizen macht.
0: Vietnam, ne?
1: War zu viele. Das ist was anderes. Ich spreche jetzt von Afrika.
0: Ja, ja, ja.
1: Von Afrika und du kennst die Frau Makeba, die leider verstorben ist.
0: Makeba, ja.
1: Und die hat das Lied Mein Engel, also dieses wunderschöne Lied, was ich jetzt nachgesungen habe.
0: Ja. Und jetzt kommen wir noch zu New York. Was verbindet dich da mit Amerika?
1: Ja, das ist natürlich ein Erlebnis erster Güte und ich kann das nur jedem empfehlen, wenigstens einmal nach New York zu kommen und zu reisen. Es ist eine pulsierende Riesenstadt und man ist wirklich wie ein kleines Mäuschen in diesen hohen Straßen mit den hohen Hochhäusern.
0: Ja.
1: Also mir hat einmal gereicht.
0: Gut. Na, du bist ja auch eine Seemannsbraut oder Seemannsfrau.
1: Richtig.
0: Du bist ja an der Ostsee aufgewachsen, groß geworden, ne?
1: Bravo, Sigi, ja. Weiß gut Bescheid. Am Strom 114 in Warnemünde.
0: Ja.
1: Liebe Zuhörer, wenn Sie da mal der Weg hinführen sollte, könnten Sie das sehen. Das ist natürlich nach der Wende verkauft worden. Und unten ist jetzt Olivier, ein Textilladen drin. Und wir mussten mit 8 Familien das Haus verlassen.
0: Aha, es war früher nicht euer Eigentum?
1: Nein, das war kein Eigentum. Aber es gibt es was Interessantes zu berichten. Der Erbauer des Strandkörbe, das war Herr Bartelmann.
0: Ja.
1: Und der hat unser Haus erbaut, wo wir drin gewohnt haben.
0: Ja, ja. So, wann warst du das letzte Mal in Warnemünde?
1: Ja, erfreulicherweise habe ich ganz liebe Nichten, die mich mit dem Auto nach Warnemünde gefahren haben, weil ich bin ja, das kann ich ja dann auch näher erläutern, erst mal zum Flugzeugbau nach Schkeuditz gekommen und dann zum Studium nach Dresden. Und deswegen vor 2 Jahren haben mich meine Nichten nach Warnemünde gefahren, nach so langer Zeit, und ich war so voller Freude und Glück. Also ich möchte das nicht missen und möchte vor allen Dingen so rasch wie möglich wieder dorthin fahren.
0: Und du hast bestimmt dann gesungen, als du vor 2 Jahren dort warst, ich stehe endlich wieder mal am Meer von Warnemünde.
1: Ja, Sigi, und das war einer meiner Festivallieder. Weil ich stehe wieder mal in Warnemünde und das Meer ist wie Unendlichkeit.
0: Ja.
1: Und dann noch zwei Rieseneinsätze durchs Außenministerium nach der Wende organisiert in der Mongolei, in Ulaanbaatar.
0: Ja, das machen wir nachher.
1: Nachher.
0: Eine richtige Seemannsfrau muss am Strand von Warnemünde stehen.

0: Du wurdest jetzt aber keine Seemannsfrau.
1: Nein, ich habe einen Beruf abgeschlossen auf der Warnow-Werft in Warnemünde als technische Zeichnerin.
0: Und hast dir dann einen Mann gesucht, der in diese Richtung ging?
1: Nein, das war mir zu unsicher. Die Seeleute waren ja meistens auf dem Meer und wollten auch immer wieder schnell auf die See hinaus.
0: Ja. Ja, also jetzt kommen wir mal. Du bist keine Seemannsfrau geworden, sondern du bist die Frau eines Ingenieurs geworden.
1: Ja, und zwar lernten wir uns an einer Tankstelle kennen in Weißensee.
0: Ne? Ja.
1: Ja, Herr Dr. Axel Racco.
0: Ja.
1: Er ist Verkehrsplaner und hat bei mir meine Reifen aufgepumpt.
0: Aha, und später hat er aufgepumpt?
1: Ja, wir waren 4 Monate später verheiratet.
0: Das ging ja schnell. Wer hat denn den Antrag gemacht?
1: Na, Axel natürlich.
0: Ach so, du nicht? Nein, du warst überrascht?
1: Er war mein erster Mann und bleibt es auch.
0: Na, das ist ja sehr schön. Diesen Titel, den wir eben hörten, 1985 von Gerd Natschinski und Jürgen Degenhardt, war ja so ein kleiner Ausrutscher für die Rostocker Hafenbahn, nicht gedacht?
1: Oh ja.
0: Zum Schunkeln animiert und
1: ja,
0: so.
1: Ja, das wollte ich gerne bekannt geben, dass ich also in 32 Ländern aufgetreten bin, das hast du schon gesagt,
0: ja.
1: Auf 4 Kontinenten. Bereiste bin 4 Wochen den Suezkanal und den Panamakanal.
0: Ja, jetzt sind wir.
1: Legte 1 Million Kilometer in der Luft und an Land sowie 30.000 Seemeilen zurück.
0: Vera, wenn wir das alles erzählen, was du erlebt hast.
1: Ja, dann sind wir morgen noch hier.
0: Genau. So, jetzt kommen wir zurück zur Hafenbar.
1: Ja.
0: Du und Rostocker Hafenbar, da hatte dieses Lied wohl Premiere, ne?
1: Ja. Ja, Moment.
0: Ja.
1: Nach erfolgreichem Abschluss des Studios für Unterhaltungskunst in Berlin wurden Hauf Hengler und ich in das Fernsehensemble aufgenommen.
0: Ja.
1: Zahlreiche Sendungen wie Schlagerwettbewerb, Nacht der Prominenten mit Lutz und Liebe, Glock 8, Achter im Strom.
0: Jetzt sind
1: da
0: wir endlich
1: Musik
0: in der
1: drin.
0: Hafenbahn.
1: Ja, und dazu viel. Ja, jetzt sind wir in der Hafenbahn, nebenbei noch jede Menge Rundfunkaufnahmen, ja?
0: Ja. Wir können ja, jetzt bleiben wir noch mal bei der Hafenbar. Du in Rostock, Rostocker Hafenbar, warst du bei der ersten, bei der letzten oder wie oft warst du da drin?
1: Oh, sehr oft.
0: Mhm.
1: Also schätzungsweise würde ich sagen 15 Mal.
0: Ja, was war das so ein Kribbeln in dieser Hafenbar?
1: Naja, das war meine Heimat. Und es waren sehr liebe ausländische Gäste da, allen bekannt, Lina Lizell und weiter. Und der Regisseur, Manfred Spitz, der hat dafür gesorgt, dass eben in jeder Sendung Hochstimmung herrschte.
0: Ja, ja. Und das Publikum kam aus Rostock?
1: Die kamen alle aus Rostock, ja.
0: Gut, haben dich gefeiert.
1: Ja.
0: So, hast du in Rostock auch Helga Heine kennengelernt?
1: Du meinst die Texterin?
0: Ja.
1: Ja, das war die Texterin für viele Titel, die berühmte Komponistin Astrid Beutner für mich geschrieben hat.
0: Ja, und da haben wir, als Astrid Beutner hier im Studio zu Gast war, einen Titel gespielt, den mussten wir leider ausblenden.
1: Oh.
0: Und das war der Titel Liebe auf Kredit. Und der Wolfgang in Oranienburg bat mich, wenn Vera Schneidenbach hier im Studio ist, herzliche Grüße zu bestellen. Und er möchte unbedingt das Lied in voller Länge hören, Liebe auf Kredit. Und ich soll dich recht herzlich grüßen von Frank Bugenhagen. Sagt er dir was?
1: Ja, der Name ist mir geläufig.
0: Ja?
1: Aber hilf mir auf die Sprünge.
0: Nee, aus dem Bereich der Unterhaltungskunst. Der Vater war Direktor der KGD in Berlin.
1: Aha.
0: Und der Frank ist dann der Nachfolger geworden. Er ist in die Fußtapfen seines Papas getreten und hat die Wettbewerbe mit organisiert und so weiter.
1: Mhm.
0: Und dann soll ich dich grüßen von, wie heißt das schnell, von 2 Bärchen aus Österreich.
1: Oh,
0: Marco und Marco.
1: Ja, von denen wurde ich heute angerufen und ja, die freuen sich mit dir und mit mir über die heutige Sendung.
0: Ja, Marco heißt der eine und der
1: Heiko.
0: Ach so, ja, Marco und Heiko. Heiko. Das haben wir jetzt. Ich bedanke mich bei euch auch.
1: Ja.
0: Und euer schön gestaltetes Foto, oder das ist kein Foto, das ist eine, ja, wie nennt man das? Das ist auch kein Foto, sondern da sind vier Figuren drauf. Ist wohl künstliche Intelligenz. Und diese vier Figuren oder drei Figuren sind Sie und ich, als Sie in Berlin waren, und der Hauptmann von Köpenick noch im Hintergrund. Und richtig lustig gemacht. So, wir hören jetzt Liebe auf Kredit und dann kommen wir zu einem wunderschönen Duett. Für mich eines der schönsten Duette. Kannst du dir vorstellen, welches ich meine?
1: Das freut mich aber sehr. Ich denke an Ingo Graf.
0: Genau.
1: Aha. Und Peter Wieland.
0: Ja, nun kann ich ja sagen, dass Vera kein Internet hat, also kein Facebook besitzt und so weiter und deshalb auch nicht wusste. Und dass sie gleich auf Ingo Graf kommt, das erfreut mich unwahrscheinlich. Und wie heißt wohl der Titel, den ich ausgesucht habe?
1: Mit
0: Was
1: Ingo,
0: ja?
1: Träume kann man nicht verbieten.
0: Genau.
1: Glaube ich.
0: Und so ist es auch.
1: Ach, schön.

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0: Ja, das war eine Aufnahme im Philly Sound. Und wie seid ihr zusammengekommen? Ist ja ein bisschen
1: ungewöhnlich. Durch das Fernsehen.
0: Durch das Fernsehen.
1: Ja, wir haben in Schwerin eine sehr schöne Fernsehsendung gemacht.
0: Mhm. Und ist daraus eine Freundschaft auch entstanden?
1: Ja, kollegial, würde ich sagen.
0: Ja, na, natürlich kollegial. Aber ein bisschen habt ihr euch schon mal geschenkt.
1: Ja, ja. Also er hat eine sehr gute Stimme.
0: Ja.
1: Und ist ein intelligenter Mann. Er war aber Lehrer,
0: ja,
1: glaube ich.
0: Ja.
1: Und wir haben sehr gut harmoniert miteinander, ja.
0: Mhm. Wir wollen jetzt mal, du hast schon erwähnt, Leistungsschau, Schlagerwettbewerb. Nur noch mal zur Erinnerung, 1900 und wann war das, wo du mit aber Tag für Tag
1: Platz der Schlagerwettbewerb.
0: Ja?
1: Ja.
0: Das war wann?
1: 94, glaube ich.
0: Nee, das war in den 60er Jahren.
1: Ach so.
0: Ja, ja, aha. Aber Tag für Tag will ich wissen.
1: Ja, ja, richtig.
0: Gut.
1: Ja.
0: Von diesem Wettbewerb wollte ich nämlich überleiten zu einem Wettbewerb in den 90ern. Und zwar, wo du noch als DDR-Künstlerin angekündigt wurdest in der Mongolei. Ja, die Wende war schon, aber bei den Mongolen ist sie noch nicht angekommen.
1: Doch vorher war ich in der DDR-Zeit auch einmal da, also zweimal.
0: Aber ich meinte jetzt diesen Wettbewerb in der Mongolei,
1: ja.
0: Das war, du hast ihn vorhin schon erwähnt, da hast du gewonnen für die DDR.
1: Ja.
0: Was war das für ein Gefühl? Haben die schwarze und goldene Fahne gehisst, obwohl es die DDR nicht mehr gab?
1: Nein, Sigi, nein, aber ich habe es mir zur Aufgabe gemacht, in jedem Land, in dem ich aufgetreten bin, in der jeweiligen Landessprache ein Lied zu erlernen.
0: Ja.
1: Zum Beispiel in Vietnam, ja? Haining Wing Hong Long Kioi. Weißt du, wie ich gepaukt habe im Zug von Peking nach Hanoi, um den Titel zu erlernen?
0: Ja.
1: Also das ist wirklich nicht so einfach gewesen, aber hat sich gelohnt. Das Publikum war sehr, sehr dankbar.
0: War noch eine ganz besondere Situation in Vietnam, ne? Als du aufgetreten bist.
1: Und zwar zur Kriegszeit.
0: Mhm.
1: Wir waren am 17. Breitengrad in Quang Binh und haben in einem Zelt, in einer Baracke nächtigen müssen. Und über uns flogen die amerikanischen Bomber.
0: Mhm.
1: Und es gab aber in der Nähe ein Kulturhaus. Und da habe ich gesagt, wir treten trotzdem auf, trotz dieser furchtbaren Situation.
0: Ja.
1: Denn wir mussten einen Schützengraben ausgraben und haben, wie gesagt, in der Baracke gewohnt. Und die Hanoier haben mir dafür den großen Orden der Freundschaft überreicht und eine Urkunde. Und die habe ich auch heute noch. Hüte ich wie mein Augapfel.
0: Ja, gut so. Und in der Mongolei hast du eine Jurte dann hinterher als Preis geschenkt bekommen, oder?
1: Ja, ein Tier, was war das für ein Fell? Ein Fell, das liegt noch vor meinem Klavier jetzt.
0: Ja, und
1: aber was war das für ein...
0: Kannst du dich erinnern, das Lied so? Hast du es auch so drauf? So?
1: Nee, mongolisch nicht.
0: Nee, hast du nicht.
1: Nee, aber in anderen Ländern kann ich euch ein Beispiel geben. Zum Beispiel... in Polnisch. Chance, Pschmi, Schiene. Dozo Kochania, jeden Krok, jeden Krok, nis więcej. Das ist zum Beispiel, ja, das ist eine furchtbare Sprache.
0: Ja,
1: du nutzt den Augenblick. Oder in Ungarn auch, da habe ich auch in Ungarisch gesungen und kurz vorm Auftritt entschwand der Text bei mir.
0: Ja.
1: Aber das Orchester saß auf der Bühne und fing an zu spielen. Ich musste raus und in dem Moment, als die eingesetzt haben mit der Musik, da war der Text wieder da. Aber als ich dann ins Hotel gefahren wurde mit einem Taxifahrer, hat der so vor sich hingelacht und zu mir gesagt, wissen Sie, was Sie alles gesungen haben?
0: So,
1: also vielleicht schlimme Schimpfworte.
0: Ja, wir hören jetzt gleich vier Melodien im Block oder drei Melodien im Block, die auch in Zusammenarbeit mit Hartmut Harker entstanden sind. Wie ist denn diese Zusammenarbeit zustande gekommen?
1: Ja, er war selbst verantwortlicher Leiter, musikalischer Leiter in Rostock. Und ist ein hochmusikalischer Komponist und Pianist. dass ich mich angesprochen gefühlt habe, mit ihm zusammenzuarbeiten. Und das hat sich wirklich gelohnt. Ich habe inzwischen mit Radiosendungen 12 CDs produziert.
0: Gut, und von 2 hören wir 3 Titel.
1: Oh, ich bin gespannt.

0: Wow, eine Weltmelodie 1985, glaube ich, nicht? Auf Amiga-LP erschienen. Und nein, 81 schon. 81 auf Amiga-LP erschienen. Vera, unsere Zeit ist um. Wir müssen hier gleich Schluss machen. Schade, ja. Wir wollten noch Wonderful spielen. Das klappt nicht. Du bist so toll vorbereitet hier reingekommen. 1, 2, 3, 4, 5 Zettel. Und hast natürlich auch dein Büchlein mitgebracht. Was ist in deinem Buch zu lesen?
1: Meine Welt ist die Musik, ist der Haupttitel und betrifft meine künstlerische Entwicklung. Mhm. Also bis zum Abschlussstudium in Berlin, Studio für Unterhaltungskunst, anderthalb Jahre mit 12 Fächern. Ja. Also Klavier spielen, alles, was zum Showbusiness gehört. Und das war auch gut so. Und Hauf Henkler und ich sind dann in das Fernsehensemble übernommen worden.
0: Ja, ja? Genau.
1: Und das Buch ist insofern reizend, weil ich viele, viele Fotos gemacht habe. Mhm. Und die sind alle in diesem Büchlein drin. Und wie gesagt, im Rohnstock Verlag kann man das erwerben.
0: Also wenn jemand Interesse hat, er kann mir auch eine Mail zur heutigen Sendung schreiben und dann freuen wir uns und dann kann er runterschreiben, ich hätte Interesse an dieses Büchlein. Wie teuer ist es?
1: 12 Euro.
0: 12 Euro. Ja. Gut. Vera, was macht der Alltag bei dir heute?
1: Ja, wie gesagt, ich habe das Buch geschrieben, die Biografie, mit Astrid Beutner übrigens auch gemeinsam, weil sie viele Titel für mich geschrieben hat. Und mit dem Rohnstock Verlag, das war auch sehr angenehm, die Zusammenarbeit. Das sind alles fantastische Fachkräfte und die haben mir auch sehr beigestanden und geholfen. Ja, und dann von der Volkssolidarität war ich auch zu verschiedenen Auftritten hier in Berlin.
0: Ja, und ich sage jetzt danke, dass du da warst. Ihnen, liebe Schlagerfreunde, danke fürs Zuhören. Wir hören uns wieder in 7 Tagen und dann freue ich mich auf die traditionelle Sendung zum Tag der Deutschen Einheit. Der Ideengeber ist wieder Andreas aus Schweden. Alles Gute, bleiben Sie gesund und danke, dass du da warst. Tschüss, liebe Hörer und Hörerinnen.
1: Sehr, sehr gerne bin ich gekommen.

ich möchte unbedingt noch sagen, dass drei deiner Fans heute hierher gekommen sind. Mieze, Heidi und Jürgen. Danke, dass ihr da wart.

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1: Heute geht es um das Campus Radio CouchFM. Das ist ein Projekt in Zusammenarbeit der drei Berliner Hochschulen, der Humboldt-Universität, der Freien Universität und der Technischen Universität Berlin. Und ich möchte euch nun das Campus Radio genauer vorstellen und habe hierzu Laura und Emily von CouchFM eingeladen. Herzlich willkommen.
2: Hi.
3: Hi.
1: Seit wann gibt es denn das Format Campus Radio CouchFM?
2: Also 2011 kam die Idee auf und 2012 lief dann die erste Sendung schon. Also es ist jetzt schon ganz schön lange her.
1: Und ihr sendet ja jeden Tag und habt verschiedene Formate. Wie ist die Sendung denn aufgebaut?
2: Genau, also wir haben jeden Tag in der Woche ein unterschiedliches Format. Zweimal die Woche läuft unser Live-Magazin. Das heißt, da stehen wir live im Studio und reden über alles Mögliche. Und dann läuft auch Musik zwischendurch, wie man es aus dem Radio halt so kennt. Und montags ist bei uns immer Platz für eine Gästesendung. Mhm. Also da können zum Beispiel andere Unis ihre Projekte vorstellen, wenn sie selbst einen Podcast produzieren und so weiter. Dann haben wir am Mittwoch unsere Musiksendung, das Klangkompott. Das wird von der Musikredaktion gemacht und es kann auch alles Mögliche sein. Interviews, einfach eine Band vorstellen, ein Genre vorstellen, alles Mögliche. Genau, donnerstags läuft unser Gästezimmer. Das ist ein Interviewformat mit Personen zum Beispiel aus Politik oder der Kultur, Berliner Figuren, alles Mögliche. Ja, samstags ist bei uns Tanzstunde. Da können DJs aus Berlin ihre Sets spielen und sich so ein bisschen vorstellen. Und am Sonntag läuft unsere Wiedergabeliste mit den besten Songs aus der Woche.
1: Wie kommt ihr denn zu den Themen, die ihr in der Sendung besprecht?
3: Also ich finde, das ist auch mal ein sehr spannender Prozess, weil es einfach wirklich das ist, was die Couchies so im Alltag beschäftigt. Und das fand ich am Anfang auch so ganz ungewohnt, dass wirklich der Themenvorschlag einfach so reingeworfen werden kann. Und meistens wird er auch total cool aufgenommen und dann wird gebrainstormt, dann können andere relaten oder eben nicht. Und das ist immer ein total spannender Prozess. Also das meiste findet so in der Wortredaktion dann statt oder halt davor in den allgemeinen Sitzungen.
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0: Es ist der vierte Samstag im Monat. Herzlich willkommen zu einer neuen Ausgabe von Pride Radio hier bei Alex Berlin auf DAB+, im Kabel und im Alex Livestream sowie bei radio.de TuneIn und auch über Phonostar. Das ist die zweite Sendung in diesem Monat. Die erste gab es ja bereits von Folsom als Sondersendung. Und schön, dass ihr dabei seid, wie immer mit Themen rund um die queere Community hier bei Expedien in der Sendeschiene von Rainbow City. Und das erwartet euch in der heutigen Sendung. Heute geht es in der Sendung um das Thema Sport, denn Europas zweitgrößter queerer Sportverein Vorspiel Berlin e.V. feiert in diesem Jahr sein 40-jähriges Bestehen. Wir blicken zurück, aber auch in die Zukunft des Vereins. Und dazu begrüße ich ganz herzlich im Studio meine Gäste. Das sind die zwei Vorstandsmitglieder Dr. Thomas Stein und Tom Rogert. Hallo.
1: Hallo.
2: Hallo.
0: Das alles bis 16 Uhr hier bei Pride Radio bei Expedien auf DAB+, im Kabel und im Livestream. Da Mikrofon begrüßt ihr und euch ganz herzlich Thomas Idris, der auch die Sendeverantwortung hat. Und wir hatten jetzt gerade ein bisschen Probleme mit der Cardwall. Wir machen weiter mit Musik und starten mit Andreas Borani.

Ja, und bei uns dreht sich heute alles um das Thema Sport. Von einer kleinen Sportgruppe zu einer starken queeren Bewegung. Das ist die Geschichte von Vorspiegel, 1986 gegründet, mit einer klaren Vision, gemeinsam

0: Sport treiben, frei von Diskriminierung und getragen von Gemeinschaft und Zusammenhalt. Was einst mit ersten Trainings in kleinen Sporthallen begann, ist heute eine der größten queeren Sportgemeinschaften Europas. Mit über 1500 Mitgliedern und einem vielfältigen Sportangebot steht Vorspiel heute für gelebte Vielfalt, Gemeinschaft und Sichtbarkeit. Für die Überzeugung, dass alle Menschen ihren Platz haben auf dem Spielfeld, in der Halle und überall da, wo Sport verbindet. 40 Jahre Vorspiel, 40 Jahre Mut, Freundschaft, Vielfalt und Pride im Sport. Und diese Erfolgsgeschichte wollen wir heute feiern. Und dazu begrüße ich ganz herzlich im Studio vom Vorstand Dr. Thomas Stein und Tom Rogert. Hallo, herzlich willkommen.
1: Ja, danke schön.
2: Vielen Dank für die Einladung.
0: Angefangen hat alles 1986, soweit ich weiß, als Betriebssportgruppe Volleyball.
2: Du guckst mich an, aber ich gucke dann gleich mal zu Tom, weil der ist schon länger dabei.
1: Ja, ich bin ein bisschen länger dabei. Ich bin nicht 40 Jahre dabei, ich bin allerdings 30 Jahre schon dabei und habe natürlich dann von Hörensagen auch viele Sachen mitbekommen. Es ist richtig, es war mit der Betriebssportgruppe und die wollten eigentlich schön Sport machen. Schwulensport damals noch, nicht nur Männer. Und die haben sich dann zusammengetan und dann auch den zusammen gesagt, jetzt machen wir einen richtigen Verein und so weiter. Das war ein bisschen schwierig, weil man hat ja gar keine Erfahrung gehabt. Und vor allen Dingen, was ganz schwierig war, einen vernünftigen Namen zu finden. Und die Legende sagt, dass man da ewig hin und her diskutiert hat und der Name Vorspiel auftauchte und niemand so richtig damit zufrieden war, aber man wollte unbedingt jetzt am 11.11. auch den Verein endlich eintragen lassen. Und da sagte man, dann nehmen wir jetzt den Namen. Das hat natürlich später noch ein bisschen paar Repercussions gehabt. Da werden wir sicherlich später nochmal drauf kommen.
0: Da komme ich noch drauf zu sprechen. Wie war das denn damals, als Schwuler mal Sport zu treiben? Wie war das, die Akzeptanz? Es fiel ja auch so in die Zeit der AIDS-Krise.
1: Ja, also als ich 10 Jahre später dazugestoßen bin, war es schon so ein bisschen einfacher, aber man merkte immer noch zu dem Zeitpunkt, dass das was Besonderes war. Und 10 Jahre später gab es immer noch einige Verbände, Sportverbände in Berlin oder in Deutschland, die wirklich große Schwierigkeiten hatten mit diesen schwulen und lesbischen Sportvereinen. Das war schon was Besonderes. Allerdings einige waren da sehr offen, als die merkten, wie cool und lustig die Sachen sind. Unsere Schwimmergruppe hatte dann schon damals, 10 Jahre später war das dann, hier so ein Wettbewerb organisiert und der war sowas von lustig, dass die gesagt haben, mein Gott, die können es sowohl gut organisieren als auch Party machen. Und da wurden sie immer wieder angefragt, könnt ihr nicht mal wieder einen Wettbewerb machen?
0: War es denn einfach, damals Sportflächen zu bekommen?
1: Es ging. Wir kommen ja aus Schöneberg in dem Sinne, weil wir uns in Schöneberg ja auch angemeldet hatten als Verein. Und da wurde ganz schnell eigentlich ein gutes Verhältnis aufgebaut. Und das ging eigentlich relativ gut. Wir sind allerdings in Konkurrenz, auch heute noch, mit allen möglichen anderen Sportvereinen. Ich muss dazu allerdings sagen, dass wir über die Jahre hinweg wirklich ein gutes Verhältnis aufgebaut haben zu den Administrationen der Stadt, weil wir eben halt zuverlässig auch sind und gut organisiert sind. Und da haben wir einen Vorteil.
0: Wir hatten ja vorhin gesprochen über den Namen Vorspiel. Der Volleyballverband hat Vorspiel schnell aufgenommen. Der Leichtathletikverband hat sich am Namen Vorspiel gestört. Es ging ja sogar bis zu Gerichtsurteil.
1: Das war schon eine Nummer, wo man überlegt, es gibt ja da diesen Brief eines Sportvereins an den Sportbund, der sagt, also das ist nicht möglich, wenn die mit den Kindern zusammen duschen und so eine Sachen alles. Heute lacht man darüber, aber ich denke mal, unsere Kollegen damals, die mussten erstmal dran schlucken und haben natürlich, mussten ja irgendwas machen. Da wurde ein neuer Verein gegründet, weil so ein Unterverein, schwuler Sportverein, in Berlin. So, zack, dann haben wir das weggehabt und da konnten die dann nichts mehr machen. Das wäre diskriminierend gewesen. Und Jahre später ist dann dieser Verein weggemacht worden, weil es nicht mehr notwendig war.
0: Wir haben mittlerweile rund 40 Abteilungen. Habt ihr da noch einen Überblick?
2: Wir haben noch einen Überblick, ja, natürlich. Es kommt ja immer schrittweise neue Abteilungen dazu. Das heißt, wir haben auch ein bisschen Zeit, uns dran zu gewöhnen. Und wenn wir mal keinen Überblick haben, können wir es an die Sportvorstände verweisen.
0: 40 Jahre Vorspiel, habt ihr mit solchem Erfolg gerechnet?
1: Na, nicht so, denke ich mal. Also es hat ja sehr langsam angewachsen, ja, der Verein. Es waren jetzt so, weiß ich, 30 Leute oder 20 Leute, die damals gegründet haben. Und als ich zugestoßen war, waren es ungefähr 600, 700 Menschen. Um die 2000 herum hingen wir immer bei 1000, 1100. Dann ging das langsam hoch auf 1500, 1600 und dann kam Covid. Und nach Covid ging das dann ab ging die Luzi und jetzt haben wir über 2200 Mitglieder.
0: Wir machen erstmal einen kurzen Break und wir hören ja jetzt den Titel, glaube ich, den du dir gewünscht hast, Tom, von Viola Wills.

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1: Und ihr hört Pride Radio bei X-Berlin auf DRB Plus im Kabel und im Livestream mit Thomas Dietrichs. Und wir bleiben bei Vorspiel, dem queeren Sportverein in Berlin. Und es ist einer der größten queeren Sportvereine in Berlin und der zweitgrößte, wie ich gehört habe, in Europa.
2: Das wollte ich dich sowieso noch fragen, wer denn der Größte sein sollte.
1: Ich weiß nicht, ob Janus größer war, damals war es so, aber nee, ich weiß es nicht.
2: Älter sind sie auf alle Fälle.
1: Sagt ihr jetzt.
2: Wir sind der größte queere Multisportverein in Europa, ja.
1: Also da auch ein Alleinstellungsmerkmal. Wie sind die Akzeptanz von Vorspiel mittlerweile in der Gesellschaft und wie ist es heute? Die Zeiten ändern sich ja gerade so ein bisschen.
2: Also ich würde sagen, das ist meine Erfahrung auf alle Fälle, dass Vorspiel sehr anerkannt ist. Wir hören selten von Problemen aus den Abteilungen, auch aus den Ligabetrieben. Das ist ja dann nochmal wieder was anderes. Da ist man nicht in seinem Safer Space. Es kommt vor, aber sehr selten was zu Ohren. Ich kann zum Beispiel sagen, ich bin Handballer. Da haben wir keinerlei Probleme, ganz im Gegenteil, wir haben viele befreundete Vereine und ich, soweit ich das weiß aus den anderen Sportabteilungen, ist das auch dort der Fall.
1: Damals rein schwuler Sportverein, dann 1998 schwul-lesbisch, also die Öffnung auch für Frauen, jetzt queer. Wie kam dann diese ganze Entwicklung zusammen?
3: Ja, das hat sich so ergeben in dem Maße, als dass Anfang oder Mitte der 90er Jahre auch Frauen gespielt haben im Verein. Wir sind ja ein offener Verein, schon damals gewesen, auch satzungsmäßig. Und da wollten die Frauen natürlich auch so ein bisschen Sichtbarkeit haben, was klar war. Im Schwimmen und beim Squash waren ganz viele Frauen. Und dann ist das eben halt bei einer Mitgliederversammlung entschieden worden. Ein bisschen kontrovers, weil einige Leute auch ein bisschen Angst hatten, Identitäten zu verlieren und so weiter. Aber da ist dann gewählt worden, wir sind jetzt ein schwul-lesbischer Sportverein.
1: Na jetzt eher queer, weil ihr nennt euch ja jetzt queerer Sportverein seit einem Jahr. Ihr seid ja nicht nur für Schwule und Lesben zuständig oder offen, sondern mittlerweile auch für Trans- und Flinterpersonen. Warum diese Veränderung? Ist das einfach im Sportbetrieb umzusetzen?
2: Erstmal den ersten Teil der Frage. Also ich denke, es war vor 5, 6 Jahren. Da war die Mitgliederversammlung eigentlich schon beendet. Da sprach eine Transperson, Mitglied bei Vorspiel, ist denn schwul-lesbisch überhaupt noch zeitgemäß? Und das haben wir, ja, es dauerte ein wenig, aber das Thema haben wir dann aufgegriffen und eine Arbeitsgruppe wurde gebildet und genau, es wurde diskutiert, wie ist die Faktenlage, wie sehen die Leute die Situation, und dann gab es 3 oder 4, das weiß ich gar nicht ganz genau, Vorschläge für eine Namensänderung, die wir dann in einer Mitgliederversammlung, in einer sehr langen Mitgliederversammlung, aber mit sehr guter, konstruktiver Diskussion, ich denke, es war vor 3 Jahren, wo dann der neue Name beschlossen wurde. Und seitdem heißen wir also Vorspiel Queerer Sportverein Berlin. Ich fand es auch sehr interessant, dass sehr viele tendenziell ältere Mitglieder schon gesagt haben, wenn ihr meint queer, dann soll das so sein, jetzt etwas verkürzt. Aber die haben auch nochmal ganz klar gesagt, dass sie ein bisschen Probleme damit haben, jetzt im Durchschnitt, nicht jeder. Weil für sie war das was ganz, ganz Besonderes, überhaupt sich schwuler Mann zu nennen, sich das zu trauen unter dem Schutzschirm auch von Vorspiel.
1: Und Trans- und Flinterpersonen kann man auch gut integrieren?
2: Ja, natürlich gibt es noch Herausforderungen, ohne jede Frage. Da geht es um die Infrastruktur in einer Sporthalle, Duschen, Umkleiden etc. Aber wir sind auch dort schon einige Schritte gegangen. Vielleicht ist Infrastruktur sogar schon etwas zu weit gedacht. Also wir fangen beispielsweise an, haben wir schon gemacht, dass wir geschlechtersensible Sprache als Workshops anbieten. Da arbeiten wir auch eng mit dem LSVD zusammen. Solche Dinge haben wir auch schon gestartet, um dort eine Inklusion stattfinden lassen zu können. Ja.
1: Wie ist die Altersstruktur?
2: Die Altersstruktur ist bimodal vielleicht? Nein, also das Durchschnittsalter ist bei uns, muss um die 45 Jahre sein. Also was ich sagen will, wir haben natürlich viele Abteilungen, wo tendenziell Jüngere sind, dann haben wir, das ist schon im Namen, die Fitnessabteilung Rostfrei. Da sind eben auch viele 80-Plus-Jährige. Auch hier vielleicht ganz kurz Handballabteilung, da haben wir 22-Jährige und da haben wir 58-Jährige. Also so ist das sicherlich in einigen Abteilen bei uns.
3: Ja, wir haben zum Beispiel als Statistik gerade für unsere Jubiläumsfeier das mal aufbereitet und gesehen, dass als der Verein gegründet wurde, da war der Schnitt 30 Jahre und dann ging das immer älter und dann irgendwann blieb es bei 45 stehen und jetzt haben wir diesen Stillstand in dem Sinne, aber wir sehen, dass die Struktur natürlich sich total verändert hat, die Altersstruktur, aber neue Gruppen, wie zum Beispiel hier Eishockey, die ja relativ, die ganz neu sind, das ist der Altersdurchschnitt 30 Jahre, also wie damals bei der Gründung.
1: Also ihr bekommt immer noch neue Sportarten dazu und ihr habt auch Angebote für Ältere, wie zum Beispiel Rostfrei.
2: Ja.
1: Ihr seid immer jedes Jahr auch auf dem Stadtfest präsent, macht Öffentlichkeitsarbeit und jetzt habt ihr auch noch ein Maskottchen, das heißt Nolli. Warum ein Maskottchen?
2: Ja, das Maskottchen, das war Monique, Vorstand Öffentlichkeitsarbeit. Das war ihre Idee, eine ganz tolle Idee, einfach so als noch eine zusätzliche Identifikation, ein zusätzliches Markenzeichen für Vorspiel. Und wenn Monique eine Idee hat, dann ist sie ganz hands-on, wurde zügig umgesetzt, natürlich auch mit großer Unterstützung unserer Geschäftsstelle. Und ja, der erste Einsatz, denke ich, war auf dem Stadtfest.
3: Genau.
2: Und auch beim CSD-Truck, beim CSD war es auch aktiv, ne?
1: Und ihr macht immer Werbung auch auf dem Straßenfest und Parkfest, CSD, so ein bisschen Eigenwerbung, um Leute und neue Mitglieder zu bekommen.
2: Das machen wir auf jeden Fall, ja.
1: Und wir machen jetzt erstmal wieder weiter mit Musik.

0: Und wir bleiben bei 40 Jahre Vorspiel queerer Sportverein aus Berlin. Tom, du bist seit 30 Jahren schon dabei. Wie hast du denn die Entwicklung aus deiner Sicht mitbekommen? So, oder?
1: Ja, wie gesagt, die ersten 10 Jahre habe ich dann so ein bisschen durch Hörensagen mitbekommen, aber vielleicht ist interessant, dass das 10-jährige Bestehen des Vereins zu dem Zeitpunkt anstand, als ich dann da in den Verein kam. Und wie das Schicksal so wollte, die suchten einen Vorstand, weil das damals noch ein bisschen schwierig war, Vorstände da zu rekrutieren. Und da habe ich dummerweise Ja gesagt, in Anführungsstrichen dummerweise, und bin der Partymeister geworden. Ich war als Vorstand nur für die Feierlichkeiten zuständig und musste die 10-Jahres-Feier ausrichten. Die war dann, muss ich noch stolzerweise sagen, im Rathaus Schöneberg feiern durften, im ehemaligen Abgeordnetensaal. Wir waren die erste Gruppe, die überhaupt diesen Saal als Mehrzwecksaal benutzen konnte.
0: Also schau mal an, also hast du als Vorstand schon viel erreicht. Du bist ja auch insgesamt aktiv, aber da kommen wir noch später dazu. Wie finanziert sich denn der Verein?
1: Ja, der Verein finanziert sich in der Regel eigentlich nur aus Mitgliedsbeiträgen. Wir haben das Glück, dass wir über die Jahre hinweg das sehr gut hinbekommen haben. Die Einnahmen über die Mitgliedsbeiträge aufgrund der Tatsache, dass wir gewachsen sind, waren ja stetig. Und wir haben auch Glück in Berlin, dass wir eben halt dass wir die Sportstätten in der Regel kostenfrei bekommen von der Stadt. Das ist natürlich eine immense Erleichterung. Wir müssen natürlich heutzutage sehen, bei der Größe des Vereins brauchen wir natürlich auch vernünftige Unterstützung. Das können wir nicht mehr wie damals, als ich dazu gestoßen bin, mit zu fünft alles selber machen, sondern haben eben halt auch Unterstützung in der Geschäftsstelle. Mittlerweile haben wir jetzt 3 Mitarbeitende, soweit ich weiß, und seit kurzer Zeit also auch eine Geschäftsführung.
0: Warum? Weil es nicht mehr zu bewältigen war?
2: Genau, also wir haben gemerkt durch die zunehmende Anzahl der Mitglieder, was wunderbar ist, dass die Arbeit auch immer mehr wird. Das heißt, wir haben diese Maßnahme, die Tom schon erwähnt hatte, wir haben seit Mai, denke ich, müsste das sein, eine Geschäftsführung, weil um eben noch mehr Befugnisse auch abgeben zu können. Und der zweite Punkt, den haben wir, ich meine, es war vor 2 Jahren bei der Mitgliederversammlung, uns sozusagen schon das Go von den Mitgliedern geholt, dass es theoretisch die Möglichkeit gibt, den Vorstand zu vergrößern, wenn die Arbeit nicht mehr zu schaffen ist. Derzeit sind wir 5.
0: Und ist das schon an der Grenze eurer Arbeit mit 5 Leuten?
1: Also das kann schon ziemlich hart werden manchmal. Es ist nicht, dass jetzt da irgendwelche Riesenprobleme auf uns zukommen, aber jetzt im Vergleich, jetzt, also zum Beispiel jetzt bei der 40-Jahr-Feier, wo wir ja einige Ereignisse machen und haben, da ist das dann schon an der Grenze, möchte ich da mal sagen, weil jeder in seinem Bereich ist dann schon ein bisschen stärker gefordert.
0: Und ihr macht die Arbeit ehrenamtlich?
1: Ja.
2: Genau, und wir freuen uns auch immer über Unterstützung, gerade für, also wir werden öfter mal angesprochen, können wir nicht unterstützen. Insbesondere wichtig ist für uns auch, dass wir viele Freiwillige finden, die einfach Standdienst machen. Ganz, ganz wichtiger Punkt, also beim Stadtfest, beim Parkfest Friedrichshain, solche Dinge super bedeutsam.
0: Ist das so schwierig, Leute zu finden?
2: Ja, zunehmend schwieriger ist unser Eindruck. Ja.
0: Möchten die Leute lieber Party machen, statt irgendwo sich zu engagieren?
2: Das weiß ich nicht. Ich kenne die, die keinen Standdienst machen, nicht so gut. Aber es fällt uns auf alle Fälle auf, dass es ja, es sind sozusagen immer die gleichen. Das ist auch super, dass die da sind, aber dass man dann auch irgendwie einen Anreiz schaffen muss, dass sie dann kommen.
1: Ich denke, in der Vergangenheit war das so, dass eben, also in meiner Zeit, sage ich es jetzt einmal so, da war das der Verein kleiner und die Leute waren immer noch engagierter, weil es eben was Besonderes war. Wir sind jetzt hier in einem schwulen Verein, ja, und da machen wir auch was mit. Das war dann so eine ganz andere Sache. Heute habe ich das Gefühl, was nicht negativ ist, dass oftmals das so ein bisschen auch als Service-Angebot dargestellt ist und da sind die Leute vielleicht nicht so geneigt, eben da sich da zu engagieren.
0: Du sprichst gerade das an, was wir auch so ein bisschen erleben, wo wir einen Eindruck haben, dass die Leute sich fühlen, als wäre es ein Fitnessstudio, ich bezahle ja meinen Beitrag und die anderen macht mal.
1: Ja, das ist, wir haben Gott sei Dank auch immer...
0: Es sind nicht alle.
1: Nee, das würde ich gerade sagen. Es gibt immer wieder tolle Erlebnisse, wo wir sehen, dass die Leute aktiv werden und selber sich da engagieren und sagen, wir machen das jetzt hier und das finde ich schon gut.
0: Kurze Frage, bekommt ihr Unterstützung vom Land Berlin, außer den Hallen?
1: Nein. Also keine direkte Unterstützung. Wir gucken natürlich, wie alle Vereine auch, ob man da mal einen Fördermittelantrag stellt oder dort mal, was natürlich unheimlich komplex ist. Aber wenn dann mal was ist, dann nimmt man das mit. Aber das sind jetzt keine Beträge, die uns jetzt da helfen groß.
0: Okay, dann danke ich erstmal. Wir machen jetzt mal weiter mit Musik.
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0: Und im zweiten Teil der Sendung bleiben wir beim zweitgrößten queeren Sportverein Vorspiel Berlin, der in diesem Jahr sein 40-jähriges Bestehen feiert. Meine Studiogäste sind Dr. Thomas Stein und Thomas Rogert von Vorstand. Das alles bis 16 Uhr hier in der Sendung von Pride Radio bei Alex Berlin auf DAB+, im Kabel und im Alex Livestream. Und am Mikrofon ist Thomas Dietrichs.

0: Und wir bleiben beim queeren Sportverein Vorspiel Berlin. Bisher hat Vorspiel seinen Sitz in Schöneberg, eigentlich da, wo die ganze queere westliche Szene vertreten ist. Aber das soll sich ja ändern. Es soll nach Neukölln gehen. Warum?
1: Genau, also seit 5 Jahren kommt immer mal bei uns in Vorstandssitzung zum Beispiel das Thema auf Veränderung der Räumlichkeiten. Und das liegt zum einen daran, dass natürlich eine Miete immer steigt, beziehungsweise man nicht weiß, wie stark sie steigt. Genau, und dann, ich meine, es war Monique, unsere Vorständin Öffentlichkeitsarbeit, die hatte einen Kontakt zur Vollgutgenossenschaft, das ist also die alte Kindelbrauerei in Neukölln. Ja, und dann haben wir da unsere Fühler ausgestreckt und dann haben wir natürlich viele Gedanken gemacht, wie kann das funktionieren etc. pp. Also wir hatten uns ganz viele Gedanken gemacht im Vorfeld und dann, als wir gesagt haben im Vorstand, das können wir uns wirklich gut vorstellen, haben wir eine außerordentliche Mitgliederversammlung einberufen. So viele Mitglieder waren noch nie bei einer Mitgliederversammlung und dann wirklich ein sehr, sehr klares Votum dafür bekommen, dass wir uns auf diese Räumlichkeiten doch dort bitte bewerben sollen.
0: Und was ist dort geplant?
1: Zunächst einmal werden die Räumlichkeiten grob doppelt so groß sein. Für uns ist wichtig, dass wir auch dort mehr Sportarten oder auch anderen Veranstaltungen Raum bieten können. Also es wird große Räume geben, Multifunktionsräume, Sporträume. Ganz so weit sind wir noch nicht. Es wird erst in gut 2 Jahren soweit sein. Aber natürlich tauschen wir uns schon aus. Wir haben schon eine Projektgruppe gegründet, wo auch Tom und ich dabei sind. Wir haben Architekten, die Mitglieder sind, Handwerker, Akustiker oder Akustiktechniker, weiß ich jetzt gar nicht, wie der Fachbegriff ist, haben wir schon dabei. Also wir treffen uns alle 3-4 Wochen, um dort Schritt für Schritt voranzugehen.
0: Das heißt, der Umzug ist dann etwa in 2 Jahren?
2: Korrekt, ja.
0: Ihr seid ja bisher im queeren Schöneberg, dann in Neukölln. Hat das Auswirkungen, beziehungsweise ist es für manche Mitglieder nicht zu weit, weil ihr dort auch Sportangebote habt? Oder bekommen wir dann Sporthallen in Neukölln?
2: Ich denke, dass wir sofort Sporthallen in Neukölln bekommen, eher nicht. Aber dass diese neue Geschäftsstelle mit Übungsräumen ist von öffentlichen Verkehrsmitteln her besser angebunden. Das muss man wirklich sagen, mit der U-Bahn. Da kommt man von überall her relativ schnell hin. Und das sind eben halt die großen Räume. Wir sind ja alle auch nicht alleine. Das ist ja ein Zentrum, diese Vollgutgenossenschaft, wo auch andere Gruppen und Geschäfte da drin sind, die sich ja so eher an die Community, an die Queer-Community, an die migrantische Community richten. Und das fühlen wir uns eigentlich relativ gut aufgehoben. Wir müssen uns natürlich an die neue Umgebung ein bisschen gewöhnen. Ist nicht Schöneberg, aber Schöneberg war ja eben, Berlin ist sehr vielfältig und ich denke mal, da kommen wir da sehr gut mit zurecht. Und
0: also, dass es da Probleme mit den Anwohnern oder mit dem Klientel dort geben wird, das befürchtet ihr eigentlich nicht so?
2: Nein. Ich denke nicht, dass da, das kann überall passieren, aber ich denke, wir sind jetzt mittlerweile alle so selbstbewusst, dass wir uns da auch dann entsprechend äußern werden, wenn da ein Problem existiert.
0: Und eigentlich wäre ja auch das Schwutz, was es ja gab, dann gleich in der Nachbarschaft gewesen. Das ist ja nun leider nicht mehr, noch ein größerer queerer Raum dort entstanden.
1: Ja, aber wir sind gerade in dem Prozess. Es gibt ja alle, ich denke 5-6 Wochen gibt es sogenannte Generalversammlung von der Genossenschaft. Und dort werden dann auch potenzielle neue MieterInnen für die Schwutzräumlichkeiten vorgestellt. Und das heißt, man hat auch ein Mitbestimmungsrecht oder Mitbestimmungsmöglichkeit, wer die neuen Mietenden dort in den Räumlichkeiten sind.
0: Und das könnt ihr schon machen, weil ihr jetzt Mitglied in der Genossenschaft seid.
1: Genau. Genau.
0: Also warten wir dann ab, was sich dann so in nächster Zeit entwickeln wird.
1: Genau, wir werden auch auf alle Fälle abwarten, aber wir werden auch vielleicht noch nicht in den nächsten 2-3 Monaten, aber auch Beteiligungsformate starten, dass wirklich auch die Bedürfnisse, Bedarfe der Mitglieder berücksichtigt werden, dass wir dort Arbeitsgruppen haben etc. Das müssen wir noch konkret ausarbeiten, aber es soll auf jeden Fall Beteiligungsformate geben. Wie können die Räumlichkeiten gut, inklusiv gestaltet werden.
0: Also, dass ihr Anregungen von den Mitgliedern da aufnehmen möchtet.
1: Ganz genau.
0: Für die Zukunft. Dann würde ich sagen, wir machen jetzt erstmal weiter wieder mit Musik.
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0: Und ihr hört Pride Radio Bikes für ihn auf DAB Plus im Kabel und im Alex Livestream mit Thomas Dietrichs. Und wie ist denn Vorspiel international eingebunden? Ihr seid ja, glaube ich, in vielen verschiedenen Verbänden, ich glaube auch in der GLISA, ne?
1: Ja, GLISA gibt es ja nicht mehr. Die ist ja History, aber Vorspiel ist seit ja fast von Anfang an in der Federation of Gay Games und bei der European Gay and Lesbian Sport Federation, EGSF, groß unterwegs. Da sind wir auch beide, Thomas und ich, die Delegierten des Vereins und gehen regelmäßig zu den zu den jährlichen Mitgliederversammlungen dieser beiden Verbände, sind natürlich dann auch eben halt stimmberechtigt. Das heißt, wir sind auch diejenigen, die mitentscheiden, wo dann zum Beispiel die Gay Games in dem Vierjahresrhythmus stattfinden.
0: Wann finden denn die Gay Games in Berlin statt?
1: Hahaha, das ist eine interessante Frage. Sie hätten fast vielleicht sogar schon mal stattgefunden. Und zwar wollte sich Berlin für die Gay Games 2010 bewerben. Das ist eine lange Geschichte, die würde die Sendezeit sprengen, wenn wir darüber erzählen würden. Jedenfalls durch einen Zwist, durch ein Problem mit dem Organisator dieser Spiele und der neuen Spiele, der Outgames von der GLISA, gab es dann eben halt hier Probleme in der Berliner Community und die wurde zurückgezogen, die Sache.
0: Stimmt, das war damals die Diskussion Outgames, Gay Games. Correct. Und da war auch die GLISA mit vertreten. Aber Eurogames, steht da vielleicht was an? 1996 gab es ja die Eurogames mit 3.300 Teilnehmern hier in Berlin zusammen mit anderen Sportvereinen.
2: Es steht noch nicht konkret etwas an, aber es ist auf alle Fälle feststellbar, dass wir immer häufiger angesprochen werden bei diesen Mitgliederversammlungen, von denen Tom gerade sprach. Also ein Gedanke ist jetzt, man muss ja auch erstmal zeigen, dass man organisieren kann, größere Veranstaltungen, dass wir vielleicht mal, ich betone das vielleicht, so eine Mitgliederversammlung mal nach Berlin holen und dann sehen wir weiter.
0: Vorspiel nimmt auch an vielen internationalen und nationalen Wettkämpfen statt. Viele fahren zu den Eurogames, zu den Gay Games. Also da ist ja Vorspiel, glaube ich, auch ein sehr aktiver Sportverein.
1: Ja, unbedingt. Wir sind immer eine sehr große Gruppe, wenn wir zu diesen Spielen da fahren. Und sind auch sehr anerkannt und bekannt. Und jetzt, als wir letztens hier zu den Gay Games in Valencia waren, da haben wir auch dann versucht, eben halt mit unseren tollen neuen Jubiläums-T-Shirts aufzufallen. Und die fielen natürlich besonders auf, weil sie eben halt das krasse Pink und noch so waren. Das war eben eine schöne Sache zu sehen.
0: Ja. Zu den großen Events. Eurogames und Gay Games haben wir nicht, aber es kommt demnächst ein großes Sportevent nach Berlin, was den Wassersport betrifft.
2: Das ist korrekt. Der IGLA-Wettbewerb 2028 wurde nach Berlin geholt, ganz genau.
0: Das sind die International LGBTIQ Plus Aquatics.
2: Genau.
0: Und kannst du schon was sagen? Also da sind die Vorbereitungen gerade im Gange, wann das stattfinden wird. Also jedenfalls steht fest 2028.
2: 2028 wird es stattfinden. Ich kann auch, Details kann ich nicht nennen, nein. Was ich aber sagen kann, ist, also es haben schon erste, ein Kickoff-Meeting hat schon stattgefunden. Ich habe in Anführungszeichen Gott sei Dank per Video teilgenommen, denn die Geschäftsstelle war brechend voll. Also es waren sehr, sehr viele, meistens denke ich, WasserballerInnen da und die dort ein ganz wunderbares Treffen gemacht haben, durchgeführt haben. Also es war sehr gut vorbereitet. Also ich habe ein richtig, richtig gutes Gefühl. Aber wie gesagt, die Organisation fängt gerade an. Ich meine, vor 8 Wochen oder so kam auch erst sozusagen der Zuschlag für Berlin.
0: Das ist natürlich super, dass wir eine große Veranstaltung haben. Ich war bei dem Treffen mit dabei. Es war wirklich sehr gut besucht. Also da warten wir mal ab, was dann kommen wird. Ja. Kommen wir zu 40 Jahre Vorspiel. Gibt es eine Geburtstagsfeier und was ist geplant? Soweit ich weiß, heißt sie Sweat and Sparkle.
1: Ach ja. Ja, es gibt eine Party, es gibt eine Gala, nennen wir das jetzt als Arbeitstitel. Und es gibt auch, das ist allerdings nicht öffentlich, wir haben ja eine Chronik geschrieben, ein Büchlein wird das, also ein Buch ist das richtig geworden eigentlich. Und das veröffentlichen, das ist gerade im Druck. Da haben wir 2 Jahre lang dran gearbeitet und haben am 7. in einem schwulen Museum eine Präsentation, die allerdings nicht öffentlich ist. Da haben wir nur auf Einladung, weil wir nur ganz wenig Platz dafür haben. Aber wir haben die große Party, die ist am 24. Oktober im SO 36 und da lassen wir natürlich ein bisschen die Sau raus, wie man so schön sagt, 40 Jahre alt.
0: Ja. Und da kann jeder kommen?
1: Da kann jeder hinkommen, das ist offen. Am Anfang ist es nur für Mitglieder, ich weiß nicht, wann wir anfangen, 20 Uhr oder irgendwas.
0: Und also auf der Webseite steht, im Newsletter steht, ab 20 Uhr für Vereinsmitglieder, richtig, ab 22 Uhr für alle.
1: Dann können alle mitmachen, die wollen.
0: Ist noch was anderes geplant?
2: Eine Sache vielleicht noch, die geplant ist, ist am 11.11., weil das ist der Tag, also wirklich auf den Tag genau, der Geburtstag. Da gibt es um 16.30 Uhr vom Rathaus Schöneberg eine Flaggenhissung.
0: Zusammen mit dem Bezirksbürgermeister?
2: Genau so ist es. Jörn Oltmann wird ein paar Worte sagen. Ja, also
0: am 11.11.
2: kommt vorbei.
0: 16.30 Uhr.
2: 16.30 Uhr.
0: Und am 7.10. inoffiziell im Schwulmuseum.
1: Richtig, und am 14. ist dann noch einmal so eine Art Gala, auch mit Einladungen, Invitations im Rathaus Schöneberg, das, wo es ein bisschen gediegener hergeht. Und dann hätten wir mit diesen verschiedenen Sachen, glaube ich, ganz gut das Jubiläum abgedeckt.
0: Und das ist nicht für alle Mitglieder dann offen, diese Gala?
1: Nein, weil das eben halt begrenzte Plätze sind und das ein bisschen, da wollen wir gerne die Honoration der Stadt haben und naja, eben halt das begrenzt, nicht?
0: Und wie man sich dann bei euch bewerben kann oder wie man mitmachen kann, das hören wir dann gleich im nächsten Teil. Wir hören jetzt erstmal Ed Sheeran.

0: 40 Jahre Vorspiel. Wir haben vieles jetzt erfahren, könnten wahrscheinlich noch Stunden weiterreden. Wenn ich denn bei Vorspiel mitmachen möchte oder Sport treiben möchte, wer kann mitmachen und wie kann ich denn mitmachen?
1: Jede Person, jede sportbegeisterte Person kann bei uns mitmachen. Einfach vorbeikommen. Jede Person kann viermal ein Probetraining machen, um dann zu schauen, ist es das Richtige. In den Probetrainings ist man auch versichert natürlich. Genau, und dann würden wir uns schon freuen, wenn dann eine Entscheidung fällt. Also da weisen wir dann auch hin, weil es einfach nur viermal Probetraining. Und wenn man dann Mitglied ist, dann kann man für denselben Mitgliedsbeitrag so viele Sportarten machen, wie man möchte.
0: Wenn dort Plätze vorhanden sind.
1: Das ist richtig.
0: Das ist aber, glaube ich, nur in einigen Sportarten, wie beim Schwimmen zum Beispiel der Fall, dass wir da momentan das Problem haben mit langen Wartelisten. Das ist, glaube ich, auch nach Corona sehr stark angestiegen. Angesprochen sind sowohl junge als auch ältere Leute.
2: Richtig, nicht? Also eigentlich alle Menschen sind angesprochen. Wir wollen da überhaupt keine Unterschiede machen in irgendeiner Art und Weise. Und das sieht man, dass das angenommen wird. Vielleicht ist es interessant, dass auch viele oder einige heterosexuelle Menschen gerne mitmachen, weil sie eben halt die Atmosphäre toll finden und gerne bei Vorspiel sind.
1: Und weil du so fragst, Junge und Ältere, ja, das stimmt natürlich, aber da möchte ich nochmal darauf hinweisen, wir haben auch seit 1,5, 2 Jahren das Kinderschutzsiegel, wir haben Kinderschutzbeauftragte, also es ist mittlerweile auch möglich, in Absprache mit den Abteilungen natürlich, dass 16- und 17-jährige Personen bei uns auch Sport treiben.
0: Da müssen aber dann die Eltern auch einverstanden sein. Das ist, glaube ich, ein etwas komplexeres.
1: Auf jeden Fall. Und es braucht nicht nur eine Aufsichtsperson, sondern mindestens zwei. Da gibt es einige Sachen, die ich auch nicht im Detail kenne. Da hat sich unser Vorstand Matthias drum gekümmert. Aber es ist grundsätzlich jetzt möglich bei Vorspiel.
0: Also, wenn sich junge, queere Leute angesprochen fühlen, können sie sich auch an euch wenden. Aber dann müssen halt die Voraussetzungen dann auch gegeben sein, dass sie teilnehmen können und die Eltern zugestimmt haben, etc.
1: Ganz genau.
0: Haben wir irgendwas vergessen?
2: Wir haben bestimmt ganz viel vergessen. Wir könnten, wie du gerade sagtest, stundenlang sprechen, aber ich denke, wir haben es ganz gut mal so abgerundet und würden uns freuen, wenn wir neue Mitglieder bekommen und über jeden freuen wir uns, wie gesagt. Und auch wichtig ist, guckt auf die Webseite unter vorspiel-berlin.de findet ihr also alle Angebote und könnt direkt auch in Kontakt treten mit den entsprechenden Übungsleitenden.
1: Und eine nette Möglichkeit, uns kennenzulernen, Tom und ich sind dort jedes Mal. Jeden ersten Mittwoch im Monat haben wir unseren Vereinsstammtisch im Sonntagsclub im Prenzlauer Berg. Auch das ist eine gute Möglichkeit, einfach mal zu hören, wie es so läuft bei uns.
2: Ja, da kamen schon viele vorbei und sind dann geblieben.
0: Ich habe es noch nicht geschafft, aber ist auch noch geplant.
1: Super.
0: Und wie gesagt, alle Informationen auch über die rund 39, fast 40 Sportarten findet ihr unter vorspiel-berlin.de und dann guckt einfach, ob euch eine Sportart zusagt, von Alexander Technik bis, ich glaube, Sumba sogar.
1: Haben wir auch, ja.
0: Yoga, Basketball, Volleyball, Eishockey,
2: Cheerleading,
0: also
2: Handball.
0: Fußball, also Schwimmen, es ist alles vertreten, also ich denke mal, breit aufgefächerter oder aufgestellter kann ein Verein nicht sein. Dann danke an Dr. Tom Stein und Tom Rogat von dem Vorstand von Vorspiel Berlin. Gerne. Danke fürs Kommen.
1: Vielen Dank auch dir, Thomas.
2: Danke.
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Ja, und das war sie auch schon, die zweite Sendung im September von Pride Radio hier bei Alex Berlin auf DAB Plus, im Kabel und im Alex Livestream. Alle Infos zur Sendung findet ihr wie immer auf prideradio.de. Für Feedback, Anregungen schreibt gerne an prideradio.gmx.de oder besucht uns auf Facebook bzw. Instagram. Die Beiträge könnt ihr in den kommenden Tagen, teils auch in Langfassung, auf unserer Webseite www.prideradio.de nachhören. Und die komplette Sendung gibt es dann auch dort für 7 Tage sowie bei alex-berlin.de on demand. Und gleich geht's weiter mit der Radiothek der Music Show und meinem Kollegen Christian Abraham. Am kommenden Samstag senden dann die Kollegen von Radio Rainbow City und wir können uns am 24. Oktober von 15 bis 16 Uhr wiederhören. Redaktionell verantwortlich für diese Sendung unter Mikrofon war Thomas Dietrichs und ich wünsche euch noch ein schönes Wochenende. Und zum Schluss hören wir noch Leon Sissinger. Er ist auch bei uns auf der queeren Medienbühne auf dem Stadtfest aufgetreten mit seinem neuen Song Villain Garçon. Ich sage Tschüss, bis zum nächsten Mal.

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1: Ich bin heute mit Bettina und Lida im Studio, die die Sendung Monday Movie Talk machen.
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0: Ich bin heute hier mit zwei Hosts von der ukrainischen Radiosendung Trambeats FM. Schön, dass ihr da seid.
1: Ja, danke. Danke für die Einladung.
2: Danke, thanks a lot.
0: Lass uns über den Namen sprechen. Trambeats FM. Was heißt es?
1: Es gibt ein traditionelles ukrainisches Instrument, Musikinstrument, in Gebirgen meistens. 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
2: Dieses Name Trambeats FM, das bedeutet Trambita wie Musikinstrument und auch Beat für Musik. Trambita mit Beat.
0: Was sind die Themen, mit denen ihr euch beschäftigt?
1: Alles, was für die Ukrainer in Deutschland interessant ist. Ja, es ist die sozialen Fragen, die Nachrichten, die Fragen der Kommunikation, die Fragen, die helfen auch die Gemeinde zusammen sammeln. Alles, was wichtig in der Ukraine ist, auch teilen wir mit. Und was für die Ukrainer in Deutschland wichtig ist, auch.
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Und nach dem Fetisch Leder, beziehungsweise was alles zum Fall zum Festival gehört, kommen wir jetzt zum Fetisch Musik. Herzlich willkommen zur Radiothek, die Music Show. Die 629. Ausgabe an diesem Samstag, dem 12. September 2026.

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Ihr seid bei Alex Berlin, unter anderem auf DAB+. Es ist die Radiothek, die Music Show mit der 629. Ausgabe. Und das war die Hymne Ostdeutschland. Hier ein Transparenzhinweis. Dieser Song war KI generiert. Das Musikprojekt Meinrad hat das Musikvideo zu seinem Debütsong Alles hat Verkehr veröffentlicht. Der selbst als satirische Pop-Punk-Song bezeichnete Track setzt sich laut Pressemitteilung mit Alice Weidel und Widersprüchen zwischen ihrer persönlichen Lebensrealität und politischen Positionen der AfD auseinander. Die Veröffentlichung erfolgte bewusst kurz vor dem anstehenden Landtagswahlen in Sachsen-Anhalt. Die waren ja mit einem doch extremen Ergebnis am vergangenen Wochenende. Nächstes Wochenende ist ja Mecklenburg-Vorpommern und Berlin dran. Meinrad beschreibt sich selbst als Projekt, das gesellschaftliche und politische Themen musikalisch aufgreift und dabei mal ernst, mal humorvoll, mal satirisch arbeite. Ziel sei es, Denkanstöße zu geben, gesellschaftliche Widersprüche sichtbar zu machen und zum Austausch einzuladen. Im Zentrum vom Projekt Alice steht die Frage, wie verhalten sich gelebte Vielfalt und politische Positionen zueinander, wenn sie offensichtlich widersprüchlich gelebt werden? Und welche Rolle dabei Glaubwürdigkeit, Doppelmoral und ihre Auswirkungen auf den gesellschaftlichen Diskurs spielten? Zum satirischen Zugang erklärt Meinrad, der Song sei keine biografische Darstellung und kein journalistischer Bericht, sondern arbeite mit, in Anführungsstrichen, den Mitteln der Satire, Verkürzung, Überzeichnung, Wiederholung und bewusste Provokation. Die Kritik richte sich, Anführungsstrichen, nicht gegen sexuelle Orientierung, Herkunft oder private Lebensführung, sondern, Anführungsstrichen, gegen politische Positionen, die aus unserer Sicht Ausgrenzung normalisieren und die Rechte anderer Menschen relativieren. Explizit grenzt sich das Projekt von Angriffen auf queere Menschen oder Menschen mit Migrationsgeschichte ab. Alice hat Verkehr kritisiert politische Positionen und ihre gesellschaftlichen Folgen. Der Song richtet sich nicht gegen queere Menschen Menschen mit Migrationsgeschichte oder andere gesellschaftliche Gruppen. Entstanden sei das Projekt aus dem Wunsch, sichtbar zu machen, wie widersprüchlich es sein kann, persönliche Freiheit zu leben und gleichzeitig politische Strukturen zu unterstützen, die vergleichbare Freiheiten für andere Menschen einschränken können. Warum Satire das passende Mittel sei, begründet Meinrad so. Politische Aussagen würden, Anführungsstrichen, häufig in bekannten Formeln, Schlagworten oder wiederkehrenden Empörungsdebatten vermittelt. Satire könne, Anführungsstrichen, diese Routinen unterbrechen. Sie dürfe übertreiben, irritieren und Widersprüche sichtbar machen, die in einer nüchternen Debatte leicht abstrakt bleiben. Der Song solle, Anführungsstrichen, nicht das letzte Wort haben, sondern, Anführungsstrichen, den ersten Impuls setzen. Die abschließende Bewertung überlasse man den Zuhörer und Zuhörerinnen, so Meinrad. Hier ist Meinrad und Alice hat Verkehr.

0: Und auch der junge Künstler Yas nimmt sich dem tagesaktuellen Problem an, allerdings aus Sicht der Jugend mit seinem Song Die Jugend hat Angst.
1: Ich glaub, die Jugend hat Angst vor alten Männern im Amt, vor einem schrecklichen Schauspiel.

Die Jugend hat Angst, das war Yas. Ihr hört die Radiothek, die Music Show. Das Ganze hier bei Alex Berlin unter anderem zu hören auf DAB Plus und zum insgesamt 629. Mal. Wir kommen nun zu einem musikalischen Tipp der Kollegen von Radio Rainbow City. Zum World Pride gab es einen Song, den gab es allerdings schon mal von John Farnham, nämlich You're the Voice. Der wurde aber jetzt von Tara McDonald neu aufgenommen. Und hier ist er, You're the Voice von Tara McDonald.

Und da war dann plötzlich der Song weg. Ja, ihr seid in der Radiothek, die Music Show. Wir kommen jetzt zu einem Song. Gestern war ja der 25. Jahrestag von 9/11, die Anschläge auf das World Trade Center in New York. Es gab unter anderem eine riesige Drohnenlichtshow, in der insgesamt 2957, glaube ich, waren es, Drohnen in die Luft gestiegen sind. Die Anzahl der Todesopfer durch die Anschläge, die dann vom Prinzip nachher die zwei Zwillingstürme bildeten. Unter anderem sang auch Cyndi Lauper einen Part dann in der Veranstaltung gestern in New York. Wie immer nur die Namenverlesung und eigentlich Ruhe. Am Pentagon durfte dann mal wieder der amerikanische Krawallmacher reden. Das und dazu. Und leider gab es dann einen Song, den er schon im Jahre 2000 rausgekommen ist, aber 2001 dann mehr oder weniger unrühmlichen Erfolg dann und seitdem damit in Verbindung gebracht wird. Hier ist Enya und Only Time. Und damit wollen wir auch nochmal an die Opfer, an die Familien und an diejenigen, die aufgrund der Anschläge danach Verstorbenen erinnern. Only Time.

0: Es ist jetzt 16.29 Uhr. Ihr hört die Radiothek, die Musikshow, das Ganze bei
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0: Ja, da haben wir jetzt noch eine knappe halbe Stunde und weiter geht's mit Bronski Beat und die Fragen Tell Me Why.

Das Ganze im Eternal 2B Mashup Cover Remix. Wir kommen nun zu Francesco Gabbani, der ist ein italienischer Musiker, der unter anderem 2017 das Sanremo Festival gewann und damit auch für Italien dann in 2017 beim Eurovision Song Contest teilnahm. Der hat was Neues und ich muss sagen, ich finde ihn irgendwie total geil. Hier ist er, Francesco Gabbani und Summer Funk.

Summer Funk von Francesco Gabbani. Diesen Song hatte er im Mai rausgebracht und er hat schon immerhin 2,7 Millionen Aufrufe, unter anderem in YouTube, nehme ich mal an, soll das die Zahl sein. Ja, da kann man sich doch wohl nicht beklagen. Er ist weiterhin relativ gut im Geschäft. Für mich Disco bringt das geliebte Disco-Feeling aus den 80ern zurück ins Jetzt. Hier treffen tanzbare Leidigkeit und zeitlose Disco-Elemente auf die Energie des modernen Pop. Grooviger Bass, funky Rhythmen und ein Hauch Nostalgie verschmelzen zu einem Track, der sofort in die Beine geht. Ein Aufruf, den Alltag abzuschütteln, sich treiben zu lassen und gemeinsam Nächte zu feiern, die so bunt und magisch sind, dass man sie nie vergisst. Ein Sound voller Glitzer und Freiheit gemacht fürs Feiern und fürs Leben. Hier ist Bianca Howard und Fühl mich Disco.

Heute fühle ich mich Disco. Das war Bianca Howard. Ihr hört immer noch die Radiothek, die Music Show, das Ganze hier zum 629. Mal bei Alex Berlin und das unter anderem zu hören auf DAB+. Wir kommen nun zu Chris Rockford, Fresh Tracks und Mick Puentes und die melden sich mit ihrem Track Without You zurück. Der Song kombiniert energetische Housebeats mit emotionalen Piano-Elementen und verspricht sowohl Clubgänger als auch Radiohörer zu begeistern. Nach ihrem September-Hit Made Up My Mind setzen ihre Erfolgsserie fort. Without You reiht sich perfekt in die Reihe der Piano-House-Hits wie Better und Baby ein und darf auf keiner Dance-Playlist fehlen. Na, dann hören wir uns den mal an. Hier ist Without You von Chris Rockford, Fresh Tracks und Mick Puentes.

Im Musikmix der Radiothek geht es jetzt weiter mit Breakout und das ist eine kraftvolle Hymne voller Kraft, Widerstandskraft und Befreiung. Mit energetischem Sound und leidenschaftlichem Gesang erzählt der Song von der Reise von Schmerz und Selbstzweifeln hin zu Freiheit und neuem Mut. Es geht darum, die Mauern der Angst niederzureißen, niemals aufzugeben und trotz Rückschlägen immer wieder aufzustehen. Breakout ist ein Aufruf zum Handeln für alle, die kämpfen, träumen und ihren eigenen Weg gehen. Roh, emotional und absolut fesselnd. Das Ganze ist von Zu krass verliebt und kam allerdings schon im Jahre 2025 raus. Aber trotzdem, denke ich mal, ein guter Titel für die heutige Zeit.

Schwere Kicks, die wie ein Truck zuschlagen, große Hymnenakkorde, die die Menge mitreißen und rauer Pathosgesang, der für Schwung sorgt. Dieser Song ist wie gemacht für Raves, laut, chaotisch und voller Energie. Hier sind Van Heden, Neutropf, ich wusste es, Neutrophic und der Song Kumbay.

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1: Das Sound, auch bekannt als Ralf Rust, kehrt mit seiner Partyhymne Highway to Heaven zurück. Dieser Track vereint die besten Elemente aus Dance, Slap House und Future House und entspricht oder verspricht eine energiegeladene und mitreißende Stimmung. Perfekt für jede Party- oder Workout-Playlist. Dieser Song bringt die Tanzfläche zum Leben.

Ja, und damit neigen wir uns denn leider nun dem Ende zu. Und unser Rausschmeißer heute ist dann MP Gray featuring Rüdiger und ihrer Single Friends. Dazu kommen wir dann aber gleich. Denn das war sie nämlich, die 629. Ausgabe der Radiothek die Music Show. Das Ganze hier bei Alex Berlin, unter anderem zu hören auf DAB Plus, Kabel 92,6 und im Livestream auf www.alex-berlin.de. Und ihr habt es ja gehört, demnächst dann auch noch beim Alex Kosmos oder in den nächsten Tagen auch nachzuhören auf Mixcloud und Soundcloud das Ganze. Ja, dann kann ich nur sagen, wünsche ich euch ein schönes Restwochenende. Viel, viel Spaß bei dem, was ihr dann auch immer macht. Im Anschluss geht es weiter mit Couch FM, dem Music Mix, und um 18 Uhr hört ihr dann live Roland Rube mit der Berliner Radiobox. Ich weiß allerdings nicht, was er diesmal für einen Buchstaben in der letzten Sendung gezogen hat, um was es diesmal geht. Dann würde ich sagen, hören wir einfach mal rein und lassen uns dann überraschen. Und ich verabschiede mich jetzt, wie gesagt, mit MP Gray featuring Rüdiger und Friends am Mikrofon und Sendeverantwortlich war ihr und euer Christian Abraham. Tschüss und bye bye.

Ich habe natürlich noch was vergessen, fällt mir gerade. Jetzt hatte ich so viel Zeit. Die nächsten Sendungen in 14 Tagen, Samstag der 26.09. und Samstag der 10. Oktober, jeweils 16 Uhr. Und am 10. Oktober auf alle Fälle wieder live. In 14 Tagen müssen wir mal gucken. Bis dahin, tschüss, bye bye.

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1: Herzlich willkommen bei den On Air Stories. In dieser On Air Story möchte ich euch die Sendung Oldie Treff von Peter Ziermann vorstellen. 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
1: Heute geht es um das Campusradio CouchFM. Das ist ein Projekt in Zusammenarbeit der drei Berliner Hochschulen, der Humboldt-Universität, der Freien Universität und der Technischen Universität Berlin. Und ich möchte euch nun das Campusradio genauer vorstellen und habe hierzu Laura und Emily von CouchFM eingeladen. Herzlich willkommen.
2: Hi.
3: Hi.
1: Seit wann gibt es denn das Format Campusradio CouchFM?
2: Also 2011 kam die Idee auf. Und 2012 lief dann die erste Sendung schon. Also es ist jetzt schon ganz schön lange her.
1: Und ihr sendet ja jeden Tag und habt verschiedene Formate. Wie ist die Sendung denn aufgebaut?
2: Genau, also wir haben jeden Tag in der Woche ein unterschiedliches Format. Zweimal die Woche läuft unser Live-Magazin. Das heißt, da stehen wir live im Studio und reden über alles Mögliche. Und dann läuft auch Musik zwischendurch, wie man es aus dem Radio halt so kennt. Und montags ist bei uns immer Platz für eine Gästesendung. Mhm. Also da können zum Beispiel andere Unis ihre Projekte vorstellen, wenn sie selbst einen Podcast produzieren und so weiter. Dann haben wir am Mittwoch unsere Musiksendung, das Klangkompott. Das wird von der Musikredaktion gemacht und es kann auch alles Mögliche sein. Interviews, einfach eine Band vorstellen, ein Genre vorstellen, alles Mögliche. Genau, donnerstags läuft unser Gästezimmer. Das ist ein Interviewformat mit Personen zum Beispiel aus Politik oder der Kultur, Berliner Figuren, alles Mögliche. Ja, samstags ist bei uns Tanzstunde. Da können DJs aus Berlin ihre Sets spielen und sich so ein bisschen vorstellen. Und am Sonntag läuft unsere Wiedergabeliste mit den besten Songs aus der Woche.
1: Wie kommt ihr denn zu den Themen, die ihr in der Sendung besprecht?
3: Also ich finde, das ist auch mal ein sehr spannender Prozess, weil es einfach wirklich das ist, was die Couchies so im Alltag beschäftigt. Und das fand ich am Anfang auch so ganz ungewohnt, dass wirklich der Themenvorschlag einfach so reingeworfen werden kann. Und meistens wird er auch total cool aufgenommen und dann wird gebrainstormt, dann können andere relaten oder eben nicht. Und das ist immer ein total spannender Prozess. Also das meiste findet so in der Wortredaktion dann statt oder halt davor in den allgemeinen Sitzungen.
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5: Ihr hört Alex Berlin und wir sind CouchFM und heute hier auf dem Neranium Festival in der neuen Zukunft. Um 18.30 Uhr geht's heute hier los mit den Konzerten und wir sind live dabei und übertragen für euch alles im Radio.
6: Genau, und wir sind übrigens Joshua und Josi und geben euch hier zwischen den Konzerten Einblicke hinter die Kulissen.
5: Ja, richtig. Wir haben nämlich mit Maria von der Band Gloom gesprochen. Das Interview hört ihr gleich nach ihrem Konzert. Und dann haben wir sogar auch noch mit Nira gesprochen. Sie ist Gründerin und Veranstalterin des Neranium Festivals.
6: Und natürlich werden wir auch hier heute vor Ort mit den Bands und den Gästen sprechen. Bleibt dafür auf jeden Fall dran.
5: Genau, und um euch vorher vielleicht mal alle abzuholen, falls ihr das Neranium noch gar nicht kennt und das noch nie gehört habt. Das Neranium ist ein Festival in Berlin, was jetzt zum vierten Mal stattfindet und im Rahmen des Music Board Berlin Programms Pop im Kiez gefördert wird.
6: Ja, Berliner Bands für Berlin ist das Motto. Ihr seht bzw. hört hier heute also Local Bands, alle aus Berlin. Wie schon gesagt, das Festival schreibt sich groß auf die Fahne Support Your Local Scene.
5: Ja, und was das Neranium auch so besonders macht, ohne dass sie das irgendwie großartig benennen, sie stellen immer ein sehr, sehr inklusives, diverses Line-up auf. Und ja, davon können sich die großen Festivals auf jeden Fall mal eine Scheibe von abschneiden. Man sieht nämlich, auch das funktioniert. Und nicht nur divers besetzte Bands finden hier Platz, auch was die Genres angeht, beschränkt sich das Neranium nicht nur auf klassische Rockbands.
6: Wir haben hier sowohl Punk als auch Rock und dieses Jahr zum ersten Mal auch eine Metal-Band vertreten. Manche Bands eher das eine, die anderen von allem ein bisschen. Und wie Nira uns im Interview verraten hat, finden die Besucher in der Rock-Community das auch mal ganz erfrischend, ein bisschen über den Horizont zu blicken.
5: Genau, Nira haben wir nämlich, wie gesagt, auch schon gesprochen und sie hat uns auch erzählt, was es mit dem Namen Niranium auf sich hat. Und da würde ich sagen, hören wir einfach mal rein. Was ich nochmal kurz fragen wollte, was mir gerade aufgefallen ist bei deinem Gespräch mit Joshua, was hat das mit dem Namen auf sich? Das klingt ja schon sehr ein bisschen nach dir.
7: Ja. Also wie gesagt, es ist halt ein Spitzname von mir.

0: was Chemisches oder sonst was. Ich wollte einfach Leute zum Denken und zum Nachschauen anregen und nicht so, ah ja, Rockfestival interessiert mich nicht, sondern okay, wir checken mal aus, was es ist und dann feststellen, dass es richtig cool ist, hoffentlich.
1: Ja, auf jeden Fall richtig cool. Also ich glaube, den Interpretationsfreiraum haben wir auch gerade ein bisschen gehabt und jeder hat so ein bisschen seine eigenen Vorstellungen, was dahinter stecken könnte.
0: Was interpretierst du denn da rein?
1: Ich habe an Universum gedacht und dachte, dass es Neras Universum, Neras Band Universum.
0: I like that. Das ist schön.
1: Und Joshua, das ist was Chemisches im Kopf, wa?
2: Ja, ich musste direkt an was Chemisches denken. Total unkreativ, aber...
0: Stimmt nicht. Ich finde es trotzdem, ja, wegen dem Ium. Ich weiß, aber ich finde es trotzdem vollkommen okay. Das ist auch eine gute Chemie zwischen den Leuten, die auch da sind, unseren Festivalbesuchern. Das ist immer ziemlich harmonisch und sehr sweet.
2: Danke. Das hat es sehr gut eingefasst, ja.
1: Für jeden also ein bisschen Interpretationsspielraum. Wie schön. Und während ihr euch jetzt vielleicht auch alle ein paar Gedanken macht, was ihr unter dem Namen versteht, leiten wir den Abend jetzt mal auch musikalisch ein, würde ich sagen.
2: Bevor wir auf all die tollen Bands blicken, die dieses Jahr zu hören sind, schauen wir mal auf die letzten Jahre Neranium. Wir haben einen Song mitgebracht von der Band, die das Neranium damals in der ersten Ausgabe im Jahr 2023 eröffnet hat. Und das ist The Third Sound und ihr hört jetzt mit dem Titel For a While.

0: Das war For a While von The Third Sounds, die Band, die beim allerersten Iranium Festival damals noch in der Kantine im Berghain gespielt hat. Bis dahin hat sich das Iranium natürlich auch weiterentwickelt und Nira hat uns ein bisschen erzählt, wie das so war.
1: Also ich glaube, so eine Förderung ist halt immer auch so ein bisschen eine Bestätigung, dass das Land oder die Stadt Berlin das auch anerkennt. Von unseren Besucherzahlen muss ich sagen, die sind alle seit dem ersten Mal fast gleich geblieben. Vielleicht, weil wir auch ein bisschen so querbeet sind. Wir machen ja nur Rockmusik, aber halt nicht in einem bestimmten Genre, sondern ziemlich andere Pocken, so Metal und ein bisschen Punk und da ein bisschen Stoner Rock und dann ein bisschen Shoegaze. Aber es kommen immer wieder neue Leute und es kommen aber auch immer wieder gleiche Leute. Also irgendwie hat es doch eine Wichtigkeit gefunden, besonders weil wir versuchen, alle möglichen Leute mit einzubeziehen, also verschiedene Gruppen, also LGBTQ-Gruppen, BIPOC-Communities sind da mit dabei, natürlich Frauenförderung hochziehen. Wir versuchen auch so inklusiv zu sein, wie es uns möglich ist, also Leute mit Behinderung einzubeziehen und einzuladen auch. Und ich glaube, das hat schon irgendwie so seinen Anspruch und seine Wirkung gefunden in der Stadt, dass die Leute das irgendwie doch feiern und deswegen auch kommen.
0: Dann schauen wir uns doch mal an, was uns heute alles so erwarten wird. Wir sind heute in der neuen Zukunft und wir haben ganze 5 Bands für euch am Start. Also nicht wir, sondern das Iranium Festival. Das sind Gloom, Nongada, Bonsai Kitten, Riot Spears und Eddie. Und damit ihr auch einen Plan habt, welche Bands euch heute erwarten, bekommt ihr noch einen Überblick von uns.
2: Genau, und das Finale macht in diesem Jahr Nongada. Nongada ist eine in Brasilien gegründete, aber mittlerweile in Berlin ansässige Dark Groove Metal Band.
0: Da bin ich wirklich gespannt, was Dark Groove Metal eigentlich ist. Mhm. Entstanden ist die Band um die Sängerin und Gitarristin Noel Dos Anjos. Mit dabei sind der Schlagzeuger Morito Frade und der Bassist Arthur Cipriani. Nongada stellt eine Besonderheit im Iranium-Programm dar, da sie die erste Metal-Band sind, die auf diesem Festival spielen. Sonst ist das Programm eher Punk- und Rock-lastig.
2: Ja, genau. Und wenn wir nochmal auf dieses Dark Groove Metal gehen wollen, was an ihrem Sound ganz besonders ist, ist der Wechsel zwischen eher sanften Gesangspassagen und sehr wilden Growls.
0: Growls. Growling, Growls, ja.
2: Genau, und das alles wird zusammengehalten von sehr eindringlichen Melodien und schweren Riffs. Und damit erzeugen sie eine ganz, man könnte sagen, tranceartige Stimmung.
0: Aber damit ihr auch eine Vorstellung bekommt, worum es geht, wollen wir euch eine Hörprobe zum Anteasern nicht vorenthalten. Hier ist Flow of Fate von Nongada.

0: Das war Flow of Fate von Nungara, die letzte Band, die hier heute auf dem Neranium Festival spielen wird. Ein Metal-Finale auf dem Rockfestival. Es lohnt sich also auf jeden Fall, bis zum Ende zu bleiben oder bis zum Ende zuzuhören. Und davor spielt dann die Band Bonsai Kitten und die wollen wir euch natürlich auch vorstellen. Bonsai Kitten gibt es jetzt schon seit über 20 Jahren. 2005 haben sie sich gegründet und sie haben seitdem auf jeden Fall eine sehr, sehr steile Karriere hinter sich.
1: Auf jeden Fall, denn schon kurz nach ihrer Gründung hatten sie erste Konzerte in ganz Europa und sind schon getourt und nun sind sie Headliner auf großen Festivals wie dem Rodeo oder Satanic Stomp oder dem Rebellion Punk Music Festival.
0: Ja, Bonsai Kitten ist übrigens auch mal eine berühmte Website gewesen aus dem Jahr 2000, die vorgegeben hat, Bonsai-Katzen zu verkaufen, die in einem Glas gezüchtet worden sind und dann wie ein Bonsai die Form des Gefäßes angenommen haben.
1: Ja. Sehr wild.
0: Also die Website gab es vor der Band, deshalb ob die Band da ihre Namensinspiration her hat, das fragen wir sie später vielleicht mal selbst.
1: Ja, alles andere wäre auch wilde Spekulation und darauf können wir uns jetzt nicht einlassen. Deswegen kommen wir wieder zu den harten Fakten. Das aktuelle Album von Bonsai Kitten kam 2024 raus und heißt Let It Burn und setzt für die Band neue Maßstäbe. Daraus gibt es jetzt den Song I Love That You Hate Me zu hören.

0: Das war Bonsai Kitten mit ihrem Song I Love That You Hate Me. Auf jeden Fall ein starker Titel, hinter dem sich ein starker Song verbirgt. Und für alle HörerInnen, die sich wundern, was geht denn hier ab? Hier noch einmal eine kurze Zusammenfassung. Hier ist Alex Berlin mit CouchFM live vom Niranium Festival 2026 aus der neuen Zukunft. Und wir sind Josi und Joshua und norden euch auf den kommenden Konzertabend ein.
1: Ja, ich freue mich auf jeden Fall sehr auf das Konzert später von Bonsai Kitten, aber auch auf eine weitere Band, die wir euch hier vorstellen wollen. Und das ist Riot Spears. Das Berliner Grunge-Punk-Trio erkennt man durch ihren klassischen und authentischen Grunge-Sound, der ja oft in der heutigen Welt von KI-unterstützter Studiotechnik eher mal in Vergessenheit gerät.
0: Wir freuen uns auf aufregende Walls of Sound, die mal laut, leise, mit Ausbruch, der Abbruch das Publikum begeistern. Das wird auf jeden Fall ein Fest.
1: Und da hören wir jetzt auch direkt mal rein. Wir haben euch einen etwas älteren Song rausgesucht, und zwar den Park Song. Der ist aus dem Album Bad, welches 2021 erschienen ist. Und wenn ihr es schafft, dann guckt euch auf jeden Fall mal das Musikvideo dazu an. Wir spoilern nicht, aber um sie mal zu zitieren, sie haben gesagt, "We made this video together with friends when we had no money but a lot of fun." Und das kann man sehen, aber auch hören.

0: Das war der Park-Song von Riot Spears.
1: Und damit kommen wir von Grunge-Punk zu Underground-Punk. Welch ein Unterschied.
0: Genau, als zweiten Act auf dem Festival hören wir heute nämlich die Band Eddie, bestehend aus London, Nyla und Ascanio. Sie thematisieren in ihren Songs die unterschiedlichsten Themen von Menstruation über Polizeigewalt, psychische Gesundheit, Männlichkeit bis hin zu Liebeskummer.
1: Auf jeden Fall ein riesengroßes Spektrum an wirklich tiefgründigen Themen. Da kann man stundenlang zu Songs schreiben. Aber kommen wir zu ihren Konzerten, denn diese sind zwischendrin wirklich sehr wild. Sie tauschen die Instrumente, holen andere Musikerinnen auf die Bühne und so morpht das Konzert so peu à peu hin und wieder in eine Jam-Session hinein.
0: Und wir hören direkt mal rein mit einer Single aus 2024 mit dem Titel Buzz

0: Das war Eddie mit Basic. Eddie wird heute Abend als zweite Band so circa um 19.30 Uhr zu hören sein. Also falls ihr nach dem kurzen musikalischen Vorgeschmack Lust auf mehr bekommen habt, schaltet unbedingt ein.
1: Ja, und als nächstes spielt Gloom. Die sind der erste Act heute auf dem Neranium und gleich wird es auch schon mit dem Konzert losgehen. Von ihnen wollen wir aber selbst gar nicht so viel verraten. Wir haben nämlich vorab schon mit Maria gesprochen. Sie ist Gitarristin, Sängerin und Songwriterin der Band. Und das ganze Interview hören wir dann nach ihrem Konzert.
0: Also freut euch auf diesen schönen Abend und die schönen Konzerte und viel Spaß.
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Hello. Hallo. Willkommen zum vierten Iranium. Welcome to the fourth Iranium. It's a pleasure to have you here. I know there's some people outside, but they can't hear me right now, which is sad. Wir sind total stolz und happy, dass ihr da seid. Vielen Dank, dass ihr jetzt schon so früh gekommen seid an diesem Samstagabend. Genau, nur noch eine Sache. Der abgegrenzte Raum hier vorne ist eventuell für Leute, die einfach nicht tanzen möchten oder sich ein bisschen mehr ausruhen möchten oder genau für Rollstuhlfahrerinnen, die vielleicht kommen werden. Da kann man sich hinstellen und bitte beachtet einfach, dass es da ein bisschen ruhiger ist. Ansonsten, we have Roses of Care, they're outside with pink vests. Roses of Care mit pinken Westen draußen sind unser Awareness-Team. Und heute Abend haben wir einfach mal 5 wirklich tolle Bands am Start. Alle aus Berlin, alle all gender, all races, all everything. Und wir freuen uns jetzt als allererstes auf die Bühne zu bitten. Die sind schon da. Hi. Gloom.

Danke, Yasin Gloom. Wir freuen uns sehr, heute hier zu sein bei Nidanium. Und was uns am besten die größte Freude gibt, ist zusammen Musik zu spielen heute und dass ihr heute auch dabei seid und uns auch hören können. Heute oder heutzutage gibt es auf jeden Fall viel Ungewissheit in der Welt, viel Ungewissheit, wie wir unsere Leben leben können, dürfen, ob wir schaffen, was wir uns wünschen für ein selbstbestimmtes Leben. Deswegen habe ich oder wir für euch den Wunsch, dass jeder kann jemanden haben, mit dem ihr ein Projekt machen können, was aufbauen können, was zusammen machen. Das schafft auf jeden Fall einen schönen Abstand zwischen Leben und Tod, was zusammen machen zu können. Ich wünsche für jede, dass sie haben können, jemanden an den Hand zu nehmen und was im Herz weiter haben zu können, damit ihr gegen diese heutzutage Umstände weiter zusammen kämpfen können. Das nächste Lied von uns heißt Life Doesn't Frighten Me At All. Und das ist, was wir uns wünschen. Ein Leben, wo wir auch weniger Angst haben können zusammen.

Danke, danke, Nedanio. Und jetzt gehen wir ein bisschen zurück in der 90er Grunge. Enjoy.

Danke, Justin Glum. Wie gesagt, wir freuen uns riesig heute für euch zu spielen, zusammen zu spielen. Danke auf jeden Fall an alle, die Nidanium organisiert haben, auch alle, die ja, ermöglichen, dass es eine Veranstaltung wie heute gibt. Das nächste Lied ist für jede Person hier, die das Gefühl hat, dass sich ein bisschen in Liebe verloren hat oder vielleicht etwas durch die Liebe ja, verliert gerade. Manchmal man gewinnt, manchmal man verliert, aber hoffentlich man kann immer was dabei lernen und nicht komplett sich verloren. Das Lied heißt Missing.

0: Danke, wir sind Gloom. Viel Spaß, gute Nacht und genießt die weitere Wand. Tschüss.
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4: Moin.
3: Und mir, Josi. Wir sind von CouchFM und haben heute Maria bei uns zu Gast. Sie ist Gitarristin, Sängerin und Songwriterin in der Band Gloom, zusammen mit ihren Bandkolleginnen Madeline und Rebecca.
4: Schön, Maria, dass du heute da bist.
5: Hallo, danke für die Einladung und ich freue mich sehr, heute bei euch zu sein und zu reden.
4: Dann, wir haben euch ja eben schon gerade gehört, deswegen können wir gleich mit den Fragen starten. Und wir sprechen heute über eure Band Gloom, die ihr nämlich auf dem Neranium Festival gespielt habt. Und ja, stimmt, gespielt habt, ihr seid ja schon durch. Also, wenn wir das hören zumindest, wir nehmen es schon im Vorlauf auf, deswegen ist es ein bisschen tricky, das im Kopf zu behalten. Aber ja, natürlich freuen wir uns jetzt mehr von euch erfahren zu können. Und die erste Frage ist eigentlich, seit wann gibt es euch denn und wie habt ihr zueinander gefunden?
5: Wir haben tatsächlich Geburtstag gehabt. Wir haben angefangen zu spielen zusammen im September 23. Genau, also 3 Jahre jetzt spielen wir zusammen schon. Und es ist eine Geschichte, die ich gerne erzähle, weil es einfach so viel bedeutet und war so eine schöne, ja, Zufall, dass ich so mit wirklich Intention dann begegnet habe. Ja, ich habe bei einem Newsletter, so einem Verteiler eigentlich geschrieben, dass ich wollte ein Band anfangen, nachdem ich bei einem so Punk-Auftritt da im Publikum war und ich eine Frau im Bühne gesehen habe und ich dachte, ja, das wird vielleicht in ein anderes Leben sein, dass ich eine Band haben werde. Aber doch 3 Tage später oder so, ich dachte, egal, ich vielleicht sende eine Nachricht an Universum und genau, dann Rebecca hat geantwortet und Rebecca ist die Bassistin und sie dann hat auch Madeline im Projekt mitgebracht.
4: Sehr schön.

0: Also Newsletter bringt doch noch was, obwohl sie so veraltet scheinen, aber eigentlich eine schöne Geschichte. Und wenn man sich jetzt ein bisschen mehr mit eurer Band beschäftigt, dann stolpert man über den Begriff Riot Girl. Kannst du uns da reinholen, was sich dahinter verbirgt und was fließt da eigentlich in eure Musik ein?
1: Ja, das ist für uns, würde ich sagen, ja, die Bewegung an sich hat angefangen in den 90er Jahren in den USA, weil es gab fehlenden Raum für Frauenbands, für Flinterbands, vor allem so in der Punk-Szene. Und es hat angefangen, so mehr als eine Do-it-yourself-Philosophie dahinter. Und es gibt ein Band, das heißt Bikini Kill. Und Kathleen Hanna, die Sängerin, erzählt was ganz Schönes, dass sie wollte mit mehr Frauen in Verbindung sich setzen. Und sie hatte dieses so Fanzine-Projekt erstmal und wollte dann mit anderen Frauen, die auch diese so Fanzine-Community auch da mitgemacht haben. Und so entstand eine Art Netzwerk von unterschiedlichen Stimmen und Frauen. Dann sie meinte, ich wurde immer wieder eingeladen, um Orten mich zu verbinden. Und dann entstand diese Band dadurch, Bikini Kill, mit auch das Ziel, sie hat das schon sehr schön gesagt im Konzert, so also Frauen nach vorne, dass dann die Frauen im Bühne oder auch im Publikum im so Vordergrund sein sollten und dürfen und mehr Raum nehmen dann auch. Und ja, als ich habe diese Newsletter oder diese Nachricht auf dieses Newsletter gesendet, ich dachte, genau das will ich. Ich habe auch da explizit geschrieben, ich würde gerne eine Flinterband gründen, aber grundsätzlich mit anderen Flinters in Verbindung mich setzen und Musik machen, obwohl ich irgendwie mich nicht getraut habe, weil ich dachte, ich kann vielleicht nicht so gut spielen oder so.
0: Ja gut, da ist ja dann das Genre Punk auch auf jeden Fall geneigt. Und ist ja trotzdem sehr männerdominiert. Deswegen, wie funktioniert das für euch? Habt ihr schon trotzdem viele Konzertanfragen oder müsst ihr euch trotzdem immer noch behaupten, obwohl es diese Bewegung schon seit den 90ern, wie du sagst, gibt?
1: Ja, das ist eine interessante Frage, weil ja die Anfragen irgendwie kamen, als wir dann auf Instagram Sachen angefangen zu posten haben. Und sehr häufig kamen diese so Einladungen verbinden mit, ihr seid ja eine Flinterband oder eine Frauenband. Und als das erstmal so ein Grund dann uns zu einladen war, aber manchmal kann auch sowas kommen wie, ja, wir müssen das machen, also weil es wird schon heute mehr gefragt oder man muss so diese irgendwie, ich weiß nicht, ob ich kann sowas nennen, aber so diese Quote zu erfüllen. Aber es gibt vielleicht solche Anfragen oder Einladungen zum Spielen in Norden, aber auf jeden Fall, und das merken wir mehr, wenn wir werden so angefragt oder eingeladen durch Frauen oder Flinters, die manche Veranstaltungen, Orten dann organisieren, dass es eine andere Stimmung ist und es wird nicht genannt, ja, okay, ihr seid eine Frauenband, dann wir müssen das aus, sondern es ist so, irgendwie habe ich das Gefühl, dann kommt mehr Interesse, unsere Geschichte zuzuhören und auch mehr sogar in Backstage kommen andere Art von Fragen oder auch eine andere irgendwie so Community-Gefühl. So, es gibt diese zwei Ebenen vielleicht. Und ich muss auch sagen, dass Menschen, die diese Konzerte, Orten, Locations auch so verwalten oder organisieren, sind ja immer noch meistens dann auch Männer. So, ja.
0: Aber würdest du sagen, also klar, auf dieser institutionellen Ebene erscheint mir das sehr logisch. Also man hat dieses Label Frauen- oder Flinterband zu sein. Aber hast du auch das Gefühl, dass die Zuhörenden das anders wahrnehmen, weil man dieses Label hat, dass man dann auch von unterschiedlichen Gruppen unterschiedlich gehört wird?
1: Ja, ich glaube, es ist unterschiedlich, aber auf jeden Fall kommt dann manchmal gleich die Frage mit diesem so Label Riot Girl. Es wird ganz schnell mit Grund auch, und ich denke, es sollte so sein, auch so eine so auch politische Verbindung. Und ich glaube, das weckt manche Erwartungen, die vielleicht wir ausfüllen oder füllen können, aber dann man muss auch so Unterschieden machen, weil vielleicht, okay, wir sind eine Frauenband, Flinterband. Ich komme aus Chile, aus Lateinamerika, Madeline und Rebecca aus Deutschland und vielleicht es wird manchmal erwartet mit diesem Label, dass man hat eine Geschichte zu erzählen, aber wir selber haben unterschiedliche Geschichten und es wird vielleicht eine uniformierte manchmal Antwort oder so eine Bild oder Image erwarten und manchmal wollen wir auch darüber vielleicht nicht so im Detail reden. Ja, so, es gibt auf jeden Fall Erwartungen dann.
0: Ja, ist natürlich ein wahnsinnig großes Thema, vor allem wenn das dann auch immer politisierter wird. Ich würde trotzdem auf deinen ersten mitgebrachten Song jetzt versuchen einzulenken, obwohl das ein ganz schön großer Sprung ist, vielleicht aber auch nicht. Wir hören von der Band Hole den Song Violet. Und warum hast du uns diesen Song heute mitgebracht?
1: Ja, es hat zu tun mit dem Thema, wo wir gesprochen haben. Da spielt Courtney Love als Sängerin und Gitarristin und sie ist auch eine Figur, die ja etwas Kontroverse ausgelöst hat in ihrer Geschichte, aber gleichzeitig, wenn man denkt und man ja Musik spielt und wenn man denkt an diesen Begriff oder an in der Punk- oder Grunge-Szene, sie war da gleichzeitig und mit viel Power auf der Bühne zwischen alle diese große Grundwand in den USA in den 90er Jahren und sie hat diese wahnsinnige, einfach starke Stimme und ist auf jeden Fall eine Inspiration für uns.

0: Das war Violet von Hole, ein Song, den uns Maria von der Band Gloom mitgebracht hat. Und wir haben noch gar nicht über euren Namen gesprochen. Also Gloom mit 2 O bedeutet ja sowas wie Düsternis, Düsterkeit. Ihr schreibt euch mit 3 O's, aber ich nehme mal an, vielleicht gibt es da trotzdem eine Verbindung zu der Übersetzung, beziehungsweise was bedeutet der Bandname für euch?
1: Ich glaube, wir haben so im Nachhinein quasi so diese Bedeutung aufgebaut, weil es ist schwierig, so einen Namen auszuwählen. Dann hatten wir so eine lange Liste und dann mit 3 O's war so eine praktische Lösung irgendwie, weil es gab schon ein Band, ich weiß es nicht woher, aber so mit 2 O's Gloom geschrieben. Wir dachten, okay, dann wir machen das mit 3 O's und wir sind 3 und irgendwie ist jetzt so diese interne Witz manchmal, dass jeder von uns ist so diese O. Aber die Bedeutung von der Name, glaube ich, beschreibt gut die Themen und manchmal auch die Atmosphäre von unseren Lieder. Also diese Art so nebelig und genau düstere so Atmosphäre, aber es ist nicht komplett verdunkelt oder so, sondern dann kommt auch ein bisschen Licht dadurch und das beschreibt auch unsere Musik, würde ich sagen.
0: Wie entwickelt sich denn so ein Song bei euch? Also fließen da auch eure, wahrscheinlich auch aus euren eigenen Leben, Themen mit ein, Dinge, die euch irgendwie passiert sind, widerfahren sind? Wie ist da der Prozess vor allem bei, ja, wie du ja auch schon sagst, teilweise dunkleren oder düsteren Themen?
1: Da wir jetzt schon seit 3 Jahren zusammen spielen, ich würde sagen, jetzt es gibt, als ob ich konnte Phasen identifizieren, wie Lieder bei uns entstehen. Aber als wir angefangen haben, war unser erstes Lied entstanden, ich würde sagen, ganz aus einem Bauchgefühl. Da habe ich einen Text, so ein Thema mitgebracht. Das Lied heißt Sin Calma oder Ohne Ruhe auf Deutsch. Und es geht um diese Erfahrung, Frau zu sein, Flinter zu sein und auf der Straße zu sein. Und da werden Sachen passieren, wo Ängste ausgelöst werden. Und ich glaube, das war ganz, wir hatten oder ich hatte dieses irgendwie Redebedarf oder Thema, dass ich dachte, ich will darüber singen. Und das habe ich dann auf Spanisch geschrieben. Aber die nächsten Lieder haben wir immer so auf Englisch geschrieben. Und das ist unsere auch gemeinsame Sprache, auch mit Publikum, sage ich mal so. Und jeder von uns bringt vielleicht einen Text oder ein Thema. Und jetzt, dass wir uns sehr wohl miteinander fühlen und auch wohler mit unseren Instrumenten und der Musik. Wir arbeiten manchmal im Proberaum an einem Lied und jeder von uns gibt einen Input. Aber ich würde sagen, über die Texte, jeder bringt eine vollständige Texte und vielleicht dann, es wird ein paar Änderungen gemacht, aber das heißt für uns, dass jeder kann über die eigene Thema, Sorge, Beschäftigen mitbringen und es wird dann Raum in unserer Musik und in unsere Lieder dann finden.
0: Wie fühlt es sich denn an, dann diese Songs live auf der Bühne zu performen? Das ist ja wahrscheinlich nochmal ein ganz anderes Gefühl und wirft nochmal so neue Emotionen irgendwie auf, vor fremden Menschenmengen sich irgendwie auch so ein bisschen preiszugeben. Will man das immer oder was macht das dann auch mit dem Song, wenn man das live performt?
1: Es ist aufregend auf jeden Fall. Manchmal mehr, manchmal weniger. Aber für uns, wenn wir ein Lied spielen, es gehört zu uns, das Lied. Wir haben das geschrieben und zusammen ins Leben gebracht. Aber dieses Gefühl, dass es kann rauskommen und dass es gibt einen Empfänger, eine Empfängerin, dann, es gehört nicht weiter zu uns und dann plötzlich, es ist dieses gemeinsame so Erlebnis, was Musik ist und das, was Schönes an Musik ist und für uns auch an live zu spielen, dass plötzlich es geht nicht nur um uns als Band oder an das Lied, es geht um die Reaktion von das Publikum. Ich sehe, dass die tanzen oder die sich bewegen und dann ich gucke in Madeline oder Rebecca und plötzlich, es ist viel mehr als einfach dieses Lied und dann es fällt leichter über die schwierigen Themen dann zu reden.
0: Dann möchten wir jetzt auch langsam mal nochmal einen Song von euch hören. Du hast gerade schon drüber gesprochen, Sin Calma, der erste Song, den ihr rausgebracht habt. Was bedeutet der denn heute noch für dich?
1: Es bedeutet sehr viel. Ja, die Übersetzung ist ohne Ruhe und ja, die erste so Sätze, glaube ich, leider kann, würde ich sagen, fast jede Frau oder Flinter mit diesem Text so sich identifizieren. Es ist ein Lied auf Spanisch, so ich werde dann ein bisschen übersetzen, die erste Sätze, weil dann denke ich, es ist so ein eloquentes Lied, das vielleicht übersetzt ein bisschen diese Gefühle. So, es geht um lasse keine Spur oder hinterlasse keine Spur, sei eine Schatten, und sei ganz wach, weil die werden dich fangen mochten und dann kommt so dieses Ruf, dann du nicht alleine bist und kannst dann deine Stimme dann nutzen.
0: Dann hören wir uns den jetzt mal an. Es kommt Sin Calma von Gloom.

0: Das war Sin Calma von Gloom. Und von den Lead-Anfängen oder Band-Anfängen kommen wir nun zu den aktuellen Dingen. Insider haben uns nämlich verraten, dass Ende des Jahres eine neue EP von euch erscheint, also Insider, Maria herself. Kannst du uns schon darüber mehr verraten? Was wird uns erwarten?
1: Ja, gerne kann ich mehr verraten. Wir sind unglaublich so glücklich mit diesem Lieder, weil wir können sehen, wow, wir haben was in diesen letzten so 3 Jahren sowas aufgebaut zusammen. Und am Anfang, wenn Menschen uns gefragt haben, okay, was spielt ihr für Musik? Wir waren immer ein bisschen so verwirrt. Oder können wir sagen, dass wir Punk spielen oder Grunge spielen? Oder dürfen wir was überhaupt? Und jetzt glaube ich, mit mehr so Selbstbewusstsein sagen wir, ja, da gibt es so ein bisschen Grunge, aber auch so ein bisschen so Noise oder sogar Inspiration so von Shoegaze. Das ist jetzt der Fall von diesem EP im Vergleich zu unserer ersten EP, dass es gibt auf jeden Fall mehr atmosphärische so Elemente, aber immer noch bleiben die gute und ganz so spielerische so Punk-Lieder auch dabei. Aber ich würde sagen, vor allem, dass wir jetzt diese so Vertrauen haben an uns und dass unsere Musik hat so eine Identität, dann hat so ein anderer Körper, würde ich sagen, mehr Düsteres sogar, ja.
0: Und wie kam das, dass ihr euch jetzt auch so gewandelt habt, so im Vergleich zur ersten EP? Was sind da so Vorbilder, Inspirationen? Was hat euch da beeinflusst?
1: Auf jeden Fall, ja, diese so noisy Elementen, Bands zum Beispiel, ich höre sehr gerne My Bloody Valentine. Dann diese ganz sehr so distorted so Gitarren und auch wie die Stimme sich mehr vermischt mit anderen Instrumenten. Das kann man jetzt in diese EP hören, diese Influenzen. Wir mögen sehr, sehr viel ein Band, das heißt Mannequin Pussy. Ich und Madeline die live gesehen vor 2 Jahren und das war einfach so eine unglaubliche so Erfahrung. Also die Sängerin da zu sehen, den ganzen Band zu sehen. Und auch als Inspiration kommt für mich auch sehr viele, würde ich sagen, lateinamerikanische so Punk, die sehr direkt sind und ohne so sorry zu sagen, einfach so diese ganz starke Stimmen da kommt. Genau, und ja, ich würde sagen, Shoegaze, mehr Grunge auf jeden Fall. So Hole ist immer noch eine gute Inspiration, ja.
0: Du hast uns noch einen weiteren Song mitgebracht, und zwar Un Día Punk von Juana Molina. Gilt sie auch als eine eurer Vorbilder?
1: Für mich auf jeden Fall. Ich habe sie neulich entdeckt, obwohl sie spielt ganz, ganz lange schon. Das Lied heißt auf Deutsch Ein Punk-Tag. Und es erzählt von sowas wie heute, ich werde Sachen ganz anders machen und ich werde einfach so voll so Spaß haben und ich werde einfach da sein und mein Ding machen. Sie kommt aus Argentina. Sie ist jetzt, ich habe heute das gelesen, 64 Jahre alt und in der lateinamerikanischen Szene, so Indie-Szene, das ist sehr einfach nicht üblich, dass man eine Frau mit 60 Jahren alt immer noch sieht auf die Bühne und man ist so wie unglaublich einfach so, ja, es ist ein sehr starkes Bild und sie so spielerisch und so talentiert, es ist eine große Inspiration, diese Figur, diese Frau, ja.

0: war Undia Punk von Juana Molina und ihr hört immer noch mich, Josi und Joshua im Gespräch mit Maria von Gloom. Und wenn man uns hier hören kann, dann wart ihr gerade schon auf der Bühne und könnt euch die nächsten Bands ganz gemütlich angucken. Worauf freust du dich denn auf dem Neranium Festival besonders?
1: Ich freue mich sehr, sehr, sehr auf Edi. Ich liebe diese Band.
0: Die werden wir dann nämlich auch live natürlich hier gleich im Radio übertragen. Und das wird ja auch nicht das letzte Mal gewesen sein, dass ihr live auftretet. Was ist denn bei euch in nächster Zukunft noch geplant? Gibt es noch weitere Konzerte, die wir besuchen können?
1: Ja, wir spielen jetzt im Oktober 22. in Hamburg, in Hafenbahnhof, genau, mit Menina Florida, als auch die andere Band, die mit uns spielen wird.
0: Dann halten wir uns da auf jeden Fall frei, würde ich sagen. Und natürlich freuen wir uns sowieso auch auf die neue EP. Ende des Jahres, sagst du, kommt die ungefähr? Oder was glaubt ihr, wann wird sie erscheinen?
1: Ja, Ende des Jahres. Wir hoffen auf November. Dann werden die Lieder da im Leben voll sein, um zugehört zu werden.
0: Und bis dahin können wir uns ja noch mit all euren Songs vergnügen, die ihr bisher schon rausgebracht habt. Du hast uns nämlich noch einen weiteren Song mitgebracht, und zwar Take a Nap. Was bedeutet der Song für dich? Was kannst du uns darüber verraten?
1: Es ist eine laute Song, oder wenigstens sage ich mal so für mich, es ist so ein Lied, es ist, wo ich einfach da auf der Bühne voll rein mitschreien bin, und am Anfang, es war irgendwie ein bisschen peinlich für mich da zu singen, und dann dachte ich, warum? Es ist einfach, wir reden über, ich muss einfach jetzt schlafen und es ist Schluss und manchmal leben es ist so und es ist alles voll egal, ich will einfach ganz lange und laut schreien, und das ist das Lied.
0: Dann hören wir da gleich mal rein. Erstmal aber vielen, vielen lieben Dank, dass du da warst. Danke, dass du dir Zeit genommen hast und auch so viel geteilt hast von euch, von der Band.
1: Danke an euch, es macht sehr viel Spaß.
2: Vielen Dank an dich und vielen Dank an dich, Josi, auch.
0: Ja, natürlich auch danke an dich, Joshua. Und dann hören wir jetzt Take a Nap von Gloom und schreien vielleicht alle mal ein bisschen.

0: Sumpf. Ja, ich habe nicht gepinkelt.
1: Hast du kein Bier?
0: Ich habe alkoholfreies Bier.
1: Ach so, ja. Du trinkst nicht. Ja, hallo, wir sind Eddie. Schön, dass ihr alle da seid. Wir freuen uns richtig, hier zu sein. Vielen Dank an Gloom für das wundervolle Opening. Und wir machen jetzt auch gleich weiter, weil wir wollen ja auch, dass die anderen Bands heute noch spielen.

Mm-hmm.

0: Sorry, Nana.
1: Ja, vielen lieben Dank, dass ihr alle hier seid und vor allem großes Danke an Nira und
2: Mama,
1: die ganze
2: bist
1: Orga.
2: Du da? Da ist
1: Hallo,
2: die Mama!
1: Mama von Theresa!
2: Mama!
0: Mama, can you hear me?
2: Mama, du kannst auch nach vorne
1: ja,
2: kommen.
1: Ja, ihr könnt alle noch nach vorne kommen, wenn ihr wollt. Hier ist ja noch richtig fett Platz vor der Bühne.
0: Get da up, stand up, stand up for your right.
2: Die Memme.
1: Ja, der nächste Song heißt Monkey in the Gun, oder?
0: Ja. Yeah.
1: Okay.
0: Affe mit der Waffe.

0: Das ist unser neuester Song. Aber noch nicht so oft gespielt. Aber macht Spaß. Theresa, kannst du mir mal ein anderes Plektrum geben?
1: Hier. Eine Frage. Soll da schwarzer Rauch aus Marshall kommen?
2: Das ist Nebel.
1: Ah. Wow. Hightech.
0: Da bin ich nicht gewohnt, mit so einem weichen Plektrum zu spielen, ne? Wir kriegen nicht so gut hin.

0: sind noch gar nicht fertig. Ist euch auch so warm? Also.
1: Ich hatte schon einen Text noch warm.
0: Max hat Nele dahin gelegt. Undankbar, wie sie ist.
1: Oh, shit.
0: Ja. Geht?
1: Ja.
0: Okay.
2: Du kannst ja.
0: Okay.

0: Sag denn die Uhrzeit eigentlich? 10 Minuten noch.
1: 10 Minuten noch.
2: Wenn du fährst.
1: Was machen wir jetzt? Ach so. Musik. Ah, Musik. Musik. Musik.

0: von der Lippe der Zeit her ist jetzt wohl unser letzter Song. Wenn wir noch 10 Minuten hatten. Ja, ne? Letzter Song.
1: Okay.

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0: 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Hallo und herzlich willkommen zurück zur Umbaupausenüberbrückung mit CouchFM und Josi und mir.
1: Hallo.
0: Und eben hatten wir Maria von der Band Gloom zu Gast und jetzt ist Nira von der Festivalleitung und Organisation des Niranium Festivals bei uns. Schön, dass du da bist und vielen Dank, dass du dir Zeit für uns nimmst.
2: Hallo ihr Lieben, schön, dass ich mal wieder bei euch sein darf. Das ist ganz toll, dass ihr hier vor Ort seid und uns so geil supportet.
1: Genau, und ihr hört gerade uns aus der Vergangenheit. Wir haben uns nämlich hier im Vornherein getroffen. Das heißt, du steckst gerade noch mitten in den Festivalvorbereitungen.
2: In der Orga-Phase hoch 10.
1: Wie geht's dir? Wie lange bist du jetzt schon in den Vorbereitungen? Wie lange steckst du schon drin?
2: Ach, das geht ja eigentlich schon los im Oktober, November, wenn man die Förderanträge schreibt. Und dann kriegt man irgendwann hoffentlich die Förderung im April, Mai. Und dann geht es erst richtig los mit der ganzen Planung, das heißt Bandbooking und die Venue hat man auch schon davor angefragt hoffentlich. Und dann geht es eher los mit so Design und Instagram-Sachen und Social Media und Ticketing und so weiter. Und das heißt, jetzt bin ich eigentlich sowas von in der Endphase und nächste Woche habe ich auch frei, Gott sei Dank, und kann mich komplett aufs Festival konzentrieren. Und dann geht es eigentlich nur noch so um den Feinschliff und Einkauf von Backstage-Sachen und Deko-Sachen und noch irgendwie Sachen, die plötzlich auftauchen, die nicht auftauchen sollten, zu regeln.
1: Das Festival ist ja auch noch sehr, sehr jung. Seit wann gibt es euch denn eigentlich und gab es so einen besonderen Initialmoment? Wie ist so die Entstehungsgeschichte vom Niranium?
2: Also uns gibt es tatsächlich seit 4 Jahren und die Entstehungsgeschichte ist Corona. Nein, also ich hatte
1: uns ab.
2: Ja, vor Jahren hatte ich mal meinen runden Geburtstag gefeiert mit so einem kleinen Event und dann ist es irgendwie in eine Versenkung verschwunden wegen Zeit und Geld und dann kam Corona und ich dachte so, jetzt kannst du Förderanträge schreiben, wenn ich jetzt dann wandern, und habe halt angefangen, mich bei verschiedensten, wir haben ja ganz viele Kulturförderungen, was ich total toll finde in Berlin, das weiß ich sehr zu schätzen, und genau, dank auch in dem Moment hier Musikboard, die mich dieses Jahr wieder mal gefördert haben mit der Förderung Pop im Kiez. Genau, und habe dann halt Förderanträge geschrieben und bei der zweiten Jahr hat es geklappt und seitdem läuft es irgendwie, dass ich auch von schon verschiedenen Töpfen Gott sei Dank gefördert wurde und somit dann die Berliner Kulturszene und Rockszene vor allem unterstützen kann.
1: Also in Berlin, man kommt ja schon auch nicht drum rum um diese ganzen Kürzungen in Kunst und Kultur. Inwiefern, also merkt ihr das trotzdem und wie geht ihr so damit um?
2: Also ich muss sagen, ich war schon sehr überrascht, dass wir dieses Jahr nochmal gefördert wurden. Ich dachte echt, das wird jetzt gestrichen, aber ich rechne fest damit, dass es nächstes Jahr keine Förderung mehr gibt. Und ich schaue mich jetzt gerade nach Sponsoren um, was aber auch nicht so einfach ist, weil man weiß ja, Sponsoren färben das Festival oder die Richtung, das ist dann nicht mehr so frei, wie es vielleicht sein kann. Und deswegen muss ich da echt vorsichtig sein, wie man halt fragt. Auf der anderen Seite glaube ich halt auch vielleicht nicht, dass da so viel Geld fließen wird. Und ich weiß aber nicht, ob wir das nächstes Jahr nochmal veranstalten können, ganz, ganz ehrlich.
1: Dann hoffen wir trotzdem mal das Beste und schauen wir uns vielleicht direkt mal das diesjährige Line-Up an.
2: Oh ja, ich freue mich so darauf.
1: Du hast uns nämlich ein paar Songs mitgebracht und die erste Band, die heute aufgetreten ist, ist Gloom. Die hatten wir vorhin auch schon bei uns im Interview. Aber vielleicht mal aus deiner Perspektive, warum habt ihr euch für die Band entschieden?
2: Wir haben uns für Gloom entschieden, weil sie eine noch relativ neue und auch junge Band ist und einfach richtig, richtig schönen, guten Fempunk macht und 3 Frauen mit am Start sind und musikalisch was ganz Großes in Berlin bewegen werden, glaube ich, fest dran.
1: Und da hast du uns den Song Interludium mitgebracht. Warum magst du diesen Song so gerne?
2: Ich finde den Beat da drin richtig gut und der Text ist ziemlich interessant. Ihr müsst ihn einfach mal anhören und ich hoffe, dass ihr dann das gleiche fühlt wie ich.
1: Dann hören wir jetzt direkt mal rein.

0: Gleich nach Gloom mit ihrem Song Interludium haben wir die Band Eddie mit Toxic Shock Syndrome gehört. Was gefällt dir an Eddie, dass sie ins diesjährige Line-Up, dass sie es da reingeschafft haben?
1: Weil die eine verrückte Bühnenshow machen, ihr müsst sie einfach mal live sehen, die machen so viel Spaß. Ja, die sind ja, ich habe Eddie bei einem anderen Punk-Gig von der Band Pink Wonder mal kennengelernt und dann haben die mich halt zu ihrer Show eingeladen. Ich bin einfach mal hingegangen und es ist einfach eine wahnsinnige Energie, machen so viel Spaß und haben auch richtig differenzierte Rhythmen mit dabei und mixen so ein bisschen Punk und Metal. Also die lassen sich auch in keine Schublade stecken und ja, muss man live sehen.
0: Eindeutig, und das ist ja dann auch einfach sehr passend für euer Festival, wenn sie dann nicht so direkt in die eine Schublade passen.
1: Genau, genau. Also naja, gut, also wir haben auch Bands, die in Schubladen passen, aber das ist ja nicht schlimm. Es ist halt nur so, dass wir eben nicht eine Schublade bedienen, sondern ganz viele. Und wir wollen halt auch die ganzen Rock-Liebhaber einfach mal einladen und nicht nur, dass sie in ihrer eigenen kleinen Bubbles bleiben, sondern schaut mal über euren Tellerrand und kommt mal vorbei und checkt auch mal andere Bands aus.
0: Sehr zu empfehlen, kann ich wirklich sehr empfehlen. Und warum der Titel Toxic Shock Syndrome?
1: Weil ich den Titel sehr, sehr gerne mag. Einfach nur deswegen. Ich finde den Titel Toxic Shock Syndrom ist richtig gut.
0: Auf jeden Fall. Ist auch sehr unterhaltsam, diese Ansage am Anfang und dann so.
1: Ja, genau, wie es dann da reingeht.
0: Ja, ist gut. Kommen wir gleich zu den nächsten spannenden Fragen. Und zwar, so ein Festival an einem Abend ist ja doch irgendwie so ein begrenzter Raum. Wie entscheidet man sich dann bei all den Bands, die man einladen könnte? Wie werden da die Acts ausgewählt? Welche Kriterien sind dir und vielleicht auch euch als Team besonders wichtig?
1: Ja, also Nummer eins ist immer Musik. Die Musik muss stimmen, sie muss gut sein und sie muss auch was bei uns bewegen. Sie muss halt Anklang gefunden haben. Aber musikalisch suchen wir immer das, was wir denken, dass es gerade das Beste in Berlin ist, aus. Und dann schauen wir halt aber trotzdem auch auf, dass wir so ein bisschen Minderheiten mit einbeziehen. Also wir schauen halt drauf, zum Beispiel, wir buchen keine reinen Männerbands. Das ist einfach, das ist schon mal ein Ausschlusskriterium. Sagen wir mal so, es gibt eher Ausschluss als Einschluss. Kriterien. Also es muss eine Mixed Band sein und wenn es dann auch noch Leute gibt, die halt keine Ahnung, nicht rein weiß sind oder sowas in der Richtung, dann sind sie eben noch mehr willkommen. Aber wie gesagt, als allererstes steht immer die musikalische Leistung und dann gucken wir einfach noch, was dann einfach mit reinpasst, dass es halt ein schöner, bunt gemischter Abend wird und nicht eben, ja, nur reine weiße Cis-Dudes sind.
0: Ja, kann man auch sehr schnell kann einem auch sehr schnell passieren, auf jeden Fall. Und schön, dass das dann auch so einen anderen Touch kriegt, vielleicht.
1: Ja, eben. Und ich finde halt, wir haben jetzt in den letzten 4 Jahren immer wieder richtig gute Line-Ups zusammengestellt. Man kann auch schauen, was die Bands, die bei uns gespielt haben, in den darauffolgenden Jahren auch geleistet haben. Also haben auf der Fusion gespielt oder haben Vorband für eine andere größere Band gemacht, sind auf Tour gegangen. Und ich verstehe das halt nicht, dass die riesen Festivals, ich will jetzt keinen Namen nennen, aber die ganz, ganz Großen, dass die es halt nicht hinkriegen, so ein diverses Line-Up aufzustellen, was musikalisch immer noch top-notch ist und wo so viel Geld dahinter steckt, dass sie das halt einfach immer noch mit den Leuten halt besetzen, die sie schon seit Jahren besetzen. Man sieht es halt jedes Mal am Line-Up, dass es sich da noch nicht so viel bewegt hat und ich würde mir wünschen, dass da einfach mehr Vielfalt und mehr Inklusion mit reinkommt.
0: Auf jeden Fall sehr fair. Ein großer, großer, großer Punkt, würde ich sagen. Und trotzdem, auch wenn die nächste Frage vielleicht schwierig für dich als Festivalleitung ist, welche Acts sind dir heute Abend besonders wichtig?
1: Das werde ich so oft gefragt und mir sind einfach alle wichtig und die Kombination von allen 5 ist mir so wichtig, so wie sie sind. Ich könnte es mir nicht anders vorstellen dieses Jahr. Und deswegen, nein, es gibt eigentlich kein Highlight sozusagen.
0: Auch gut, ist ja auch sich schwer bei diesen 5 Bands zu entscheiden. Sie sind sehr divers, sehr unterschiedlich und sehr vielfältig.
1: Genau, und auch wie gesagt, auch die Musik total anders und jeder bringt halt was anderes mit auf die Bühne und die Shows sind auch immer komplett unterschiedlich und das macht halt so viel Spaß einfach, sich das halt anzuschauen. Und ich hoffe, ich darf mir heute Abend noch ein paar Bands anschauen.
0: Hast du denn überhaupt die Zeit dafür?
1: Ja, doch, für 2, 3 Songs ist immer die Zeit dafür, bis jemand zu mir kommt und sagt, hey, ich möchte mal kurz mit dir reden. Nein, ich will die Band anschauen. Damit hat es eigentlich, also ganz ehrlich, hat es damit angefangen, so, ich will bei einen eigenen Bandabend, Musikabend kuratieren, der mir einfach so viel Spaß machen würde, dass ich nichts anderes sehen möchte. Damit hat es angefangen. Ich wollte einfach, ja, ganz egoistisch den geilsten Konzertabend für mich selber zusammenstellen und so ist halt weitergegangen.
0: Aber ja, dann ist das natürlich mit dem Selbstgenuss, wenn man in Verantwortung ist, kritisch.
1: Ja, leider, das habe ich dann nicht mehr bedacht.
0: Naja, das kommt vielleicht mit zunehmender, mehr Geld vielleicht.
1: Mit mehr Personal, dann kann ich immer sagen, ich stelle mich jetzt an die Seite, ihr macht das, ich schaue mir die Bands an, danke. Nein, aber mal gucken. Also ich habe ein ganz, ganz tolles Team wieder am Start dieses Jahr und auch vielen Dank auch mal an alle Unterstützer und Helfer, die dabei sind. Ich freue mich sehr, dass ihr dabei seid und mich und dieses ganze Event überhaupt auf die Beine stellen könntet.
0: Sehr schön. Und dann kommen wir gleich wieder zur Musik, die du uns zum Hören mitgebracht hast. Und Riot Spears hast du mit uns mitgebracht.
1: Ja.
0: Und das ist auch gleich Ausblick auf den weiteren Abend. Sie müsste die nächste Band sein.
1: Korrekt. Sie ist unsere vierte Band im Line-Up.
0: Und hier ist der Titel Mermaid Bitch. Was fasziniert dich an diesem Grunge-Punk-Trio und speziell an diesem Song?
1: Ich kenne Riot Spears schon sehr lange. Wir waren auch zusammen im Girl Noisy Kollektiv, die Female Jam Sessions auf die Bühne gestellt haben. Und da habe ich halt Riot Spears kennengelernt und Svenja. Und das war einfach richtig gut. Und die gibt es halt auch schon sehr lange. Und die haben es einfach durchgezogen und sind immer noch am Start. Und ich liebe einfach Grunge. Also ich bin mit Grunge groß geworden sozusagen. Und Mermaid Bitch ist wiederum auch wieder einfach ein richtig geiler Song, weil ich den Titel so sehr liebe.
0: Na dann, viel Spaß mit Mermaid Bitch von Riot Spears.

0: Das war Raise Your Glass von Bonsai Kitten, auch eine Band, die auf dem Neranium Festival 2026 in der neuen Zukunft auftritt. Und bei uns im Studio ist immer noch Nira, die Veranstalterin des Festivals. Wieso habt ihr euch denn Bonsai Kitten mit aufs Line-Up geholt?
1: Also Bonsai Kitten sind einfach schon so ein Haushaltsname in Berlin und wir sind total stolz, dass die bei uns spielen. Wir finden das so toll, dass die zugesagt haben. Warum wir sie bei uns spielen? Weil wie gesagt, Bonsai Kitten müssen einfach mal auf dem Berliner Festival gespielt haben, weil die so eine Institution sind. Und außerdem, ist es halt auch eine Band, die nicht mehr 20 ist, was auch cool ist, weil wir auch versuchen, ältere Bands mit einzubeziehen und nicht nur ganz, wir sind ja kein Newcomer-Festival. Und ja, die haben jetzt auch seit 2-3 Jahren ihre Musikrichtung geändert und sind vom Rockabilly mehr ins Alternative Rock gegangen und Raise Your Glass ist ihre ganz neue Single.
0: Dann freuen wir uns auf jeden Fall auch auf das Konzert gleich und auf alle weiteren Konzerte. Gibt es jetzt natürlich neben allen Bands noch Dinge, auf die du dich einfach immer am meisten freust, wenn es dann endlich losgeht?
1: Auf die Besucher. Auf alle, die vorbeikommen und das feiern und mitmachen und dabei sind. Das ist immer sehr bunt. Wer schon mal da war, weiß, es ist nicht nur ein Konzertabend. Wir haben ganz viel Dekoration auch immer dabei. Wir geben uns eigentlich wirklich Mühe. Deswegen auch immer einen Außenbereich. Also die Zukunft hat ja auch einen kleinen Biergarten hinten dran. Dass es eben nicht nur ein Konzertabend ist, sondern sich wirklich so ein bisschen, kommt mal mit in eine andere Welt, schaltet mal ab, relaxed und einfach die ganze Atmosphäre und die Stimmung. Es geht nicht nur um die Bands, sondern auch einfach das Interagieren und zusammenkommen und zusammen sein. Und deswegen veranstalte ich das auch, weil ich komme vorbei und schaue es euch selber an, aber unsere Besucher sind auch komplett so vielfältig wie die Berliner Kultur und das liebe ich einfach daran.
0: Ja, nach dem Festival ist ja auch häufig vor dem Festival, vielleicht gucken wir ein bisschen in die Zukunft.
1: Ja, ich habe es ja schon angeteasert.
0: Aber wenn du träumen könntest, was wären deine Wünsche? Wie stellst du das Neranium in ein paar Jahren vor?
1: Ah, wow. Oh, wow. Okay, wenn ich träumen darf, also ich hätte sehr, sehr gerne wirklich ein richtig festes Team am Start, das jedes Jahr dabei ist und das ich auch wirklich gut bezahlen kann, damit die weiter dabei sind und wir uns halt auch davon so ein bisschen was wieder zurückgeben könnten. Ich würde gerne in der Zukunft bleiben, glaube ich, und zwar in einem größeren Raum. Und weiß nicht, ob ich das auf 2 Tage ausbauen würde. Im Moment finde ich einen Tag ganz schön und 5, 6 Bands jedes Jahr ist auch okay. Ansonsten wünsche ich mir eigentlich nicht mehr. Ich würde es niemals draußen machen komplett, weil das Wetter ist zu unbeständig. Aber dass es einfach weiterlaufen kann und darf und die Vielfalt, die Berlin einfach zu bieten hat, weiterhin offenlegen kann. Und das genau die Leute immer noch gerne kommen und dass es so eine kleine Berliner Institution wird, die man sich nicht mal wegdenken kann. Das wäre schön.
2: Das war doch ein wunderschöner Ausblick auf hoffentlich kommende Festivals. Also mehr als hoffen geht ja dann vielleicht. Hoffentlich geht noch mehr.
1: Wir manifestieren das jetzt, genau.
2: Sehr gut, na, gut gesagt. Uns auch ein wunderschöner Ausblick, denn es geht schon auch gleich weiter mit der Band Riot Spears auf der Bühne. Und vielen Dank, Nira, dir, dass du heute dir die Zeit genommen hast, hier zu sein und uns mit deinen Insights versorgt hast.
1: Vielen Dank nochmal, dass ich wieder da sein darf bei euch. Ihr seid seit der ersten Stunde mit dabei und ich weiß es wirklich sehr zu schätzen, dass ich jedes Jahr auch da hier sitzen darf und über mein kleines Festival erzählen darf.
2: Und dann auch vielen Dank an Josi für die Technik hier heute.
0: Ja, vielen Dank auch euch beiden nochmal von mir.
2: Und dann gibt es zum Abschluss des Interviews noch einen letzten Song und zwar die Band Nungara mit ihrem Song North Star und Nungara wird heute um 23 Uhr spielen.
1: Ja, die sind halt so mehr oder weniger unser Headliner. Also sie sind unser Headliner, sind nicht mehr oder weniger. Und die haben sich so verdient. Das ist unsere erste, wirklich erste richtige Metal-Band, die bei uns spielt auf dem Festival. Und Noel ist eine der besten Gitarristinnen, die ich kenne.
2: Dann viel Spaß.

Dankeschön. Danke auch für die Becken, die wir uns leihen konnten. Jetzt kommt ein neuer Song. Wir sind Riot Spears. Danke für Glue und Eddie. Es war sehr schön. Und wir freuen uns, dass wir jetzt auch spielen.

0: Ja, macht voll Spaß. Ihr wolltet jetzt schon ein bisschen anfangen und ich rede dann. Spielen.
1: Ja, jetzt leiten Schlagzeug und Bass schon mal ein bisschen das Feeling ein. Es ist eine Hommage an alle Flinterbands.

Entschuldigung, ich habe vor Eifer schon fest wieder hochgedreht. Jetzt habe ich wieder runtergedreht.

0: Kannst das kommt davon, wenn man keinen Soundcheck macht.
1: Bitte die Gitarre, noch ein bisschen den Monitor packen, bitte.
0: Genau. Da ich mich gern reden höre, viel mehr Gesang, please. Oh, they're Greek, they're from Greece. Please give me more of my vocals. Please. Can you hear me, Berlin? Ich kann mich noch nicht genau... Na, es geht.
1: Und bitte Gitarre auf die Monitore. Schlagzeug und die vorne Baby auch, bitte.
0: Die Haare?
2: Gitarre!
0: Gitarre! Gitarre!
3: Die Haare, ja.
0: Jetzt mir warm, ja. Geht schon los, geht schon los. Ich würde ja mich freuen, wenn wir uns heute alle begegnen und uns ohne unsere Masken zeigen. Wenn wir uns vereinen mit unseren Dämonen, die in uns leben. Und wir zu unseren Dämonen werden. Und wir unsere Dämonen und Teufel ausleben. So wie du. Du kannst das schon super. The devil inside you.

0: Kitten! Wir sind Bonsai Kitten! Bonsai Kitten aus Berlin und dem Ruhrport. Wir sind Multikulti. Noch nicht, Ellie, noch nicht. Ja, yeah, that's nice. Lay down, that's fine. Ich bräuchte gern immer noch mehr Stimme. Please, my own voice, you know. I can't hear myself. That's bad. You need to hear yourself, right? You need to hear yourself. Genau, dich mag ich. Dich mag ich. Du kommst im Backstage.
1: Wo wir gerade dabei sind. Du kannst mir vielleicht noch ein bisschen noch Gitarre auf meinen Monitor geben. Gitarristen sind sehr selbstverliebt. Die wollen sich auch den ganzen Abend hören. Das ist aber, glaube ich, euch bekannt, oder? Ne? Also,
0: merkt man gar nicht.
1: Ich muss sie so laut haben, dass ich das andere Zeug gar nicht mehr mitkriege. Aber das,

Dankeschön. Dankeschön. Und ich finde, dass wir immer, wenn wir etwas zu sagen haben, es sagen sollten. Unsere Wahrheit sprechen. Und richtig. Genau. Whistlethrower ist wie Whistleblower. Whistlethrower. Nein, muss ich jetzt, aber. 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

0: Dankeschön. Ach ja. Ach ja, jetzt so ein Schluck Wasser, wa? Oh, so ein kleiner Schluck Wasser. Also, es gibt einen Grund, warum wir alle hier sind. Meiner Meinung nach. Für die einen ist es die Musik, für die anderen das Bier. Aber ich glaube, es gibt noch einen anderen Grund. Stille.
1: Ihr seid so aufmerksam. Das ist total auch ein bisschen einschüchtern, sage ich jetzt mal. Ne?
0: Ich wollte gerade mal diese Ruhe genießen. Endlich mal Ruhe.
1: Kackt man sich auch ein bisschen in die Hosen. Ja, merke ich ja auch, dass du auch merkst, dass die sehr aufmerksam. Aber hier gibt es schon zu trinken, oder?
0: Jetzt.
1: Frag für einen Freund. Deswegen.
0: Jetzt. Weil ich glaube, der einzige Grund...
2: One job and another... Scotland.
3: Yeah. Where exactly are you from again?
2: I'm from Glasgow, near Berlin. And I haven't a clue what you're saying every time you talk.
0: That's okay. They don't either. But ich glaube, der einzige Grund, so jetzt muss man gucken, ob's hier. Der einzige Grund, warum wir hier sind, es ist Berlin. Es ist die Liebe! Wer ist hier für die Liebe? Und wer es noch nicht weiß, der wird es bald sein, denn wir brauchen die Liebe. Sie muss aus unseren Herzen, okay, sie muss aus unseren Herzen in die Welt fließen, ganz doll. Ach so. Du darfst auch im Backstage. Ja, ja, hold it straight. Ja, hold it, brother.

0: Dankeschön! Danke fürs Flagge schwenken. Wir verstehen uns. Wir verstehen uns. Dich mag ich. Wir verstehen uns. Aber jetzt wird die Flagge zusammengefaltet. Vielen Dank. Das ist ja hier wie so eine professionelle Band, die irgendwie so Leute hat, die ihnen helfen. Crazy. Na gut, fast, ja. Geht weiter. Los, zack, zack, zack. Dies, das.
1: Jetzt machst du Stress, oder?
0: Erstmal einen Schluck trinken. Und es muss ja kein Bier sein, übrigens. Es kann auch Wasser sein.
2: Es kann aber auch Bier sein.
0: Es kann auch Wasser sein. Es kann auch Bier sein, aber es kann auch Wasser sein.
2: Es könnte auch Bier sein.
0: Oder ein Schluck Weißweinschale. Aber es kann auch mal kein Alkohol sein.
2: Wenn man anstoßen
0: sein
2: möchte, hier vorne immer gerne willkommen.
0: Du Prost, Leute.
3: Ich würde noch eins nehmen, auf jeden Fall.
2: Aber du hast gar nichts mehr drin?
3: Der Diva war lecker.
2: Ja, das ist auf jeden Fall. Ist jetzt nicht zu viel.
3: Und der Stage Manager hier. Ja. Wer ist er denn?
0: Ich bin das, ja.
4: Was?
3: Bring
0: Bier. Also ich würde noch ein Wasser nehmen. Und Kaffee. Nein, Spaß. Nein, Spaß, Nira. Stimmt. Sehr gut. War ein Quatsch. Geschäumte Milch und Cappuccino so schön mit.

0: Berlin.
1: Wir haben ja eine kleine Band. Die heißt Bonsai Kitten. Wir sind Bonsai Kitten. Oh. Und wir haben am Bass für euch heute Markus Schütze.

Give it up for us, brother. Dann haben wir am Schlagzeug. Am Schlagzeug. Am Schlagzeug. Aus Südafrika übrigens. Matthew Raven.

Was mit dem hier? Klonk, klonk. An der Gitarre haben wir Walli.

0: Ich habe halt schon genug geklimpert. Meine Damen und Herren, für euch am Gesang, Tagali Lieberlein!
1: Ach, hört doch auf! Ach, hört auf! Hört auf!

0: Dankeschön. Dankeschön. Ein Song haben wir noch. Oh, oh, wir dürfen nicht mehr. Wir haben überzogen.
1: Aber sagen wir mal so,
0: drei Minuten.
1: Es hat Spaß gemacht.
0: Drei Minuten Song. 1, 2, 3. Au, au.

0: Mountainbikerin aus Berlin und Una. Dankeschön.
1: Jetzt aus Berlin und Umgebung.
0: Schnell, freut euch auf die Hauptband Nungara.
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3: Würdest du eine Band gründen können? Wie würdest du sie nennen? Welche Besetzung hättet ihr und welche Musikgenre würdet ihr euch zuordnen? Ich möchte auf jeden Fall irgendeine geile Coverband gründen mit einer sehr minimalen Besetzung. Ich würde so ganz schwierige Sachen versuchen zu spielen, so wie Richtung Tool oder was weiß ich, keine Ahnung, Muse. Aber dann echt so minimal und punkig und gegebenenfalls mit übersetzten Texten. Also ich würde vielleicht gerne Schlagzeug spielen und dabei singen. Das sind jetzt meine wilden Fantasien, aber nichtsdestotrotz. Dann würde ich noch eine tolle Person am Bass haben und noch eine abgefahren talentierte Person an der Gitarre und Zweitstimmen, Drittstimmen etc. pp. So, nennen, Name, Songs for the Red.
4: Würdet ihr lieber den ganzen Abend im Moshpit tanzen oder am Rand stehen und konzentriert zuhören? Boah. Ich bin ja so ein Audio-Enjoyer, ne? Ich finde das, also Tanzen ist schon auch geil, aber ich sehe mich nicht den ganzen Abend im Moshpit, da breche ich mir auch die Knochen. Also das ist, dafür bin ich auch einfach zu alt. Deswegen eher am Rand chillen und enjoyen.
5: Wer ist deine größte Inspiration? Schwierig, also ich bin bei uns eher so die Bassistin und Martha ist meine größte Inspiration, weil sie die Songs schreibt. Ja, also du bist schon meine größte Inspiration, würde ich sagen, weil du sehr schöne, Martha schreibt sehr schöne Songs und dann bin ich immer sehr inspiriert meistens und habe irgendwie Bock, mit ihr Musik zu machen und das ist auf jeden Fall was ganz Besonderes, mit Martha Musik machen zu dürfen. Früher fand ich, also finde ich auch immer noch toll und so von der Band her Skunk and Nancy, damit bin ich so aufgewachsen und ja.
6: Und Schlingensief wollten wir ausbuddeln.
5: Ja. Schlingensief, der macht halt keine Musik, aber so wie das Straßentheater, das finde ich auch sehr gut. Ja. Finde man, könnte man auch kombinieren.
6: Oh ja.
5: Ja, ist auch Punk.
7: Hast du eine Frage, die du einer anderen Band hier schon immer mal stellen wolltest? Ich glaube, allen Bands würde ich gerne mal fragen, wie ihr Writing-Process ist, also wie sie Lieder schreiben. Ich habe ja auch inzwischen ein musikalisches Projekt und ich finde es total interessant, wie Leute an den kreativen Prozess rangehen, also Musik schreiben, wie aber auch Lyrics schreiben. Und das würde ich jegliche Band mal fragen wollen gerne.
8: Es

0: Würdest du eher lieber den ganzen Abend im Moshpit tanzen oder am Rand stehen und konzentriert zu hören? So I think for me it really depends on the band. There are some bands that are really emotionally engaging, so there might be some bands where you want to be in a mosh pit or you want to like participate in this act, but at the same time, personally, I would probably prefer to listen most of the time rather than being like the whole evening in the mosh pit. So for me, I think there are two parts of this process that you can experience during the concert that could be combined. That's nice to combine them.
1: Wer ist deine größte Inspiration? Wow, das sind tiefgehende Fragen. Ja, ich mache tatsächlich Musik und jetzt überlege ich gerade. Ich glaube, es kommt schon so ein bisschen aus der frühen Girl-Punk-Zeit. Wer mir so als erstes in den Kopf kommt, ist glaube ich schon Bikini Kill. Und aber ob es jetzt die größte ist, ist immer so ein bisschen relativ, würde ich sagen. Also auch eine Inspiration, sagen wir es so. Wenn ich die ein bisschen, eine große auf jeden Fall, ja. Weil da Frauen auf der Bühne sind und dass ich lange gebraucht habe, überhaupt zu kapieren, dass Frauen auch Punk machen dürfen. Das ist vielleicht wichtig zu sagen.
2: Möchtest du jemanden übers Radio grüßen? Ja, ich will Nike grüßen, tatsächlich. Weil Nike ist gerade unterwegs mit Friends in irgendwo, ja, so einem Ferienhaus unterwegs und genau, sie meinte, sie dachte, Niranium wäre nächste Woche. Also, so viel zu dem Thema. Grüße vom Niranium. Es ist tatsächlich heute.
3: Würdest du ihr eine Band gründen können? Wie würdest du ihr sie nennen? Welche Besetzung hättet ihr und welche Musikgenre würdet ihr euch zuordnen? Na, wir haben ja schon eine Band.
4: Aber wir könnten ja nochmal neu kommen.
3: Ja, ich würde gerne eine Band, also ich habe schon zwei Namen, also entweder das Projekt Tiny Minogue oder Die Mensch. Und ich glaube, ich würde gerne mal sowas machen, eher wie Linkin Park oder halt irgendwie eher so Garage mit so, oder Doom, keine Ahnung, alles Mögliche. Wie Dilly Dally würde ich gerne sein.
5: Ja, finde ich auch gut. Ich wäre dabei auch. Also, ich würde mitmachen. Tiny Döner finde ich auch noch einen guten Band.
3: Ja, Tiny Döner hatte ich auch schon mal.
5: Ja.
3: Kommt bei euch zu. Und Spring Freud Spring fand ich auch lustig. Also. Letztens habe ich auch noch irgendwie über DJ Arschjuck nachgedacht. Also so richtig Punk-Scheiß Ballerdings. Ja, Entschuldigung, ich wollte mal vulgär noch sein.
4: Ja, das ist richtig so. Ich wollte noch eine Frage ziehen.

0: Was ist für dich das Besondere an diesem Abend? Ich freue mich sehr auf Riot Spears, die habe ich lange nicht mehr gesehen und deswegen ist das auch sehr besonders, weil ich die schon gesehen habe, als sie noch irgendwie vor ein paar Leuten gespielt haben und ich mich immer freue, dass die jetzt ganz viele Auftritte haben und ich die heute mal wiedersehen darf und Eddie auch, also und die anderen Bands sind eigentlich auch schön, also eigentlich die Kombi ist super.
1: Wer ist meine größte Inspiration? Oh Gott. Also ich bin mies dankbar dafür, dass ich in meinem Studiengang super viele inspirierende Leute kennengelernt habe. Bindi Shudur ist eine gute Freundin von mir, macht demnächst eine Radioshow bei Alex und da trete ich auch auf, richtig gut. Also ich habe noch nie jemanden getroffen, der so einen schrägen Musikgeschmack hat, ist ultra geil, ultra wild. Und auf jeden Fall, was so ja, elektronische Tanzmusik angeht, Darwin, Reef Party im Berghain, beste Leben.
2: Kannst du in drei Worten die Stimmung heute beschreiben? Ja, elektrisch. So, ich weiß nicht, ob fokussiert richtig ist, aber so, weißt du, dieses so, wir sind alle so auf ein Ziel hier und es ist so, Gemeinsamkeit, ist das ein Gefühl? Oder
3: ja,
2: eine,
3: das finde ich auch voll gut, so was Gemeinschaftliches.
2: Genau, energetisch, Gemeinschaftliches.
3: Ja.
2: Und kräftig.
3: Ja.
2: Genau. Ja.

0: was machst du, wenn du eine Schreibblockade, Kreativblockade hast? Ja, ich versuche mich zu entspannen und da habe ich so ein paar Rituale wie Schokomilch zu trinken, ganz warm. Und die ganz normale Spazieren gehen und dann bin ich ein bisschen freier im Kopf.
1: Was ist heute Abend anders, als du dir erwartet hast, habt? Ey, auf jeden Fall das Wetter. Es ist voll sommerlich warm. Ich habe eigentlich mit so Septemberregen gerechnet und Herbstblättern. Sehr schön, wir können alle draußen sein.
2: Würdest du lieber den ganzen Abend im Moshpit tanzen und am Rand stehen und konzentriert zuhören? Ich bin die Moshpitterin.
3: Sehr gut.
2: Ich glaube, das mit dem Alter ändert sich das so langsam, aber es kommt natürlich auch auf die Musik an. Aber die Musik, die heute Abend spielt, ist eher Moshpit-mäßig. Aber es gibt auch Konzerte. Ich höre auch gerne klassische Musik, da setze ich mich auch gerne hin und höre natürlich nur zu.

0: Hast du einen Song, der dich am ehesten beschreibt oder den du jedem empfehlen würdest zu hören? Nein, also um einen Song, der mich beschreibt, da würde ich dich bitten, alle meine Freunde zu fragen. Die haben wahrscheinlich, da wird eine Playlist daraus. Ich glaube, jeder sieht mich ein bisschen anders. Und einen Song, den ich jedem empfehlen würde zu hören, geht raus und hört einfach so viel Musik, wie ihr könnt. So viel, saugt es auf. Genau, hört sehr, sehr viele Songs an. Also nicht nur aus der Gegenwart, sondern auch aus der Vergangenheit. Hört aber auch klassischen, hört Jazz an, obwohl Jazz nicht so viele Lyrics hat, aber auch hört euch Sachen an und lernt draus. Lernt aus der Geschichte, weil Songs transportieren Geschichte und Geschichte der Menschheit.
1: Welche Bühnenshow hat dir am meisten gefallen? Also es ist jetzt gerade die Hälfte um, das heißt, ich habe noch nicht alle gesehen. Aber ich bin extra wegen Gloom hergekommen und deswegen hat mir auch Gloom am allerbesten gefallen. Ich finde die ganz toll.

0: auch Lust drauf hat, wirklich Bock drauf hat. Und das reißt einen mit. Emotionen. Emotionen sind eine gute Inspiration. Jegliche Inspiration. Jegliche Emotionen.
1: Gut geantwortet.
0: Natürlich meistens traurige Emotionen, aber auch gute Emotionen sind Inspiration.
2: Würdest du lieber den ganzen Abend im Moshpit tanzen oder am Rand stehen und konzentriert zuhören? Also, ich bin ja heute mit der Arbeit hier, weil ich ja das Projekt geplant habe, dass wir heute das Niranium im Radio übertragen. Und deswegen muss ich natürlich heute am Rand stehen und ein bisschen gucken, dass unsere Aufnahme läuft und dass wir auch das ganze Signal nach draußen senden. Aber wenn ich privat hier wäre, dann würde ich auf jeden Fall wahrscheinlich mittanzen. Im Moshpit vielleicht nicht, aber so in der zweiten Reihe vielleicht.

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Dankeschön.

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1: Ich bin heute mit Bettina und Lida im Studio, die die Sendung Monday Movie Talk machen.
2: Hallo.
3: Hallo, Benni.
1: Die Schlagwörter zu eurer Sendung sind Aktuelles zum Film, Theater, Tanz und Literatur, grob zusammengefasst. 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
2: 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Und wir bringen natürlich auch so ein paar O-Töne vom roten Teppich. 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Wir besprechen eben aktuelle Theaterproduktionen und Tanzinszenierungen aus Berlin und Co. Das heißt, wir wandern auch mal in andere Städte und gucken, was in anderen Städten so los ist, dass man von Berlin aus dahin fahren kann. Aber primär sind wir queer-feministisch.
3: Absolut. In die linke Ecke. Immer klassenkritisch, nicht nur film- und theaterkritisch.
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0: 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Schön, dass ihr da seid.
1: Ja, danke. Danke für die Einladung.
2: Danke, thanks a lot.
0: Lass uns über den Namen sprechen. Trambeats FM. Was heißt es?
1: Es gibt ein traditionelles ukrainisches Instrument, Musikinstrument, in Gebirgen meistens. Es ist ein großes Rohr, das heißt Trambita.
2: Dieses Name Trambeats FM, das bedeutet Trambita wie Musikinstrument und auch Beat für Musik. Trambita mit Beat.
0: Was sind die Themen, mit denen ihr euch beschäftigt?
1: Alles, was für die Ukrainer in Deutschland interessant ist, ja, es ist die soziale Fragen, die Nachrichten, die Fragen der Kommunikation, die Fragen, die helfen auch die Gemeinde zusammen sammeln. Alles, was wichtig in der Ukraine ist, auch teilen wir mit und was für die Ukrainer in Deutschland wichtig ist auch.
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8: In kleiner Runde? Ja, ja, kenne ich. Das ist doch dieser Podcast mit den zwei Medienüberlebenden, oder? Wie hießen die gleich nochmal? Hier Maurice Geider? Und Nadine, nee Quatsch, Julia Krüger. Die beiden quatschen jede Woche mit Medieninsidern über Medien halt. Höre ich echt oft. Ganz gut eigentlich.
9: Erst einmal, Julia Krüger, schönen guten Morgen. Ich muss allen sagen und auch dir, ich bin ein bisschen bematscht und ich sehe auch aus wie so ein Pfannkuchen. Ey, ich habe ganz wenig geschlafen. Ganz, ganz wenig.
10: Ja, du hast, hallo erstmal. Du hast eine krasse Reise hinter dir. Ihr wart im Wilden Kaiser mal wieder. Das ist ja euer Lieblingshotel. Und auf der Rückreise habe ich gesehen, habt ihr einen Abstecher auf dem Oktoberfest gemacht.
9: Genau. Muss ich dazu noch was sagen?
10: Das ist spät geworden, oder wie?
9: Ja, klar, es ist spät geworden, weil wir natürlich super spät dann in Köln zurück waren. Und wir zeichnen an einem Dienstagmorgen auf und mein Montag ist im Prinzip in einen Dienstagmorgen hinübergelaufen. Also ich habe wirklich nur ganz wenig geschlafen. Aber es ist ja wurscht, ihr könnt uns hören, ihr könnt uns sehen. Ich klinge vielleicht an einer anderen Stelle müde. Vielleicht werde ich mal einen Genen wegdrücken. Dann wird Julia wieder sowas sagen wie, langweilig dich. Nein, ich bin einfach nur etwas müde, weil ich nur 4 Stunden Schlaf hatte nach einem schon sehr, sehr kurzen Wochenende und vor allen Dingen auch, also jetzt die Nacht davor auch in einer Almhütte geschlafen habe und auch da habe ich irgendwie nicht so gut geschlafen und wenig. Dementsprechend bin ich sehr, sehr müde. Aber wie geht es dir in Erfurt?
10: Ich bin ein bisschen heiser, wenn ihr es hören könnt. Mhm. Und habe so einen blöden Reizhusten. Also ich bin quasi schon im Herbst angekommen. Und mir passt das gar nicht gut rein, weil ich diese Woche so viel reden muss und so viel zu tun habe, dass mir das eigentlich nicht reinpasst und ich eigentlich meine Stimme schonen muss. Das heißt, ich werde jetzt schön mit dir hier eine Stunde aufnehmen und danach muss ich den Mund wieder zuschließen, weil meine Stimme, die ist echt irgendwie in Mitleidenschaft gezogen und eben hat meine Technik hier auch noch rumgesponnen. Das heißt, ich bin auch noch laut geworden. Ist auch nicht gut für die Stimme. Könnte ich mich ja drüber aufregen, ne? Also wenn Technik nicht funktioniert, Leute, da steige ich auf den Baum, echt. Also es ist einfach nur, also ich steige auf den Baum und will am liebsten runterspringen, weil ich es nicht mehr ertrage.
9: Hast du schon mal in deiner Wut auf die Tastatur eingeschlagen?
10: Ist das
9: schon
10: mal so weit? Nee, aber ich bin immer kurz davor, diesen scheiß neuen Laptop, den ich mir gekauft habe, der überhaupt nicht funktioniert, aus dem Fenster zu schmeißen. Wirklich,
9: ich habe das schon mal gemacht. Ich habe schon mal auf eine Tastatur eingeschlagen. Aber das, das war aber damals noch, kennst du noch diese alten großen Tastaturen an so Desktop-Rechnern, die so richtig fette Tasten hatten, wo mein früherer Mitbewohner hat auch mir mal damals eine Nachricht geschickt, dass ich doch bitte leiser tippen soll, weil diese Tastatur so laut sei und irgendwann, ich habe auch mal drauf.
10: Zu Hause auch, da könnte ich auch ausflippen.
9: Ich habe auch mal drauf eingeschlagen. Aber nun gut, die war robust. Da waren dann nur ein, zwei Tasten kaputt, aber sie ging noch. Aber es ist erstmal, bevor wir gleich die großen Medienmeldungen machen, wollen wir über etwas kurz sprechen, was uns wahnsinnig viel Freude gemacht hat. Also ich habe es tatsächlich nur in so Reels gesehen, auch nur ausschnittsweise. Du hast, glaube ich, ein bisschen minimal mehr mitbekommen. Aber nee, unsere früheren auch Kollegen auch nicht. Oh, okay.
10: Auch nur Ausschnitte. Auch nur Ausschnitte.
9: Ja, okay. Aber unsere früheren Kolleginnen Antonia Schörlen und Melissa Kahler sind in der Öffentlichkeit aufeinander getroffen.
10: Ja, das war richtig schön. Und zwar bei der Filmpremiere Emil und die Detektive wurde jetzt neu verfilmt. Melissa hat das Ganze moderiert, diese Filmpremiere. Und Toni Schörlin war auch mit dabei, aus einem ganz bestimmten Grund. Die hat nämlich das Drehbuch zum Film geschrieben. Richtig, richtig cool. Also herzlichen Glückwunsch auch an dieser Stelle, liebe Toni. Wir sind ganz stolz auf dich und ich finde es immer super cool, einfach zu sehen, wie die Leute so von früher, mit denen man halt irgendwie viel zu tun hatte, wie jeder so seinen Weg geht. Und wir hatten ja schon alle zusammen eine sehr intensive Zeit bei Joyce. Wir sind da sehr jung gestartet und jeder ist dann irgendwie so, hat sich dann auch so frei geschlagen von Joyce und hat so sein eigenes Ding gemacht. Toni hat damals dann nochmal studiert und so und ist jetzt eben, schreibt Drehbücher. Und das ist jetzt, glaube ich, so das Größte, woran sie gearbeitet hat. Und dann halt so dieses Reel auf Instagram zu sehen, wie Melissa auf dieser großen Bühne steht und dann Toni ankündigt, die dann dort die Kinotreppe hinunterläuft in Richtung Bühne, um sich da mit ihrer Filmcrew auf der Bühne zu versammeln. Und dann stoßen so diese zwei Ex-Kolleginnen so Jahre später Gänsehaut aufeinander. Fand ich irgendwie einen schönen Moment, habe ich total gerne verfolgt. Und fand das schön. Und genau, Emil und die Detektive läuft jetzt ab dem, ich meine, 24. September in den Kinos. Ich werde es auf jeden Fall mit meinem Sohn anschauen, weil soweit ich mitbekommen habe, spielt der Film auch in Berlin. Und da wir ja auch so ein bisschen Berlin-Heimweh haben, macht es dann, glaube ich, umso mehr Spaß, Berlin auf der großen Leinwand auch zu sehen.
9: Das ging aber schnell mit dem Berlin-Heimweh. Ihr seid gerade mal einen Monat in Erfurt.
10: Also es ist schon länger als ein Monat, Maurice.
9: Echt?
10: Wir sind seit dem 1.8. in Erfurt. Und was heißt schnell? Ich glaube, dass wir sind jetzt gerade noch in der Phase, wo dieses Heimweh noch besteht und ich hoffe, es geht irgendwann weg.
9: Ah, okay, verstehe. Also noch ganz kurz was zu Emil und die Detektive. Wir freuen uns natürlich total. Ich habe auch tolle Reels gesehen, die unser sehr geschätzter Kollege Christopher Schmidt gedreht hat für Warner Brothers, die diesen Film in Deutschland als Verleih veröffentlichen. Toni oder Antonia ist ja diejenige, die von uns sich im Prinzip von uns ModeratorInnen am meisten irgendwie wegentwickelt hat von dem Thema, von dem Sujet Moderation. Würde ich jetzt mal
10: Kevin
9: sagen.
10: Kevin schon auch, oder?
9: Ja, stimmt. Kevin auch. Kevin ist Kevin für alle, Klose. Die jetzt. Kevin Klose ist CVD bei der Florida und betreut unter anderem Hol dir. Hol dir meine Show. Scheiße. Ich bring's immer durcheinander. Es ist auch sehr ähnlicher Titel. I'm sorry. Wer steht mir die Show? Betreut er und Marc Ries auch, aber Marc Ries war nie ein offizieller Moderator. Aber auf jeden Fall, genau, so ist es. Und Toni ist da tatsächlich als Drehbuchautorin etwas off the record, natürlich in der Medienwelt nach wie vor da, aber ist etwa in eine andere Richtung eingeschlagen. Das ist total interessant zu sehen. Mhm. Und mich freut das total, weil das glaube ich, ohne zu wissen, aber wir werden es immer erfahren, weil sie hoffentlich, wir haben mit ihr schon darüber gesprochen,

0: Serie, sondern es ist einfach mal ein fucking Kinofilm. Es ist ja Wahnsinn.
1: Ja, das ist total Wahnsinn. Sie hat ja auch diese Reise so ein bisschen minimal Social Media mäßig begleitet und hat immer wieder was gepostet darüber. Also ich freue mich da auf jeden Fall auch sehr und ich bin gespannt, ob das auch so ein Hauenstechen ist, wie jetzt in der ModeratorInnenbranche, wo Leute sich wirklich, also wo auch da jemand anderes, also wartet auch das Drehbuch zu schreiben. Ich bin da sehr gespannt. Ich würde es gerne wissen. Ich hoffe, das klappt. Auf jeden Fall, ohne den Film gesehen zu haben, glaube ich, ist das ein schöner Film, weil ich Trailer gesehen habe und so ein bisschen Material und das macht Freude da wünsche ich euch auf jeden Fall sehr viel Spaß im Kino, dir und der Familie, Julia.
0: Danke, danke, danke. So, und jetzt starten wir mal rein. Jetzt gibt's die wichtigsten Meldungen aus der Medienbranche. Jetzt geht's los. Während unser Jingle läuft, könnt ihr uns gerne abonnieren, uns bewerten, uns irgendwelche Sachen schicken. Schickt uns doch mal Fotos von euch, während ihr uns die Folge hört. Da würden wir uns sehr drüber freuen. Also los geht's.

0: Ein Prosit, ein Prosit, ein Prosit der Gemütlichkeit. Heidi Fest war, oh mein Gott, Julia, du hast es dir richtig gegeben, du hast es richtig geguckt, ne?
1: Ich habe es richtig geguckt, linear im Fernsehen, aber nicht bis zum Ende, muss ich gestehen. Es ist mir dann doch ein bisschen zu viel, aber ich wollte natürlich mit dabei sein. Ich wollte sehen, wie sie es diesmal umsetzen. Also nochmal ganz kurz für alle, die überhaupt gar keine Ahnung haben, überhaupt nicht drinstecken. Letzte Woche hat Heidi Klum ihr Heidi-Fest erneut gefeiert. Das hat sie letztes Jahr schon getan im Hofbräuhaus in München. Also das ist quasi im Endeffekt eine Oktoberfest-Sause, die live im Fernsehen übertragen wird und auch auf RTL Plus konnte man sich das angucken. Und wir hatten ja auch vorher schon drüber berichtet, im letzten Jahr lief es noch bei ProSieben. Die Quoten waren relativ schlecht, muss man sagen. Deshalb hat ProSieben sich dann in diesem Jahr auch dagegen entschieden und dann kam RTL und hat gesagt, ja, wir machen's. Und deshalb hat in diesem Jahr RTL übernommen und man muss auch sagen, vom ganzen Trash-Faktor und so passt es da auch echt ein bisschen besser hin. Und genau, ich habe es mir angeguckt und mir sind auch einige Sachen aufgefallen, die in diesem Jahr anders gemacht wurden. Mhm. Zum einen hat Heidi Klum nicht mehr alleine moderiert, sondern sie hatte ganz viele Co-ModeratorInnen. Und zwar hat sie so eine Schar von Drag Queens um sich gehabt.
0: Krass, ne?
1: Also Olivia Jones ganz vorne mit dabei, die natürlich auch eine geübte Moderatorin ist. Die hat sie da sehr gut unterstützt, auch sehr professionell unterstützt. Und dann hat man zum Beispiel auch noch, ich kenne leider nicht alle, du kennst die alle, hat man zum Beispiel Bambi gesehen, also Bambi Mercury oder auch Candy Crash und noch ganz viele andere.
0: LeClary war noch dabei, ja.
1: Ja, ich habe nicht alle Namen zu 100% auf dem Schirm. Auf
0: Muss
1: jeden Fall waren es waren einige und jeder hat immer so ein kleines bisschen mal moderieren dürfen. Und das fand ich eigentlich eine ganz schöne Idee. Das hat es natürlich auch ein bisschen wild gemacht. Und ich weiß auch, Bambi hatte mir gesagt, dass bei einer Moderation von ihm ist der Prompter ausgefallen. Und das ist natürlich so ein bisschen... Du hängst dann da halt, ne? Also wenn du so einen Gastauftritt da jetzt hast und vielleicht hat man auch gar nicht so viel proben können, weil die Zeit gar nicht da war, dann verlässt man sich wahrscheinlich relativ gut auf den Prompter, wenn der dann natürlich ausfällt, was nicht unbedingt, es kommt jetzt nicht so überraschend für mich in so einer Riesenproduktion, weil das ist ja schon chaotic sicherlich vor Ort.
0: Na klar.
1: Dann ist natürlich so ein bisschen, hängst du ein bisschen in der Luft, ne? Und
0: ja.
1: Ja, aber ich finde so ein Format,
0: aber was war denn da die große was war denn da der große moderative Text?
1: Das war irgendwann zum Ende hin, das weiß ich nicht. Die haben ja ganz oft auch einfach den nächsten Act anmoderiert. Und wenn du dann in dem Moment nicht weißt, wer als nächstes dran ist und du verlässt dich auf den Prompter, dann ist natürlich schwierig. Ja. Ne? Also gut, dann kann man das immer irgendwie umspielen, indem man sagt, habt ihr noch Bock? Wie seid ihr gut drauf? Ey, hier ist so eine geile Stimmung, es macht richtig Spaß, wir haben noch richtig viele Acts für euch. Jetzt kommt der nächste Act, viel Spaß. So, ne? Also man kann es relativ allgemein dann halten.
0: Kommt der nächste Mega-Act aus den 90ern, die wir relativ günstig noch bekommen haben. Es sind zwar nicht mehr die Originalleute von damals, die tun aber so zu dem Original-Playback.
1: Ja.
0: Und hier sind Rednecks.
1: Ich finde auch, dass wenn es ein bisschen chaotisch ist und dann gibt es da ein paar peinliche Pausen und so, das verzeiht dieses Fest. Ich meine, es war so trashig.
0: Total.
1: Das ist schon okay. Aber du hast

0: es gerade schon gesagt, also im letzten Jahr war relativ viel Schlager und auch so Volksmusik, so richtig klassisch Oktoberfest.
1: Ja.
0: Mäßig da und vertreten, und das war in diesem Jahr schon auch vertreten, aber hauptsächlich war es eigentlich eine 90er-Party, muss man sagen, ne? Also es waren unter anderem dabei Rednecks, Dr. Alban, Snap, Ace of Base und noch ganz viele mehr. Dann hat irgendwie Naomi Campbell noch aufgelegt, was auch irgendwie crazy war. Zwischendrin ist dann
1: Hier
0: aber auch
1: muss
0: eine
1: man.
0: Easy, ist auch eine Easy Glück
1: Ja,
0: aufgetreten, und eine
1: stimmt.
0: Katja
1: Man muss allerdings bei
0: Epstein.
1: Naomi Campbell, muss man das ein bisschen in Gänsefüßchen, das Auflegen setzen. Ich hatte das Gefühl, Naomi Campbell hat auf Play gedrückt und hatte enorme Probleme, dass ihr Kopfhörer überhaupt auf dem Kopf bleibt. Das war sehr, das war, ja, sie hat aufgelegt, ja.
0: Ja, du, wie es im Endeffekt aussieht, es ist aber im Endeffekt Naomi Campbell. So, und ich
1: Das
0: glaube, das
1: stimmt.
0: fanden alle schon ziemlich cool. Nicole Scherzinger ist noch aufgetreten. Und also die Mischung, die war schon echt wild. Und dann muss man auch dazu sagen, es war, da machen sich ja dann auch immer alle drüber lustig, verständlicherweise, dass es ein sehr schlechtes Playback zum Teil war, ne? Also da wird das Lied, also jetzt Rednecks beispielsweise, ne? Da wird diese Rednecks-Version abgespielt, die kriegst du ja live so überhaupt gar nicht gesungen. Vor allen Dingen nicht, wenn du da rumspringst auf der Bühne wie so ein angestochenes, wie sagt man,
1: Huhn.
0: Schwein, Huhn, keine Ahnung.
1: Ja. Ja.
0: Und das wirkt dann natürlich nicht so richtig homogen, und das ist dann irgendwie so ein bisschen, wirkt das weird. Aber Leute, ich muss euch sagen, bei so einer Produktion, wo so unterschiedlich viele Acts auftreten, ist es kaum möglich, live aufzutreten. Es funktioniert nicht. Du müsstest, das wäre so ein enormer Aufwand, und das sehe ich auch bei unserer Sendung im MDR immer. Du kannst das gar nicht gewährleisten, weil du müsstest mit jeder Band, mit jedem Act, der da auftritt, so einen krassen Soundcheck machen. Das nimmt so viel Zeit in Anspruch, und vor allen Dingen, wenn die Acts dann auch immer wechseln, ne? Also das ist nicht so leicht, das umzusetzen. Ich bin da nicht Technikfreak genug, um euch das ganz genau zu erläutern. Da müsste man auch mal jemanden vom Ton fragen. Aber auf jeden Fall weiß ich, das ist bei uns auch immer ein Thema. Es gibt genug Künstler, die sagen, ich trete bei euch auf, aber nur, wenn ich live singen darf. Und meistens geht das irgendwie schief. Und man hat das leider beim Heidi-Fest auch gemerkt. Es gab so ein, zwei Künstler, auch eine Katja Epstein, die ist wahrscheinlich auch eine, die sagt, ich singe nur live, ich mache kein Playback, das weiß ich nicht. So wirkte es für mich, und es klang leider nicht gut. Und das ist eben das Problem, ne? Also wenn du sagst, du trittst live auf, dann musst du eigentlich so einen krassen Soundcheck machen, dass das einfach dann im Endeffekt auch in der Ausstrahlung gut klingt. Und das kann man, würde ich jetzt mal sagen, bei so vielen wechselnden Künstlern, und das waren ja beim Heidi-Fest so viele, eine Sarah Engels ist noch auf. Ich weiß gar nicht, wie viele da an diesem Abend aufgetreten sind. Also 20, 25 Leute, ich weiß es nicht. Und das kriegst du nicht gewährleistet. Und deshalb geht man die sichere Bank und wählt dann dieses Vollplayback. Und den Leuten vor Ort ist das eh scheißegal. Ne? Also, ob da jetzt
1: Denen
0: jemand
1: ist
0: live
1: alles
0: singt oder,
1: egal.
0: also da wird einfach nur gefeiert, und die finden es cool, dass die Leute dann vor Ort sind, ob da jetzt so ein Vollplayback ist oder nicht. Für uns zu Hause am Fernseher wirkt es eben ein bisschen befremdlich. Meine Freundin hat mir geschrieben: Oh mein Gott, was ist das? Das ist das Schlimmste, was ich jemals gesehen habe im Fernsehen. Aber im Endeffekt ist es eben so, wer vor Ort ist, hat, glaube ich, eine richtig gute Zeit. Macht, glaube ich, einfach richtig, richtig viel Spaß, ob da die Kameras dabei sind oder nicht. Und im Endeffekt hat Heidi Klum es wieder geschafft, im Gespräch zu sein. So, und das ist es ja, worum es geht, ne? Also meine Freundin hat auch gefragt, warum macht man sowas? Und da habe ich gemeint, guck mal, wir unterhalten uns doch auch gerade darüber, ne? Im Endeffekt ist es Marketing, du bist im Gespräch, die wurde auf RTL komplett gecovert. Es gab einen Exklusivspezial am Sonntag, wo es nur ums Heidi-Fest ging und um
1: Auch
0: Heidi Klum.
1: davor, Frauke hat davor vom grünen Teppich die Exklu-Wochen, die Tagessendung auch moderiert
0: Ah
1: übrigens.
0: ja, guck mal, weißt du, also da hast du dann quasi noch so einen Rahmen da drumrum, du bist im Gespräch, und was will man mehr? Also ich meine, es war im Endeffekt für sie erfolgreich. Gut, quotentechnisch war es jetzt auch nicht
1: minimal
0: so viel
1: besser.
0: Vielleicht minimal besser als bei ProSieben letztes Jahr, aber ist jetzt auch kein riesengroßer Erfolg, würde ich jetzt mal sagen.
1: Nicht.
0: Aber trotzdem, man hat drüber gesprochen, die Leute haben drüber gesprochen, auf Social Media war es natürlich ein Thema, weil super viele Influencer einfach eingeladen waren, die gepostet haben und jeder hat es irgendwie mitgekriegt. Außer Bill war nicht da. Bill hat gefehlt.
1: Außer Bill, der war nicht da. Bill war nicht da, angeblich aus Arbeitsgründen. Es ist ein bisschen merkwürdig. Es gibt das Gerücht, Heidi und Bill hätten einen Streit, weil
0: was
1: Bill ja am Tag...
0: Was natürlich für Kaulitz und Kaulitz für die Netflix-Serie guter Stoff wäre, wenn die beiden einen Streit haben.
1: Genau, deshalb wird auch vermutet, dass es etwas mehr hochgejazzt ist, als es wirklich ist. Er war am Tag danach skurrilerweise auf einmal dann doch in München, war bei einer Filmpremiere, war auch auf dem Oktoberfest und hat dort seine Billpill verteilt. Heidi wiederum war am Tag nach dem Heidi-Fest, oder ich glaube am Tag danach, bei der Gay-Wiesen, die eigentlich nicht so heißt, sondern eigentlich, glaube ich, Pink-Wiesen, ist auch scheißegal. Auf jeden Fall war sie da, ist dort aufgetreten, wurde enorm gefeiert. Diese ganze Marke Heidi Klum hat enorm gewonnen mit diesem Heidi-Fest, weil sie sich als sehr, sehr nahbar zeigt. Also jeder, wirklich jeder, der beim Heidi-Fest war, hat ein Selfie mit Heidi. Also ich habe das ganze Wochenende, während wir da oben auf der Alm saßen in den Alpen, ich habe nur Heidi-Fest-Content gesehen von tausenden Menschen. Und dann, ich wusste schon irgendwann, wenn eine neue Story aufpoppte von so 20, 30 Leuten aus meinem Dunstkreis, wusste ich schon, was drin ist. Ich musste gar nicht mehr öffnen. Ja. Ich wusste, was drin ist. Auch viele mit Naomi Campbell. Also es ist echt, also diese Nähe, die da auf die Marke Heidi Klum einzählt, ist total krass. Der große Verlierer, Jetzt mache ich mal eine wilde These auf, Julia. Der große Verlierer bei der ganzen Nummer ist RTL. So wie auch ProSieben das war. Denn bei der ganzen Heidi-Fest-Nummer erkennt man fast gar nicht mehr, wer eigentlich der Absender ist.
0: Mhm.
1: Also Heidi ist die große Marke. Es ist das Heidi-Fest. Und eigentlich ist der Sender, der es sendet, scheißegal. Das kann auch meinetwegen nächstes Jahr Tele 5 machen, weil es geht gar nicht mehr so um die miesen Quoten. Die waren jetzt wirklich, die waren etwas besser als ProSieben, 9% in der Zielgruppe, 4,7 in der Gesamtzielgruppe, 700.000 Zuschauer. Also für RTL-Verhältnisse unter Durchschnitt, deshalb eigentlich kein Erfolg. Aber man guckt natürlich, wie viele Leute erreicht man Social. Aber wenn du jetzt mal fragen würdest, welcher Sender hat das gesendet? Ich glaube, viele kriegen das gar nicht mit, weil die sehen nur Heidi, die sehen nur die Promis, die sehen die Acts, die sehen das drumherum, die Influencer, den Teppich und so. Aber der Sender, ehrlich gesagt, geht ein wenig unter da. Und der zahlt den ganzen Spaß. Und das ist interessant. Und darum würde ich jetzt das mal, also ich meine das gar nicht böse oder so, aber ich glaube, für RTL am Ende, jetzt mal fern von den Quoten und so weiter, lohnt sich das gar nicht so sehr, weil dieses Image, was man eigentlich drüber bringen will, oder diese Präsenz, da geht der Sender ein bisschen unter. Entweder muss man das Ding im nächsten Jahr viel krasser noch branden, also da muss irgendwo an jeder Ecke ein RTL-Logo hängen, damit auch wirklich jeder Influencer und jeder Gast, der irgendwas filmt, immer ein RTL-Logo durch Zufall im Bild hat.
0: Ja.
1: Oder muss es anders angehen. Aber tatsächlich ist das, hat Heidi es geschafft, dass das Heidi-Fest und das im zweiten Jahr die Marke ist, die als Absender wahrgenommen wird und nicht RTL. Und das finde ich interessant. Das schaffst du eigentlich nur bei so riesigen Events wie zum Beispiel den Oscars, wo die Leute auch immer geil, es sind halt die Oscars, scheiß drauf, wo die laufen, ne?
0: Ja.
1: So, die sind überall, das steht über allen Dingen. Aber das finde ich schon krass. Also, das ist mir aufgefallen halt, dass das gar keine, also dass man das gar nicht mehr so mitbekommt.
0: Mhm. Ja, also ich bin gespannt, ob sie es im nächsten Jahr nochmal machen werden. Aber wenn sie es nicht machen würden, dann würde ich das zum Beispiel noch bei Amazon Prime sehen. Weil
1: ja, klar.
0: Da macht sie ja auch zusammen, also mit Amazon Prime arbeitet sie ja, meine ich, auch zusammen, wenn es um ihre Halloween-Geschichte geht.
1: Ja, und auch mit Project Runway, ne? Auch.
0: Ja, genau.
1: Genau.
0: Ja, das weiß ich nicht. Ich habe jetzt nur so genau gesagt. Ich gehe jetzt davon aus, dass du es weißt.
1: Ja, genau, aber du hast recht. Die Halloween-Nummer wird auch übertragen, zumindest der Blue Carpet und auch das Making of ihres Make-ups wird von Amazon Prime begleitet, genau.
0: Ja, und ich finde, da passt das vielleicht auch ganz gut hin. Ne? Also wenn ich finde, sie braucht keinen Sender dafür eigentlich, weil du hast eigentlich dieses... dieses Sprachrohr hast du über Social Media, wo die ganzen Influencer posten. Da hat es jeder in seiner Timeline. Und wenn du echt hautnah dabei sein willst, dann halt einen Livestream angucken beispielsweise. Ne? Mhm. Also ja, ich bin gespannt, wie es mit dem Heidi-Fest weitergeht. Ich finde, sie hat alles richtig gemacht. Ich finde, sie geht diese Dinge sehr, sehr schlau an. Und find's super, wie sie sich immer wieder ins Gespräch bringt. Das ist einfach Wahnsinn. Absolut. Sie ist da echt eine richtige Businesswoman und da kann man nur sich eine Scheibe von abschneiden, Chefin, wenn man das möchte.
1: Wie Candy zu ihr sagte bei den Proben, als sie reinkam und Candy am Tisch saß, da gab es so ein Video auf Candys Instagram, oh, die Chefin ist da. Das fand ich dann. Die Chefin. Es ist eine schöne Wahrnehmung. Aber ja. du hast so schön in unserem, du hast so schön in unserem Dokument zur Sendung geschrieben, wo die einen feiern, verlieren die anderen ihre Existenz. Und das ist tatsächlich so am selben Tag. Das ist natürlich auch so eine, ich sag mal so, Bad Timing. Am selben Tag, an dem RTL für viel Geld im Hofbräuhaus in München das Heidi-Fest gefeiert hat, hat RTL an seinen eigentlichen Standorten in Köln-Deutz und Unterföhring bekannt gegeben, dass man weitere Stellen abbauen wird und auch gar nicht so wenig. Und zwar 600 Stellen wurden ja bereits schon mal abgebaut, beziehungsweise Stellen heißt immer Ganztagesstellen. Es arbeiten viele Leute in den Medien ja zu 70%, 80%, also wenn man so sagt, 600 Stellen wurden abgebaut, sind es in der Regel so 700 Menschen, ja, die keinen Job mehr haben. Das war jetzt schon Anfang des Jahres. Ich habe
0: 1.100 Arbeitsplätzen gelesen aus dem CIFI, ne?
1: Das ist jetzt, glaube ich, in der Summe dann jetzt, ne, wenn das jetzt dazukommt. Genau, sein, ja. Denn jetzt wird abgebaut nochmal und zwar circa geht es jetzt um 500 Stellen in der Summe, glaube ich, beziehungsweise so in etwa.
0: Ich glaube 600.
1: So in etwa, genau. Und zwar 250 Stellen am Standort in München, bei Sky und dann nochmal um die 200 in Köln-Deutz. Davon nicht alle werden entlassen, sondern es gibt auch einen gewissen Anteil an Nicht-Wiederbesetzungen, also Stellen, die frei wären, weil Leute vielleicht gegangen sind oder weil eine Stelle ausgelaufen ist und das eine temporäre Stelle war, wird nicht wieder besetzt. Und das kommt daher, und das ist deshalb nicht ganz überraschend gewesen, vielleicht nur von der Größe überraschend, weil natürlich durch die Übernahme von Sky Deutschland durch RTL natürlich Sachen doppelt da sind. Das ist ja ganz klar. Also du brauchst jetzt nicht doppelt die Buchhaltung. Du brauchst nicht doppelt Personal, Human Resources und so weiter. Das brauchst du alles nicht doppelt. Das existiert natürlich alles doppelt. Und dementsprechend wird das jetzt abgebaut. Du brauchst auch zum Beispiel keinen IT-Support doppelt. Das brauchst du alles nicht, ne? Mhm. Das wird alles zusammengelegt und dementsprechend wird natürlich diese Doppelstruktur abgebaut. Aber ich finde es trotzdem bemerkenswert, weil wir jetzt, und du hast dir gerade die Nummer gesagt, jetzt bei 1.100 Stellen sind, die in diesem Jahr bei RTL und dann sukzessive Sky abgebaut worden sind. Bei RTL Deutschland arbeiteten Ende letzten Jahres 6.000 Menschen. Das ist eine Reduktion der Belegschaft um ein Sechstel. Scheiße, Maurice. Ich habe nicht lange geschlafen, aber ein Sechstel in etwa. Also es ist sehr viel, würde ich damit sagen. Es ist sehr viel.
0: Ja, ja.
1: Und ich finde, das ist schon krass. Und ich frage mich langsam, ganz ehrlich, wer macht denn eigentlich da noch Programm? wo kommt denn eigentlich?
0: Das machen dann halt ein paar wenige, die aber wahrscheinlich extrem viel mehr zu tun haben jetzt, weil die viele Aufgaben mit übernehmen müssen. So wird es im Endeffekt ja sein, denke ich mal.
1: Ja, auf jeden Fall. Ich höre das auch von früheren Kollegen und Kolleginnen, die noch dort arbeiten, dass die halt einfach teilweise extrem viel machen müssen und auch sehr wild teilweise so ein bisschen sehr, wie soll ich sagen, in Gebiete reingehen, wo sie eigentlich gar keine Ahnung haben, aber das trotzdem machen müssen, weil wer anders nicht mehr da ist. Also das ist schon krass. Und wie gesagt, es kommt nicht ganz so überraschend. Die Höhe war ein bisschen überraschend am Ende. Es trifft natürlich Sky etwas mehr als die Kollegen von RTL. Aber meine wilde These ist, es ist auch nicht das letzte Mal. Das ist jetzt dieses erste Mal, wo man quasi jetzt die, ich sag mal so, sehr offensichtlichen Doppelstrukturen abschafft und Synergien schafft. Man will ja auch Synergien von 250 Millionen Euro irgendwo herholen. Die müssen ja irgendwo herkommen. Aber ich glaube, dass sich, wenn erstmal der ganze Betrieb sich so richtig so eingefunden hat, ne? Also wenn man wirklich, wirklich Hand in Hand arbeitet und die Redaktion zusammenarbeiten, und dass dann nochmal wahrscheinlich gespart werden wird, weil man dann nochmal sieht, was man eventuell gar nicht braucht.
0: Ja. Also es gibt natürlich jetzt auch ein paar Verbände, die einfach und Gewerkschaften, die das halt auch massiv kritisieren, ne? Also Verdi beispielsweise sagt halt auch, es ist einfach eine Vernichtung von Arbeitsplätzen, gerade an wichtigen Standorten. Oder auch der Journalistenverband, der sagt halt auch, dass die halt auch einen massiven Kompetenzverlust einfach befürchten.
1: Ja,
0: weil das
1: natürlich.
0: Problem ist ja auch, wenn du... Gut, da muss man dann nochmal genauer gucken, in welchen Redaktionen ist ein krasser Abbau und welche Bereiche betrifft es tatsächlich. Aber wenn man jetzt mal über Nachrichten spricht, ne, dann, wenn du weniger Leute bist, dann kannst du natürlich auch eine gewisse Leistung gar nicht mehr erbringen. Du kannst eine gewisse Kompetenz ja auch gar nicht mehr mitbringen, weil du vielleicht die Zeit nicht mehr hast. Es muss alles schneller gehen, weil du hast viel zu tun.
1: Es passieren Fehler.
0: Es passieren Fehler und das ist halt so eine Sache, da muss man halt wirklich aufpassen. Gut, das wird der Sender auch wissen und die werden jetzt nicht wahrscheinlich, also du weißt mehr als ich, die werden jetzt nicht in der Nachrichtenredaktion wahrscheinlich abbauen. Da werden sie gucken, dass sie das weiterhin stärken, oder? Ich weiß es nicht. Na, die haben ja mit NTV viel zusammengelegt auch.
1: Ja, ja. Das sagen wir mal so, das ist so die letzte, das ist so die letzte Bastion, ist sicherlich RTL aktuell und die Nachrichtenredaktion drumherum. Aber auch da wird man sich natürlich früher oder später fragen, ob es denn nötig ist, dass ein Mensch so 30-sekündige Bilder mit einer Off-Voice baut oder ob das nicht sogar auch über KI-Modelle gebaut werden kann.
0: Und du siehst ja schon bei Fox in den USA, wie da gearbeitet wird bei Lokalsendern.
1: Oh Gott, ist das schlimm. Also das
0: erklär's
1: ist ja
0: mal, erklär's mal bitte.
1: Das ist so
0: das,
1: Bild.
0: Das haben wir, letzte hast du mir geschickt und ich sehe jetzt nur noch solche Videos übrigens in meiner Bubble.
1: Es ist ja faszinierend, ich auch. Aber es
0: ich finde es auch faszinierend, ich wäre maßlos überfordert. Wir müssen, Maurice, erklär einmal, was wir da gesehen haben. Wie sieht die Zukunft aus von Nachrichtensendern sehr wahrscheinlich?
1: Also explizit von Lokal-News in den USA. Es ist so, dass man quasi jetzt die ModeratorInnen alles machen lässt. Also die ModeratorInnen sind quasi nicht nur vor der Kamera und lesen ihre Texte und fahren mit dem Fuß ihren Teleprompter, das ist Standard schon heute, sondern die haben inzwischen tausende Monitore vor sich und ganz viele Tastaturen und steuern ihren Ton selber, also machen ihr Mikro an und aus. Wenn eine Matz kommt, machen sie die Matz an und aus. Sie drücken die Matz auf und sie fahren sie ab und sie drücken die Live-Schalten. Während der Beiträge sprechen sie mit den ReporterInnen vor Ort. Sie sind die Bild direkt, also die Regie gleichzeitig. Also das ist ein bisschen wie ein Radiostudio. Das ist ja inzwischen auch gang und gäbe, sogenannte Selbstfahrerstudios, wo der Radiomoderator, die Radiomoderatorin so dasteht und dann hast du da x Pulte und dann kannst du alles Mögliche abfahren und es ist auch alles sehr darauf auf Automatisierung gebaut. Ne? Also sobald du irgendwo drückst, geht der Tonregler auf und der Beitrag fährt automatisch ab und so.
0: Mhm.
1: Aber wenn du dabei auch eigentlich noch jetzt, und beim Radio geht das ja, da musst du ja nur reden, da musst du niemanden angucken. Ja?
0: Genau.
1: Aber wenn du jetzt als Fernsehmoderator, Moderatorin auch noch in die Kamera guckst und eigentlich über Blick und Orientierung dafür sorgst, dass du eine Verbindung zum Publikum aufbaust und dich dann aber gleichzeitig nach unten guckst, wo ist jetzt mal der Knopf? Und wenn ihr diese Videos seht, wir werden vielleicht sogar eins mal hier einbauen im Videomodus, da weißt du ja nicht, wo hinten und vorne ist. Das sieht ja so wild aus.
0: Ja.
1: Und ich finde auch, also ich glaube, ein Video, was ich dir geschickt habe von einer Moderatorin, da siehst du einfach auch, die ist einfach null konzentriert auf das, was sie eigentlich macht, nämlich das Moderieren. Sondern die guckt die ganze Zeit nach unten, während sie die Newsmeldung da vorliest.
0: Da muss man aber auch dazu sagen, dass sie da so einen Vlog drüber gemacht hat, weil sie das erst an Tag 2 sozusagen, sie war an Tag 2, an dem sie das ausprobiert hat. Sie hat da quasi ihre Einführung bekommen, hat sie schon einen Tag gehabt und das war sozusagen der zweite Tag, an dem sie so gearbeitet hat. Und da bist du natürlich am Anfang maßlos überfordert. Du musst so krass multitasken.
1: Das ist so krass.
0: Wahnsinn. Und wenn dann halt etwas nicht funktioniert, dann schaltest du da auf einmal das falsche Bild und dann, da muss ich nochmal. So. Und ich meine, es sind die News. Es ist nicht irgendein Entertainment-Format, wo du halt das so lapidar überspielen kannst, sondern es sind einfach teilweise harte News, worüber du da gerade berichtest. Und da kannst du, wenn du dich da halt verdrückst, das ist halt einfach blöd und es ist auch irgendwann unprofessionell.
1: Ja, total.
0: Und die haben meinen größten Respekt. Aber ich meine, sie haben auch keine Wahl. Ne? Die verkabelt sich sogar selbst. Die ja, macht sogar ihr auch, Mikrofon ist, selber dran.
1: Das ist alles wild. Und wild. Also ich kriege jetzt auch, der Algorithmus hat gecheckt, mich interessiert es. Ich kriege ganz viel von diesen Videos so von amerikanischen, auch so Morningshow-Leuten, die dann auch schon in ihrem Outfit ins Studio fahren, auch schon zu Hause geschminkt. Also alles, was früher mal dieser große Kosmos an Fernsehen und vielleicht auch ein bisschen der Komfort war. Ja, muss man auch mal sagen. Ja. Der ist weg, Leute. Der ist weg, weg, weg. Ja. Und ich fand nur in diesem Vlog explizit, wir verlinken euch den auch gerne in den Shownotes, hast du halt gemerkt, wie sie so versucht, das cool zu verkaufen, aber du siehst ja in ihrem Gesicht, also sie findet es einfach scheiße. Ja. Das war auch mal gesagt, hey, second day of future of news.
0: Ja. Also, ja. Das ist so, voll. Das ist wir so fänden absurd. Das auch scheiße. Wir fänden das, okay, du nicht. Du fändest das cool wahrscheinlich.
1: Also es macht natürlich, also wenn man, glaube ich, wenn man es kann, ja, macht das, glaube ich, schon Spaß. Und ich glaube sogar, dass wenn du darin richtig gut bist, machst es vielleicht sogar besser als das etwas behäbigere System. Regie, alle warten auf eine Ansage. Weißt du, kann ich mir schon vorstellen.
0: Ja, aber das braucht so viel Übung. Du brauchst so viel Zeit, um das zu lernen. Es ist ja, also das ist ja einfach, ihr müsst euch das ja mal vorstellen. Da wird dann von heute auf morgen gesagt, Leute, wir stellen das System jetzt um. Den brauchen wir nicht mehr. Wir brauchen keinen Tonmann mehr, wir brauchen keinen Regisseur mehr, keinen Regieassistenten, keinen was weiß ich. Und ab sofort macht ihr das alles selbst. Ne? Also du musst ja da erstmal mit klarkommen und da reinfinden. Vor allen Dingen, wenn du jetzt vielleicht auch gar nicht so technikaffin bist. Also es heißt nicht, dass jeder Moderator technikaffin ist. So, und da dann halt das ganze System erstmal zu verstehen. Das sind so viele Knöpfe, ihr könnt euch das nicht vorstellen. Es ist, als würdest du in einem Cockpit sitzen.
1: Ja, so sieht's aus.
0: Und du
1: so
0: musst ja wirklich in der Schnelligkeit, es ist Wahnsinn. Okay, gut.
1: Wir sind vom Thema abgekommen. So sieht es bei RTL und Co. noch nicht aus. Aber wie gesagt, bei NTV ist das schon so, zum Beispiel, dass die Kolleginnen und Kollegen, die dort moderieren, ihren Teleprompter selber fahren. Das ist aber schon lange so. Ne? Also da gibt es so ein kleines Pedal und je nachdem, wie stark du drauf drückst, wird der Prompter gefahren. Ich hatte Gott sei Dank nie das Vergnügen, mit so einem System zu arbeiten. Ich hatte immer das Glück, dass es jemanden gab, der so einen Prompter gesteuert hat. Aber auch da gibt es inzwischen Systeme, KI-Systeme, habe ich gehört, die zum Beispiel im neuen RTL-NTV-Studio verbaut sind, die sich quasi aufgrund, die hören dir zu, wie du liest und sich dann darauf anpassen und diesen Text entsprechend schneller oder langsamer fahren. Aber auch da kommt es zu Fehlern, wenn du zum Beispiel anfängst, deinen Text kurzfristig zu verlassen. Und man muss ja sagen, die große Kunst in der Teleprompter-Moderation ist ja, nicht den Text abzulesen, sondern mit dem Text zu arbeiten. Mhm. Also diesen Text zu lesen, da reinzugehen, moderativ rauszugehen, spontan was zu ändern, wieder reinzugehen und so auch zu variieren über die Zeit, weil diese Texte werden ja x-mal gelesen im Laufe des Tages. Und dafür braucht es eigentlich einen Menschen, der dir zuhört und dann dich damit dran anpasst. Und das können diese KI-Systeme auch noch nicht so gut. Und da kommt es auch immer wieder zu Fehlern. Also I'm not a fan, not yet. Aber es ist natürlich interessant zu sehen, diese Richtung, die es geht. Und wenn das, muss man natürlich auch sagen, die einzige Möglichkeit ist, finanziell diese News weiterhin zu produzieren in den USA, ja dann...
0: Dann muss man es so machen.
1: Muss man es so machen.
0: So, wir über die nächste Meldung, da gehen wir mal ganz schnell drüber. Es gibt eine Person, die musste quasi schon weichen im April nach dieser Fusion von RTL und Sky. Und zwar ist das Ingrid Heiserer. Sie wird neue Finanzchefin bei ProSiebenSat.1. Also sie kommt quasi von RTL und hat da jetzt quasi eine neue Anstellung gefunden.
1: Und macht genau das Gleiche, ne? Wie bei RTL, glaube ich, ne? Ja, so in etwa, ne? Ja, doch.
0: Ja, also ich denke auch, ja, genau. Also da haben wir jetzt auch mal ein gutes Beispiel von einer Person, denn auch hohe Positionen werden da, ne, müssen da auch zum Teil weichen. Und sie wechselt jetzt eben zu ProSiebenSat.1. So, okay, wir gehen mal direkt weiter. Wollen wir, bevor wir nach Amerika schauen, bleiben wir noch mal kurz in Deutschland. Hier gibt es nämlich noch so ein paar ganz kleine Meldungen. Ich fange mal mit der ersten an. Wir hatten vorhin schon über Melissa Carley gesprochen. Das ist unsere ehemalige Joyce-Kollegin. Und da haben wir letzte Woche auch erfahren, dass sie bei der kommenden Promi Big Brother Late Night Show nicht mehr dabei sein wird. Sie hat das die letzten Jahre mit Jochen Bendel immer zusammen moderiert. Also ich kann euch nicht genau sagen, wie lange, aber ich meine über 10 Jahre. Ich meine, Melissa hat das doch während Joyce schon gemacht, ne?
1: Ja,
0: Genau, also das ist wirklich, für mich kam das sehr, sehr überraschend. Ich weiß, wir wissen jetzt auch nicht, war das jetzt eine Senderentscheidung oder war das jetzt eine Entscheidung von Melissa? Wir haben sie auch nicht gefragt. Ist ja auch egal, auf jeden Fall hat es uns ein bisschen überrascht, dass sie nicht mehr mit dabei ist. Ich finde es auch ein bisschen schade, weil ich finde, so eine Late-Night-Show, wo man ja quasi über das Promi-Big Brother spricht, was man vorher gerade gesehen hat. Ich finde, das lebt eigentlich so von so einer Doppelmoderation. Ich finde es ein bisschen schade, dass das jetzt nur noch Jochen Bendel machen wird. Gut, die werden genug Gäste haben und so, ne? Aber trotzdem, ich finde, das ist ein Format, da braucht es eigentlich eine Doppelmoderation.
1: Also ich finde es auch etwas befremdlich. Wie gesagt, du hast gesagt, wir wissen nicht, woran es liegt. Wir wissen aber, dass Jochen Bendel nicht nur alleine moderieren wird, sondern auch aus dem Hauptstudio von Big Brother moderieren wird. Sprich, es wird auch das klassische Late-Night-Studio-Set, das eigentlich immer in einem zweiten, kleineren Studio untergebracht war und immer so ein bisschen muckig-urig war, wird es in der Form so wahrscheinlich nicht geben. Vielleicht rollen sie, das wissen wir nicht, das Studio ist schon groß, vielleicht rollen sie 4 Wände rein und Jochen setzt sich dann da rein, aber es wird auch vor dem Publikum sein, das vorher während der Live-Show da war, ist auch interessant, ist also schon eine Veränderung dieser Late-Night mit Publikum. Ich finde es deshalb ein bisschen schade, weil Melissa diese Late-Night, glaube ich, schon massiv zu dem Erfolg gemacht hat, die sie jetzt ist. Vorher gab es, das muss man auch sagen, schon mal so ein ähnliches Late-Night-Konzept, das allerdings nicht bei Sat.1 bzw. bei Six stattfand, sondern bei Tele5. Hat Jochen Bendel damals, ich glaube, das hieß Nachtfalke, schon eine Begleitsendung zu der damaligen Realo-Big Brother-Staffel gemacht. Und daraus entstand ja die Late-Night erst bei Six und später in Sat.1. Und dann kam Melissa hinzu und hat, glaube ich, genau diese eine Note, die es noch gebraucht hat, dem Jochen überzuwatschen, gegeben und hat das eigentlich zu so einer erfolgreichen Sendung gemacht. Darum finde ich es schon schade. Wir wissen, wie gesagt, nicht, warum es ist. Für mich wirkt es trotzdem ein bisschen nach Sparmaßnahme, eben weil man halt das Studio weglässt. Man kann in der ganzen Kommunikation natürlich sagen, geil, geil, geil, die Late Night, die ist so erfolgreich, die kriegt jetzt ein großes Studio, die geht jetzt in das große Studio. Ja, aber nein, weil man braucht halt keine extra Crew, kein extra Studio und so weiter und so fort. Also eigentlich ist das eine Sparmaßnahme, sehr wahrscheinlich. Ab 5. Oktober geht's los. Wird dann natürlich immer nach der Hauptausgabe von Big Brother stattfinden. Big Brother jetzt immer um 20.15 Uhr. In der Primetime, danach die Late Night, danach die Wiederholung von Big Brother und dann ist auch schon der nächste Tag da. Also das Sat.1-Programm wird ab 5. Oktober sehr, sehr simpel ausschauen. Mhm. Noch eine Meldung ist, die ich auch interessant finde, die jetzt auch nicht so super überraschend kam, aber wenn man es dann liest, trotzdem, Jan Böhmermann beendet das ZDF-Magazin Royal und das finde ich sehr, sehr schade, Julia, sehr, sehr schade.
0: Ich glaube, ich finde es auch schade, aber ich glaube, das ist nicht das Ende. Ich glaube, der hat einfach jetzt Bock, mal was anderes noch zu machen. Der will einfach gerne nochmal ein neues Format irgendwie machen.
1: Darüber sagen sie ja auch. Also ZDF hat mit dieser Verlautbarung gleichzeitig auch bekannt gegeben, dass man genau darüber spricht. Ich finde es nur krass, dass man jetzt inzwischen in so zeitlichen Abständen ist, wie früher bei Wetten, dass irgendwie so, weißt du? Dann hat man, man redet jetzt darüber, dass ein neues Projekt im Sommer 2027 realisierbar wäre. Dann denke ich mir so, das wird halt dann immer größer, immer mehr Planung und damit halt irgendwie verliert es für mich immer so ein bisschen an diesen netten Faktor des Unberechenbaren. Es waren 187 Folgen. Und es gibt tatsächlich eine Konsequenz, die aus dieser jetzt für uns abrupt wirkenden Beendigung der Staffel zumindest für uns wirkt. Und zwar wird die Tour des Rundfunk-Tanzorchesters komplett gestrichen, die eigentlich vorgesehen war.
0: Komisch. Ja.
1: Ja.
0: Ja, du. Schade für die Leute. Schade für die Leute. Nee, gar keine.
1: Was? Normalerweise bist du doch die Advokatin der Gefeuerten.
0: Ja.
1: Normalerweise.
0: Tut mir sehr leid für die Leute. Ich habe da jetzt einfach nur nicht so das Gefühl dazu. Tut mir leid.
1: Ja. Ja, ich bin gespannt. Ich habe ein bisschen, also ZDF Magazin Royal hatte sich ja zuletzt sehr zu einem Investigativmagazin entwickelt. Und ich finde es ein bisschen schade, wenn diese Programmfarbe schwächer würde.
0: Ich glaube
1: ZDF.
0: Nicht, dass das komplett wegbleibt. Ich glaube, da kommt einfach was Neues in einer anderen Form. Vielleicht wird es mehr dieses Investigative und weniger Late Night.
1: Ja, das kann durchaus sein.
0: Kann ich mir gut vorstellen.
1: Schade, ja. Ja, ich weiß nicht, ich fand's schade. Noch eine kleine Minimeldung. Die Bild-Zeitung hat am letzten Sonntag, 5 Minuten vor er bekannt gab, der Wahlergebnisse aus Versehen die Wahlergebnisse gedroppt. Das ist eigentlich auch so ein Ding. Da bin ich mal gespannt, ob das peinlich ist es. Sie mussten sich dafür entschuldigen. Sie haben sich so ein bisschen rausgeredet, dass das ja nur Vorhersagen aus den Parteizentralen sei. Die waren sehr genau dran. Mhm. Also sie haben sie im Prinzip geleakt. Kann durchaus harte Konsequenzen haben. Sind wir mal gespannt, ob da noch was kommt. Ja. Ach und noch eine Geschichte, bevor wir nochmal zurück in die USA zu was etwas Traurigem gehen. Für alle Warner Brothers Discovery Paramount Skydance Angestellten. Wow. Es gibt endlich Aufatmen. Es wird nicht zu der eventuell großen Schlammschlacht kommen, die befürchtet war. Man hat sich geeinigt mit 12 Bundesstaaten, die ja gegen diese Zusammenschließung dieser 2 großen Firmen geklagt hatten oder zumindest vorhatten, das zu tun. Man hat sich außergerichtlich geeinigt. Der Kauf wird vollzogen. Paramount Skydance kauft Warner Brothers Discovery und wird das zum Oktober hin auch machen. Man hat mit der Autorengewerkschaft eine Einigung gefunden. Man hat man sich verpflichtet, in die USA, in den Standort Hollywood zu investieren mit 300 Millionen Euro mehr als gedacht in US-Produktion. Aber das wirklich für mich persönlich Wichtigste ist, man hat sich verpflichtet, unabhängige Aufsichtsgremien aufzubauen, die CNN und CBS News überwachen werden. Und so will man der Angst, dass dies eine sehr Trump-nahe Berichterstattung werden wird auf CNN und bei CBS News, will man dem entgegentreten. Ja.
0: Ja.
1: Das finde ich erstmal grundsätzlich gut. In dem Atemzug müssen wir auch erwähnen, dass es gerade eine Art Medienaufstand in den USA gibt, nachdem Donald Trump CNN, MS Now und auch Politico dem Weißen Haus verwiesen hat. Die dürfen nicht mehr die Administration auf Reisen begleiten und auch nicht ins Weiße Haus, was sehr wahrscheinlich einen Verstoß der Pressefreiheit darstellt. Werden wir das in der nächsten Woche mal wahrscheinlich genauer die Lupe nehmen, denn es gibt gerade auch seitens von Fox News und Co. so einen Zusammenschluss mit all diesen Medien, die gerade gegen Donald Trump mehr oder weniger und diese Art Medienzensur vorgehen. Es ist sehr spannend, was da gerade passiert. Fox News hat übrigens vorgestern auch J.D. Vance live abgedreht. Das ist auch ein einmaliger Vorgang, den es noch nie gab, mit der Begründung, J.D. Vance wiederholt einfach nur das Gleiche. Man würde ihn wieder live on air schicken, wenn er denn mal, Achtung, Originalzitat, if he's doing news. Also das ist Fox News. Also Fox News hat den Vizepräsidenten live abgedreht. Das muss man auch erstmal hinkriegen. Also, das werden wir nächste Woche mal sehr wahrscheinlich ausführlicher besprechen, aber jetzt so etwas Traurigem, was uns beide tatsächlich sehr bewegt hat.
0: Absolut. Das hat mich mehrere Tage mitgenommen und ich habe auch ganz viel verfolgt und so. Mhm. Und zwar ist in der vergangenen Woche bei NBC etwas ganz, ganz Schreckliches passiert. Und ich versuche das alles mal. Ich versuche das mal zusammenzufassen. Es ist bei den, du musst mich korrigieren, weil ich stecke nicht so ganz drin, bei welchen kleineren Untersendern das jetzt wie war und welche Sendung das war. Im Großen und Ganzen war es bei NBC. Es war eine Nachrichtensendung. Mehr muss man vielleicht auch gar nicht wissen. Und zwar hat sich Folgendes zugetragen. In Los Angeles ist ein Bus mit einem Auto zusammengestoßen. Es war ein relativ großer Verkehrsunfall. Am Morgen ist das passiert und in den USA, müsst ihr wissen, ist es dann so, also da hat Breaking News, hat da noch einen ganz anderen Stellenwert, als das bei uns in Deutschland ist. Ne? Also wenn da etwas passiert, sprechen wir jetzt mal, ne, wie dieser Verkehrsunfall, dann schicken die Newsabteilung, die Sender schicken ihre Leute los, ihre Reporter-Teams, unter anderem auch zum Beispiel Helikopterleute. Ne? Das heißt, die schicken da jemanden, also einen Piloten los. Und dann wird die Story gecovert. Das heißt, man kann die Nachrichten gucken, man ist quasi mit vor Ort sofort dabei. man sieht die Bilder von diesem Unfall und es gibt dann eine Reporterin oder einen Reporter, der direkt aus dem Helikopter auch berichtet. Ne, also das muss man einmal ganz kurz zum Hintergrund wissen und das hat eben auch, das war bei NBC an diesem Morgen eben auch so, es war ein Reporterteam vor Ort, die haben diese Story gecovert, man hat im Hintergrund diesen Verkehrsunfall mit diesem Bus und diesem Auto gesehen und dann auf einmal stiegen im Hintergrund große, dunkle, schwarze Rauchwolken auf. Ne? Und man wusste im ersten Moment nicht, was ist da jetzt eigentlich gerade passiert. Es wurde relativ schnell klar, das haben die Moderatoren dann auch im Studio gesagt, was wir schon wissen, diese Rauchwolken haben nichts mit dem eigentlichen Verkehrsunfall zu tun. Es muss separat, muss da jetzt gerade noch was passiert sein. Und dann sind die permanent mit ihrem Reporter vor Ort, auch im Austausch. Sie schalten immer wieder hin. Man sieht dann auch, wie der Reporter quasi die Location wechselt, dahin rennt. Der Kameramann hält eigentlich nur drauf. Man sieht den Reporter auch nur ganz, ganz selten. Also man ist wirklich als zuschauende Person die ganze Zeit vor Ort. Man sieht das Bild von vor Ort. Ne, man sieht, wie die Leute da hinrennen, um zu gucken, was ist da jetzt gerade passiert? Wo kommen diese Rauchwolken auf einmal her? Und genau, es gab dann, der Reporter ist dann irgendwann angekommen. Es gab dann die ersten Berichte auch von Passanten, die etwas beobachtet haben. Und zwar haben die beobachtet, wie ein Helikopter wohl abgestürzt sein soll. Auch andere Kollegen von ABC haben auch gesagt, ja, wir haben auch nur gehört, es soll ein Helikopter abgestürzt worden sein. Dann gab es die nächsten Gerüchte, ja, es ist wohl nicht einfach nur ein Helikopter, es ist anscheinend ein News-Helikopter, ja, also ein News-Helikopter, der wahrscheinlich gerade wegen diesem Verkehrsunfall unterwegs war. Die schalten dann immer wieder zurück ins Studio. Da sitzen die Moderatoren, die dann eben sagen, ja, also was wir euch sagen können, wir wissen nur, es ist ein Heli abgestürzt und was wir euch bestätigen können, wir können auch gar nichts bestätigen, aber was wir bestätigen können, wir haben die Verbindung zu unserem Piloten und unserer Reporterin verloren. Ne? Also das wurde zwischendurch immer mal schon gesagt. Dann wurde noch ein Feuerwehrmann interviewt, der auch gesagt hat, hier, das und das kann ich euch sagen, mehr kann ich noch nicht bestätigen. Und die haben wirklich, ich habe mir die Sendung reingezogen, die haben 2 Stunden lang so eine krasse Live-Berichterstattung gemacht, bis sie dann am Ende leider in der Sendung verkünden mussten oder bestätigen mussten. Und so hat das dann auch der Reporter vor Ort mitbekommen. Haben die Moderatoren dann gesagt, ja, wir müssen euch leider sagen, der Helikopter, der da abgestürzt ist, das war unser Helikopter, der losgeschickt wurde, um diesen Verkehrsunfall mit dem Bus und dem Auto, wo auch Menschen bei gestorben sind, was auch schon eine Riesentragödie war an diesem Morgen. Das sollten die covern und er ist abgestürzt und es sind beide leider verstorben. Und das halt also zu sagen, dass man, also in der Live-Sendung, ihr müsst euch das mal vorstellen, man sitzt da in der Live-Sendung und muss seinem Publikum verkünden, dass man gerade seine Kollegen verloren hat. Das ist eine enorm krasse, nervliche Belastung. Das kann man überhaupt gar nicht realisieren wahrscheinlich in dem Moment. Der Reporter ist zwischenzeitlich in Tränen ausgebrochen. Man hat ihn nicht gesehen, man hat nur die Stimme gehört, wie die so wegbricht.
1: Ja, die kennen sich ja alle. Ne? Wahrscheinlich waren sie am Morgen noch zusammen in der Konferenz und saßen im Büro zusammen.
0: Und die News-Szene, das haben auch ganz viele Kollegen gesagt, die News-Szene ist ultra klein. Na klar ist ABC, NBC, die sind auf eine gewisse Weise Konkurrenten, im Endeffekt sind sie aber Kollegen und haben auch gesagt, das ist im Endeffekt auch wie Familie, weil man kennt sich, es sind immer dieselben Leute vor Ort, man hilft sich dann auch mal aus und so. Und wenn so etwas Schreckliches passiert, ne, dann bist du da einfach so hautnah mit dran und trauerst und kannst es nicht fassen. Und es ist auch nicht das erste Mal, dass sowas passiert ist. Es ist irgendwann in den 70er Jahren ist das auch schon mal passiert. Da ist auch so ein Nachrichtenhelikopter abgestürzt. Aber es ist natürlich einfach super fatal. Und es ist einfach, ich fand das so schrecklich. Ich habe da so mitgelesen. Es ist einfach das absolute Worst Case, was passieren kann. Und die haben halt wirklich 2 ganz wichtige Kollegen da in dem Moment verloren und mussten da live drüber berichten.
1: Genau, das war der Pilot, hieß George Marcini und die Reporterin ist Eliana Moreno gewesen. kennen wir hier natürlich jetzt nicht, aber trotzdem muss man es an der Stelle mal erwähnen.
0: Genau.
1: Und es ist noch ein dritter Mann bei diesem Helikopterabsturz verstorben, der quasi von dem Helikopter erschlagen wurde.
0: Er befand sich auf dem Parkplatz, dort wo der Helikopter abgestürzt ist.
1: Also sind im Prinzip an diesem Morgen in Los Angeles 6 Menschen verstorben.
0: Unmittelbar nebeneinander auch, ne? Also auf der einen Seite war
1: wenige hundert Meter, ne?
0: Genau. War dieses schlimme Busunglück und da ein paar hundert Meter weiter ist dann eben dieser Helikopter abgestürzt und es ist Wahnsinn. Also wir können euch, wenn euch das interessiert, wie so eine Live-Berichterstattung in den USA dann funktioniert, wie die damit umgegangen sind und wie das fürs Fernsehen dann aufbereitet wurde, ne? Also auch mit dem Reporter vor Ort und so.
1: Mhm.
0: Können wir euch den Link gerne mal in die Shownotes packen, dann könnt ihr euch das auch gerne mal angucken. Sind 2 Stunden, muss man sich ja nicht komplett reinziehen. Aber also ich fand es für mich als Medienperson einfach unheimlich interessant, das Ganze, diesen ganzen Prozess einfach mal zu sehen.
1: Es ist es auch so. Also es ist natürlich so ein bisschen grenzwertig, wenn die News sind, ne, und nicht das, worüber eigentlich berichtet wird. Aber das war in diesem Morgen so. Es gibt inzwischen auch die Aufnahmen aus dem Helikopter von diesem Absturz und das ist, wenn man sich das anguckt, ich habe mir das, man sieht da nichts. Also ihr könnt euch das angucken, man sieht niemanden versterben, man sieht Gott sei Dank nicht.
0: Man sieht nur, wie der Hubschrauber runtergeht.
1: Man sieht quasi die Kamera, die eigentlich den Unfall filmt, der passiert ist. Und dann aber sich langsam abfängt. Man hört im Hintergrund noch so kurz die Reporterin, die so, oh no, what's happening? Und dann ist es auch schon vorbei.
0: Sie sagt, zieh hoch.
1: Ja.
0: Und dann sagt sie, du kannst nicht hochziehen, oder? Und dann, das waren ihre letzten Worte sozusagen.
1: Und das ist, aber da kriegt man sehr wirklich Gänsehaut, weil man immer bei solchen Sachen denkt man an Actionfilme, ja. So blöd das klingt, man denkt an Actionfilme, an, weiß nicht, Jason Statham und solche Leute. Und dann explodiert alles, boom, bam, boom und so. So ist es nicht. Es ist nicht so. Es ist so blöd es klingt, das ist fast schon ein ruhiger Prozess, wenn du dir das anguckst. Der Hubschrauber verliert einfach an Höhe und dann passiert unten das Schreckliche, die schreckliche Tragödie.
0: Ja.
1: Aber man kann sich das angucken und es ist wirklich schlimm. Und die haben einen ganz krassen Job gemacht. Ich bin auch durch diese 2-Stunden-Sendung durchgescrollt. Ich habe nicht am Stück geguckt, aber zu den wichtigsten Punkten. Es ist wirklich, wirklich, wirklich krass, das zu sehen. Und zeigt auch wieder, auch wenn das so in Anführungsstrichen eigentlich so eine banale Situation ist, weil sie so alltäglich eigentlich ist in Großstädten in den USA, also diese Berichterstattung aus dem Helikopter meine ich, die ist relativ alltäglich in den USA, zeigt halt, wie das Journalismus einfach ein gefährlicher Job ist am Ende. Selbst da passiert was und ob du jetzt bei irgendwelchen dämlichen Demos in Berlin eins auf den Kopf kriegst, was auch schon passiert ist, Duna Ayali zum Beispiel, das ist gefährlich. Journalisten versterben in Kriegsgebieten, an Fronteinsätzen, aber auch bei solchen vermeintlich eigentlich erst einmal alltäglichen Einsätzen passiert sowas. Journalismus ist ein so wichtiger Beruf und auch ein gefährlicher Beruf und das zeigt so ein Fall auch mal wieder, ne?
0: Absolut.
1: Ja,
0: das war auf jeden Fall krass. Also das hat mich sehr bewegt in der letzten Woche und deshalb mussten wir jetzt auch einmal das mit euch teilen und darüber sprechen. Und Boris hat es eben schon gesagt, wir werden mal die ganze Situation in den USA in den nächsten Tagen beobachten, wie sich da das alles, also ich weiß nicht, ob sich das noch weiter zuspitzen kann. Ich weiß es nicht. Wir werden es sehen und dann werden wir vielleicht, wenn es sich ergibt und wenn es sich anbietet, werden wir dann nächste Woche da nochmal ein größeres Thema draus machen.
1: Ja, genau. Auf jeden Fall. Bis dahin bleibt euch natürlich gerne die Möglichkeit, uns zu unterstützen bei Patreon und auch mit einem Kommentar gerne hier, wo ihr uns gerade hört oder seht. Und auch gerne mit einem Follow, gerne auch mit einer Bewertung. 5 Sterne nehmen wir gerne entgegen. Jetzt habe ich sehr oft gerne gesagt. Aber es wäre schön, das ist das, was diesen Podcast am Leben hält. Und dann hören und sehen wir uns in der kommenden Woche wieder. Vielleicht hat Julia dann eine erholtere Stimme.
0: Ich hoffe.
1: Ja.
0: Mal sehen.
1: Bin auf jeden Fall etwas wacher, da bin ich mir sicher. Und dann können wir euch bis dahin nur eine schöne Woche, eine schöne Woche geben. Aber es ist mit so einem Downer-Thema, wenn hier so rausgehen, ne, ist irgendwie so.
0: Ist immer blöd.
1: Aber ja, es ist immer ein bisschen blöd, ja.
0: Naja.
1: Aber es ist It's happening. Guckt okay,
0: euch
1: gut.
0: Heidi-Fest nochmal an auf RTL Plus. Cool. Dann geht es euch ein bisschen besser. Kommt auf ja, andere gut. Gedanken.
1: Guckt euch das Heidi-Fest nochmal an. Ja, gut. Das ist ein schöner Tipp. Bis dahin, nächste Woche. Tschüss.
0: Bis dann. Tschüss.

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1: Herzlich willkommen bei den On-Air-Stories. In dieser On-Air-Story möchte ich euch die Sendung Oldie-Treff von Peter Ziermann vorstellen. Hallo Peter, schön, dass du da bist.
2: Ja, freut mich auch.
1: Was ist denn die Sendung Oldie-Treff genau? Also worum geht es?
2: Ja, ein bisschen old-fashioned Radio. Zum einen werde ich ja seit 100 Jahren gefühlt durch, dass wir hier noch Plattenspieler im Studio haben, weil ich tatsächlich immer noch eigentlich 100% Vinyl spiele und mein Musikgeschmack, der liegt ja eigentlich eher bei internationalen Titeln, bei Beat und ja, vernünftigen Nummern der 60er, 70er Jahre. Aber ich spiele auch sehr viel deutsche Musik, bin nach wie vor jedes Wochenende auf dem Flohmarkt, sammle da irgendwelche Schallplatten ein. Und es gibt so einen Spruch, den ich auch seit Jahren mache. Bei mir kann sich jeder jeden Titel wünschen. Wenn jemand von Heino die schwarze Barbara haben will, dann kriegt er die auch. Ja.

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1: Herzlich willkommen zu einer weiteren On-Air-Story. Ich bin heute mit Rolf Gensrich im Studio, der die Sendung OK Beat macht.
2: Hallo, freue mich, dass ich hier sein darf.
1: Wie würdest du ansonsten deine Sendung generell beschreiben?
2: Die Sendung lässt sich eigentlich schlecht beschreiben. Also es gibt mehrere Varianten. Ich versuche, Gäste mir heranzuholen aus allen möglichen Gegenden, so Sachen, die mir über den Weg laufen. Das kann also der Würstchenverkäufer sein bis hin zu irgendwelchen kleinen Aktionen, Grundeinkommen zum Beispiel oder kleine Parteien oder aber Musiker, die mir auf der Straße auffallen, denen ich dann mal meine Visitenkarte gebe und sage, kommt doch mal vorbei, meldet euch doch mal.
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